0: sie trotzdem diese Ausflüge, also in Anführungszeichen Ausflüge so, in diese Hit-Kommerzielle, wie du
1: auch immer. Bones, ne? Auch ein großes Vorbild da für mich, weil der macht auch, wenn der will, macht der Rap und 187 Straßenbande, Sampler und asozial.
0: Ja.
1: Und macht dann halt seine, Dings würde sagen, Piratenmusik so. aber ja, was halt die Leute extrem feiern.
0: Ich habe bei Laute tatsächlich, steht in der Bio, weil da kommen wir wieder zurück auf das, was du nämlich auch gerade eben angesprochen hast. Wortlaut sogar, die ständigen Kehrtwenden machen aus manchen Fans und vielen Kritikern schwer, Silla zu folgen. Der scheint sich über die Richtung, die er fortan einstellen möchte, selbst auch noch nicht so ganz im Klaren.

0: ich bin unbesiegbar und ich bin der krasse Typ und am nächsten Song Depressionen von Selbstzweifeln geprägt, so, ne? Ja, das ist eben dieses himmelhoch jauchzend oder zu, so himmelhoch oder zu Tode betrübt so mäßig. All das ist eben in mir und ich bin halt erwachsen geworden in der Musikbranche und musste das alles sozusagen in der Öffentlichkeit ausfechten sozusagen und deswegen hat man das alles mitbekommen und kann ich komplett verstehen. Also laut DE ist ja eh, also ich habe manchmal das, da bin ich, hab ich das Gefühl, das ist eh so eine, wie so eine Satire-Seite oder die machen das mit Absicht. Aber ich kann auch zwischen den Zeilen da auch was draus lesen, was auf jeden Fall stimmt, klar.
1: Du hast auch gesagt, dass der Kampf gegen den Alkohol mit so dein größter Kampf ist. Weil du hattest ja diverse Eskapaden, hast du ja auch schon erwähnt, so aus verschiedenen Gründen. Du hast ja quasi auch aufgearbeitet, wenn ich es richtig verstanden habe, seit 2009 bist du in Therapie.
0: Ist ja,
1: oder immer mal wieder.
0: Immer mal wieder, nee, also eigentlich richtig Therapie nicht. Ich war immer in Langzeittherapien. Das heißt, ich war mal 16 Wochen auf dem Land und dann habe ich mal in Berlin hier im Tannhof was gemacht, wo ich ambulant war. Sozusagen, da konnte ich früh hin bis 16 Uhr und dann wieder nach Hause. Und das hat mir viel geholfen. Also ich habe meinen Rucksack viel füllen können mit vielen Tools. So, ne? Also früher gab es einen Berg, ich konnte nicht rübersteigen, ich wusste gar nicht wie. Und durch diese Langzeitaufenthalte habe ich viel in den Rucksack reinbekommen. Und heutzutage, wenn ich vor Aufgaben stehe, kann ich das richtige Tool sozusagen rausziehen, in den meisten Fällen, und komme irgendwie klar.
1: Das ist sehr, sehr schön zu hören, weil darauf wollte ich nämlich ein bisschen hinaus, weil du warst einer mit der Ersten, glaube ich, die es öffentlich gemacht hat quasi, dass du einfach ein Thema hast mit Alkohol so. Und mich würde interessieren quasi, was denkst du, könnte auch anderen helfen quasi, also aus deinem Rucksack-Tool, den du jetzt gerade quasi beschrieben hast so. Also klar, es muss immer für jeden Einzelnen passen, weil also Sucht und überhaupt ja, die ganze Geschichte ist eine krass individuelle Geschichte.
0: Täglich,
1: ne?
0: Mails und so, ey, wie hast du das gemacht? Ja. Du bist ein Vorbild und ich habe gerade auch wieder das Problem, scheiß Alkohol und was soll ich machen? Und dann sage ich immer, ey, das ist jetzt zu komplex, weil ich dich gar nicht kenne und auch nicht die Zeit habe, jetzt mich mit deiner Lebenssituation auseinanderzusetzen. Was für Menschen gerätst du? Oder das ist ja auch nicht meine Aufgabe sozusagen. Dann sage ich auch, geh zu einschlägigen Stellen und mach eine Langzeittherapie, lass dir helfen, mach eine Entwöhnung und dann lernt man diese Sachen. Das ist so wie bei allem im Leben. Alles, was man trainiert, daran wird man besser. Ja? Und auch die Suchtproblematik ist wie ein Instrument zu spielen. Weißt du, nimm das Instrument und klimper ein bisschen rum und dann, wenn du merkst, okay, du kommst nicht weiter, dann nimmst du halt hier einen Lehrer zur Hand und dann wirst du in allem besser.
1: Du hast ja auch gesagt, glaube ich, dass du sehr in der Kontrolle lebst und du dich ablenken musst, weil du musst die Sucht immer austricksen, hast du es, glaube ich, formuliert. Sonst könnte es wieder passieren.
0: Genau. Ist auch dieser Punkt, wo ich vorhin saß, wenn ich vom Laptop sitze und irgendwas lese, dann fange ich an zu grübeln und dann, nee, Silla, komm, steh auf, weiter geht's. So. Und sich da nicht zu viel nachzudenken. Und deswegen brauche ich immer Aktivitäten. Und deswegen geht es bei mir auch voran, also in sämtlichen Belangen. So, ne? Ob es jetzt sportlich ist, körperlich oder mit meinen Karten oder jetzt wieder mit der Karriere. Ich bediene halt jeden Tag alles davon. Ich habe ja auch noch einen privaten Job neben der Musik, wovon gar keiner was weiß. Also von 6 bis 9 arbeite ich ja auch früh. Einfach als Privatperson schon seit 6 Jahren in einem Betrieb. Und das ist auch so geil, weil dann stehe ich auf, weil diese intrinsische Motivation, dass ich sozusagen aufstehe, so, ich stehe um 6 auf, dann gehe ich ins Gym, dann gehe ich zu den Karten, dann bin ich um 12 kreativ. Das funktioniert so nicht ganz, weil dann würde ich wieder irgendwie mal einen Tag scheitern oder wäre nicht so kreativ, dann würde ich mich wieder anfangen, fertig zu machen. Aber wenn ich sozusagen diesen Arschtritt habe, früh um 6 bis 9 und da ist ein Chef sozusagen, der mich sonst in die Mangel nimmt, dann hilft mir das auch, weil dann bin ich schon früh um 9, kann ich schon sagen, geil, ich bin stolz auf mich, dass ich das jetzt geschafft habe. Voll. Dann war ich noch beim Sport, dann habe ich meine Ernährung gut gemacht und dann kann alles andere auch schief gehen, wieder irgendwelche Fehltritte. Aber dann ist es nicht so, oh Gott, was bist du für ein Loser, sondern habe ich vorhin gesagt, morgen probierst du es nochmal neu, aber diese elementaren Sachen, die funktionieren einfach und die halten mich sozusagen über Wasser, die halten meinen Selbstwert hoch und ist halt voll komplex, weil jeder Mensch ist anders. Ne? Also ich habe so komplexe Themen für mich aufgemacht. Und das konnte ich aber erst lernen, als ich mir Hilfe geholt habe. Weil alleine konnte ich mir diese Fragen nicht beantworten. So. Ich nehme auch nicht alles an. Früher habe ich ein Buch gelesen, yo, wie werde ich Millionär? Oder mein Weg aus der Sucht. So. Und dann habe ich mir so mit einem grünen Stift alles markiert. Und wenn ich so und so mache. Aber am Ende habe ich vielleicht in meinem Leben 300 Bücher gelesen. Und am Ende sind es jeweils so 2, 3 Sätze pro Buch. die ich auf mich anwenden kann und nicht ein bestimmtes Buch. So, weil dann lebe ich ja wieder

0: nicht nach meinen Regeln so, ne? Und wie gesagt, der Mensch ist so komplex. Jeder ist anders und für manch einen passt dies und das und das ist voll interessant. Kann ich auch Tipp, Bücher lesen, wichtig, so, weil alles, jede Probleme, die man hat, jedes Problem, was man hatte, gab es schon mal und eine Million Mal und jeder Mensch hat das schon irgendwie bewältigt oder ist daran zugrunde gegangen und da aber dran zu lesen und zu gucken, ey, wie hat der es gemacht, das kann interessant sein.
1: Ne? Alles klar.
0: Ey, ich weiß nicht.
1: Ja? Warst du zu lange draußen?
0: Komm. Fühl dich immer zu Hause, aber benimm dich bitte nicht so. Meisterchen.
1: Du bist leider ein bisschen zu laut, Meister. Du musst leider wieder raus.
0: Cut.
1: Was machst du da eigentlich von 6 bis 9?
0: Was Körperliches.
1: Was Körperliches?
0: Ja, körperliche Arbeit.
1: Okay.
0: Und das Geile ist, es ist so 10 Minuten von meiner Wohnung entfernt. So zwischen Fitnessstudio, also diese Arbeit, die ich habe, dazwischen ist das Fitnessstudio. Das heißt, ich stehe auf, mache die Arbeit, komme von der Arbeit, gehe mit Jaffa zum Fitness, komme nach Hause, gehe mit dem Meister. Und dann habe ich um 10 schon so viel erledigt. Ich habe schon gearbeitet, ich war beim Sport, ich habe mich um mein Baby gekümmert. Und dann kann der Tag eigentlich nur noch perfekt werden. So, ne? Und alles, was da noch kommt, ist ein Zubrot. Und das ist voll geil, dass ich das integriert habe. Das habe ich aber auch in der Suchttherapie gelernt, wo es dann hieß, Schulze, Sie brauchen irgendwie noch eine Tätigkeit, weil das andere füllt Sie nicht aus und da geraten Sie immer wieder in denselben Strudel von Selbstzweifeln. Und dann habe ich das integriert. Als ich das letzte Mal aus der Suchttherapie, also als ich das letzte Mal aus der Langzeit kam, das war Ende 2019.
1: Mhm.
0: Dann war auch krass, dann fing Corona an, Anfang 2020 und das war für mich so, also so schrecklich das alles war, war es für mich relativ nice, weil das alles entschleunigt hat. So, dann konnte ich mich ein wenig so auf mich konzentrieren und an die Welt blieb ein bisschen stehen und dieser Druck da mitzumischen und so, das tat mir dann echt gut und dann bin ich echt ruhiger geworden und habe so 3-4 Jahre so echt so ein slowes Leben geführt, bis ich dann so 24 wieder angefangen habe, mehr auf die Musik da mehr zu machen und jetzt sitzen wir hier.
1: Mhm. War das der Auslöser für die Langzeittherapie, die letzte, der Bruch mit Miss Dilla? Oder die Zeit, sage ich jetzt mal, weil das war
0: ungefähr. Ja, Bruch nicht, weil das war das Beste, was eigentlich mir passieren konnte, so, dass das gebrochen ist. Da war ich jetzt nicht traurig, dass die Liebelei, dass die Liebe, dass ich da gescheitert bin. Aber ja, dieser ganze Stress, der dazu führte, dann danach, diese ganzen Gerichtsverhandlungen und.
1: Du hast immer einen harten Abschluss auch gehabt, 2018 hast du nämlich gemeint. Deswegen habe ich gerade so kurz gerechnet im Kopf.
0: Genau, genau. Ja, das kommt immer wieder. Ich meine, wenn man eine Suchtkrankheit hat, dann muss man sich auch nichts vormachen. Dann kann das immer wieder auch ausbrechen. Aber wichtig ist, dass man es eben nicht so eskalieren lässt. Und auch in den letzten Jahren habe ich auch immer wieder Rückfälle gehabt. So auch zum Beispiel letztes Jahr habe ich zum Beispiel mal, wo ich in Amerika war, habe ich dann auch getrunken, so 5 Tage. Und es war voll scheiße, dass ich das gemacht habe. Aber da habe ich dann auch wieder was daraus gelernt. Und zwar, dass ich lieber zu Hause bin. In meinen sicheren 4 Wänden und in meinem sicheren Umfeld, sage ich mal.
1: Die Versuchungen reduzieren einfach auch vielleicht, ne?
0: Ja, weil wenn ich alleine irgendwo bin, dann fängt das Gedankenkarussell sich wieder an zu drehen, weil ich nicht so in diesem sicheren Hafen bin. Und deswegen, wenn ich zum Beispiel auf Reisen gehe, brauche ich immer irgendwie jemanden, der dabei ist.
1: Mhm. Was kommt noch? Weil ich habe ja auch gehört, du wirst durch Kitty Cat jetzt unter anderem auch öfter auf Twitch.
0: Nein, nicht auf Twitch, TikTok.
1: TikTok live, genau.
0: Ja, TikTok mache ich 3-4 Mal die Woche, auch geil so. Da wird man auch voll angefeindet. Was für ein Absturz und du bist bei TikTok und so. Diese Kommentare, es ist zum Schießen, was damit untersteht. So, ne? Weil derjenige, der das schreibt, ist doch selber gerade bei TikTok und guckt sich das an. So. Weißt, dann sage ich auch immer, warum machst du dich denn so klein? Also ich bin doch ein Künstler, du bist hier, du hast gar nichts im Leben sozusagen und verschwendest hier deine Zeit. Ich habe wenigstens noch was zu bewerben und so, wenn ich nicht hier bin. Wäre es ja schön blöd, so, ne?
1: Ja, das liegen zu lassen.
0: Aber da auch sich nicht so, das muss man auch so ein bisschen weglächeln. Weil ja, das gehört dazu, wenn du dich da irgendwo hinstellst und so, dann werden immer Leute kommen und dich versuchen runterzuziehen. So. Aber ich bin da und die Fans oder die Leute, die sich freuen, dass ich da bin, das ist auf jeden Fall, hat eine höhere Gewichtung.
1: Mm.
0: Und deswegen nutze ich das. Das ist geil, du gehst rein, du verkaufst 2 Tickets. Ey, yo, lass mal Kommentare bei YouTube da. Dann gehe ich zu YouTube rüber, dann sehe ich irgendwie 10 Leute am Hashtag Killers Army gemacht. ist doch cool. So, ja?
1: Also, und breit sich aufzusteigen, quasi, hilft dir eh auf jeden Fall. Was kommt noch? Du hast schon ein paar Sachen angeteasert quasi. Also SBM jetzt im Juni quasi, 5.6. ist das Release-Datum.
0: Yes.
1: Dann letzte Berliner quasi im Januar, hast du gemeint quasi.
0: Danach ist der Plan,
1: genau. Man weiß ja nie so, wenn es bald kommt.
0: Aber gerade bin ich eigentlich relativ, wie sagt man?
1: Zuversichtlich.
0: Certified, so alles, was ich mache, setze ich auch um und es klappt auch relativ gut, ja.
1: Kommt noch was, was du jetzt bislang noch nicht erwähnt hast, quasi, auf die Hits im Sommer?
0: Ich habe einen Podcast jetzt mit jemandem geplant, ein sehr bekannter deutscher Rapper auch, den ich früher schon gehört habe. Da kommt jetzt ein Podcast, da werden sich auch viele Leute freuen, einige nicht. Aber es wird geil. Es wird ein geiles Format. Also wirklich, habe ich auch so im Podcast Deutschrap Game noch nicht gesehen, dieses Format, was wir uns überlegt haben. Es wird relativ kontrovers, eigen, und ich glaube, jeder wird auf jeden Fall nicht, also es wird keiner dran vorbeikommen, da auf jeden Fall mal reinzuschauen.
1: Ja, ich hoffe, dass der auch das durchzieht und durchhaltet quasi, weil es haben
0: das hoffe ich auch,
1: sich einige vorgenommen quasi auch so ein bisschen, ne, also edgy und einfach, wir reden einfach so, wie wir uns
0: Bock haben. Genau, das habe ich nämlich, ich habe die Anfrage sozusagen, also wir haben uns so ausgetauscht, da meinte ich, ey, auf gar keinen Fall machen wir jetzt sowas hier wie der Animus-Podcast und so, wo wir dann einfach nur die ganze Zeit über 10 Jahre alte Sachen reden und immer wieder über dies und Fitna da, habe ich gesagt, das, nichts würde mich mehr anekeln, als die ganze Zeit auf Leute drauf zu gehen. Aber es ist, ich will nicht zu viel verraten, es ist aber so, es ist schon auch, es wird auch über andere Leute gesprochen, aber in einem Rahmen, ja, wie gesagt, den es noch nicht gab. Also das wird aufregend. Das ist ein sehr aufregendes Format und ich glaube daran, dass das was bringt. Und ja, auch, wie du schon sagst, man muss dranbleiben. Ich habe auch gesagt, ey, lass uns erstmal 20 Themen überlegen, dass wir auf jeden Fall 2 Seasons haben, so dass wir uns auf jeden Fall, dass wir das ein halbes Jahr durchziehen, jede Woche. Und dann kann man immer noch sagen,
1: und da schaut man
0: ey, kein Bock mehr auf dich oder so, aber an sich hätte ich schon Bock.
1: Ja, geil. Wann kommt der? Oder geplant? Wann ist der geplant?
0: Nächste Woche, also jeden Donnerstag, also ab nächster Woche starten wir die Aufnahmen und ich weiß nicht, ob das zeitversetzt, also das wird auf jeden Fall nicht live sein.
1: Okay.
0: Ja, aber ich denke, es wird nach dem Album starten. Jetzt bringe ich erstmal das Album über die Ziellinie und dann, dass ich dann in aller Munde bleibe.
1: Ja, und das ist ja auch ein gutes Tool, tatsächlich quasi immer wieder stattzufinden und da zu bleiben.
0: Überbrücken. Und so. Dann habe ich ja meine großen Hit-Singles für den Sommer geplant. So. Wirklich ohne Spaß. Also ich will dann ins Red Bull-Studio jetzt gehen und dann wirklich bewusst mich auch so unter Druck setzen, dass ich sage, ey, ich miete jetzt auch was Teures. Mhm. Und so. Also so ein bisschen mich selber so challengen, so, weißt du? Also ich bin immer jemand, der viel riskiert. So. Ich habe manchmal 100 Euro auf dem Konto, weil ich alles reinvestiere und eben an das große Ganze glaube und nicht so ängstlich agieren will. Nee. Ich habe halt, glaube ich, auch so ein ADHS, ich muss einfach nach vorne gehen. So. Christopher Columbus hat Amerika ja auch entdeckt, so, weil er einfach weitergefahren ist.
1: Ja, beziehungsweise, ja.
0: Oder aber, auch immer,
1: beziehungsweise bis zu deinem Tod dachte er immer noch, es ist Indien, aber...
0: Also auf jeden Fall, ich will immer wissen, was ist denn da noch so, ne? Also so, ich bin glücklich mit allem, was da ist, aber ich will es auch nicht unversucht lassen und will einfach nochmal weiterschauen, was da hinter dem Horizont noch ist. Und dafür riskiere ich auch ziemlich viel, weil solange, also ich sag mir immer so, tiefer als jetzt kann es nicht gehen. Und das meine ich so nur im positiven Sinne, weil ich habe ein Dach über dem Kopf und ein schönes Zuhause. Und tiefer als jetzt kann ich gar nicht fallen, so selbst wenn ich jetzt mal irgendwas scheitere. Und so wie es jetzt ist, ist es geil. Und aber vielleicht ist da noch mehr.
1: Top, top, top, top. Wenn du eine Line oder eine Message droppen könntest, an die sich jeder halten sollte, jeder halten soll, welche wäre es?
0: Sei Wasser in der Wüste und ein Diamant in der Stadt.
1: SBM kommt. Diesen Sommer, 5. Juni.
0: Yes.
1: Checkt es auf jeden Fall aus. Folgt Zilla. Das hier ist Deutsche Medial. Mein Name ist Simon. Wir sind überall im Radio. YouTube, Instagram, TikTok. Wer uns nicht findet, hat nie gesucht. Zilla, vielen, vielen Dank für deine Zeit. Die letzten Worte gehören dir.
0: Zilla, der Kiki. Ihr wisst schon, was geht ab. SBM droppt im Juni. Alles vorbei. Und ich danke euch für die Zeit. Geiles Format. Geiler Typ. Ich hoffe, wir sehen uns bald wieder. Und SBM.
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14: The story des Wu-Tang Clan ist die Story des Hip-Hop.
15: We just take a hip-hop all over the world.
16: They sold more than 40
17: mehr als 40 Millionen verkaufte Alben.
18: Authentisch, ungebändigte, rawste Rap-Energie.
19: Die Männer haben den Zeitgeist geprägt.
17: 9 MCs, eine richtige Gruppe. Eine der außergewöhnlichsten amerikanischen Erfolgsstories ever.
20: Ich habe ja eigentlich den Wu-Tang Clan überhaupt auf die Landkarte gebracht. Hallo, ich bin Eva Ries. Ich habe mehr als 25 Jahre mit dem Wu-Tang Clan gearbeitet, einer der größten, legendärsten und fantastischsten Hip-Hop-Bands der Welt.
21: Der Wu-Tang Clan sind 9 Rapper aus New York, alle aus schwierigen Verhältnissen. Und die haben sich in den 90ern zusammengetan, um die Welt im Sturm zu erobern.
22: Diese motherfucking Person namens Eva Ries. Mein Homegirl Eva.
23: Miss Eva Ries.
24: Sie war von Anfang an dabei. Wir waren noch Kinder.
25: Haben wir auf dich gehört?
26: No.
27: I want you to catch my homegirl, Eva Reese.
22: This diese lady is ein hustler.
28: That's all to it.
29: She was.
30: Sie hat die Gruppe und die einzelnen Mitglieder in den verschiedenen Ländern etabliert.
31: As solo members infiltrate the different countries in the EU.
32: It was not a welcome.
17: Hip-Hop war nicht das angenehmste Umfeld für Frauen.
32: In the hip-hop space.
17: Und das war scheiße.
33: Sucked. Dass Eva wirklich Schweiß und Tränen da reingesteckt hat, um den Clan irgendwie zusammenzuhalten.
34: Das ist völlig absurd. Wie kann eine Frau aus Ladenburg mit dem Wu-Tang Clan in Amerika zusammenarbeiten?
20: Ich bin kein Quitter, ich bin ein Fighter.
21: Als International Marketing Managerin war es meine Aufgabe, den Wu-Tang Clan weltweit zu promoten. Loud Records war ein angesagtes Hip-Hop-Label in New York. Ich musste dafür sorgen, dass die Jungs mit der Presse redeten, keine Flüge verpassten und auf Tour gehen konnten. Bei all dem war ich live dabei. Aber unsere Story war am Anfang ja eher eine Hate- als Love-Story. Ich fange von vorne an. Damals, 93, in Hawaii. Bevor ich dann offiziell in meinem neuen Job in New York anfing, hat mein Chef gesagt, jetzt wäre eine gute Zeit, in den Honeymoon zu gehen. Also ich sollte mir schon mal die Musik der Gruppen anhören, mit denen ich zu tun haben würde. Eins davon war Wu-Tang Clan. Ich hatte also die Vorabkassette von 36 Chambers im Gepäck, hab die dort mir angehört, in einem Walkman am Strand.
35: I'll fucking pull your fucking tongue out your fucking mouth and stab the shit with a rusty screwdriver.
21: Ich glaube, ich habe den größten Fehler meines Lebens gemacht.
36: Und ich vergesse nie, damals sagte Nico, hör dir das mal an. Was ist denn das für ein Scheißdreck, habe ich gesagt. Und dann sind hier natürlich gleich die Tränen gekommen, ne? Weil das wirklich katastrophal war in unseren Ohren. War halt ungewohnt, ne?
21: Da hätte ich genauso gut nach Nashville gehen können und Country Music machen können, weil ich das genauso gehasst habe wie dieses Zeug.
36: 2 Monate später, als sie in ihrem Job war, war ich in Manhattan, hatte sie mich losgeschickt, zum Supermarkt ein paar Sachen einzukaufen. Und da kam so ein kleiner Junge mit so einem Ghetto-Blaster und da lief dann ganz laut Cream von Wu-Tang.
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0: Und da bin ich zur Eva hoch und sagte, Eva, ich glaube, das wird doch was.
1: This is on the motherfucking set. We got the Prince, the RZA, the old dirty bastard, kicking mad shit.
2: Der Tag, wo ich den Wu-Tang Clan zum ersten Mal getroffen habe, war tatsächlich in ein Fotostudio in Downtown Manhattan. Das sollte das erste Gruppenfoto der Band Wu-Tang Clan sein, mit allen neun damaligen Members auf dem Bild. Und die Jungs haben mich erstmal eher mit Missachtung bestraft. Dann später, als es dann auf dem Fotoset sozusagen ein bisschen zum Eklat kam, weil die Jungs nicht mehr auf den Fotografen gehört haben, habe ich halt gemerkt, jetzt ist der Zeitpunkt, wo ich wahrscheinlich eingreifen muss. Du da hinten, komm du mal hier vor. Und du hier links, du kommst mal nach rechts. Und habe dann die Jungs einfach an ihrer Kleidung angefasst, so, und habe sie hergezogen. So wie ich dachte, wie sie stehen müssten, also wie Schachfiguren. Also Jizza war der Einzige tatsächlich an dem Tag, an diesem ersten Tag, der sich herabgelassen hat, mit mir Smalltalk zu machen.
3: Wir werden richtig durch

0: die Decke gehen. Wir sind einfach zu talentiert. Unsere MCs sind unglaublich. Das ist erst der Anfang.
1: Da war es dann so, dass er mir diverse Tipps gegeben hat. Also er hatte mich vorher schon beobachtet, wie ich laufe.
2: Das, wie ich mich verhalte, dass das quasi ist wie ein blöder Tourist. You know, look straight, walk fast, then nobody is gonna think that you don't belong here.
3: So what's up, man?
4: Coolin', man.
3: Chillin'. Yo, you know I had to call. You know why, right?
4: Why?
3: You know what I want to hear, right?
4: What you want to hear?
3: I want to hear that Wu-Tang joint.
4: Wu-Tang again?
3: Yeah, again and again.
5: My name is Sophia Chang.
6: Ich bin Sophia Chang. Ich habe alle Wu-Tang-Members mit drei Buchstaben gemanagt. ODB, RZA und GZA. Ihr Einfluss war riesig. Ihr Logo, ihre Musik, ihre Stimmen, ihre
5: Persönlichkeiten.
6: Als ich das Demo gehört habe, ging es mir wie uns allen. Ich wollte alles über sie wissen.
0: Mein Name ist Bobito Garcia, auch bekannt als Cool Bobla. In den 90ern hatte ich eine Radioshow mit meinem Partner Stretch. Hier eine lustige Anekdote. Eines Nachts klopfte es an die Studiotür. Ich weiß nicht mal, wie diese fünf Typen ins Gebäude gekommen sind. Und die bedrohen mich fast schon. Bruder, du musst das hier spielen. Ich sage, ja, cool, okay, ich check das mal aus. Es war nicht die freundlichste Begegnung, okay? Kein Witz, das Telefon klingelte sofort. Was war das? Ich weiß es doch auch nicht. Ich habe keine Ahnung, was das für eine Platte ist. Es war Protect Your Neck, die erste Wu-Tang-Single. Das erste Mal, dass sie in New York im Radio lief. Sowas gab's noch nie.
2: Der Sound kam wahrscheinlich an, weil es etwas Revolutionäres war. Es war unorthodox. Es war etwas, was den Status quo wieder in Frage gestellt hat. Das heißt, es war genauso revolutionär, wie damals als Rock'n'Roll kam.
7: But here's the kicker. Protect
0: das
7: your
0: Ding
7: neck.
0: Ist, Protect Your Neck hat keinen Refrain. Komplett anders als jeder Hit der 90er. Das war der Startschuss, der den Wu-Tang Clan ins Rollen brachte.
7: That starts the whole snowball effect of Wu-Tang. Protect Your Neck.
5: And I remember listening to it and going,
6: warte, wie viele sind das?
5: And it was 9.
6: 9.
5: And that's a lot.
6: Und jeder hatte seinen eigenen Style.
5: Having this very distinct style.
0: Wu-Tang is a very large. Wu-Tang ist eine große Gruppe, wahrscheinlich die größte Gruppe im Hip-Hop. Stellt euch mal vor.
8: Base, my name is U-G-O-D, you go, what's up? Hey. Oh, dirty.
9: Drop you the RZA, boy, base is sharp. Inspect the deck.
8: Late form. GZA.
10: Master Killer.
11: Method Man.
12: Yo, this is Ghostface, what's up?

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1: For the hip hop world, it's Wu-Tang time.
2: Who are the Wu-Tang Clan?
3: Your words, mein aller schlimmster Albtraum, Punk. Wir springen aus der Gosse und reißen dir die Seele aus dem Leib.
4: Wir übernehmen gerade alles. Dieses Jahr werde ich reich.
5: I mean, I maintain. Global gesehen ist Hip-Hop die wichtigste kulturelle Kraft unserer Zeit.
6: Of our lifetime.
7: Wir sind die Schlieber Twins, wir sind aus Heidelberg und wir haben sehr früh angefangen, amerikanischen Rap auch zu hören und, ja, und das dann ins Deutsche transformiert auch in den frühen 90ern. Wir waren das erste Mal 94 in New York und sind dann das zweite Mal, sie waren dann 98 rüber und haben tatsächlich dann die Eva kennengelernt. Die hat uns dann zum Loud Office dann gebracht, zum Steve Rifkin. Also Loud war ein Indie-Label. Das war das ausschlaggebende Label eigentlich. Das waren Prädikaten und für uns war das total shocking, weil die ganzen Künstler, zu denen wir nach oben geguckt haben, die waren auf Augenhöhe. Es war ein Tag, den werde ich in meinem Leben nicht vergessen. Und die Eva war natürlich hochprofessionell. Sie hat auch eine gewisse Autorität gehabt. Aber sie war das Bindeglied. Sie war das Bindeglied zwischen der Kultur, zwischen den Stiebers. Die machen ihr Ding, die machen ihren Rap in Deutschland. Wir verknüpfen die jetzt einfach.
8: Towns of Berlin. Ich lebe für Hip Hop. Don't stop. Ich lebe für Hip Hop.
7: Wu-Tang und die Stiebers, das wäre doch ein super Match. Was für ein Ritterschlag. Ein Kurpfälzer Background, den hat die Eva ja auch. Also Ladenburg ist klein, liegt unweit von Heidelberg entfernt. Und das Ladenburg ist wirklich, also muss man sagen,
9: eine Römerbastion.
7: Ist eine Römerbastion.
10: Meine Eltern oder mein Haushalt sozusagen damals war tatsächlich wirklich pures Bildungsbürgertum, wie man sich das so vorstellt. Ich war eher so tendenziös auf meinen Vater gepolt. Da gibt es viele Ähnlichkeiten zwischen uns.
11: Mein Vater war auch ein recht rastloser Abenteurer einfach. Ich glaube, das ist wirklich eine genetische Sache, diese Rastlosigkeit. Aber in der Zwischenzeit hatte ich mich in Berlin beworben, bei der Fotoschule. Und irgendwie habe ich dann doch gedacht, Berlin ist interessanter.
10: Ich war immer froh, wenn es endlich mal hieß, Mode, Porträt, Reportage. Was kann ich machen, was wirklich alles in den Schatten stellt?
11: Udo Lindenberg war einer meiner Opfer. Bin dann, aber ohne jemand was zu sagen, da einfach hingetrottet in dieses Hotel.
10: Ja, und ich habe mich dann wirklich in den Weg gestellt und einfach gesagt, hallo, ich bin Eva Ries. Und dann hat er gesagt, na ja, gut, ist ja alles ein bisschen forsch, aber ja, okay, ich mach da mit.
11: Das Foto kann man bis heute als das Cover von Udos Buch sehen, das heißt Heilige Schriften. Heilig wie high, I'm getting high.
12: Ist das der Sonderzug nach Pankow? Ist das der Sonderzug nach Pankow? Entschuldigung, der Sonderzug nach Pankow?
13: Wir haben uns kennengelernt. Ich habe bei einer Heavy Band gespielt damals. Wir hatten Plattenvertrag und wir waren regional sehr bekannt hier. Ne? Und da kam die Eva in den Proberaum. Die hat uns dann fotografiert und auch für unser Albumcover hat sie dann die Bilder geschossen. Ich muss dir so vorstellen, Anfang 80er ging das ja alles los mit viel Make-up, Lippenstift, ganz hautenge Klamotten. Haare durfte keiner was dran verkehrt machen. Und ich mache halt immer den Witz, wo sie sich aufregt. Erst war sie unsere Fotografin, dann mein Groupie und dann mein Manager. Da regt sie sich auf. Und so begann das Ganze, auch die Liebe zum Hardrock.
10: Da hat mich dann einfach das Thema Musikindustrie mehr interessiert als Musik an sich. Also was machst du, um eine Karriere aufzubauen? Wie baust du einen Künstler auf? Wie wird der Künstler erfolgreich? Und das über lange Jahre und so. Das hat mich mehr interessiert.
11: Meine Musikkarriere hat dann 91 in Hamburg begonnen. Und da habe ich dann eben diesen Geffen-Label-Manager-Job bekommen. Und bei Geffen waren die Künstler Aerosmith, Nirvana, Sonic Youth, Guns N' Roses. Guns N' Roses, Use Your Illusion 1 and 2. Mein erstes Werk, was ich überhaupt jemals in der Musikindustrie gearbeitet habe.
10: Alle auf Heroin, als ich sie kennengelernt habe. Ja, also schwierig. Axl Rose, da hat es auch so ein bisschen despotisch agiert.
6: Arschloch. Axl Rose war ein Arschloch, kann man sagen.

0: Die Deutschen haben uns Geschenke mitgebracht. So überzuckerte Marshmallow-Kreaturen. Ein Frosch auf einem Skateboard.
1: Kim walked in there and looked at the gift and there was a card said.
0: Dazu eine Karte an Nirvana. Danke euch, liebe Grüße. Kim hat das gesehen und einfach Fuck you drunter geschrieben.
2: Kim pulled quite a coup. She left a note that said Fuck you.
3: Wir machen die Tür auf und kriegen halt beinahe wirklich einen Herzschlag, weil Nirvana den gesamten Dressingroom komplett zerstört hat. In dem ganzen Rubble finde ich meine Business-Card und da hat jemand Fuck you draufgeschrieben. Mit zwei Ausrufezeichen. Dann denke ich mir, was sind das denn für Ärsche? Also die sagen mir jetzt quasi Fuck you, ne?
0: Sie dachte, Nirvana hätte das geschrieben.
4: Also ich dachte natürlich, das ist eine Kriegserklärung an mich und bin dementsprechend ausgerastet.
3: Und schrieb halt Fuck you too, assholes. Und unterschreibt das mit meinem Namen, ne? So. Das war meine Message an Nirvana.
4: Jahrzehnt später kam raus, dass wer wirklich Fuck you geschrieben hat, nicht die armen Nirvana Boys waren, sondern Kim Gordon von Sonic Youth.
0: Da hast du was verpasst. Die hat sie nicht alle. Lass dir ja nichts erzählen.
5: Hier ist mein Nirvana Nevermind. Und leider habe ich das so ein bisschen sträflich behandelt und gar nicht mehr in seinem Rahmen, in dem es, glaube ich, mal irgendwann war.
6: Was ich auch beeindruckend finde bei der Eva, weil ich bin nicht so, die kann sich da unheimlich gut reinarbeiten. Sei es jetzt sowas wie Guns N' Roses, Nirvana oder ist es was wie Wu-Tang?
4: Um sich in dieses Thema einzuarbeiten, wovon ich ja nichts wusste, musste ich in diese Kultur eintauchen. Es war ja entweder Sink or Swim.
7: Jetzt kommt die Wu-Tang Home Story direkt für euch. Viele Leute haben schon versucht, mit Wu-Tang Home Stories zu machen.
8: Das ist gar nicht so einfach.
7: Und deswegen haben wir uns gedacht, wir fahren direkt für euch hin
8: nach Staten Island
7: und nehmen die Jungs da live für euch auf. Und ja, wir gucken uns jetzt einfach mal an, wo die Jungs herkommen.
9: Hier sind wir in Staten Island, Shaolin, unser Shit. Wo Wu-Tang herkommt.
10: Foundation. Yeah, you know what I'm saying? What's going on?
11: Where's your bone at? Get up on that shit, alright?
10: Yo.

0: get a plate now.
1: Also ich habe immer versucht, meine Journalisten dahin zu führen, dass sie nicht so gewöhnt sind, also was eben authentisch ist. Aber ich habe es auch aus Eigennutz gemacht. So eine Art Pragmatismus, aber auch natürlich, weil ich wusste, ich kann den Medienleuten viel bessere Geschichten liefern. Auch weil es meinen Job wesentlich erleichtert hat, als dass wir stundenlang auf die Boys warten, habe ich gedacht, gehen wir dahin, wo der Clan heimisch ist.
2: Das hier nennen wir Shaolin. Hier in dem Project sind wir zu Hause. Wir sind eine große Familie. Genauso muss es sein. Familie ist alles. Komm, wir drehen eine Runde um den Block.
3: So, you know what I'm saying? Come on, we're gonna shoot up the block.
4: Mein Name ist Kareem K. Woods. Ich bin Raekwons Bruder.
5: Eva!
6: How are you?
5: I'm good. Good to see you.
6: Good to see you.
4: Hier ist das berühmte Haus 160. Du hörst es, wenn sie rappen.
5: 160 U.
4: Der Platz ist natürlich schwarz-gelb. Die Farben von Wu-Tang. Bisschen fresh muss es ja aussehen. Wir sind die Stimme von Millionen Menschen aus ähnlichen Verhältnissen. Wir teilen den gleichen Kampf. Aber die meisten haben keine Stimme. Mit dieser Verantwortung muss alles, was du sagst, einen Sinn ergeben.
2: Die Kinder schauen zu uns auf. Wir wollen gute Vorbilder sein, damit sie härter arbeiten. Deshalb bleiben wir hier. Wir gehen nirgendwo hin. Damals habe ich immer so geredet. Weißt du, wie ich meine? Ich habe das ständig gesagt.
3: Say peace.

0: Für das Interview standen wir damals genau hier. Die Kinder waren dort.
1: Yes, yes.
2: And then Raekwon was talking to the camera. The camera was right there.
0: Dann war es tatsächlich so, dass Schüsse fielen.
3: Hörst du die Schüsse? Das ist echt. So geht das hier ab.
0: Mich hat dann das Kamerateam gefragt, ob ich abbrechen will, aber ich habe auch gesagt, nee, lasst einfach laufen.
3: Guck dir die Scheiße doch an. Dreh dich mal um, siehst du das? Zoom mal ran.
0: Aber das war halt das Interessante, wie dieses Auftauchen der Polizei von Raekwon ganz anders wahrgenommen wurde als von mir. Also für mich war es eine wahnsinnige Erleichterung, mir ist ein Stein vom Herzen gefallen. Für ihn war es, jetzt geht die Schikane gerade wieder los.
3: Das ist alles Politik. Wir sind Rapstars. Und jetzt guck dir an, mit was für einer Scheiße wir uns abgeben müssen. Eva war direkt dabei. Immer. Sie kam zu uns in die Hood. Sie hatte keine Angst. Mich hat das wahnsinnig gemacht. Da läuft diese 60-Kilo-Lady durch unsere Gegend, wo jeder mögliche Scheiß verkauft wird. Aber sie hat uns vertraut.
4: Man hat ja schon ab und zu mal davon gehört, das kann man irgendwann mal raus und man kann es heute im Internet nachgucken, dass das FBI jahrelang gegen den Wu-Tang-Clan ermittelt hat. Mhm.

0: Was mich aber überrascht hat, ist, dass du dazu schreibst, du könntest nicht sagen, wie viel und was da dran ist an diesen Vorwürfen. Du warst ja 20 bis 30 Jahre mit denen unterwegs. Was für ein Schwachsinn, die sind eine Rap-Gruppe und keine Mafia-Organisation.
1: Also ich meine, das waren ja keine Kurknaben.
2: Und ich glaube, das hat die Leute fasziniert, dass der Clan nicht nur einfach Gangster-Rapper waren, so als Image, sondern die waren Gangster. Keine schlimmen Gangster, aber sie waren Gangster.
0: Das hat ja jetzt zu keinem Verfahren und auch zu keinen Verurteilungen geführt, diese ganzen Ermittlungen.
3: Hier ist noch ein Wu-Tang-Bild an der Mauer. Da ist die berühmte Killerbiene.
1: Weißt du, was mein Wu-Tang-Street-Name ist?
4: It's Evil E. Killer B.
5: Evil E. Killer B?
3: Dann gehörst du offiziell zum Wu-Tang-Clan.
6: Das war ihr Hip-Hop-Name.
7: Killer B, that's Evil E.
1: Und hier das ikonische Wu-Tang-Logo.
5: Oh yeah, that's Batman.
3: Yeah, Batman. Wir nennen es Batman.
8: DJ Mathematics hat das Wu-Tang-Logo designt. Für mich das bekannteste Logo der Musikgeschichte. Manche sagen das Logo der Rolling Stones oder das von Run DMC. Ich nicht.
9: Hallo.
10: You know, I had my black book. I used to draw and draw a little different sketches and stuff in it.
6: Damals habe ich immer Skizzen gemalt. Eines Tages rief RZA mich an und sagte, wir brauchen bis morgen ein Logo. Das erste Design hatte noch ein Buch und ein Schwert. Aber er sagte, wir brauchen nur das W. Das W steht für sich. Heute ist das Logo genau das, was du hier siehst.
5: Wow, what's up? What's going on, bro? 30 years.
6: 30 Jahre. 30 fucking Jahre. Du hattest mit uns zu tun, da waren wir noch Kinder. Viele verstehen nicht, wie schwer das war. Ein Haufen Männer aus kaputten Familien zu babysitten, die über Nacht zu Superstars wurden.
5: Yo, they become superstars overnight and now you gotta sit here and babysit us. That's hard.
11: In the mid-90s, Hip-Hop war Mitte der 90er keine angenehme Szene für Frauen. Es war eine toxische, männlich dominierte Kultur.
12: In the scape of a very toxic, men-dominated culture. All the gatekeepers in the record industry,
11: die Gatekeeper der Plattenindustrie und im Radio, die DJs, die großen Künstler, alles Männer.
12: You know, the biggest recording artists, they were all men.
13: Is all hip-hop misogynist?
8: Ist Hip-Hop generell frauenfeindlich? Absolut nicht. Aber Hip-Hop ist ein besonders männliches Genre. Es geht um Prahlerei, um übersteigerte Männlichkeit. Und all das kratzt an Misogynie. Ich wusste immer, dass ich besonders aufpassen musste. Ich sollte das Recht haben, mich gehen zu lassen. Ich habe nie einen meiner Künstler gefickt. Ich sollte das Recht haben, einen Künstler zu ficken.
14: Aber wenn du es dir genau anguckst, analytisch anguckst, sind Frauen in untergeordneten Positionen immer noch. Die sind zwar zahlenmäßig vorhanden, die sind nicht in qualitativ hochwertigen Positionen. Also da ist immer noch ein Machtgefälle und immer noch ist es für Frauen sehr schwer, in der Industrie hochzukommen.
11: Wie war es für dich denn, sich mit so vielen Männern rumzuschlagen?
1: Horrible. Schlimm, wie im Zirkus.
5: It was, right?
14: Yeah.
5: No, because it was.
11: Für dich war das ganz schön viel, oder?
5: Yeah. It was a lot for you at that time.
11: Wir waren Babys.
5: We was babies.
11: Wilde Babys.
5: Wild babies.
6: Yeah, because she used to be. Früher hat sie sich wie ein Tyrann verhalten. Heute ist sie cool. Damals war sie wie ein Diktator. Ich mache Spaß. So muss man in diesem Game auch sein. Man muss mit eiserner Faust regieren.
7: Rule with an iron fist.
6: Damals gab es kaum Frauen im Hip-Hop und im Musikgeschäft. Nicht viele konnten sich so gegen die Männer behaupten, mit dem Fuß aufstampfen und sich Gehör verschaffen. Sie war immer schon so. Immer geradeaus und ungeschönt.
15: Sehr pushy. Sehr pushy. Sie ist auch stur. Vielleicht hilft ihr das Ganze auch. Es gibt kein No für sie.
5: You was nosy too.
6: Du warst auch neugierig. Du wolltest alles wissen. Und wir haben uns gefragt, Warum zur Hölle ist jetzt hier dabei? Teilweise wollten wir dich einfach nur nerven, dich richtig ärgern, um zu sehen, ob du das aushältst. Aber wir konnten dich nicht brechen. Wir wollten dich sogar zum Heulen bringen, nur um uns später drüber lustig zu machen. So auf, ey, warum haben wir das schon wieder gemacht?
14: Ich habe sie eigentlich nur überzeugen können, indem ich wirklich brutal ehrlich war. Ich glaube, das ist auch das, warum wir uns gut verstehen. Und es ist auch das, warum sie mich schätzen, weil ich halt real bin. Ich habe mich weder angebiedert, noch habe ich mich an irgendjemand rangeschmissen, noch habe ich versucht, so zu sein wie sie oder gar zu reden wie sie. Und das ist auch so ein Ding, wo ich mich manchmal sehr lustig gemacht habe über ein paar gewisse weiße Männer, die ich beobachtet habe, die dann versuchen so auf bra, bra und irgendwie Buddy und blo, was weiß ich, wollen cool sein und alles so pretentious. Und irgendwann habe ich den Wechsel vollzogen vom Fremdkörper oder Außenseiter zu jemand, der gar nicht mehr aufgefallen ist und der einfach sich geblendet hat in das Ganze und der auf einmal Family war. Und auf einmal wurde es dann auch gesagt, you are family.
6: Du bist immer stabil geblieben. Du hast dich immer gerade gemacht.
3: Alle Leute in Deutschland, kommt vorbei, wenn Wu-Tang bei euch landet.
14: Einer der ausschlaggebenden Momente war tatsächlich die erste Europa-Tour, die ziemlich schnell dann passiert ist. Und da haben sie sehr gehadert, überhaupt aus ihrer Comfortzone raus zu müssen und zum ersten Mal in dieses feindliche, weiße Europa rauszugehen. Einmal warst du beim Soundcheck hinter der Bühne und hast so durch den Vorhang gelinst. Eva, wo sind all die schwarzen Menschen in Holland?
9: And you said, Eva, where's all the black people in Holland?
5: That was me, yeah.
6: Das war ich, ja. Für uns war das ja alles neu. Damals habe ich begriffen, dass wir ein ganz neues Level erreicht haben. Dass weiße Leute uns so sehr mögen.
8: Ihre Überseetouren waren eine große Sache. Wir durften zusehen, wie Wu-Tang zum globalen Phänomen wurde.
14: Am Anfang war der Clan extrem paranoid. Die hatten ja alle Verschwörungstheorien über die Regierung, über dass der Staat hinter ihnen her ist. Dirty hat diese ganzen Verschwörungstheorien über mich verbreitet. Sie arbeitet für den CIA, sie ist ein FBI-Agent, sie will den Clan infiltrieren. What do you want?
9: Für mich, glaube ich, das Vordergründigste ist einfach wahrscheinlich auch für die meisten Menschen, die es ein bisschen näher kennen, dass sie sehr viel Charme haben. 9 Leute, vielleicht 10, zusammen, weißt du, die denken, sie sind unbesiegbar. Und sie werden aber im Prinzip klein mit Hut, wenn du jeden Einzelnen vor dir hast.
11: Das Hotel in Berlin ließ sie nicht gehen, bevor sie die Telefonrechnung bezahlt hatten. $13.000 an einem Tag. Natürlich nur ein Gerücht.
14: Erinnerst du dich an die Telefonrechnung auf der ersten Europatour? 30.000 Pfund.
9: Okay, so you see,
14: wir hatten ja keine Handys.
11: In Russland habe ich die Telefonrechnung im Hotel komplett überzogen. $15.000, garantiert alleine durch mich.
14: Also es war mir spätestens da klar, als ich die Fanreaktionen gesehen habe, dass Wu-Tang mehr ist als nur Music, dass es eben eine riesige Movement ist, wo was im Grunde vermarktet werden muss.
3: Das ist Hip-Hop. Den ganzen Tag rauchen, sich wegscheppern. Das gute Leben.
14: Das war jetzt wirklich die Hochzeit der Wu-Tang-Schwemme oder der Welle. Das Unorthodoxe an RZA's Deal mit Loud Records war ja, sie waren als Gruppe an Loud gebunden, als Individuen, als individuelle Members waren sie frei.
8: Keiner vor ihm hatte so einen Deal. Er hat eine Grenze durchbrochen.
16: Die Masse auch an Platten und an Lyrics und an Rap.
17: An Qualität
16: vor allem.
17: Es gab
16: und
17: keinen Ausfall.
16: Raw
17: es gab,
16: Shit.
17: Also für mich war
16: Raw
17: ich Shit. Hab, glaube ich, bis zum heutigen jede erste Platte von den Künstlern, ich hab die Karl, ich hab sie alle noch.
16: Ich hab sie alle, klar.
18: Man hatte das Gefühl, man wird mit so einer ganzen Welt konfrontiert.
19: Where Hip-Hop, Music and Fashion come together.
18: Und davon fand man, zumindest damals in dem Alter, alles geil.
14: Der absolute Peak in der Wu-Tang-Karriere, meiner Meinung nach, Wu-Tang Forever.
3: Ich hab's erlebt. Vom Hinterhof zur großen Arena.
20: Da wurde ein Video gedreht für Triumph von 1 Million. Wer macht denn sowas? Macht heute keiner mehr.

0: Wu-Tang Rules.
1: Eine Crew von 9 MCs, die zu Recht als wichtigste Hip-Hop-Gruppe aller Zeiten gilt.
2: An die junge Generation in Deutschland, One Love. Ihr habt uns Liebe gezeigt. Es ging nicht um die Hautfarbe. Und an die alte Generation. Ich hab euch nichts zu sagen. Verreckt so schnell es geht. Verreckt mit eurem Hass.
3: World Cup. Willkommen bei Viva World Cup. Ich bin's wieder, Tyron. Ich sitze hier in Amsterdam. Method Man. It's nice having you on the show, man. Safe, safe, safe.
4: Tyron Ricketts heiße ich. Ich habe eine Rap-Sendung bei Viva moderiert und kurz danach auch produziert für 5 Jahre. World Cup hieß die. Und ich weiß noch, so Meth meinte so, you smoke weed? Ich habe so 2-3 Mal dran gezogen. Und dann waren wir beide eigentlich so stoned, dass wir teilweise auch aneinander vorbeigeredet haben.
5: Everybody out there can smoke weed and shit. They probably smoke weed they goddamn self.
6: Das ist halt ein typischer Method Man Joke. Der weiß genau, dass ich nichts rauche, noch nicht mal Zigaretten. Er hat ja auch alles probiert, alles, was es in der Welt gibt, um mich dazu zu bringen, zu kiffen.
7: Chilling with my girl Eva. She smoke weed too, y'all. Eva be smoking weed. Word up.
8: Nah, I'm just playing. I'm just playing. I'm just playing.
6: Wenn zum Beispiel so ein Method Man gesagt hat auf dem Festival, hey Eva, I'm not going on stage unless I got my medicine.
5: Word up, they got weed like a motherfucker.
6: Und dann bin ich an den Trailer von Marilyn Manson gegangen, hab dort angeklopft und gefragt, ob er Drogen hat. Und dann hat er gesagt, selbstverständlich, was brauchst du denn? Und dann hab ich gesagt, ja, und was kostet das? Brauchst du nicht bezahlen.
5: What are you looking at?
4: Also um ehrlich zu sein, ich bin mir nicht hundertprozentig sicher, ob Eva auch dabei war, als ich das erste Mal Wu-Tang getroffen habe.
2: Wollt ihr einen Mint?
9: Ja, Jill.
5: Nur Mint?
9: Ja, sure, man, thanks.
5: What's up with you?
4: Weil niemand hatte Kontrolle über die Band. Also wir hatten schon aufgebaut und ich habe dann so gefragt, so, wann können wir das Interview machen? Und die Antwort war nur, keine Ahnung, so, wir wissen nicht, wo die sind. Also es war relativ ungemanagt damals.
5: Run!
4: Dann durfte ich dann danach mit RZA noch ein Interview machen.
10: Ganz klar, die treibende Kraft hinter allem war RZA.
6: RZA ist der Godfather der Band, der Abbott, der, bei dem alle Fäden zusammenlaufen, Business-Genie.
11: Man kann die Schwingung von Hip-Hop spüren. Unseren täglichen Kampf in Amerika, die Ghettos, in denen wir aufgewachsen sind. Diesen Kampf kennen Leute überall auf der Welt, aus allen Schichten. Wir geben euch eine Definition und zeigen euch den Weg daraus. Wir kamen aus der Hölle.
4: Als Wu-Tang nach Deutschland oder nach Europa gekommen ist, gab es keine deutschen Rap-Stars. Und dann kommt plötzlich Rap daher und du hörst eine Musikrichtung von Leuten, die so aussehen wie du, die einen Weg gefunden haben, ihre Stimme hörbar zu machen. Das war ja alleine schon ein Lebensretter. Damals so Hip-Hopper zu sein, das war ein Commitment. Das war wirklich eine Kultur.
5: That's good. That's good. Peace.
6: Der Wu-Tang Clan war eine dysfunktionale Familie, aber es war immerhin eine Familie. Und man kann sich seine Familie auch nicht raussuchen. Ich hatte definitiv Angst, dass der Clan sich selbst zerfleischt und sich quasi in Luft auflöst. Du konntest jeden Tag damit rechnen, dass es den großen Knall gibt und dass diese Band nicht mehr existiert.
12: Wu-Tang forever! Wu-Tang forever! Forever! Forever!
6: Es gab ja fast, also echt gar keine Show, wo es keinen Ärger gab. Also 97 gab es die Wu-Tang / Rage Against the Machine Tour. Ich glaube, das waren nur so 7 Shows, die gespielt wurden zusammen. Und dann ist der Clan ja ausgestiegen. Wegen internen Zerwürfnissen.
13: Angeblich habt ihr diesen Typen verprügelt?
11: Nein, das ist nicht wahr.
2: Vielleicht doch.
13: Ich habe Gerüchte gehört, dass es Probleme in der Wu-Tang-Family gibt. Mit ODB, mit seinem Alkoholproblem. Was auch immer du gehört hast, es stimmt nicht. Dirty ist sein eigener Mann. Er ist mein Bruder, bei allem. Alle kennen doch Dirty. Was macht ihr so beim Wu-Tang Clan?
2: Geld.
0: Never, ever. Fuck with the Wu-Tang

0: Definitiv, meine Favorites waren immer ODB und Method Man. ODB ist ja leider schon gestorben, aber es war einfach echt eine schöne Zeit mit ihm.
1: The love,
0: und Dirty hat halt immer für was Neues gesorgt, ja? Für irgendwas, was keiner erwartet hat.
2: I like songs like
3: in Chemnitz, wo er, weil er kein Repertoire mehr hatte, und dann am Schluss Beatles-Songs performt hat.
2: Die
0: Leute waren begeistert, dass Dirty da war und wollten Autogramme von Dirty. Dann hat Dirty ganz schlau gesagt, ich gebe keine free autographs. Wer mein Autogramm will, muss es kaufen. Das kostet 10 D-Mark. Ich wurde so sauer in dem Moment, dass ich gesagt habe, nein, Dirty, du Schwein, das machst du nicht. Du verkaufst keine Autogramme. Und vor allem nicht hier im Ostdeutschland, wo die Leute eh kein Geld haben. Irgendwie hat er dann geschaltet, es war wahrscheinlich eine falsche Aktion. I'm sorry for what I did. Your burger's on me. Let's all go to McDonald's.
4: All right, what's going on, man? Hi.
0: Ein weiterer Eklat hat sich dann bei den Grammys abgespielt.
5: Tonight, live, it's music's biggest night, the 40th annual Grammy Awards.
0: 98 war Wu-Tang Clan für den Grammy nominiert. Ich war ODB's Date. Haben aber den Grammy nicht gewonnen. Als Old Dirty Bastard mitgekriegt hat, dass sie nicht die Gewinner sind, ist er einfach auf die Bühne gestürzt, hat der Person, die gerade präsentiert hat, das Mikro entrissen und eine kleine Rede gehalten.
6: Ich habe mir heute ein teures Outfit gekauft, weil ich dachte, Wu-Tang gewinnt. Ich weiß nicht, wie es euch geht, aber wenn es um die Kinder geht, dann ist Wu-Tang immer für die Kinder. Wu-Tang is for the children. Puff Daddy ist gut, aber Wu-Tang sind die Besten. Ich bin ODB und ich liebe euch alle.
7: I want y'all to know that this is ODB and I love you all. Peace.
8: Nobody knew what was going on. It was just hilarious.
9: Gratuliert mal alle meinem Cousin A-Son, der heute eine Tochter bekommen hat.
10: Hi, mein Name ist Taniqua Jones. Ich bin die Tochter von Old Dirty Bastard. Als ich jung war, habe ich den Einfluss meines Vaters auf die Hip-Hop-Welt gar nicht verstanden. So richtig erst nach seinem Tod.
0: Ich kannte dich schon als Kleinkind, vielleicht 2 oder 3 Jahre alt. Dirty hat euch aufgereiht wie Orgelpfeifen und gesagt, auf mein Kommando, Peace. Und ihr alle,
8: Peace.
6: Sie sagen, Dirty sei crazy. Dirty ist überhaupt nicht crazy. Dirty sieht nur alles im Voraus.
10: Die Leute haben erst später begriffen, was er wollte. So auf, oh, er ist ein Prophet.
0: Ein Visionär war er, genau. Das ist das Wort. Damit hatte er auch zu kämpfen. Als Künstler stand er unter ständiger Beobachtung.
10: Manches hat er nur gemacht, um von seinem wahren Ich abzulenken. Als schwarzer Mann braucht man immer ein Schutzschild. Nicht jeder soll sehen, wie du wirklich bist. Er war ungefiltert und ehrlich.
0: Er war super ehrlich,
10: kompromisslos und besonders.
0: Er war der Erste nach meinem Ehemann, der wusste, dass ich schwanger war. Er hatte schon eine ganze Liste mit Namen für das Baby. Ich meinte nur, Dirty, ich habe schon einen Namen. Dann wollte er zumindest den Zweitnamen aussuchen. Das durfte er. Sie heißt Melina Xanadu.
8: Oh my God, it is!
0: Picked it.
8: Oh, sorry, let me cry.
10: Sorry, da muss ich weinen, das ist so schön.
0: Seine andere Idee war, ich will ihr Patenonkel sein.
8: I'm like,
11: you're like, no.
8: Yeah, no. Hell no.
11: Hell no. My father's crazy.
8: Thanks, but no thanks.
6: Ich will nur sagen, ich bin der weltgrößte Entertainer.
12: The world's greatest entertainer.
6: Und stolz drauf, für euch hier zu sein.
13: Do you think you're
1: Glaubst du, deine Strenge hat dir geholfen, deine Tochter richtig zu erziehen?
3: Wu-Tang war ein super Training für mich, um ein Kind
4: großzuziehen.
3: Ich hatte 9 Kinder oder 10 und dann kam meine Tochter. Weißt du, was auch lustig ist? Rate mal, wer mich inspiriert hat, schwanger zu werden.
8: No kidding. You God.
1: Der hat dir gesagt, du sollst schwanger werden? Der kriminellste Typ, den ich kenne.
6: Eva arbeitet schon 1000 Jahre mit uns. Ja, 1000 Jahre.
3: Du kannst doch nicht immer eine egoistische Karrierefrau sein. Du musst Kinder kriegen, Eva. Es ist Zeit. Deine biologische Uhr tickt.
0: Ich habe eigentlich nie so groß von der Mutterrolle geträumt. Aber ich habe nicht da mich drüber definiert oder so. Oder auch nicht darauf hingearbeitet, sag ich mal.
12: Ich hatte weder eine Arbeitsgenehmigung noch sonst. Ich war ja ihr Anhängsel. Ich war dazu verdonnert, zu Hause rumzusitzen. Ne? Und als natürlich dann Eva schwanger wurde, sind wir dann kurz vor Melinas Geburt von Manhattan raus nach New Jersey gezogen. In demselben Apartmentkomplex war überhaupt der ganze Clan da drin. Ne?
0: Für mich war weder die Schwangerschaft noch die Mutterschaft eine Krankheit oder irgendwie ein Ausnahmezustand. 3 Tage vor der Geburt war ich noch ganz normal im Dienst.
12: Von da an war ich natürlich Stay-Home-Dad.
0: Mein Mann hat halt alles gemacht. Also der hat wirklich, wirklich die ganze Baby-Erstversorgung und all diese Dinge gemacht.
12: Da muss ich sagen, Hut ab vor den Frauen.
0: Props an Melina, die war ein Traumbaby. Also so, wie man sich das wirklich in einem schlechten Film vorstellt.
12: Ich hätte mir manchmal gewünscht, lieber auf dem Bau arbeiten zu gehen, Beton zu tragen, als dann. Weil das ist wirklich eine Tag- und Nacht-Angelegenheit, ne? Ich weiß noch, wie die Kleine, wie sie ganz frisch war, hat sie mich dann immer ins Kreuz getreten. Nico, die Kleine schreit, steh auf, und mit so Zahnstocher in den Augen aufgestanden, um die Kleine zu füttern oder so, ne?
0: Ich war, glaube ich, 6 Wochen danach schon wieder in Manhattan, aber ich muss dir ganz ehrlich sagen, das klingt jetzt auch nicht sehr mütterlich und manche Frauen werden mich wieder dafür hassen, aber ich kann ja sagen, ich war so happy, dass ich wieder raus durfte aus diesem Kinderding und wieder in einem Marketing-Meeting saß und gedacht habe, wow, I'm back. Ich bin Feministin, aber ich rede nicht drüber. Ich mach's halt. Also ich mach mein Ding, so wie ich das verstehe und das mag feministisch sein. Ich gebe mir aber kein Label. Es hätte ja anders nicht gehen können. Ich war die, die mehr Geld verdient hat. Ich war die, die eigentlich der Breadwinner war. Nach Melinas Geburt war ich beim Clan hoch angesehen. 1000% mein Standing verbessert.
13: Melina Interview, Big Shot, take one.
8: So, my name is Melina.
10: Mein Name ist Melina. Ich bin Evas Tochter. Als kleines Kind hat mich vor allem mein Vater betreut. Meine Mutter und ich kamen uns näher, als ich älter wurde. Als Baby hing ein AC/DC-Poster über meinem Bett. Eingeschlafen bin ich zu Rake One's Criminology. So wurde ich indoktriniert. Ich wurde häufig in Studios mitgeschleppt. Sagen wir mal, nicht alles, was dort passierte, war kindgerecht. Leute haben gekifft, während ich im Buggy in der Ecke saß. Wobei, bis heute kriege ich Heimatgefühle, wenn ich Gras rieche. Es erinnert mich an Wu-Tang.
0: Wu-Tang waren aber nicht meine einzigen Clients. Auch mit Nas, Exhibit und vor allem Mobb Deep habe ich gearbeitet.
14: Oh my goodness.
9: Das ist deine Tochter. Wenn du mit Wu-Tang umgehen konntest, dann konntest du auch mit uns arbeiten. Durch Wu-Tang hattest du einen guten Ruf.
14: The right credentials. 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
0: 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Mobb Deep gelten als wichtigstes Hip-Hop-Duo aller Zeiten. Und weil im Hip-Hop alles immer Family-Business war, habe ich auch meine Familie eingespannt.
12: Ich glaube, das war die Shook Ones, das Album, wo das rauskam.
3: Ich habe meinen Mann Nico als Tourmanager mit auf eure erste Europatour geschickt. Ich hatte niemand anderen. Eine Woche vor Tour habe ich Nico Bescheid gesagt und er nur so, was, Hip-Hop? Warum muss ich das machen?
9: Diese weißen Leute stehen auf Hip-Hop?
12: Ich musste die dann abholen vom Frankfurter Airport. Und dann habe ich die erstmal begutachtet und die mich begutachtet. Totales Misstrauen, beidseitig natürlich. Ne?
9: Wer ist dieser Rocker mit seinen langen Haaren und dem deutschen Akzent? Aber cool wie ein Motherfucker. Für mich gehört er schon bald zur Familie.
3: Nico kam begeistert zurück. Oh, die sind so cool, das hat so viel Spaß gemacht.
9: Nico hat es doch auch geliebt, oder? Wir sind richtig gute Freunde geworden.

0: ODB, bürgerlich Russell Jones, war einer der erfolgreichsten, aber auch problembehaftetsten Rapper.
1: Heute Nacht ist er in seinem Studio verstorben.
2: Wir kamen an, der Rettungswagen war schon da. Ich rief, das ist mein Dad. Er lag auf dem Boden. Ich legte mich neben ihn, weinte und streichelte sein Gesicht. Daddy ist okay. Aber er war schon gar nicht mehr da. Man sollte denken, es wäre nicht mehr so schlimm mit 35.
3: That's okay. My name is Old
4: Dirty
3: Bastard. You know
4: what I'm saying? Als Dirty mit 35 Jahren gestorben ist, hat mich das sehr mitgenommen, aber es hat mich nicht überrascht.
5: Es kam nie zu dem Punkt, an dem ich mir Sorgen um ihn gemacht habe. Er hat es ja immer aus allem rausgeschafft.

0: ODB war mein Bruder, schon lange vor dem Rap-Shit. Ich konnte es nicht glauben, wir hatten doch so viel durchgemacht. Ich war mir sicher, dass ihm nichts passieren würde. Klar, irgendwann kehren wir alle heim. Aber dass er so viel früher von uns ging, ich habe das alles erst nach der Beerdigung wirklich begriffen.
1: Bei seiner Beerdigung war ich 6 Jahre alt. Er war der erste Tote, den ich je gesehen habe. Er sah so friedlich aus, fast lebendig, aber dann auch wieder nicht.
2: Und er war halt auch ein sehr liebevoller, ich würde sagen, zärtlicher Mensch, ja. Und das ist das, was die meisten nicht wissen. Aber er hatte halt auch wirklich diese warme Seite, diese goldene Seite, ein goldenes Herz, ja.

0: Das Internet wächst und gedeiht, verändert die internationale Kommunikation unumkehrbar. Doch dann verschläft die Branche die Digitalisierung. MP3s werden kaum gekauft, sondern illegal gezogen. Die Rechner der Musikfans platzen vor Raubkopien.
1: Also der Markt war alles andere als reif für den digitalen Weg. Und da ist die Musikbranche natürlich keine Ausnahme. Was den Umgang mit Musik angeht, ist Napster eine Art Stunde Null.
2: Der Musikindustrie sollen durch Napster jährlich über 300 Millionen Dollar verloren gehen.
0: Die Musikindustrie gerät in ihre tiefste Krise. Die Umsatzmilliarden purzeln. Von Jahr zu Jahr wird es weniger.
1: Das hat natürlich die Labelarbeit komplett verändert. Und das erfordert eben ein komplettes Überdenken.
3: Es ist halt einfach alles viel zugänglicher und dadurch aber auch ein bisschen wertloser geworden.
4: Yo, studio.
5: Is RZA there?
4: Yo, who the fuck was that, sir?
6: I think it was Eva, man.
7: Ich meine, Eva, die hatte halt immer diese Jobs und musste sich ja auch selbstständig machen und hat aber dann trotzdem noch dann auch die Shows gebucht für Wu-Tang. So hat sie sich immer über Wasser gehalten.
8: Nach Dirtys Tod hat es bei Wu-Tang ziemlich gekriselt. Der Wu-Tang-Hype war vorbei, die Musikindustrie im freien Fall.
9: Ich glaube, ich habe dann ziemlich bald angefangen, an RZA's World According to RZA Album zu arbeiten. Mit ihm habe ich weitergearbeitet.
10: Wait, I'm not ready. No, turn around again. I have the pants, okay. All right, okay.
11: 2003 ist das erste The World According to RZA Album veröffentlicht worden. War ein Konzeptalbum damals mit verschiedenen Feature-Gästen, Artists mit auf dem Album drauf. Das war ja damals auch in Deutschland ein Riesenhit mit der Single mit Xavier Naidoo, Ich kenne nichts.
12: And sometimes this love brings thunder to your life. And it brings a storm. Sing about it.
9: Also ich habe da mit dem Clan eigentlich nicht groß zu tun gehabt. Ich habe nur mit RZA zu tun gehabt und nur über ihn so erfahren, was der Clan so macht. Es kam zwischen uns nie zum großen Bruch. Ich hatte einfach genug zu tun mit anderen Artists. Und Wu-Tang hatten eh interne Probleme.
13: Heute bist du ganz oben und morgen...
14: Wu-Tang have had.
15: Bei Wu-Tang gab es interne Kämpfe. Die haben sich gegenseitig verklagt.
9: Weißt du, und es war halt auch Kindergarten. Es gibt in all diesen Gruppenkonstrukten halt Konkurrenzkämpfe, Hierarchiekämpfe. Und es wird immer um Macht und um Geld gekämpft. Es ist Love and Hate.
16: But for someone to say,
15: ich wäre schockiert, wenn das nicht so wäre. Nicht wegen Wu-Tang per se, sondern weil sie zu neunt waren und weil ihre Karriere schon so lang geht.
16: And because their legacy has been so long.
17: Das ist der neue Sound. Vertraut mir, ich bin RZA. Und wir, nein, wir vertrauen dir nicht. Wir kommen aus dem Studio und sind unzufrieden. Das ist nicht der Vibe, den wir wollen. Es ist sein Vibe und er ist im Moment sowas wie ein Hip-Hop-Hippie.
13: Man braucht einen.
18: Der Chef ist, ja. Aber es ist nicht einfach. Ich übernehme die Verantwortung, deshalb bin ich heute hier, weil ich mich der Verantwortung stelle. Aber es ist nicht leicht, der Anführer des Wu-Tang.

0: Clan zu sein.
1: Also entweder du hast dich mit dem Rest der Band positioniert oder du hast dich mit ihm positioniert. Und er war da auch in einer komischen Phase, in einer komischen Situation, dass er mit dem Clan auch sehr separiert war. Also die haben fast nicht mehr miteinander gesprochen.
2: Wu-Tang haben nur eine einzige Kopie gefertigt und verkauft.
0: Musik ist Kunst und sollte auch so behandelt werden.
1: Der restliche Clan war überhaupt kein Fan von dem, was RZA da vorhatte. Ein Album als Unikat. Weil es nur einmal gibt, sollte das ja meistbietend versteigert werden.
0: Ein Typ namens Martin Shkreli hat es ersteigert. Ein paar Monate später entpuppte sich dieser Typ als der bösartigste Mensch der Welt.
1: Der dadurch aufgefallen ist, dass er halt einer der größten Pharma-Industrie-Betrüger war, nennt sich auch Pharma-Bro.
0: Er hat 2 Millionen gezahlt. Zu der Zeit war es das teuerste Album aller Zeiten.
2: Wie klingt es denn?
3: Geht dich gar nichts an.
1: Später ist er ja dann wegen Security Fraud verhaftet worden. Kam dann in den Knast.
2: Die Leute in meinem Bezirk stehen auf keiner Milliardärsliste. Sie kaufen kein Wu-Tang-Album für 2 Millionen.
1: Dann wurde also all der ganze Kram von Shkreli eigentlich dem Government überschrieben.
0: Jetzt konnte die Regierung das Album erneut versteigern. Diesmal ging es für 4 Millionen weg.
4: No way. Okay.
2: Würdest du das noch mal so machen?
0: Ich weiß nicht.
5: How did they all come back together?
6: Wie kamen sie alle wieder zusammen? Ich weiß gar nicht, ob sie je getrennt waren. Nun, erst mal aus Liebe und Loyalität, aber genauso wegen der Kohle. Im Wu-Tang Clan steckt eine Menge Geld.
5: There's a lot of money in being Wu-Tang Clan.
1: Cash rules everything around me. Das sagt alles über den Wu-Tang Clan, was du wissen musst.
2: Sie sind immer noch relevant und haben mehr als 40 Millionen Alben weltweit verkauft.
6: Sie sind alle über 50 und immer noch relevant.
7: Das Empire State Building erstrahlt heute in den Wu-Tang-Farben, schwarz und gelb.
2: Zur Feier ihres Debüts, heute vor 30 Jahren.
6: RZA hat erst eine Doku-Serie platziert, auf Mike Sandman. Und im Herbst kam Wu-Tang, an American Saga, eine fiktionale Serie. Alles im selben Jahr.
5: A scripted series in the same year.
0: Ihr seid mit uns aufgewachsen. Heute, wo wir Männer sind, Erfolg hatten und die Welt gesehen haben, was können wir jetzt erzählen?
6: Das ist RZA. Seine Vision, sein Genie, seine Beharrlichkeit. Er versteht, dass eine Geschichte sich auf viele Arten erzählen lässt.
1: Ich erkläre mir das dadurch, dass jetzt wieder so dieser Trip in die alte Zeit, back to the roots, ist im Hip-Hop. Ja, es ist diese Vintage, diese Sehnsucht nach Vintage. Und die Sehnsucht auch von vielen Menschen, die jetzt so zwischen 40 und 50 oder 55 sind oder fast 60 sind, die einfach ihre Jugend noch mal erleben wollen.
6: Ihre Tourneen waren entscheidend für ihre Langlebigkeit.
8: The saga continues worldwide.
1: Im Sommer 23 war der Wu-Tang Clan tatsächlich auf einer großen Europatournee, große Welttournee.
0: Am liebsten performe ich in Deutschland und in London.
4: It would have to be Germany and London. Europeans love music.
9: Compared to me being 25 years old.
0: Wenn ich auf mein 25-jähriges Ich zurückblicke, ich war damals so voller Energie. Wir waren die ganze Nacht auf, haben Party gemacht und den Hip-Hop-Film gelebt. Jetzt habe ich Kinder, die so alt sind wie ich, als ich angefangen habe. Wir werden älter. Wir müssen besser auf uns aufpassen.
1: Wo fahren Sie jetzt gerade hin? An der Wohlheide. Sie sind an der Wohlheide. Der erste Fuck-up schon wieder heute. Ich hatte die Aufgabe, die Aftershow-Party zu organisieren. Das war im Prince Charles.

die immer geunkt haben, der Wu-Tang Clan ist längst over und hat seinen Zenit überschritten, die haben da noch mal genau sehen können, dass es nicht der Fall ist, dass diese alten Recken da mit 50 plus immer noch auf den Bühnen stehen, was, wenn mir das jemand 93, 94 erzählt hätte, ich nicht geglaubt hätte. So let us take a trip down memory lane.

0: I want to introduce you. Of course,
1: Where is RZA?
2: Ist RZA da drin? Sie hasst es, wenn wir uns darüber lustig machen. Sie hat ständig nach RZA gesucht. Und dann mit dem deutschen Akzent.
3: So hab ich doch nie geredet.
2: Sie ist so eine Frau, die verrückt ist, aber tut, als wäre sie es nicht. Narzisstin.
4: Der Joghurt hat gesagt, ich bin Narzisst. Das ist sehr, sehr schmeichelhaft. Das habe ich auch gleich auf Instagram gepostet. Mich hat es nicht geärgert. Ich stehe da drüber. Ich weiß, dass ich kein Narzisst bin. Ich bin alles andere als ein Narzisst. Ja? Donald Trump ist ein Narzisst und solche Leute.
5: Kommt glaubwürdiger, wenn du dir dabei nicht die Nägel lackierst.
4: Nee, das ist Eitelkeit. Narzissmus ist was anderes.
0: Sag mal, ist dir in letzter Zeit was komisch vorgekommen mit RZA? Bin ich da paranoid, weil wir so einen Vorfall heute gehabt, wo er total spinnt.
6: Ja, das stimmt. Vielleicht liegt es daran.
4: Ich finde es eine Frechheit. Ich finde sowas ist einfach total illoyal und nicht richtig. Gerade weil ich ja alles für ihn gemacht habe. Und weil er sich immer auf mich verlässt und weil ich immer die scheiß Kartoffeln aus dem Feuer holen darf, wenn er wieder Mist gebaut hat. Und deswegen finde ich es halt schäbig.

0: Auf der Welttour war ich dann noch mit Ghost im Studio. Max und Joy hatten Ghostface gebeten, eines seiner berühmten Features einzurappen, und ich habe mich um alles gekümmert. Es ist ein trauriges Lied, aber es hat eine positive Message. Sie verarbeitet die Trauer über den Tod ihres Vaters.
1: Oh Mann, ihr bringt mich noch zum Heulen.
2: Yes.
3: Finally!
4: Als ich den Song geschrieben habe, hatte ich die Beerdigung meines Vaters vor Augen. Deshalb beginnt es so. Ich denke jeden Tag an ihn. Dein Leben geht weiter, aber die Trauer verschwindet nie.
2: Von der Joy. Guck mal.
0: Viele solcher Deals werden auch heute noch mit Cash geregelt.
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0: Die sehr emotional. Eva ist, glaube ich, schon jemand, die es genießt, auch mal im Mittelpunkt zu stehen. Und Eva mag die Aufmerksamkeit. Und das meine ich ganz positiv. So, Eva ist auch einfach eine Rampensau. Eva gehört nach vorne.
1: Halt rum.
2: Falsch, falsch. Und habt ihr alle mein Buch gekauft?
1: Oh ja, oh, ja. Hätte ich das gewusst, hätte ich mein Buch mitgebracht.
2: Oh Mensch.
3: Ich kenne Eva in erster Linie über ihre Veröffentlichung. Ich verstehe absolut, warum Eva so erfolgreich ist und war. Und das hängt natürlich mit ihrer sehr resoluten Macherinnenart zusammen. So, und ich kann mir natürlich sehr gut vorstellen, dass gerade KünstlerInnen aus diesem Bereich, dass das so, okay, das hat so ein bisschen diesen Straßenvibe auch. Eine Frau, ein Wort, da wollen wir hin, let's go. Wir machen das. Lass es meine Sorge sein, wie wir dorthin kommen.
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5: 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Let's get ready to rumble. Wu-Tang, Wu-Tang.
2: Ihr müsst euch ja vorstellen, die waren ja eine Street-Gang. Ja.
6: Das wollte ich gerade sagen, heißt, Eva.
2: Sie hatten ja diese Gang-Mentalität.
3: Diese launischen Anekdoten, die sind natürlich so, die lassen sich sehr gut konsumieren. Ich fand das ein bisschen abgehoben hier und da, würde ich sagen.
7: You could be here and say,
8: klar kann man sagen, Eva soll sich um X, Y, Z kümmern. Eva will aber A, B, C, D, E, F, G, H, I machen. So kannten wir dich. Du wusstest über alles Bescheid. Fast wie das 10. Mitglied der Band.
2: Ich habe dann eben auch in der Situation zum ersten Mal die Polizei gerufen. Und der Groß stand da. Spinnst du, die Polizei und hin und her. Da habe ich gesagt, so, ich will jetzt einmal ein Exempel statuieren und du gehst in den Knast. Aber das heißt ja nicht, dass du nicht mit Kriminellen befreundet sein kannst. Ja? Also, da gibt es auch einen gewissen Ehrenkodex. Und dann habe ich gesagt, was sind das für Tiere, die solche Lyrics schreiben? Was sind das für Menschen überhaupt? Ja. Will ich mit denen arbeiten? Wirklich, muss ich das machen? Ihr kleinen Maden habt keine Ahnung von Hip-Hop. Das denke ich immer.
9: Ja. Ich bin mir nicht sicher, ob Eva, wenn sie spricht, sich darüber bewusst ist, dass vielleicht vieles ihrer Rolle auch was mit einem Privileg zu tun hatte, das sie damals als weiße Frau hatte.
2: 93 mit GZA beim ersten Fotoshooting. Das habe ich vergessen zu erzählen, wie das ja war. Er hat mir gesagt, ich soll mich auf die Straße stellen und das Taxi runterwinken, so. Anhalten. Und erst als der Taxifahrer gehalten hat, ist er schnell ins Taxi mit reingesprungen. Warum machst du das? Umsteigst du nicht normal mit mir ein? Ja, der hätte für einen schwarzen Mann nicht angehalten. Durch diese Äußerung von GZA, wie er mir das dann auch noch erklärt hat, ein bisschen länger, ich wirklich verstanden habe, dass sie einen anderen Alltag erleben als ich. Also als ich als weiße Frau. Weil tatsächlich aus Vorurteilen so ein Taxifahrer nicht gehalten hätte für einen vom Clan.
10: Wann hast du das erste Mal gedacht, das könnte ein Buch sein? Ganz ehrlich.
2: Immer schon.
11: Vielen Dank.
12: Vielen Dank für die schöne Erinnerung.
13: Es ist lieb. Dankeschön.
2: Gerne.
13: Und ich habe alles eins zu eins miterlebt, was du erzählt hast. Sehr, sehr geil. Vielen Dank.
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10: Es gab ja teilweise auch hier und da Kritik daran, wie du über die Wu-Tang-Story erzählst, in einer gewissen Wortwahl oder so ein bisschen respektlos vielleicht sogar teilweise rüberkam. Mhm. Wie gehst du denn damit um, wenn dir sowas gesagt wurde nach Lesungen oder nach Interviews?
2: Blödsinn. Also da sehe ich die Kritik nicht. Da sehe ich die Kritik nicht, weil ich weiß, dass ich nicht respektlos bin. Und ich glaube, du hast auch von keinem der Wu-Members gehört, ich sei respektlos. Also, there you have it. Es interessiert mich nicht, was andere denken. Vor allem andere, die nicht wissen, wie mein Verhältnis mit der Band ist, im Innenverhältnis, die alles nur von außen betrachten. Das können gerne den Eindruck haben, ich sei ein bisschen von oben herab, ich sei ein bisschen aloof oder irgendwas. Kann ja sein. Aber es interessiert mich nicht, weil da überhaupt kein Fünkchen Wahrheit dran ist.
6: Ich habe das Musikgeschäft verlassen, weil ich war ein professioneller Babysitter. Ich will nie wieder einem Rapper hinterherrennen.
7: Ich wurde immer gefragt, ob ich nicht auch in die Musik gehen will. Aber ich habe mitbekommen, was meine Mom durchgemacht hat. Wenn ich so zurückblicke, dann musste sie ein Stück weit eine Bitch sein. Sie musste kompromisslos sein.
15: At what she did at that time, she kind of had to be a bitch, right? She had to be on point and very unapologetic about it. And it was kind of hard.
7: Für mich war es schwer, meinen eigenen Weg zu finden, einfach weil sie ist, wer sie ist. Alle kannten mich als Little Eva. Das war mein Spitzname, so wie ihr Spitzname Evil E ist. Stattdessen bin ich Lehrerin geworden, also etwas komplett anderes.
16: This is after they renewed it here, renovated. It's pretty cool. Good.
17: Wenn ich noch nicht in Rente bin, dann sehe ich eigentlich keinen Grund, also langfristig in Deutschland zu sitzen, weil du kannst einfach besseres Business in Amerika machen. Also ich bin der Meinung, es ist für mich sehr belebend oder inspirierend, dort zu sein. Die Amis, die liften mich und die Deutschen ziehen mich runter.
18: In America, I mean, it sounds like a cliche, but there are no limits. If you really want to do something, you can do it.
19: Oh, look what's here.
15: Oh, yes. Wu-Tang is for the children. Yeah. Mm-hmm. He's...
20: You know, everybody's talking about to go away.
21: I've seen a lot of people come.
8: Ich habe viele Leute kommen und gehen sehen. Sie ist immer noch hier.
22: Sie ist Familie. Sie hat sie nicht mehr alle, aber wir lieben sie.
8: Sie war von nichts als Testosteron umgeben und hat sich Gehör verschafft. Jetzt ist sie cool mit allen. Wenn man älter wird, muss man ja auch runterkommen. Sie war ja nicht evil, nicht böse. Sie war bloß streng. Eigentlich ist sie lieb. Sie musste nur viele Rollen gleichzeitig ausfüllen.
23: Das war die gute alte Zeit. Ich vermisse diese Zeit. Auch wenn wir dir Kopfschmerzen bereitet haben.
17: Ich vermisse diese Zeit des Musikgeschäfts. Es war eine tolle Zeit. Ich möchte das echt nicht missen. Das kann mir auch keiner mehr nehmen. Und wenn morgen mein Leben zu Ende ist, dann weiß ich zumindest, ich habe das alles erlebt.
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6: Ich bin der Kayo, ich bin 20 Jahre alt, aufgewachsen in Wiesbaden-Nornstadt. Hab mit 10 Jahren angefangen hier im Galli-Theater, in einem Ferien-Kindertheaterkurs. Und da hat es mich so gepackt und seitdem bin ich dabei. Jetzt seit 3 Jahren mache ich das hauptberuflich.
7: Gut Spiel.
6: Das Besondere bei uns, bei unserem Stil ist halt, dass wir nahbar sind und greifbar sind für die Kinder. Und dass sie das Gefühl bekommen, hey, ich kann die Geschichte aktiv selber mitgestalten und mitleben. Wir haben keine Soufflöse, wir haben meistens alles im Kopf. 8 oder 9 Stücke, die

0: nach China, besuchen unsere chinesischen Freunde und schauen uns Shanghai und Peking an und machen mal China ein bisschen unsicher. Das Große, was uns vereint, die verschiedenen Galli-Theater, ist, dass wir die Stücke von Johannes Galli spielen.
1: Tischlein, deck dich, Tischlein, deck dich.
0: Kinder und Schüler sind die kritischsten Zuschauer, die es gibt, ja. Ich bin vor jeder Aufführung noch aufgeregt. Weil das braucht's auch auf der Bühne, wenn du jetzt so reingehst, ein Stück, pff, kann ich, easy, schon oft gespielt, locker. Genau dann geht's schief, dann passieren die Fehler. Wenn man merkt, hey, die Kinder blühen total auf und gehen auf und lernen auch was und nehmen was mit, das bringt uns auch eine totale Freude. Es hilft auf jeden Fall enorm, wenn man sich im echten Leben abseits der Bühne auch mag. Und ist füreinander da. So wie so ein Haufen, der sich gefunden hat und sich jetzt seinen Weg durchs Leben schlägt. Wir sehen uns.

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9: Dann haben wir hier in Sachsenhausen die Töpferei aufgemacht. Vor 50 Jahren. Ich mache das gern und mache das mit Leidenschaft. Da wird das Erde, wird mit dem Stein. Typisch sind halt hier diese Schleifen. Gell? Wird getöpfert und wenn es ein bisschen angetrocknet ist, wird es gemalt. Und dann kommt es in den Ofen und wird gebrannt. Entweder mit Salz oder mit einer Hochglanzglasur. Ist keine Chemie dran. Wenn es nicht runterfällt, dann ewig. Vorne haben wir so die Becher mit unserem Sprüch drauf. Besser als Pille und Robbe ist eine gute Schoppe. Herzgebobbel, keine Scheu vor Ebbelboy. Alle Nationalitäten haben wir, Japaner, Chinesen, alles läuft ein. Viele junge Leute, die zum Geburtstag was verschenken oder für eine Hochzeit. Gell, wenn ein Kunde einen Bembel kauft und braucht gleich die Füllung, dann kann er bei uns auch was kriegen. Ich habe vor ein paar Wochen sogar einen gemacht. Da war im Brautschmuck ein indisches Paar habe ich drauf gemalt. Oh, das war schön. Ein tolles Hochzeitsgeschenk dann. Gell? Auf dem Bembel stand Bembel of Love. Ich habe immer alles parallel gemacht. Ich mache heute immer noch Musik. Ich war ja über 20 Jahre am Konservatorium, habe klassische Gitarre unterrichtet. Und spiele aber von Kindesbeinen an auf Akkordeon. Das ist auch meine Leidenschaft. Aber bei viel an der Oper gespielt. Ich war oft abends unterwegs. In Wiesbaden, Mannheim, Darmstadt habe ich immer im Orchester gespielt, weil Akkordeon und Gitarre ist da nicht besetzt. Ich habe die ganze Brecht-Sache, 3 Groschenoper habe ich bestimmt 500 Mal gespielt. Ein Karpfen hielt es nicht mehr aus. Er wollte aus seinem Teich heraus. Er wollte unbedingt an Land. Er dachte, das sei interessant. Ein Angler konnte dem Fisch seinen Willen noch vor der Silvesternacht erfüllen. Nun schwimmt der Karpfen in eine Soße aus Dill. Nicht immer ist es gut, wenn man kriegt, was man will. 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
1: Die Entdeckung sind eine kleine Sensation.

0: siedelten die Kelten schon vor 5000 oder gar 7000 Jahren in einem kleinen Dorf in der Wetterau? 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Heute 17.15 Uhr.
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2: Wieso?
1: Ich wollte schon immer den Westen kennenlernen, bevor es ihn nicht mehr gibt.
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4: Tatanka. 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
6: 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Das ist so wirklich das Allerschönste, Pilze sammeln zu gehen. Sieht man mir vielleicht nicht an, aber wie sieht eigentlich ein typischer Pilzesammler aus? Mit 4 Jahren wollte ich schon unbedingt moderieren. Also ich wusste schon immer, was ich machen will. Nur meine Eltern waren nicht so begeistert davon. 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

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Ich muss hier auch mal eine Affenschaukel. Ich bin nämlich auch nicht so der. Ui. So. Got the homework. He is one big family.

0: Die haben nämlich hier so einen. Nee. Ich würde mal fast tippen, Dachs oder Waschbär oder so. René, hast du eine Ahnung? Schädel.
1: Ach so, ja, danke. Entschuldigung, das ist ja mein Thema.
0: Genau, Kamm, Raubtier, ne?
1: Genau, das hier sieht mir auch nach einem Waschbär aus.

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4: Wir sind das Pilotentrio und fertig für den Flug. Und es ist uns vergönnt, mit der Königin der Lüfte Richtung Amerika zu fliegen.
5: Premiere im Jumbojet.
6: Es ist heute ein Testflug. Wir haben einen neuen Service in der Business Class.
5: Eine Airline tauscht ihr Bordgeschirr. Mehr als 180 Millionen Teile.
7: Beim Besteck ist wichtig, dass wir Vorgaben haben, wie groß darf eine Messerklinge sein, wie spitz darf die sein, wie scharf darf die sein.
8: Oh nein.
9: Der Teller ist kaputt, ja. Den können wir nicht nehmen.
5: Neue Menüs vom Sternekoch.
10: Wenn das nicht gut gewürzt ist, kannst du es vergessen.
5: Bordgeschirr, eine Herausforderung für die Produktion.
11: Gewicht ist in der Luftfahrt ja immer ein Riesenthema und je leichter, desto besser.
5: Wie kommt es an, das neue Geschirr bei den Passagieren?
12: Wir kriegen jetzt noch den Nachtisch, wir sind gespannt.
10: Was nützt das Geschirr, wenn nichts drauf ist? Also, ich kann den Teller nicht abbeißen.
5: Neuer Bordservice im Test. Exklusive Einblicke hinter die Kulissen von Deutschlands größter Airline. Lufthansa erneuert ihr Bordgeschirr in allen Flugzeugen weltweit. Schlappe 187 Millionen Teile. Doch vor dem Tausch steht der Testflug für Teller, Tassen und Besteck. Gate A52. Der Flug nach Los Angeles dauert 11 Stunden und ist ausgebucht. Soweit normal. Nicht normal ist heute der Service. Was hier an Bord rollt, ist noch geheim. Es ist das neue Geschirr. Die Airline tauscht ihr komplettes Sortiment nach mehr als 20 Jahren. Der Flug heute? Ein Test. Was taugt das neue Geschirr an Bord? Können die Crews damit arbeiten? Tim Hoffmann-Keining ist Onboard Concept Coordinator. Wo ist denn das neue Geschirr?
11: Das neue Geschirr ist hier überall versteckt. Also wir haben tatsächlich ja jetzt komplett oder fast vollständig das neue Geschirr. Das heißt, in den ganzen Boxen und in den ganzen Trolleys, da ist alles neu drin. Ja, sehr aufregend.
13: Hier einmal die Speisekarte für Sie. Herzlich willkommen an Bord. Es ist heute ein Testflug. Wir haben einen neuen Service in der Business Class. Das betrifft neues Geschirr, Besteck, Servicebestandteile. Das Essen wird jetzt frisch gekocht. Es wird eine ganz andere Qualität haben, werden Sie sehen. Und schauen Sie einmal durch. Wenn Sie irgendwelche Fragen haben, dann wenden Sie sich gerne an mich, an meine Kollegen. Wir sind immer für Sie da. Dankeschön.
5: Daumen rauf oder runter. Kommt der neue Service an bei den Passagieren? Tipp hat die Fragebögen schon parat.
11: Die heiße Phase geht los, sobald wir dann die Reiseflughöhe erreicht haben und der erste große Service angeht oder losgeht. Und da haben wir dann das neue Geschirr. Da geht es dann schon los mit unserem neuen Equipment. Und dann im ersten und im zweiten Service sehen wir dann ganz viele neue Teile. Das ist sehr aufregend jetzt auch für mich, das dann jetzt mal live im Flieger zu sehen.
4: Wir sind das Pilotentrio und zusammen mit unseren netten Kolleginnen und Kollegen von der Kabinenbesatzung fertig für den Flug. Alle, die uns begleiten wollen auf dieser Boeing 747, sind mit an Bord. Und es ist uns vergönnt, mit der Königin der Lüfte Richtung Amerika zu fliegen.
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15: Wenn ein elektronisches Gerät beschädigt wurde, heiß wird, Rauch entwickelt oder in Ihrem Sitz verloren gegangen ist, melden Sie dies sofort der Crew.
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18: Lufthansa 456, der will take off. Runway 25 center. Take off.

0: Beim Zwischenservice, genau.
1: Dann haben wir Zwischenservice, nichts für Getränke.
0: Der Gast kann es jederzeit bestellen. Das heißt, wenn du, genau.
2: 20 Minuten nach dem Start. Der Test beginnt.
3: Ja.
2: Zuerst mit der Crew. Die neuen Menüs sorgen schon jetzt für Gesprächsstoff.
4: Ja.
2: Sagt der Kabinenchef.
4: Genau. Wir müssen uns einfach mal orientieren. Für uns ist es ja auch neu und wir kennen es noch nicht. Und wir werden uns das jetzt einfach alle selber mal anschauen. Und dann wissen wir auch, was wir nachher zum Gast bringen.
5: Und ihr werdet es auch bewerten, ne? Also sagen,
4: auch was gut ist, ne?
2: Das neue Amuse-Bouche, das kleine Appetithäppchen, wirft Fragen auf.
6: Hallo, hallo.
2: Ein Fall für Tim Hoffmann-Keining. Als Projektmanager unterstützt er die Crews.
0: Ich habe mal Hotelmanagement studiert vor ein paar Jahren. War deswegen schon immer sehr begeistert, was so die Gastronomie und Hotellerie anging. Bin seit 2 Jahren jetzt bei der Lufthansa. Und habe mir sehr bewusst diesen Bereich ausgesucht im Hospitality und Catering Management. Deswegen darf ich jetzt heute zum Glück dabei sein und das mal jetzt live in Action sehen. Das, was wir uns jetzt die letzten Monate überlegt haben, wie das jetzt hier auf dem Flug funktioniert.
4: Wir wissen nicht, was das Amuse-Bouche sein soll. Das ist irgendwo verzeichnet.
0: Ja, das schauen wir uns einmal kurz an.
1: Was ist hier drin?
0: Genau, ich schau mal schnell nach. Das Amuse-Bouche ist ein Buttermilch-Mousse-Törtchen mit Caponata, ist quasi das obendrauf, so Tomaten-Paprika-Relish im Endeffekt. Und dann das Grüne ist ein Petersilienöl.
4: Okay.
0: Das ist einfach eine aufgewertete Variante, dass es mehr an so ein Amuse-Bouche erinnert, Gruß aus der Küche, wie man es im Restaurant kennt, und nicht nur einfach nur irgendwie einen Käsesnack ist oder sowas.
4: Okay.
0: Ja, das kommt jetzt alles schon aus der neuen Linie, die wir mit Johann Laffer zusammen entworfen haben. Also da haben wir quasi unsere Menüs einmal umgestellt, sodass wir da mit unserem Kulinarik-Team und Johann Laffer da mal was Neues ausprobieren. Genau. Gut.
2: Der Sternekoch hat seine neuen Kreationen vorab testen lassen. An 57 Flughäfen weltweit. Mitarbeiter konnten ihren Senf dazugeben. Auch in Frankfurt. Im Hangar One. Mittendrin zwischen Tante Ju und Superstar, Starkoch Johann Laffer.
7: Also ich habe Kresse hier drauf, aber Petersilie war vorher noch da.
8: Dann wie eine.
7: Wichtig ist, dass immer alles intensiv schmeckt. Wenn das nicht gut gewürzt ist, kannst du es vergessen. So ist perfekt, genau so. Perfekt so. Das ist jetzt hier ein Vitello Donato 2.0. Das ist Thunfischcreme mit Kalbsrücken und ein Stück Thunfisch Schwarzwald-Style geräuchert mit Zitronenzesten. Das ist das, was wir machen. Wir machen das anders, moderner, frischer, schöner.
2: Koch, Caterer und Manager der Airline haben monatelang an den Menüs getüftelt.
9: Das steigt sehr in die Nase rein. Man merkt es schon.
2: Jetzt sind die Mitarbeiter gefragt.
10: Mach mal.
2: Aus der Verwaltung, Technik und dem Flugbetrieb.
7: Spinat geht einigermaßen, aber diese Prinzessbohne ist ein totales Problem. Die werden immer grau. Das ist so eine Carbonata, also gebratenes Gemüse mit ein bisschen konzentriertem Tomatensaft, Traubenkernöl, gut gewürzt, mit Thymian.
2: Garniert und serviert auf dem neuen Bordgeschirr.
7: Ich finde es schön, schlicht, neutral. Ein Teller ist ja nur so ein bisschen die Unterstützung dessen, was drauf liegt. Und ich finde es okay. Also, ich finde es in Ordnung. Muss ja auch handelbar sein. Aber was nützt das Geschirr, wenn nichts drauf ist? Also, ich kann den Teller nicht abbeißen.
2: Stunden haben sie diskutiert über Optik, Geschmack und Budget. Nach Testkochen mit dem Caterer und Testessen mit den Airline-Managern sind die Würfel gefallen. Jetzt sind die Menüs bereit für die Massenproduktion.
7: Der große Reiz natürlich ist erstmal, dass man ganz viele Leute natürlich erreicht. Das kriegst du in keinem Restaurant hin. Ich meine, wenn du heute überlegst, dass zwischen 40 und 50 Leute allein in einem Flugzeug in der Business Class sitzen, das ist ja schon ein vollbesetztes Restaurant. Und davon gibt es ja zig Flugzeuge, die dann mit Business Class bestückt sind. Und natürlich unter Bedingungen, die nichts mit dem Restaurant zu tun haben, auch gut zu sein. Das ist, glaube ich, die größte Herausforderung.
2: Fisch oder Fleisch? Es geht auch ohne.
7: Artischockencreme, Artischocken, Frankfurter grüne Soße hier, Tomaten. Guck mal, vegetarisch, richtig schön.
2: Nicht alle Speisen sind flugtauglich.
7: Ja, da gibt's ganz viel. Zum Beispiel alles, was in Fett gebacken wird, mit krosser Kruste, wie Schnitzel zum Beispiel. Ich ärgere mich so, weil es wäre mein Traum gewesen, das perfekte Schnitzel an Bord anzubieten. Aber es geht nicht, weil durch die Feuchtigkeit im Garraum entsteht Kondenswasser unter der Folie und dann ist es wieder matschig, dann löst sich die Panade.
2: Und noch ein Problem, die Luft in der Kabine. Druck und Trockenheit schwächen die Geschmacksnerven, da hilft nur Würzen. Viel und intensiv.
9: Das ist noch ein bisschen Nussöl, was man drauf macht.
2: Völlig unproblematisch dagegen sind Rinderfilets.
7: 3000 Rinderfilet. Rinderfilet ist nach wie vor der Kassenschlager. Wenn jetzt einer kommt und sagt, wir machen jetzt nur noch flambierte Ananas mit zweierlei von Nordseekrabben, dann würden die Krabben noch gehen. Aber Ananas muss nicht unbedingt sein. Es ist nicht unbedingt die Frucht, die bei uns immer in ausreichender Menge vorhanden ist. Wir brauchen einfach Dinge, die für uns sprechen, die wir auch mit einem sehr guten Gewissen in Form von Nachhaltigkeit präsentieren können.
2: Deshalb gibt es im Mai keine Pflaumen an Bord, dafür aber Kirschen, sagt Christoph Brandstätter, Chefkoch beim Caterer. Warum eigentlich Johann Lafer?
9: Da hatten wir einen Anlass mit der Lufthansa gehabt und zu diesem Anlass war der Johann Lafer eingeladen gewesen. Und dann war der Johann eben, wurde gefragt nach seiner Meinung und dann hat er sich nicht so positiv geäußert über das damalige Bordkonzept. Nicht nur auf das Essen bezogen, auch generell, ja, wie halt der Service an Bord und so läuft und viele andere Sachen. Und dann ist man eben da hingegangen und hat gesagt, Johann, dann mach es doch besser. Und so ist das Ganze eigentlich entstanden.
7: Ich selbst habe ganz viele Erfahrungen gehabt, schon bei anderen Airlines und habe dann einfach gesagt, ja, lass uns mal zusammenfassen, was sind so die essentiellen Dinge von Airline Catering. Dann trifft man sich zu Workshops. Da wird 3 Tage lang nach reellen Bedingungen in Frankfurt oder in München gekocht und dann kommt es zur Verkostung.
2: Heute sind aber die Mitarbeiter gefragt und nicht die Manager. Als Hauptgericht gibt es den Kassenschlager.
7: Wir haben jetzt einer der Hauptgänge, das sind jetzt so kleine Kartoffeln gebraten mit Thymian, Rosmarin, mediterran, frisches Bohnengemüse, eine schöne Pfefferrahmsoße, ein tolles Rinderfilet und dann gibt es dazu noch ein bisschen Garnitur. Also so muss das auch dann die Stewardess oder der Steward anrichten. Das ist die Aubergine mit Süßkartoffelpüree und gebratenen Brokkoli und dazu eine vegane Soße. Die Leute müssen sich auch wohlfühlen. Es muss sich für alle der Wunsch erfüllt werden.
2: Stunde der Wahrheit. Wie schmecken den Mitarbeitern die neuen Rezepte von Johann Lafer? Nachgekocht vom Catering-Partner.
7: Das sind heute für uns sehr wichtige Leute, weil sie nämlich ohne Vorurteile gekommen sind. Und wir wollen immer wissen, eine ehrliche Meinung. Wir können uns nicht verbessern, wenn der Gast nicht ehrlich zu uns ist. Wir sind sehr, sehr aufgeschlossen für alles. Und am Ende, ja, es ist ja so, dass wir das nicht für uns machen, sondern für die Fluggäste.
2: Rinderfilet, Aubergine oder Lachsfilet? Keks oder Kuchen?
3: Dürfen wir was anbieten? Schwarzwälder Kirschtorte, Eierlikör. Perfekt.
2: Der Kuchen ist ausnahmsweise nicht von Lafer.
7: Ja gut, das ist, damit haben wir nichts zu tun. So, dann gehen wir rüber, oder?
9: Jawohl.
2: Rüber zum Testflug nach Los Angeles. Kommt der neue Service mit dem neuen Geschirr bei den Fluggästen an? Im Hangar One in Frankfurt waren alle zufrieden. Und hier an Bord? Jetzt gilt's. Die Crew startet mit dem Service.
6: Okay, drüben geht's jetzt schon los.
2: Mit einer leichten Improvisation gehört auch irgendwie zum Geschäft.
6: Wir haben jetzt für diesen Test- und Validierungsflug noch nicht alle Deckel fertig gehabt. Deswegen mussten jetzt zum Beispiel einmal diese eine Schale mit einer Folie umwickelt werden. Da ist normalerweise auch so ein Plastikdeckel drauf. Aber das ist jetzt leider ein Handgriff, den wir mehr machen müssen als normalerweise. Und das wird jetzt einmal schnell vorbereitet.
2: Mit ganz anderen Problemen auf dem Tablett kämpft Purser Thomas Schlösser. Zu viele Schalen, zu wenig Platz für die Erfrischungstücher.
6: Probier es einfach mal ein bisschen aus und schau mal.
8: Wenn du ich hab das doch bestimmt schon mal probiert.
6: Ja, ich kann mal nachschauen.
10: So. Habt ihr die sonst immer serviert?
8: Soßen. Genau, sonst haben wir sie direkt mit der Zange aus dem Behältnis hier dem Gast angereicht. jetzt wird das auf das Bänkchen gelegt.
2: Normalerweise 26 Stück ohne Bänkchen.
6: Der Moment ist einfach schöner, wenn man da ein Equipment-Teil für hat, wo das dann quasi immer gleich ordentlich dem Gast präsentiert wird. Man kann sich es auch vielleicht nochmal hinstellen auf die Mittelarmlehne, wenn man es jetzt nicht sofort nehmen will. Sonst würde es vielleicht unhygienisch rumliegen. Und mit dem neuen Equipment-Teil ist es so der erste schöne Moment, der dann auch so ein bisschen diesen ersten Service einläutet und für die Gäste dann auch nachvollziehbar ist. Jetzt passiert was, jetzt geht's irgendwie los.
8: Die ersten 13 sind
6: sehr gut
8: dabei.
6: Dann viel Spaß.
2: Eckig war gestern. Das neue Geschirr ist
6: klassisch rund. Haben ein bisschen jetzt hier, spielen auch mit kleinen Details. Man sieht es jetzt hier so ein bisschen. Da gibt es so ein kleines Reliefmuster auf der Schale, damit auch so ein bisschen in der Hand was passiert, dass man so ein bisschen auch merkt, da ist irgendwie die Schale, lässt sich schön angreifen. Und auch ein neues Teil, was wir jetzt hier das erste Mal auf dem Vorspeisentablett sehen, ist unsere Kondimentplatte. Das heißt, da ist jetzt hier ein kleiner Dip drauf, den der Gast sich dann auf unser Brot draufschmieren kann. Und nebendran in die Schale kann man sich ein Olivenöl reinmachen, dass man so ein bisschen darin dippen kann. Ist einfach ein bisschen aufgeräumter als vorher, sieht ein bisschen hochwertiger aus. Ist schon mal das erste neue Teil, was wir jetzt hier ganz neu sehen, was es vorher gar nicht gab.
2: Drei Gerichte stehen zur Auswahl. Der Gast kann auch Spezialmenüs bestellen. Die kommen aber noch im alten Glanz.
6: Das ist jetzt hier in dem Fall ein Special Meal. Weil wir das jetzt für den Testflug nicht umgestellt haben, ist das noch die alte Vorspeisen-Anrichteweise. Da sieht man schon mal ein bisschen den Unterschied. Andere Formen, andere Vorspeisenteller. Das fliegt so schon knapp 15 Jahre, vielleicht auch einen Ticken länger. So dass wir gesagt haben, jetzt wäre es mal an der Zeit.
8: Ich brauche noch eine Tischdecke, bitte.
3: Ja, sehr gerne.
2: Bordgeschirr hat Tradition bei der Airline. Mit Beginn der ersten Passagierflüge bei Lufthansa kommen auch Teller, Tassen und Besteck an Bord. Wie hier 1932 in der Tante Ju. Serviert wird auf Porzellan und Edelstahl. 1955 lässt die neu gegründete Airline ihr eigenes Bordgeschirr designen von Wilhelm Wagenfeld. Ein siebenteiliges Set. Doch das ist zu schwer. Kunststoff ersetzt Porzellan, das Design kann aber bleiben.

0: Besteck liefert damals die Solinger Fabrik von Karl Pott. Das war heiß begehrt, auch bei Passagieren. Gabel, Löffel, Messer zählten zu den meist geklauten Utensilien auf Flügen weltweit. 1957 fliegen Köche mit. Sie brutzeln über den Wolken Eisbein mit Erbsenpüree oder Sauerbraten mit Rotkohl. Natürlich gibt es auch Kaviar über getrüffelter Straßburger Gänseleberpastete. 10 Jahre später kommt zum ersten Mal das kobaltblaue Geschirr zum Einsatz. Ein Set mit Tablett wiegt unter 1 Kilo. Ende der 70er ist dieses Set an Bord. Eine Idee vom Berliner Designer Wolfgang Karnagel. Sein Bordgeschirr bestehend aus 120 verschiedenen Teilen. 2001 überzeugen 2 Offenbacher mit ihren Ideen. Und jetzt ist wieder ein Wechsel angesagt. Der größte in der Langstreckengeschichte der Airline. Entworfen von Airline-Mitarbeitern und Porzellanherstellern für alle Reiseklassen. 150 verschiedene Teile, 16 davon sind heute auf dem Testflug.
1: Wir haben gesagt, wir wollen ein klassisches, modernes, aber doch zeitloses Design wählen und jetzt nicht mit ganz wilden, modernen Sachen spielt, die vielleicht in 2 Jahren nicht mehr im Trend sind, wo wir dann sagen, boah, jetzt müssen wir eigentlich mal wieder. Und bei den wirklich Millionen von Teilen, die wir jetzt hier neu kaufen müssen, kann man sich das jetzt auch einfach nicht erlauben, auch aus wirtschaftlicher Perspektive, das jetzt hier alle 2, 3 Jahre neu zu machen. Deswegen, das ist ein großer neuer Rundumschlag einmal.
0: Purser Thomas hat es fast geschafft. Der neue Service mit den Erfrischungstüchern ist abgeschlossen. Nur noch einsammeln.
2: Reinschütten, Päckchen sammeln, fertig.
0: Offenbar ein Kinderspiel. Also bis hierher.
2: Nur wohin damit jetzt? Ich glaube, es muss wieder dann gut.
0: Kurz hinter Island. Jetzt muss das Essen überzeugen. Service, 2. Teil, beginnt mit den neuen Menüs.
1: Jetzt geht's hier gerade mit den Vorspeisen los. An sich ist das natürlich für die Kollegen nichts Neues, das, was wir jetzt machen. Aber es ist einfach anderes Equipment. An der einen oder anderen Stelle ist das ein Handgriff mehr, den wir vorher so nicht hatten. Deswegen gucke ich jetzt einfach ein bisschen, wie läuft das so durch? Sind alle happy? Sind die Gäste happy? Vor allem natürlich auch das Wichtigste, sind die Kollegen happy? Weil nur wenn die glücklich sind, kommt das auch gut beim Gast an. Und wenn die nicht glücklich sind, dann müssen wir noch mal nacharbeiten.
0: Der erste Gang, geräucherte Entenbrust mit Rotkohlsalat, Cashewcreme und Preiselbeeren. Bald auch mit neuem Besteck. Das war zum Testflug noch nicht fertig.
1: Beim Besteck ist wichtig, dass wir Vorgaben haben, wie groß darf eine Messerklinge sein, wie spitz darf die sein, wie scharf darf die sein. Das ist so die gesetzliche Vorgabe, damit das einfach nicht irgendwie in einen gefährlichen Bereich kommt. Und auf der anderen Seite ist natürlich für uns total wichtig als Airline, es soll so leicht wie möglich sein, aber trotzdem soll es sich irgendwie auch hochwertig anfühlen. Da so ein bisschen das, sag ich mal, die Waage zu finden, ist natürlich nicht ganz so einfach.
0: So, jetzt mal Butter bei die Fische. Viele neue Teile, gleich viel mehr Arbeit.
2: Bis jetzt eigentlich nicht viel mehr. Man muss sich nur mal orientieren, wie es am besten geht. So geht's. Es muss ja nachher auf die Hälfte noch der Teller vom Hauptgang passen. Aber das sieht ganz gut aus.
0: Auch die schmutzigen Teile werden sortiert. Platz ist begrenzt. Da hilft auch kein Jumbo. Bordgeschirr muss mehr können als nur gut aussehen. Robust, stapelbar und kratzfest sind wichtig für den täglichen Bordbetrieb, sagt Tim. Und was sagen die Gäste?
1: Erste Feedback scheint sehr gut zu sein.
2: Also, von wem?
1: Von unseren Gästen und von der Crew. Also es gibt einige Gäste, die regelmäßig bei uns an Bord sind, die natürlich jetzt merken, dass was anders ist als sonst. Die finden das sehr, sehr gut. Also zwischen es sieht super aus, bis hin zu war jetzt auch mal notwendig. Aber deswegen machen wir es ja.
0: Der Gast hat jetzt die Wahl. Fisch, Fleisch, vegetarisch. Zum Teriyaki-Lachs gehören diese Beilagen.
1: Das ist auch vom Johann Lafer. Der Unterschied von jetzt zu früher ist, dass wir die Hauptbestandteile auf den Tellern, also das Protein, also ob es jetzt ein Fleisch ist oder ein Fisch ist, dass wir das jetzt hier frisch im Flieger platen. Das heißt, dass es nicht mehr schon mit auf dem Teller drauf ist, so wie das bei uns früher war, sondern mehr Restaurantcharakter, frisch angerichtet, Soße frisch angegossen, nochmal mit einer kleinen Deko verziert. Unser Kulinar

0: Mechaniker haben sich natürlich auch was dabei gedacht und haben unseren sogenannten Plating Guide vorbereitet. Das heißt, dass genau festgelegt ist, quasi wie soll was auf dem Teller sein und wo kommt dann wie die Soße drauf, damit es auch immer quasi konstant gleich ist. Und das ist jetzt das, was jetzt da einmal passiert ist. Die Kollegin geht jetzt einmal noch hier rüber.
1: Dann nehme ich sie Platz.
0: Zack.
1: Als
0: letzter Schritt noch ein bisschen Deko drauf. Ist jetzt in dem Fall mal zum Fleisch der Rosmarin. Einmal ein bisschen frischer aussehen lassen und ein bisschen schicker. Einmal was anderes. Quasi diesen Arbeitsschritt jetzt des Platings und des Anrichtens, den gab es so vorher nicht. Jetzt gehen wir einmal hier aus dem Weg, damit das auch schnell zum Gast kommt.
2: Sehr beliebt heute der Lachs mit japanischen Bohnen, chinesischen Senfkohl und italienischen Kräutern. Doch die haben es in sich.
0: Tatsächlich sehr groß, unsere Deko. Wir sammeln halt einfach ganz viel Feedback. Und es soll ja nur eine Deko sein und kein Hauptbestandteil des Essens. Deswegen, das ist jetzt was, das geht jetzt direkt bei uns quasi live aus dem Flieger zum Caterer. Dass wir einmal sagen, hey, für den nächsten Flug einmal ein bisschen kleinere Deko. Weil das echt ein Ticken zu groß ist.
2: Und zu teuer. Bis zu 160 Langstreckenflüge täglich. Mit tausenden Kassenschlagern und Lachs-Teriyakis. Per Satellit fliegen die Fotos nach Frankfurt zum größten Airline-Caterer Deutschlands. Bezirk Gateway Gardens, direkt am Flughafen. Hier ist eine von zwei Großküchen von Gate Gourmet. 150.000 Mahlzeiten produzieren sie hier täglich. Hier werden auch die Rezepte von Johann Lafer nachgekocht. Und er ist dafür verantwortlich, Max Herzog. Fine Dining im Flieger ist sehr anspruchsvoll, sagt der Chefkoch.
3: Definitiv, weil die Ofeneigenschaften im Flieger anders sind wie in den Restaurationen oder Hotels oder auch bei uns. Die können nur eine Hitze. Wir haben zwei Parameter, 150 Grad, 180 Grad und that's it.
2: Max Herzog hat schon viel mit Sterneköchen gebrutzelt, was die Flugzeugöfen ebenso hergeben, wie Christoph Kunz und Julia Komm.
3: Hier haben wir im Prinzip diverse Gastköche, mit denen wir zusammenarbeiten, wo wir immer wieder nah am Puls der Kulinarik sind.
2: Gutes Essen gehört zum Flugerlebnis, egal bei welcher Airline, sagt Sternekoch Johann Lafer. Einziger Knackpunkt, die Produktionskosten.
4: Wir hatten, glaube ich, keinerlei Einschränkungen, außer dass natürlich am Ende ja irgendeiner muss sagen, ja, das bezahle ich auch, weil das ist ja auch was Besonderes.
2: Auch die vegetarischen Menüs des Caterers sind aus der Hand eines Sternekochs, Lukas Jacobi.
5: Geschmorter Kürbis, bisschen Kartoffel, bisschen Schmorzwiebel, ein bisschen Muskatnuss. Dann haben wir eine Salbeinage auf Basis von frittierten Salbeiöl und Sushi-Essig. Und sowas wird wohl gut umsetzbar sein an Bord, ne?
3: Ja, definitiv. Alle haben irgendwie individuelle Handschriften, individuelle Gerichte. Und das macht es natürlich für mich auch schön, mit den Leuten in Kontakt zu gehen und auch eine Entwicklung zu machen für die Lufthansa-Crew.
2: Seit 20 Jahren ist er Koch und hat in vielen Luxusrestaurants gearbeitet. Sein nächster Job? Die Kräuterbeschwerde. Von Tim. Der beobachtet weiterhin die Service-Premiere auf dem Flug nach Los Angeles. Das Geschirr kommt an bei der Crew. Leicht, handlich, aber empfindlich.
6: Oh nein.
7: Der Teller ist kaputt, ja. Den können wir nicht nehmen. Das ist blöd.
2: Diese geschmorte Aubergine auf Süßkartoffelpüree mit pikanter Currysoße ist raus. Aussortiert statt serviert. Ja.
7: Wer weiß, ob Schnitter drin sind, da gehen wir lieber kein Risiko ein.
2: Kein Problem, sie haben genug Ersatz an Bord. Zur Not gibt's den, genau, den Kassenschlager.
7: Also ein Beef muss noch zurückbleiben, Leslie, weil die Dame eingeschlafen ist. Danke.
2: Thomas sucht nach der Schulzeit einen Nebenjob. Ein Kumpel bringt ihn auf die Idee, Flugbegleiter zu werden.
7: Ich wollte eigentlich nur ein halbes Jahr fliegen, weil ich auf einen Studienplatz gewartet habe. Im Februar sind es dann 25, weil ich gleich beim ersten Flug gemerkt habe, ich kann es nicht mehr aufhören. Es ist einfach zu toll, es macht zu viel Spaß bis jetzt. Und ja, studiert habe ich dann trotzdem was ganz anderes, nebenberuflich. Und es hat geklappt und hier bin ich immer noch.
2: Kunstgeschichte hat er studiert in Wien und Amsterdam.
7: schaut doch gleich viel besser aus.
2: Geprobt wird der neue Service am lebenden Objekt. Ein Intensivtraining gab es für die Crew nicht.
7: Wir haben eine Kurzschulung bekommen, theoretisch, aber jetzt nichts hands-on, dass wir das alles schon mal angefasst hätten. Das schauen wir jetzt hier in real life, wie wir es am besten machen. Entschuldigung, darf ich einmal fliegen? Alles gut. Tipp.
0: So, nochmal. Das sieht sehr, sehr gut aus. Macht mich natürlich sehr stolz. Weil jetzt hier wirklich die Monate, die wir das entwickelt haben. Und das jetzt live auf dem Flug zu sehen, das ist sehr cool. Das ist sehr cool. Nach vielen digitalen Zeichnungen und vielen Runden, in denen wir in diversen Abstimmungen das entschieden haben, wie das jetzt final aussehen soll, das jetzt hier fliegen zu sehen, das ist schon ziemlich cool. Ja.
2: Serviert wird auf den neuen Hauptgangtellern für die Business Class. Allein davon hat die Airline 300.000 Stück bestellt. Aufeinander gestapelt wären die Teller 2.400 Meter hoch, so viel wie 7-mal den Eiffelturm übereinander. Zeit für den Nachtisch.
7: Tracker, Käse, passt.
2: Purser Thomas tut alles dafür, damit die Gäste satt werden. Und sind sie es auch?
1: Vielleicht bei der Vorspeise waren, ja, wobei Vorspeise war schon, ne?
6: Bei der Vorspeise haben wir uns noch überlegt, noch ein Brötchen bringen zu lassen, weil wir eigentlich so Hunger hatten, aber dann wäre es zu viel gewesen. Aber ich glaube, wenn man morgens schon ausgiebig gefrühstückt hat, dann könnte es vielleicht schon ein Tick zu viel gewesen sein. Wir kriegen jetzt noch den Nachtisch, wir sind gespannt.
0: Guck so ein Schokoladenplättchen. Dann müsste ich jetzt noch mal gucken, ob das auch mal schauen.
8: Ja. Okay, aber ich habe jetzt keine Praline mehr, die ich denen geben.
3: Gäste haben gefragt, sie wollten jetzt kein Käse-Dessert oder so, einfach nur eine Tasse Kaffee und ein Stück Schokolade dazu. Ausgerechnet das, was jetzt abgeschafft wurde mit dem neuen Service. Jetzt habe ich mich gerade mal abgesprochen, was man da alternativ machen könnte. Ich überlege mir was.
2: Tim startet die Feedback-Runde. Platz G6 hätte gerne mehr Infos über das Essen und weniger davon auf dem Teller.
0: Das ist schon mal ein super Feedback. So geht's schon mal los, ja.
2: Es gibt News aus der Bordküche. Thomas kann sein Glück kaum fassen.
7: Ich habe was gefunden. Sehr gut. Das hätte ich eigentlich auch schon zu dem Espresso geben müssen, oder?
2: In der Schublade hinten links waren noch Restbestände an Schokolade.
7: Ja, das daneben wollte auch. Der kriegt jetzt zwei und der kriegt zwei. Irgendwo ist auch mal gut.
2: Erschlagen vom Essen schlafen die meisten. Doch zwei Stunden später geht der Essensmarathon weiter. Mit deutscher Tradition. Kaffee und Zuckerstreuer?
9: Ja.
2: Normalerweise.
9: Genau. Und ich suche nach Equipment, die wir gar nicht mehr haben.
0: Aber reicht der Kuchen für all die Passagiere?
9: Ja, wir haben drei beladen. Genau, also er sollte reichen. Vielleicht, was nicht ausreichen wird, sind die Früchte. Genau.
0: So, Herausforderung ist einfach nur zu schauen, kommt es gut an oder nicht. Und wissen die Gäste unseren Gedanken mit dem deutschen Kaffeekuchen zu schätzen? Oder sagen sie, na, wir wollen eigentlich doch eher irgendwie einen herzhaften Wrap oder irgendwas anderes haben?
7: Ich muss mir das jetzt alles mal anschauen. Das Geschirr ist ja auch neu. Den Teller kenne ich noch nicht, wie ich das am besten drauf tue. Auch das schauen wir jetzt mal. Das testen wir jetzt aus. By doing. Learning by doing.
2: Der Kuchenteller, die Kasserole, wurde in Bayern bestellt. Wie viele andere Teile auch. Millionenfach. Selb in Oberfranken. Bei der Firma BHS wird das sogenannte Lufthansa-Schönwald-Geschirr gefertigt. Seit 1985 produzieren sie hier Bordgeschirr für Airlines weltweit. Daniel Knies ist Designer für Flugzeuggeschirr. Ein anspruchsvoller Job, sagt er. Ein Set muss leicht, ansprechend und vor allem praktisch sein.
10: Beim Design von Bordgeschirr spielen viele funktionale Aspekte eine Rolle. Das beginnt beim Catering, von der Spülmaschine, sage ich jetzt mal, bis hin zu den Platzeinschränkungen, die wir an Bord haben. Der Gast zum Beispiel sitzt nicht im Restaurant, sondern auf einem Sitz, der trotz aller Großzügigkeit dann trotzdem nicht den Platz bietet, wie man es normalerweise gewohnt sind. Deshalb spielt dort Ergonomie eine besondere Rolle, dass man eben gut aus dem Geschirr essen kann und es gut verwenden kann. Das spielt aber auch eine Rolle für die Crew, damit die eben fähig ist oder befähigt wird, einen guten Service darzustellen.
2: Die Ideen entstehen am Computer und gehen dann in die Produktion. Dafür verantwortlich ist Rudolf Stich, seit 40 Jahren Produktentwickler.
11: So muss es konstruiert werden am Bildschirm, in der Größe. Und so kommt es später fertig aus dem Ofen für die Benutzung dann beim Gast an.
12: Wahnsinn, das ist schon ein großer Größenunterschied.
11: Weil unser Porzellanprodukt ungefähr 15% an Größe verliert.
12: Oh wow.
11: Hier haben wir den zweiten Artikel. Hier sieht man doch schon, wie dünn die Tasse hier ausgeführt wird, um an Bord eingesetzt zu werden.
2: Hitze im Ofen lässt das Geschirr schrumpfen. All das muss berechnet werden, neben Gewicht und Robustheit.
12: Vielen Dank.
2: Tim hat sich vor dem Testflug informiert, wie Bordgeschirr produziert wird.
11: Und dann kann ich dir den nächsten Schritt zeigen. Für die Erstellung eines Hochdruckgusswerkzeuges benötigen wir so ein Modell. Um die Fox-Kasserolle in größerer Stückzahl zu produzieren.
12: Aber da erkennt man ja schon mal schön die Form unserer Schale, so wie wir es ja gerade eben am Bildschirm gesehen haben.
11: Richtig. Auf der Seite sieht man die Rückseite der Kasserolle.
12: Und auch die Kanten, für die wir uns jetzt entschieden haben. Das macht dem Catering ja auch einfacher, das Ganze dann zu verschließen. Perfekt.
2: Onboard Concept Coordinator Tim ist verantwortlich für die Einführung und die Tests an Bord. Auch deshalb ist er heute hier zum Qualitätscheck.
11: Mit so einem gefüllten Bottich können wir ungefähr 12.000 Kasserollen herstellen.
12: Sehr schön. Ja?
11: Hier stehen wir vor einer Hochdruckgießanlage. Wir produzieren hier mit einem Druck von 24 Bar. Das Verfahren ist ähnlich wie Spritzgießen bei Kunststoff. Nur, dass wir keinen Kunststoff verwenden, sondern flüssige Porzellanmasse. Im Anschluss gibt es hier zwei Roboter.
12: Sieht sehr elegant aus.
11: Sieht sehr elegant aus, oder?
12: Auf jeden Fall.
11: Die zwei Roboter, die nochmal die Kante oder den Bord, wie wir Porzelliner sagen, verschwammen und verputzen.
12: Damit dann eine glatte Kante entsteht.
11: Eine schöne glatte Kante entsteht. Immer wo Werkzeuge aufeinandertreffen, steht eine scharfe Kante. Und die muss halt im Anschluss schön verrundet werden, damit sich kein Gast an der scharfen Kante verletzen kann.
12: Okay.
2: 16 verschiedene Artikel des neuen Lufthansa-Geschirrs entstehen in dieser Halle. Mehr als 5 Millionen Teile.
0: Eine der größten Anforderungen kommt vor allem aus dem Bereich Gewicht. Gewicht ist in der Luftfahrt ja immer ein Riesenthema und je leichter, desto besser. Deswegen war unser Anspruch auch, dass wir mit jedem einzelnen Porzellanteil immer leichter werden als das Vorgängerteil. Und wie viele Teller werden jetzt pro Schicht ungefähr produziert?
11: Also pro Schicht können wir mit pro Spur ca. 550 Stück produzieren.
12: Okay, das ist ja schon eine ganze Menge.
0: Ein super wichtiger Punkt ist natürlich, dass unser Partner und in dem Fall Schönwald auch in der Lage ist, die Menge und das Volumen, was wir abbilden müssen, zu produzieren. Deswegen sind wir hier definitiv am richtigen Ort, um dieses hohe Volumen an neuen Geschirrteilen auch darstellen zu können.
11: Hier siehst du nochmal die hohen Artikel, Condiment-Plate.
12: Unsere Condiment-Platte, genau, für die Business Class.
11: Die wartet hier auf den ersten Brand bei 900 Grad.
12: Okay.
11: Und wird vor den Mitarbeitern auf die Brennplatten gestellt. Und mit den Brennplatten gehen sie dann durch den Ofen.
12: Okay, das ist dann der erste von zwei Bränden, richtig?
11: Das erste von zwei Bränden.
12: Wie lange dauert das dann, bis dann ein Teil durchgefahren ist?
11: Wir haben eine Durchlaufzeit von ca. 18 Stunden von einer Brenntemperatur in der Mitte von 900 Grad. Und da müssen alle Lufthansa-Artikel auch einmal durch.
12: Jetzt sehe ich ja gar nicht, dass sich hier irgendwas bewegt. Woran liegt das denn?
11: Doch, doch, es bewegt sich schon, nur sehr langsam. Wir brauchen ja für einen Wagen ca. 18 Stunden Durchlaufzeit. Und das auf 55 Meter.
12: Ah, okay, da bin ich dann nicht geduldig genug für den Prozess.
11: Richtig,
12: wahrscheinlich.
11: Genau.
2: Rudolf Stich ist schon seit der ersten Bordgeschirrproduktion in der Firma. Das war Mitte der 80er. Auch damals schon für Lufthansa.
12: haben wir euch noch mal ein bisschen herausgefordert.
11: Richtig.
12: Ja, sehr schön.
11: Aber nichts ist unmöglich. Die besondere Herausforderung bei einem Wildleingeschirr liegt darin, dass hier bestimmte Größen, sprich auch Toleranzen, eingehalten werden müssen, weil die Teile ja, bevor sie an Bord gehen, in der Catering-Küche mit Abdeckungen oder Aludeckeln versehen werden. Und damit die immer passen, muss das Geschirr auch am Ende der Produktionskette nochmal geprüft werden.
2: 800 Mitarbeiter sind im Werk beschäftigt. Porzellanherstellung ist auch Handarbeit. Hier bekommen die Teile ihre Glasur.
12: Da kommt dann schon unser Stempel drauf.
11: Jawohl.
12: Ah.

0: Und sag mal, Rudi, warum machen wir das jetzt hier maschinell und da drüben per Hand für die Kondimentplatte? Gibt es da einen Unterschied?
1: Eigentlich nein, aber um die große Stückzahl, hier zum Beispiel 1 Million Kasserollen rechtzeitig an Bord der Flugzeuge zu bringen, wird hier maschinell glasiert und die kleinere Stückzahl von 50.000 Stück per Hand glasiert.
0: Okay.
2: Nach 2 Brenndurchgängen von mehr als 30 Stunden bei 900 Grad sind die Artikel fast fertig.
1: Hier wird dann eine Fox-Kasserole fertig nach dem Brennen.
0: Die kann ich jetzt direkt schon mitnehmen, oder?
1: Theoretisch, ja, könntest du schon mitnehmen, aber es folgt noch ein Schritt. Und zwar, der Stellfuß muss noch erst poliert werden. Und dann erst ist der Artikel perfekt.
0: Okay.
1: Dann kannst du ihn gerne mitnehmen. Ja, Tim, und hier siehst du ganz viele deiner Fox-Kasserollen, die jetzt auf den letzten Arbeitsschritt warten, die Qualitätskontrolle und die Prüfung der Toleranzen.
0: Sehr schön. Und dann darf ich es aber mitnehmen.
1: Dann darfst du es mitnehmen.
0: Sehr gut.
2: Ein Logistiker für Flugzeugequipment wird das Geschirr verteilen an alle Langstreckenziele der Airline weltweit und deren Caterer. Zurück zu Flug LH05 nach Los Angeles. Kuchenservice in 10 Kilometern Höhe. Können die Passagiere noch? Purser Thomas Schlösser hat seinen Kuchenrundgang beendet. So richtig viel ist er nicht losgeworden.
3: Die Leute sind noch ziemlich satt. Offensichtlich haben wir die gut gefüttert.
0: Ja, aber gut, ein bisschen was ist ja genommen worden. Auch von den Snacks, von den...
3: Nein, nichts.
0: Gar nichts?
3: Viele sagen, sie sind noch satt.
0: Muss ja nicht. Aber cool.
2: Weiter vorne in der Business Class kommt der Kuchen offenbar besser an.
4: So, ganz gut, ja. Er ist schon fast weg. Die Hälfte ist schon weg.
2: Käsekuchen oder Blechkuchen, das ist hier die Frage. Aber Hauptsache mit Mascarpone. Sahne funktioniert nicht im Flugzeug, sagt Projektleiter Tim.
0: Sahne einfach durch den anderen Luftdruck ist total schwierig hier oben. Deswegen haben wir versucht, ein Produkt zu nehmen, was auch in der Höhe funktioniert, ohne dass jetzt die Sahne einfach wieder komplett zusammenfällt. Alles, was Schaum hat, ist eine große Herausforderung. Unter anderem auch beim Kaffee, wenn man da jetzt mal irgendwie Cappuccino anbieten wollen würde, da haben wir noch keine perfekte Lösung für gefunden. Aber ja, genau das ist richtig tatsächlich. Das sind die kleinen Geheimnisse der Luftfahrt.
2: Statt Kuchen servieren sie auch Wraps oder Currywurst. Man will gewappnet sein. Für jeden Appetit eine Antwort. Auf dem Rückflug wird es einen anderen Service geben.
0: Aus Los Angeles zurück ist das ein Nachtflug. Das heißt, da starten wir mittags, nachmittags und fliegen dann durch die Nacht, um dann wieder morgens in Deutschland anzukommen. Das heißt, da ist ein bisschen verändertes Servicekonzept. Da gibt es dann für den zweiten Service ein Frühstück.
2: Noch 40 Minuten bis Los Angeles. Jetzt ist das Feedback der Crew gefragt. Für Service, Geschirr und Menüs.
3: All das, was wir jetzt heute hier gemacht haben, müssen wir auch irgendwie zurückmelden. Und dann haben wir hier einen schönen Fragebogen bekommen. Und da steht zum Beispiel, wie kamen Sie mit den Serviceabläufen zurecht? Die Organisation in der Küche, Handling der Saunatücher mit den Bänkchen. Jeder Einzelne kriegt so einen Feedbackbogen und die Gäste werden auch gefragt.
0: Thank you. So, some Feedback.
2: Die Passagiere können per QR-Code antworten.
0: Feedback on what we did today.
2: Anschließend muss die Crew die Landung vorbereiten. 110 Testflüge haben Tim und sein Team absolviert. 9000 Gäste und 500 Crewmitglieder befragt. Das Ergebnis, Geschirr und Essen kommen an.
0: Auf jeden Fall gibt es ein paar Punkte, wo wir noch mal den Service noch ein bisschen nachjustieren müssen, wo wir gemerkt haben, okay, da läuft es noch nicht ganz rund. Müssen wir uns noch mal überlegen, ob jedes einzelne Teil genau für den Service so passend ist. Aber das sieht schon sehr, sehr gut aus. Ich glaube, dass es eher kleine prozessuale Themen sind, wo wir uns einfach noch mal ein paar Gedanken machen und noch mal schauen, muss da noch mal was verändert werden. Aber grundsätzlich bis hierhin sehr gut.
2: Testflüge sind anstrengend. Viel reden und dann noch die trockene Luft im Flieger. Das hinterlässt Spuren.
3: Gut, ich sehe, ich habe viel zu wenig getrunken. meine Lippen platzt auf. Aber das, wenn das das einzige Problem ist, dann war es gut.
0: Haben wir kurz mit angepackt.
2: Was plant Tim jetzt gleich in Los Angeles?
0: Ich war tatsächlich vor ein paar Monaten auch schon mal da mit einem anderen Testflug. Ich habe mich sehr in Newport Beach verliebt. Das fand ich sehr gut. Ich schau mal, wie das Wetter wird. Gibt, glaube ich, viel zu tun. Ob das jetzt Classic Hollywood sein wird, schauen wir noch mal. Ich glaube, ein paar von der Crew sind auch motiviert, noch ein bisschen was zu unternehmen. Aber L.A. lohnt sich immer. Ist immer wunderschön. Deswegen mal schauen.
2: Die Crew freut sich auf ihren Feierabend nach 11 Stunden Flug. Noch wenige Kilometer bis zum Airport. Flug LH05 schwebt schon über Kalifornien. Übermorgen fliegen sie wieder zurück nach Frankfurt.
5: Runway start inside.
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3: Wir haben auch hier auf der Bahn.
0: Ja, rechts ist auch voll.

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0: Hey, Ole.
1: Na, herzlich willkommen.
0: Wo willst du, Nick?
1: Oh, hallo, wie schön. Das wussten wir gar nicht, dass Sie auch...
2: Wir sind der Meinung, dass nicht nur das Kind seine neue Umgebung kennenlernen sollte. Das Jugendamt nimmt seine Aufgabe ernst, Frau Kramer.
1: Finde ich gut.
0: Hi, Ole.
3: Hi.
0: Ich find's gut, dass jemand auf die beiden aufpasst. Und immer daran denken, es ist kein Knast, du kannst wieder ausziehen.
1: Ich ruf dich heute Abend an.
0: Ja, bis später.
4: Ja, dann erstmal herzlich willkommen.
1: Ole? Willst du mal dein Zimmer sehen?
5: Würdest du bitte aufpassen? Das ist ja kein Kartoffelsack. Zumutung genug für mich, hier in eine Abstellkammer ziehen zu müssen.
6: Tante Ingrid, das ist doch keine Abstellkammer. Das ist ein sehr schönes Zimmerchen.
5: Wo man mir einen Platz zwischen allerlei Gerümpel zuweist.
6: Du wirst dich schon dran gewöhnen. Das war mal Jeremys Raum.
5: Das ist mir durchaus bewusst. Ich bin schließlich eine echte Verwandte.
6: Ja, du kannst doch alles umstreichen. Kein Problem.
5: Ach, und wo lebe ich dann derweil? Im Kartoffelkeller? Es wäre doch viel organischer, wenn Sie Ihr Findelkind unterbringen würden.
6: Nun ja, also, ich muss mal ganz schnell.
1: So, und hier beginnt der private Bereich. Das ist mein Bruder Stefan. Hier rechts, rechts. Und?
3: Toll.
4: Ja, morgen werden wir dann Möbel einkaufen, aber vielleicht packst du erst mal aus und dann zeigen wir dir später alles, hm?
1: Genau. Ja, Frau Wilsnick, möchten Sie vielleicht eine Tasse Kaffee, ein Stück Kuchen?
3: Ja, warum nicht?
1: Gerne.
5: Und das ist also Ole.
4: Ach, das ist Tante Ingrid. Das ist die Schwester von Annettes verstorbenem Vater.
5: Und die nette Dame, die für dich das Zimmer räumen musste.
7: Das hatten wir.
5: Das hatten wir. Das ist hier das Neue. Und damit basta.

0: Formal juristisch bedeutet das, die Vormundschaft des Jugendamts bleibt zunächst bestehen. Aber Sie beide sind zu einer Betreuung autorisiert. Sie werden also all die Pflichten übernehmen, die man gemeinhin die Elterlichen nennt. In der nun folgenden Probezeit werden die Lebensumstände des Kindes in regelmäßigen Abständen von einem unserer Mitarbeiter geprüft.
1: Mit wem reden die denn da so lange?
2: Hermine, du hattest doch hoch und heilig gelobt, dich daraus zu halten.
1: Ja, schon. Aber das wäre ja dann so gar nicht meine Art.
0: Sie, Frau Kramer, haben ja bereits ein Kind. Aber für Sie stellt Elternschaft eine neue Erfahrung dar. Seien Sie sich also gewiss, dass dieses Amt ganz besonders daran interessiert sein wird, wie Sie mit dieser Aufgabe zurechtkommen. Ich will ganz offen zu Ihnen sein. Als mir Ihr Antrag vorgelegt wurde, war ich zunächst sehr skeptisch.
3: Wieso skeptisch?
0: Weil mir die berufliche Auslastung einer Hoteldirektorin und eines Psychotherapeuten als zu hoch erschien, um noch genügend Zeit für ein Kind übrig zu haben.
4: Also ich habe ja bereits...
0: Ich freue mich, wenn Sie mich eines Besseren belehren. Und in diesem Sinne wünsche ich Ihnen Gottes Segen.
3: Alles Gute.
5: Tschüss, Frau Wilsnick.
0: Frau Kramer.
5: Ole.
6: Kann ich jetzt rein?
5: Ja, logisch.
3: Klar.

0: verstehe ich nicht. Wieso sagt ihr sowas? Ich habe doch jahrzehntelange Erfahrung mit Jugendlichen.
1: Ist doch völlig egal jetzt. Wir sind Eltern. Hey, hm? Du und ich, Eltern.
0: Ja. Eltern.
1: Trotzdem. Nee, komm jetzt.

0: freut mich, Ulle.
1: Hi.
0: Ganz, ganz herzlich willkommen. Ja, und wann immer du Hunger hast, hier ist der magische Ort. Mhm. Freut mich, dass es geklappt hat mit Ulle. Super.
2: Und falls du denkst, du hast schon mal was Gutes gegessen, vor allem was Süßes, dann warte ab, bis du was von Daniela isst.
3: Ulle, Stefan, Ulle, mein kleiner Bruder.
4: Hallo.
5: Ja, die Terrasse kennst du ja schon. Und bei schönem Wetter kannst du hier sogar Hausaufgaben machen.
4: Genau.
3: Ups. Oh, da muss ich aber, glaube ich, lass euch einfach mal, ja? Bis später. Ich muss.
5: Ja, tschüss.
3: Tschüss.
5: Ja, Ulle, das Problem ist nur ein bisschen heute, weil ich in 20 Minuten meine ersten Klienten habe. Aber um 17 Uhr bin ich wieder hier und dann machen wir was zusammen. Ulle, ich weiß, das ist total blöde gerade, aber das bleibt auch die Ausnahme. An dem Timing müssen wir noch ein bisschen arbeiten. Stefan ist ja auch da. Und vielleicht kommt auch mal Flo vorbei.
4: Flo?
5: Floriane. Annettes kleine Schwester. Bis später.

0: bitte einfach nur einen Arm nehmen.
1: Was ist?
0: Maurice. Wir hatten einfach den größten Knall in der Geschichte der Menschheit.
2: Ich dachte, das ist eure Dynamik.
0: Ja, das ist es auch. Aber bis er mit jeder Kursleiterin in die Kiste gestiegen ist.
1: Oh Gott.
0: Ich habe ihm gesagt, er hat 3 Tage Zeit und dann will ich ihn nicht mehr sehen. Kann ich bei euch schlafen so lange?
2: Ja, logisch. Also, beziehungsweise, wir sind voll.
0: Okay, dann nehme ich Mamas Zimmer.
2: Nee, da zieht doch gerade Ole ein. Wir finden was für dich. Hallo?
3: Guten Tag.
2: Guten Tag.
3: Christine, Kanzlei Christine Bensko, Dresden, Hannover, Köln, Doppel 21.
2: Herzlich willkommen im Hotel Heidelberg.
3: Vielen Dank.
2: Hatten Sie eine gute Anreise?
3: Eine sehr gute sogar. Es ist immer eine große Freude, durch unser schönes Deutschland zu fahren. Ja.
2: Einmal ausfüllen, bitte. Sie bleiben die ganze Woche?
4: Ja, unsere Anwaltskanzlei vergrößert sich. Wir müssen die Gesellschafterverträge neu ausarbeiten.
3: Da dachten wir, wo, wenn nicht da, wo einmal alles begonnen hat.
2: Ah, Sie haben hier studiert?
3: Ja, die juristische Fakultät hat uns sicherlich in ganz besonderer Erinnerung.
5: Oh ja.
3: Christine übrigens mit SS.
2: 12 und 13 sind die Einzelzimmer im zweiten Stock.
3: Für die beiden Leitwölfe.
2: Und 5 bis 8, das sind Doppelzimmer. Wenn Sie mir noch sagen möchten, wie Sie die Zimmeraufteilung wünschen.
4: Prima. 5 ist Piontek und Rasche. Hm. Gerstorf und Bialas auf der 6. Reitz und Menzdorf auf der 7. 8 Steinbach und Röding.
3: Kameraden,

0: Aber du wohnst nicht wirklich hier, oder?
1: Nee, nur vorübergehend.
2: Flo hat einen riesigen Bauernhof. Den musst du dir unbedingt mal ansehen.
1: Ja, unbedingt. Ich hab sogar 2 Pferde. Kannst du reiten?
0: Nee.
1: Ach, da kannst du gar nicht gucken, so schnell, wie ich dir das beigebracht habe. Et voilà. Mit freundlichen Grüßen vom Hotel Heidelberg.
0: Danke.
1: Und habt ihr schon Pläne für heute?
0: Naja, Ingolf hat ja noch bis 5 Uhr Klienten. Und Annette, die macht noch was wegen der Buchhaltung. Und dann muss sie noch zur Stadtverwaltung.
3: Verstehe.
0: Aber dann ist Ingolf ja wieder da.
1: Klar.
2: Hier kannst du immer herkommen. Mich besucht ja sonst hier keiner.
0: Oh.

0: Hey, guck mal, das hätte ich fast. Das ist für dich.
1: Was ist das?
0: Es gibt eine ganz einfache Möglichkeit, das rauszukriegen. Es hat Generationen von Vätern und Söhnen die Tränen in die Augen getrieben.
1: Und danke.
0: Wenn du Lust hast. Also mit meinem Vater habe ich immer total gerne viel dabei gespielt.
2: Aha, hier seid ihr.
1: Ist es eigentlich okay für euch, dass ich das Foto...
2: Na klar, das sind deine Eltern.
1: Ja, ihr jetzt eigentlich auch.
0: Deine Eltern bleiben immer deine Eltern, auch wenn sie nicht mehr am Leben sind, okay?
2: Also, Tagesablauf für morgen. 7:30 Uhr aufstehen, 7 Uhr Frühstück in der Küche, 7:30 Uhr musst du schon los in die Schule. Ist es

0: Sag mal, hörst du das auch?
1: Ich schau mal nach. Du bist jetzt Vater.
2: Stimmt.

0: Land. Hoch über dunkle Kiefernwälder, heil dir, mein Brandenburger Land.
1: Hallo? Hallo?
0: Hoch über dunkle Kiefernwälder, heil dir, mein Brandenburger Land. Alte Eiche.
1: Es ist leise, aber es geht trotzdem. Geht gar nicht. Die anderen Gäste haben sich
0: schon am
2: trinken sein mit.
1: Nee, ich möchte keinen Schnaps trinken.
2: Seien Sie doch kein Spielverderber.
1: Ich möchte Sie bitten, Ihren Kollegen zu sagen, dass das nicht geht. Das ist ein Hotel.
2: Aber die Jungs sind auch so ein bisschen feiern.
1: Aber die Leute möchten schlafen.
0: Steil hoch, ja? Steil hoch,
1: du. Herr Krasin, das ist die allerletzte Verwarnung jetzt.
3: Lass gut sein, komm.
4: Frau Kramer, sehr gut. Uns fehlt noch eine weibliche Stimme.
1: Ja, ich kann Sie sehr gerne an unseren hiesigen Kirchenchor verweisen. Aber mit Rücksicht auf alle anderen Gäste erkläre ich dieses kleine Konzert jetzt für beendet.
3: Sie haben recht, wir entschuldigen uns.
1: Ja, im Übrigen höre ich nur ungern irgendetwas über irgendeine märkische Heide.
4: Frau Kramer, sagen Sie mal, das ist doch die Landeshymne von unserem schönen Brandenburg. Sie werden doch nichts gegen die neuen Bundesländer haben.

0: Ist das wirklich okay?
1: Natürlich, Schwesterherz. Maurice hat ständig neue Frauen.
0: Können wir bitte nicht drüber reden?
1: Ja, gute Nacht.
0: Kannst du immer noch nicht schlafen, ohne vorher noch zu lesen?
1: Kannst du immer noch nicht schlafen, wenn Licht an ist?

0: Mandarine geht gar nicht, weil das ist ja eine Art Industriefest. Und das hier ist Gruyère. Das ist ein herzhafter, je nach Lagerungszeit eher kräftiger Hartkäse aus der Ostschweiz.
1: Nein, Westschweiz.
0: Westschweiz. Man kann auch Dreizer sagen.
2: Hast du an Obst für Ole gedacht?
3: Habt ihr an Obst für Ole gedacht?
1: Nein, haben wir vergessen.
3: Obst ist ganz wichtig. Ich für meinen Teil habe jahrelang den klassisch ernährungswissenschaftlichen Fehler gemacht, zu wenig Vitamine zu mir zu nehmen. Meiner Mutter war das nicht so wichtig. Aber Obst ist essentiell.
1: Mensch, Stefan, da musst du mir bei Gelegenheit unbedingt mehr darüber erzählen. Das ist ja wirklich alles hochinteressant.
0: Schönen Tag.
3: Sehr gern. Aber ich wusste gar nicht, dass du das nicht wusstest.
2: Ingolf, du musst jetzt aber nicht extra auch noch mitkommen.
0: Spinnst du an seinem ersten Tag?
2: Na gut. Oh nee, jetzt kommt gleich das Heizöl. Dann bleib ich aber besser hier. Oder ist das blöd, Ole?
4: Nee, ist schon okay.
0: Deine Männer kriegen das schon hin.
2: Ja?
0: Bis heute Abend. Ah. Tschüss.
2: Ah, Ole. Viel Spaß.

0: Entschuldigung. Guten Tag erstmal.
1: Das geht alles von Ihrer Zeit.
0: Ja, ja, von der Zeit. Ja,

0: früher, ja.
1: Ich verstehe nicht. Ich verstehe sie nicht.
2: Annette. Mein Hund ist gestorben.

0: Muthesius.
1: Ole.
0: Du, ich habe gerade überhaupt keine Zeit. Was gibt... Wie ist es, keiner da?
2: Wir hätten einen Wagen bestellt.
3: Ihr müsst mich echt nicht immer abholen. Ich bin ja schon 14.
0: Nein. Du hast gesagt, du holst ihn ab.
4: Nein, du. Ich wollte ihn hinbringen. Dann wolltest du plötzlich mitkommen, bin ich hier geblieben und eigentlich wolltest du ihn abholen.
0: Aber ich habe doch noch gesagt, bis heute Abend.
4: Ja, aber ich dachte, du bringst ihn kurz bis gleich wieder weg.
0: Wie soll ich ihn denn abholen, wenn ich 6 Klienten habe?
4: Wie soll ich ihn abholen, wenn ich 2 Zimmermädchen einarbeiten muss und die Einkäufe für den Spargel?
0: Ja, das weiß ich auch nicht und ja. Ich muss jetzt los.
4: Ja, besser so.

0: hübsch hast du es hier. Aber ist dir das denn modern genug?
1: Heute Nachmittag gehen Annette und Ingolf mit mir neue Möbel kaufen.
0: Dann wird das bestimmt noch hübscher. Aber ich dachte bloß, haben die mit dir schon über Taschengeld gesprochen?
1: Ja, ich bin ja noch nicht so lange hier.
0: Weil ich weiß ja, dass man in jungen Jahren immer gut Geld gebrauchen kann und ich würde mich da nicht knausrig zeigen. Allerdings müssen wir beide dann erstmal grundsätzlich über die neue Zimmerverteilung reden.
2: Ich versuche auch den Gästen auch noch den allerkleinsten Wunsch zu erfüllen. Aber was ich echt nicht brauchen kann, sind Leute, die unsere Speisekarte einfach ignorieren. Und diese Herren da wollen im Prinzip völlig andere Gerichte.
3: Naja, Schweinebraten mögen schon viele. Ich zum Beispiel auch.
2: Schweinebraten, Stefan, hör mal. Schweinebraten, ja? Schweinebraten, Königsberger Klopse, Leipziger Allerlei, Rheinischer Sauerbraten. Fällt dir echt gar nichts auf?
3: Nee, tut mir leid, ich stehe jetzt gerade auf dem Schlauch.
2: Der Typ, der mir diese Liste gegeben hat, hat mir erklärt, dass er und seine Kollegen in einem guten deutschen Hotel auch gutbürgerliche deutsche Küche verlangen. Und ich weiß, wir können uns unsere Gäste nicht aussuchen, aber jetzt weißt du, wer hier wohnt.
3: Ach, jetzt hör doch mal auf. Nur weil die gerne Schweinebraten essen und ein paar von denen aus Dresden sind. Das ist wieder so typisch. Die sind jetzt an allem schuld.
4: Das sind unsere westdeutschen Vorurteile.
2: Nein. Ich weiß es, weil ich Köchin bin und weil ich eine gute Nase habe. Ich rieche sowas.
3: Das sind gute deutsche Gerichte.
2: Ach, Quatsch.
5: Was ist denn, Tante Ingrid?
0: Das will ich dir genau sagen. Erst werde ich gezwungen, in eine winzige Sardinenbüchse zu ziehen. Und zwar für einen Jungen, mit dem wir nicht mal verwandt sind.
6: Guten Abend. Wir wollen Ole adoptieren.
0: Aber das kann doch nicht bedeuten, dass ich plötzlich Luft bin für euch alle. Du, in einer halben Stunde beginnt mein Konzert im Schlosspark. Jeremy kann nicht, weil er Vorlesungen hat und nicht ein...

0: von euch allen kommt auch nur auf die Idee, mich dahin zu begleiten.
1: Ja, weil hier alle arbeiten müssen. Ach, außer dir.
0: Wenn du glaubst, die darin versteckte Andeutung entgeht mir.
2: Was denn für eine versteckte Andeutung? Auf die Acht, bitte. Das ist doch eine klipp und klare Verabredung. Du darfst hier wohnen.
0: Ach, wie gnädig von euch.
2: Und wir sind nicht für deine Unterhaltung zuständig. Übrigens finde ich das eine super Idee, dass du alleine gehst. Da erhöhen sich deine Chancen, endlich jemanden kennenzulernen.
0: Ach, womit ihr praktischerweise jeglicher Verpflichtung mir gegenüber entbunden werdet.
2: Nein, nicht richtig. Ich muss jetzt arbeiten. Und wenn du noch einmal auf die Idee kommst, Ole sein Zimmer abzukaufen, dann solltest du dein Geld besser in eine Therapiesitzung bei meinem Mann investieren. Echt? Es ist unglaublich. Hm. Hier, das Lied Märkische Heide, was die Anwälte gestern geschmettert haben. Stefan, dann komm doch mal. Das war ursprünglich ein ganz harmloses Wanderlied, ja? Und dann... Im Dritten Reich war es die Erkennungsmelodie der SA. Hier gab es diese Schallplatte, das Lied von Horst Wessel auf der A-Seite und auf der B-Seite Märkische Heide. So, und rat mal, was es jetzt ist.
3: Die inoffizielle Hymne in Brandenburg. Das kann doch nicht sein.
2: Doch. Bürger und Bauern vom märkischen Geschlecht hielten
3: stets treu zur märkischen Heimat fest. Na,
2: kannst du so oder so verstehen.
4: Frau Kramer, kommen Sie mal bitte.
2: Wahnsinnig, ich werde mich selbstverständlich darum kümmern.
5: Oh, da kommt die Gräfin.
6: Oh, die Gräfin.
5: Oh, auf die Gräfin. Auf die Gräfin. Oh, auf die Gräfin. Oh nein.
2: Herr Christine.
7: Frau Kramer.
2: Sowas sehen wir hier eigentlich nicht so gerne.
7: Sowas? Mit sowas da meinen Sie das Symbol dieses unseres Landes, wie unser Altbundeskanzler zu sagen pflegte?
2: Nein, jegliche politische Meinungsbekundung.
7: Ist es das denn? Ich meine, nächstes Jahr bei der Fußball-WM flattert diese Fahne wieder an Millionen Autos. Und in den USA habe ich in Hotels gewohnt, da standen die Stars and Stripes auf jedem Tisch.
2: Wir sind hier aber nicht in den USA, sondern im Hotel Heidelberg.
7: Frau Kramer, die deutsche Fahne ist nichts Illegales. Ganz im Gegenteil, sie ist Ausdruck dafür, dass man stolz sein kann auf dieses Land.
2: Das ist nicht das Thema, Herr Christine. Das Thema
7: ist ein weites Feld, ich weiß. Als Anwalt kann ich Ihnen versichern, Sie werden große Probleme haben, das Entfernen dieses Wimpels juristisch durchzusetzen.
2: Ja?
7: Ja.
3: Ja, ich weiß jetzt nicht, unglaublich. Ich weiß jetzt überhaupt nicht, wo meine Schwester ist. Ah, Annette, dieser Herr möchte
2: gerne... Was möchte er denn? Auch ein Liedchen trällern?
8: Annette, du musst mich doch erkennen.
2: Klaus?
8: Ja.
2: Klaus Wengler?
8: Ja.
2: Stefan, das ist der Klaus aus meiner Abi-Klasse.
8: Oh. Na? Der Stefan.
2: Der Quengler.
8: Ah, das ist lange her.
2: Wie lange ist das eigentlich her?
8: 24 Jahre.
2: Oh. Und? Wohnst du nicht mehr in Heidelberg?
8: Doch. Immer noch in Wiesloch draußen bei meinen Eltern.
2: Ah, und jetzt möchtest du zu uns ins Hotel ziehen?
8: Nein, will ich nicht. Ich arbeite jetzt beim Jugendamt Heidelberg-Wiesloch. Und ich bin hier, um nach dem Rechten zu gucken und muss prüfen, ob du und dein Mann, ob ihr die Voraussetzungen bietet, Ole Dornbach, geboren am 4.11.2002, ein gutes Zuhause zu ermöglichen und ob ihr in der Lage seid, euren elterlichen Pflichten angemessen nachzukommen.
2: Das ist ja irre.
9: Ehrlich gesagt ist es eine sehr ernste Aufgabe.
2: Klar, nein, aber verrückt, dass sie gerade dich ausgesucht haben. Meine, bist du überhaupt objektiv? Scherz.
8: Ich tue mein Bestes.
2: Das ist ja quasi der Hauptgewinn. Da schicken wir uns einen Prüfer, der wie Wachs in meinen Händen ist.
10: Wie ernst war das denn damals zwischen dir und dem?
2: Wie ernst? Da war gar nichts.
10: Okay.
2: Also, er wollte, aber das Problem ist, dass Klaus Wengler immer schon ein totaler Nerd war.
10: Das heißt, du hast ihn abblitzen lassen?
2: Mhm.
10: Und wenn er sich das gemerkt hat?
2: Du hast ihn nicht erlebt eben. Der findet mich genauso super wie früher. Was man ja irgendwie auch verstehen kann.

0: Du, ich hab dich schon gesucht. Vermisst du eigentlich Jeremy?
1: Wir haben doch jetzt dich.
2: Ich find's toll hier.
3: Hey, meine Seite.

0: der.
1: Hast du... Okay. Wir müssen eigentlich die ganze Zeit durch die Stadt laufen. Wir machen gleich den Philosophenweg. Was hältst du davon?
2: Also, Christine und Bensko gibt's seit über 10 Jahren. Hannover, Köln, Dresden.
0: Christine ist Dresden, richtig?
2: Schon. Aber das ist eine renommierte Kanzlei, bundesweit.
0: Bensko?
2: Der ist in Hannover. Gleichberechtigter Partner. Aber die treibende Kraft ist Christine und Bensko lässt sie machen. Das hat mir übrigens alles Kotrina erzählt. Weißt du? Der, mit dem ich damals in der Aula alles unter Wasser gesetzt habe? Mit dem Waschlappen in der Spüle?
0: Kotrina.
2: Ja, das sind alles Beziehungen. Der ist heute Chef der Anwaltskammer in Heidelberg. Dann bin ich auf das Studentenverzeichnis von 2006 gestoßen. Und da erfährt man, dass Christine Burschenschaftler war. Diese Burschenschaft hat ihre eigene Website. Und darauf sind befreundete Vereine. Und einer davon ist in Dresden.
0: Bitte nicht.
1: Was machen die denn? Das ist immer dasselbe. Und wenn ich diesen Schlüssel schon sehe, ja?
3: Aber hier, man kann das doch hier so...
1: Ja, aber hier müssten doch auch 2 Löcher sein.
3: Ja, eigentlich schon.
1: Ich krieg eine Krise.
0: Kommst du dann?
1: Was denn? Ach so, stimmt ja. Auch das noch. Okay, Ole, wir machen später weiter, ja?
0: Bis gleich.
1: Bis später.
0: Er ist 14. Er langweilt sich zu Tode. Meine Mutter hat uns immer gezwungen, mitzumachen. Ich habe das gehasst. Wirklich.
1: Ja, das mag ja sein, aber es könnte ihm das Gefühl geben, dazu zu gehören.
0: Es sei denn, er schläft vorher ein. Ingrid, darf ich dich bitten, dass du das mit uns überlässt?
4: Nun versteh mich doch bitte nicht absichtlich falsch. Ich finde es genau wie du nicht richtig, ihn bei dieser Besprechung dabei zu haben. Schließlich heißt es ja auch Familienkonferenz.
0: Er wird bald zur Familie gehören.
4: Ja, aber bis jetzt ist es doch nur so eine Art Antrag, oder? Und eben deswegen wäre es falsch, ihm die Illusion zu vermitteln, quasi bereits dazu zu gehören.
2: Unser Verein, der Deutsche Weg, hatte sich zur Aufgabe gemacht, gerade aufgrund jüngster Ereignisse in Gefahr geratene nationalen und vaterländischen Tugenden wie Traditionsbewusstsein, Heimatliebe und Wahrung unserer geschichtlichen Verantwortung zu pflegen und wieder ins Bewusstsein zu rufen.
5: Worauf warten wir?
0: Worauf warten wir?
5: Ich meine, die Typen, die sind doch auf halber Strecke zwischen Faschos und Neonazis. Das sind doch Rechtsnationale, die müssen wir rausschmeißen.
2: Warte mal, sie haben doch gegen kein Gesetz verstoßen.

0: Stefan, hier geht es doch nicht um eine rein juristische Frage. Sowas hat man auch im Gefühl oder etwa nicht?
1: Daniela, ich fühle auch. Bloß.
2: Bloß leiten wir ein Hotel. Wir können doch nicht jeden rausschmeißen, weil uns sein Gesicht nicht gefällt.
3: Also solche Leute sollte man gar nicht provozieren.
2: Nee.
4: Das ist ja genau das, was die wollen. Eskalation. Damit sie sagen können, guck mal, wie die mit uns umgehen.
5: Ingolfs Tilda habt ihr damals auch einfach rausgeschmissen.
4: Das war nicht meine Tilda.
2: Das sind Anwälte. Was glaubst du, was die als nächstes machen?
0: Ja, aber was soll denn das jetzt heißen? Ich setze jetzt morgen Königsberger Klops auf die Karte, oder?
2: Nein,
0: Zigeunerschnitzel, doch.
2: Nein.
0: Bleibt sie allerlei. Was denn sonst?
2: Was? Was? So, warum schaut ihr mich so an, als wäre ich die kleine Schwester von Eva Braun?
5: Ja, was heißt denn das jetzt?
2: Die sind nächste Woche wieder weg und...
6: Super!
2: Bug vorbei.
7: Das hat man in Deutschland schon mal gesagt.
2: Oh, Ingrid. Jetzt habe ich aber, glaube ich, gerade nicht richtig gehört.
8: Ja, was soll das Zitat jetzt?
2: Ja,
9: aber
2: ja.
9: Liebe Familie, lassen Sie uns da bitte dagegen machen.

0: Nein, ich wollte mit Ole zusammen seine Möbel aufbauen. Aber du hältst es ja offensichtlich für wichtiger, dass ich an einer deiner Sitzungen teilnehme.
1: Meine Sitzungen? Ich das höre. Meine Sitzungen.
0: Annette, Ole kommt gerade mal hier an. Und er muss die Erfahrung machen, dass alles wichtiger ist, außer er.
1: Du warst doch den ganzen Tag mit ihm unterwegs.
0: Ja, genau. Ich.
1: Och, super. Bravo. Applaus. Du bist ein ganz toller Typ.
0: Oh. Also bitte mal sachlich bleiben.
1: Na, ich soll sachlich bleiben. Du bist ja immer sachlich.
0: Bei mir, den haben wir beide auf Augenhöhe entschieden, ja. Ole zu nehmen.
1: Und Ole ist nicht mehr drei, sondern 14.

0: Hi.
1: Hi.
0: Was machen Sie denn hier? Sind Sie Privatdetektiv oder so?
1: Leider nein, obwohl das sicher eine spannende Tätigkeit wäre. Ich arbeite für das Jugendamt Heidelberg-Wiesloch.
0: Hm. Oh Gott!
2: Oh. Oh wow! Was für eine Kettenreaktion.
1: Faszinierend, wie im Universum immer eins zum anderen führt.
0: Ja. bestimmt, ja. Okay, bis dann.
1: Bis dann.
3: Und das war wirklich deine Idee?
4: Herrgott, ja. Ingolf hat angedeutet, dass ihr beide zeitlich recht eingespannt seid.
3: Ah.
4: Ja, aber irgendwann wird dieser Junge ja auch juristisch gesehen unser Enkel sein.

0: Was ist denn daran so furchtbar, wenn wir ihn mal mit ins Kino nehmen?
1: Gar nichts. Da ist gar nichts furchtbar dran, Susanne. Ich möchte nur, dass er erst mal hier ankommt. Verstehst du?
2: Und grundsätzlich haben wir ja die Erfahrung gemacht, also speziell wir beide, dass wir uns eigentlich
0: nicht mögen.
2: Ja. Deswegen macht doch am besten jeder sein Ding, ne?
0: Oder fürchtest du vielleicht, er könnte Dinge erfahren, die er besser nicht wissen sollte?
2: Was denn zum Beispiel?
0: Naja, zum Beispiel, dass du dich zu dieser Adoptionsidee nur deswegen bereit erklärt hast, um eine Schwangerschaft zu vermeiden.
2: Das ist die Susanne, die ich kenne.
0: Um Ruhe zu haben.
1: Wie ist es möglich, dass der netteste Mensch der Welt eine so notorische Giftspritze als Mutter hat?
0: Nur weil ich die Wahrheit ausspreche? Dass euer Ole für meinen Ingolf letztlich doch nur ein Trostpreis ist?

0: kannst hier nicht sitzen. Das hier sind unsere Gästetische.
1: Aber ich dachte, ich könnte hier kurz meine Hausaufgaben machen.
0: Kannst du ja auch, aber nur da drüben, ja, in der Ecke.
1: Das konnte ich ja nicht wissen.
0: Deshalb sage ich es dir ja. Die Gästetische sind natürlich, wie der Begriff schon sagt, ausschließlich für unsere Gäste reserviert. Hm? So. Hier ist er auch ganz schön. So, und jetzt frohes Schaffen.
1: Hm? Annette wollte mich gar nicht, oder?
0: Was?
1: Ja, Ingolf wollte ein richtiges Kind mit ihr. Aber das wollte sie nicht. Gut, dann haben sie sich auf Adoptieren geeinigt.
0: Ich kenne meine Schwester seit 39 Jahren. Es gibt niemanden, außer meiner Mutter vielleicht, der ein größerer Dickkopf wäre. Und wenn sie dich nicht total gerne und lieb hätte, keine Macht der Welt würde sie dazu bringen, dich adoptieren zu wollen.

0: Und was lernt ihr gerade? Ah, die deutsche Revolution von 1848-49. Anspruchsvolles Thema. Muss aufregend sein für dich als junger Mensch, dass es in Deutschland mal eine Zeit gab, in der das Volk den Mut hatte, sich gegen unhaltbare Zustände zu erheben.
1: Dann bin ich sofort zu dir gekommen.
2: Jetzt noch mal ganz von vorne. Ich bin sofort bei Ihnen. Was genau hat dieser Christine denn zu dir gesagt?
1: Er hat gesagt, dass eine Adoption niemals glatt läuft.
2: Ach, das hat er doch nur gesagt, um uns an Karren zu fahren.
1: Ich will aber nicht wieder weg von dir.
2: Ole, das musst du doch auch nicht.
1: Versprichst du's?
2: Aber klar. Großes Psychologen-Indianer-Ehrenwort. Bloß, wir reden später weiter, okay? Und dann bauen wir auch die Möbel auf. Okay? Bis dann.
3: Das hast du ihm versprochen.
2: Er hatte Angst. Weil dieser Idiot von Christine...
3: Und wenn was schief geht?
2: Ole fühlt sich doch wohl hier. Dieser Typ vom Amt ist ein uralter Freund von dir. Was soll denn da schief gehen?
3: Es kann immer was passieren. Und wenn es das tun sollte...
2: Was soll das jetzt hier eigentlich? Die ganz große So-ist-man-ein-guter-Vater-Lektion oder was?
3: Ole ist ein Kind und Kinder nehmen das ziemlich krumm, wenn man sein Versprechen nicht einhält.
4: Herz geht auch wenn dann nur bis 20. Fangen wir mal an. Und war hier schon weiter.
5: Jetzt hab ich.
4: Ja, das wird noch schön.
6: Herr Klassin?
4: Ja, der Hauspsychiater.
6: Ja, keine Bange, es geht auch ganz schnell.
4: Mhm. Bitte?
6: Wenn es nämlich Ihrer Vorstellung von Männlichkeit und Stärke entsprechen sollte, einen kleinen Jungen zu verunsichern, dann sollten Sie vielleicht einfach mal darüber nachdenken, was das eventuell über Ihr eigenes Selbstwertgefühl aussagen könnte. Vielen Dank.
4: Entschuldigen Sie, aber ich glaube, ich kann Ihnen leider nicht ganz folgen.
6: Gut, dann nochmals mitschreiben. Sie sollten sich einfach mal fragen, ob sich da hinter diesem starken deutschen Mann nicht vielleicht doch einfach nur ein mickriges deutsches Männlein verbergen könnte. Guten Abend.
4: Was war Trumpf?
7: Grang, ich bin dran.
8: Und warum machst du das?
6: Weil Ole mein Sohn ist. Oder so gut wie. Dann stelle ich mich natürlich vor ihn, weil er es ein guter Vater nun mal so macht.
8: Entschuldige, du hast uns gestern erklärt, dass man solche Leute nicht provozieren soll.
6: Annette, ich
8: weil die nur drauf warten.
6: Ich habe ihn nicht provoziert. Ich habe ihm lediglich gesagt, dass ein 14-jähriger Junge absolut tabu ist.
8: Gut, das wird sicher eine Menge bringen.
6: Das wird es auch. Weil Ole nämlich spürt, dass wir auf seiner Seite sind.
9: Ich weiß nicht, ob du dich erinnerst, aber vor deiner sogenannten Entscheidung für die Adoption hast du dich mit deinem Vater ausgetauscht. Mit mir zu sprechen schien dir offenbar unnötig.
6: Also erstens, ich kann mich sehr wohl daran erinnern und zweitens, dreimal darfst du raten, warum ich nicht mit dir gesprochen habe.
9: Natürlich, weil ich das Ungeheuer bin und so weiter. Das hat
6: Mama, es hat nichts mit Ungeheuer zu tun, aber du weigerst dich einfach hartnäckig, deine Nase aus meinem Leben zu halten.
9: Ganz ehrlich, es gibt nicht mehr so viele Leben um mich herum, die es mir wert sind, meine Nase hineinzustecken. Und ich wünsche dir aufrichtig, dass du das Gefühl nie kennenlernst.

0: Hermine.
1: Susanne.
2: Herr Bergstein. Frau Bergstein.
0: Frau Kramer. Und keinen Tag älter.
2: Ich muss ja mit Ihnen konkurrieren können. Wie schön, dass Sie da sind.
3: Die Freude ist ganz auf unserer Seite. Geht's Ihnen gut?
2: Ja, also abgesehen davon, dass ich überlege, ob meine zweite Eheschließung nicht doch eine Alterstorheit gewesen sein könnte. Also abgesehen davon eigentlich blendend.
0: Frau Kramer, herzlichen Glückwunsch.
2: Danke. Werden wir denn Zeit haben zu einem kleinen Plausch?
3: Nun, wir... Ursprünglich wollten wir eine Woche bleiben. Allerdings sprachen wir gerade darüber, ob wir unter den neuen Umständen an Ihrem Haus nicht vorzeitig abreisen werden.
2: Den neuen Umständen?
3: Ja.
4: Könnt ihr das bitte verlassen?
5: Einer von denen ist echt hier reingekommen und hat gefragt, was jetzt mit dem Königsberger Klopsen sei. Das nächste Mal hau ich dem ein halbes Pfund Chili in seine deutsche Küche.
6: Sag einfach, wir haben Asia-Wochen mit Nazi-Goreng.
5: Echt?
7: Kann ich mir ein Brot machen?
5: Ja, klar, nimm nur.
7: Schule schon aus?
8: Ja, Geschichte ist ausgefallen.
5: Du, ich hab dem gesagt, die Speisekarte muss er schon mir überlassen. Aber wenn der so weitermacht, ich sag dir.
8: Ich will die Butter nicht.
5: Ach, ich kann. Da müssen mindestens 3 Packungen sein.
9: Annette, absoluter Alarm.
6: Ah. Was?
9: Mama und die Anwälte.
6: Kartoffeln sind hier.
5: Ja, danke. Sag mal, muss das unbedingt jetzt sein?
10: Wer sind Sie überhaupt, dass Sie sich hier quasi Amtsgewalt anmaßen?
2: Ich bin die höchste Instanz, der Sie innerhalb dieser Mauern begegnen werden. Und als solche kann ich Ihnen versichern, dass hier keinerlei Propagandafeldzüge stattfinden werden.
10: Das ist in Ihren Augen Propaganda, dass wir offen unsere Vaterlandsliebe bekunden.
2: Können Sie gerne, aber nicht in meinem Hotel.
11: Moment. Das würde ich mir an Ihrer Stelle noch mal sehr gut überlegen.
2: Ich habe mir die letzten 73 Jahre nur sehr wenige Dinge sehr gut überlegt und ich bin ausgezeichnet damit gefahren.
10: Sie wollen tatsächlich die Deutschlandfahne in den Müll werfen, ja?
2: Ich will das gar nicht. Heinrich Heine, Boris Becker, Plunderstritzel, alles große Klasse. Ich mache es aber. Ups.
12: Bravo, Frau Kramer.
10: Das ist ein Fehler, das ist ein großer Fehler gewesen.
13: Mama, Herr Kassin, ich sehe, habt ihr euch schon kennengelernt?
2: Ich habe nur jemanden kennengelernt, der sich ein bisschen dumm stellen will. Und leider bin ich selber darin ganz groß. Gestattet mir eine kleine Vorbemerkung, die uns allen allerdings eine Menge Lebenszeit sparen wird. Nicht, dass sie in jedem Fall besonders kostbar wäre. Nur über meine Leiche werde ich mich bei einem Nazi entschuldigen. Und somit steht der Rest des Abends zu eurer freien Verfügung.
13: Vielen Dank, Mama. Das war sehr hilfreich.
14: So gut solltest du deine Mutter aber kennen. Es wäre doch sehr erstaunlich gewesen, wenn sie plötzlich sich rationalen Argumenten gegenüber offen gezeigt hätte.
2: Habt ihr das auch gehört? Gerade so etwas wie das Zirpen meiner Grille.
13: So kommen wir nicht weiter, Mama. Gut, also ich finde, Mama hat recht. Ja, der darf nicht einfach eine Fahne hier aufstellen. Punkt.
15: Na, darum geht es eben gerade nicht. Mama hat ihn provoziert und jetzt müsste sie sich entschuldigen eigentlich.
2: Die Bergsteins kommen seit 30 Jahren hierher. Und zwar, obwohl ihre Familie hier in Deutschland umgebracht wurde. Sollte ich vielleicht besser die provozieren?
14: Warum diskutieren wir eigentlich noch?
16: Tante Ingrid? Um Gäste rauszuschmeißen, benötigen wir irgendeine Rechtsgrundlage, die hier nun mal nicht gegeben ist.
2: Als die Stones 1954 74 hier mein halbes Mobiliar zerdeppert haben, da brauchte ich auch keine Rechtsgrundlage, um sie achtkantig rauszuschmeißen.
14: Konfliktlösung fällt eben dem einen leichter als dem anderen.
13: Leute, ich kapiere einfach nicht, dass wir das immer noch diskutieren. Wir haben Nazis im Hotel Heidelberg.
1: Nur leider sind das deutsche Juristen, die wohl kaum deutsches geltendes Recht verletzen werden.
13: Und genau das macht sie noch gefährlicher, Ingolf.
15: Wir müssen hier einen Weg finden.
13: Was heißt denn dann Zivilcourage für dich? Ja, dass man solche Leute jetzt in Watte packt?
17: Frau Kramer.
15: Erst die gute oder erst die schlechte Nachricht?
17: Unbedingt erst die schlechte. Soll doch aufwärts gehen in Deutschland.
15: Meine Mutter wird sich auf gar keinen Fall bei Ihnen entschuldigen. Allerdings werden wir respektive das Hotel, ihr Hiersein für die verbleibenden 4 Tage tolerieren.
17: Tolerieren? Ah.
15: Und noch was, Herr Kressin.
17: Ja?
15: Ich mag es gar nicht, wenn mir gedroht wird.
17: Interessant.
15: Und als Anwalt kennen Sie natürlich auch den juristischen Fachbegriff dafür. Das ist Nötigung.
17: Haben Sie gegoogelt?
15: Und Sie wollen doch sicher nicht, dass Ihre saubere Kanzlei mit so einem hässlichen Begriff in Verbindung

0: Mann.
1: Aber warum machst du das?
0: Weil der Typ mich rasend macht. Ich könnte ihm dermaßen...
1: Ja, das merkt man.
0: Ja, weißt du, was der zu mir sagt? Dass ihm mein Ton nicht gefällt. Das sagt er mir.
1: Mir fällt dir eigentlich auf, dass du dich langsam aber sicher nur noch mit diesen Typen beschäftigst.
0: Weil diese Typen ein Problem sind.
1: Ja, das stimmt. Die sind ein Problem. Aber wir haben noch ein anderes Problem. Wir sind nämlich mitten in der Probezeit. Was ist, wenn dein Klaus mitkriegt, dass Ole hier im totalen Chaos gelandet ist?
0: Lass Klaus bitte meine Sorge sein, ja?
1: Annette, mit Ole klappt irgendwie überhaupt gar nichts.
0: Was denn? Was klappt denn nicht?
1: Ach ja, das ist alles irgendwie, ich weiß auch nicht, eine Riesenimprovisation. Mal hab ich Zeit, mal hast du Zeit. Und ich hab mit ihnen Möbel eingekauft, gebummelt, Eis gegessen und Federball gespielt.
0: Och, wie toll, guck mal da, der Musterpapa. Und ich bin die böse, abgelenkte, arbeitende Frau.
1: Darum geht's doch gar nicht. Aber Daniela hat erzählt, dass er 8-mal am Tag bei ihr in der Küche erscheint. Und warum? Weil niemand für ihn da ist.
0: Wolltest du deswegen deine Mutter einschalten?
1: Ja, ich dachte, das ist praktisch, aber das ist natürlich total blöd, weil wir können dieses Problem nicht auf die Großeltern abwälzen. Wir müssen das hinkriegen, wir, die Eltern.

0: das ist wirklich sehr interessant. Vielen Dank.
1: Also, das ist jetzt meine ganz persönliche Einschätzung.
0: Ah, da bist du ja.
2: Klaus, Ole will jetzt gerade los zur Schule.
0: Matthias. Hallo, Ole.
3: Hallo.
0: Alles gut?
3: Ja, alles best.
4: Ist ja versorgt, da kriegt man gleich Hunger.
2: Du, bitte, bedien dich bei unserem Buffet.
4: Das wäre ja Beamtenbestechung.
2: War jetzt eher als Gastfreundschaft gemeint.
3: Ich muss jetzt los, okay?
0: Mhm. Tschüss.
2: Bis später.
0: Tschüss. Naja, dann vielleicht einen Kaffee?
2: Gern. Ich komm gleich zu dir raus.
5: Also, ich bin mir bei diesem Typen nicht so sicher.
2: Wieso?
5: Ich weiß nicht. Tschüss.
2: Tschüss.
6: Kann ich dich mal was fragen?
7: Ja, machst du doch gerade.
6: Was ist dein Eindruck? Wie läuft das zwischen Ole und uns? Was meinst du?
7: Ganz ehrlich?
2: Na klar.
7: Okay. Also ich denke, das wird nicht klappen.
6: Wie, das wird nicht klappen?
7: Ja, am Anfang habt ihr große Töne gespuckt. Und Ingolf hat einmal etwas mit ihm unternommen. Aber der Junge hängt hier vollständig in der Luft. Und zwar, weil du und Ingolf, im Prinzip ihr beide, euer Leben genauso weiterlebt wie vorher.
2: Entschuldigung mal bitte, ich mache, was ich kann. Und Ingolf auch. Aber ich leite ein Hotel und er hat seine Patienten. Und da...
7: Ist ja richtig, stimmt ja. Hast ja recht. Aber du hast mich gefragt.
8: Guck mal. Guck mal hier. Das glaubst du jetzt nicht. Hier? Hm?
9: Liebe Kameraden und Patrioten von nah und fern, wie ihr sehen könnt, verbringen wir herrliche Tage im schönen Heidelberg und erinnern uns unserer Studienzeit. Denn hier, an einer der Geburtsstätten nicht nur des deutschen Idealismus, sondern auch traditioneller Werte, wollen wir uns auf unsere Wurzeln besinnen. Versüßt wird unser Aufenthalt durch die Unterbringung im Traditionshotel Heidelberg. Angeboten wird hervorragende deutsche Küche. Das Haus wird in traditionellem Geist geführt von einer sympathischen deutschen Inhaberin, mit aufrechtem Gesicht.
2: Das reicht jetzt.
8: Annette!
2: Die fliegen jetzt raus.
8: Nein!
2: Doch! Hören wir mal auf, uns dumm zu stellen. Wer das liest, denkt, ich bin eine Nazi-Braut und das hier ist ein Nazi-Hotel.
0: Ja, aber dann würden Sie doch keine Gäste mit dem schönen Namen Bergstein beherbergen.
2: Was? Sagen Sie es noch einmal, ich schmeiße Sie hier raus.
0: Das ist sehr gut. Tun Sie das. Ich sage Ihnen, was dann passiert. Sie schmeißen uns raus und dafür werden wir Sie mit einer derartigen Flut von Klagen überschwemmen, dass Sie nicht mehr dazu kommen, die Betten hier abzuziehen. Dann werden Sie an die Medien gehen, was allerdings auch wir tun werden. Und ab den

0: Zeitpunkt garantiere ich Ihnen, wird der Name Ihres Hotels für immer mit uns in Verbindung gebracht werden. So, jetzt holen Sie noch mal tief Luft und atmen noch mal tief durch. Und überlegen Sie sich genau, ob Sie das Ganze nicht vielleicht auch friedlich beenden wollen.
1: Ich habe noch mal tief durchgeatmet. Ich habe keine Ahnung, was Sie hier abziehen wollen, aber es wird garantiert keinen Erfolg haben. Und jetzt tun Sie genau Folgendes.
2: Ja, Herr Wengner, das verstehe ich sehr gut, aber das kann doch am Umkehrschluss nicht bedeuten, dass...
3: Das sind alles Faktoren, die wir beachten müssen. Das Kindeswohl.
2: Ja, natürlich. Alles klar. Ja, wünsche ich Ihnen auch. Bitte.
4: Ich glaube es nicht.
1: Was denn?
4: Dieser Wengler, der hat mir gerade minutiös... Ich habe mir gerade minutiös vorgerechnet, wie viele Stunden ich gestern in meiner Praxis war und ich mich ergo nicht um Ole kümmern konnte.
1: Sag mal, spinnt der jetzt?
2: Das ist genau das, was ich dir gesagt
5: habe. Nicht, das geht nicht.
2: Das ist genau, was ich dir gesagt habe. Der wusste sogar, dass ich abends noch bei meiner Supervision war. Dein alter Freund, also anscheinend observiert er mich rund um die Uhr.
1: Ja, dann ist das jetzt so. Dann musst du kürzer treten, bis die Adoption durch ist.
4: Ja, natürlich. Ich rufe jetzt alle meine Klienten an und sage denen, die sollen zwischenzeitlich einfach Psychopharmaka nehmen, aber nur so lange, bis die Adoption durch ist.
1: Weißt du was? Du kannst mich mal!

0: Mach mal.
1: Ja.
0: Nicht ja, jetzt.
2: Du bist wie Jeremy. Ich habe ihm 100.000 Mal gesagt, bitte pack deine Schultasche am Abend vorher, aber nein. Was ist?
3: Ich glaube nicht, dass ich wie Jeremy bin.
0: Ich weiß. Hey, du bist was ganz Besonderes.
3: Na klar.
0: Du, dann sag mir bitte mal, wie ich dich behandeln soll. Und falls die Antwort ist wie ein rohes Ei, tut mir leid, das mache ich nicht. Du bist nämlich nicht der Einzige hier, der sein Leben leben muss. Etwas schneller, bitte. Tschüss.
3: Ciao.
4: Hi, Ole.
3: Hey.
4: Viel Spaß.
5: Na?
3: Hi.
5: Was macht die deutsche Revolution? Sag mal, haben Sie eigentlich schon mit dir geredet? Wegen der offenen Adoptionsfragen.
6: Lass mich raten. Das Gespräch hat deine Mutter angeregt.
7: Wie kommst du denn da drauf?
6: Ich sage das nur, um einer Moralpredigt zuvorzukommen.
7: Aber versuchst du echt, Ole wieder rauszukraulen? Und hast du wirklich mit diesem Typen vom Jugendamt geredet?
6: Das ist eine vollkommen überzogene Darstellung der Dinge.
7: Ich dachte, das hättest du gar nicht mehr nötig. Du hast doch jetzt genau das, was du wolltest. Alle aus deiner Familie um dich.
6: Von denen keiner Zeit hat. Es gibt ein Adoptivkind, Neonazis, das Tagesgeschäft. Wen interessiert da schon eine alte Tante?
7: Okay, aber hast du denn Zeit für sie? Kümmerst du dich irgendwie?
6: Aber ich bin schon über 70.
7: Du sollst ja keine Kohlen schleppen. Als wir das letzte Mal geredet haben, da hast du gesagt, dass wir dir vielleicht gut tun könnten. Und vielleicht kannst du uns auch gut tun. Aber dafür reicht es eben nicht, dass du einfach immer nur zusiehst.
8: Der Pulveri geht auch aus.
0: Ja, bestell mir nach.
8: Oder ist weg.
0: Hä?
7: Wie, er ist weg?
8: Er ist weg. Ich habe in der Schule auf ihn gewartet, aber er kam und kam nicht. Und ja, dann habe ich mit der Klassenlehrerin gesprochen. Er war überhaupt nicht in der Schule.
0: Er ist pünktlich hier raus.
8: Ja, aber anscheinend nicht in die Schule. War denn irgendwas?
0: Hast du ihn schon auf dem Handy angerufen?
8: Aha. Mailbox.
4: Aber heute Morgen habe ich ihn doch gesehen. Und ich habe ihm ja sogar Hallo gesagt und dann ist er los. Und dann war dieser Kressin plötzlich da.
8: Kressin?
4: Ja, er ist rausgegangen und hat mit ihm geredet.
0: Wie rausgegangen?
4: Ja, er ist raus und hat mit ihm geredet.
8: So, dann du gehst. Ja? Herr Kressin, unser Junge ist weggelaufen.
9: Oh, das tut mir schrecklich leid.
8: Was haben Sie zu ihm gesagt?
9: Ja, wir haben uns lediglich freundlich unterhalten, wobei ich nicht verschweigen möchte, dass er irgendwie besorgt auf mich wirkte.
8: Besorgt?
9: Ja, besorgt. Ja, das war mein Eindruck. Über den Status quo seines Adoptionsverfahrens, das ja, wie ich gehört habe, mächtig zu wanken scheint. Außerdem denke ich, dass die Spannungen in Ihrer Ehe nicht besonders förderlich sind.
8: Und das haben Sie so zu ihm gesagt?
9: Ja, das mag mir so herausgerutscht sein.
8: Wenn meinem Jungen etwas zugestoßen ist, dann werde ich persönlich...
9: Dann werden Sie was? Sigmund Freud zur Hilfe holen?
8: Den habe ich sicher nicht nötig.
9: So, und jetzt Tisch ab, Kleiner.
8: Achte auf deine Handlungen, denn sie werden zu Gewohnheiten. Ich glaube nicht, was ich da gerade gemacht habe. Ich, Ingolf Modesius, hab gerade einen Mann niedergeschlagen.
0: Du, aber wenn es jemand verdient hat, dann der.
8: Dann soll ich dir sagen, was das Verrückteste ist? Es hat sich absolut großartig angefühlt.
0: Ich fand's auch toll.
8: Absolut Mann. Großartig. War denn da irgendwas zwischen Ole und dir?
0: Nö.
2: Wir sind ganz kurz aneinander geraten heute Morgen, weil er zur Schule musste. Und es hat alles wahnsinnig lang gedauert. Und dann habe ich zu ihm gesagt, hör mal, du bist nicht der Einzige, der hier im Haus sein Leben auf die Kette kriegen muss.
8: Was?
2: Was?
8: Annette, du kannst das zu einem kleinen Jungen, der dabei zugesehen hat, wie seine Eltern ums Leben kommen, nicht sagen, dass es jeder irgendwie schwer hat.
2: So habe ich das natürlich auch nicht gesagt.
8: Ach.

0: Ich hab gehofft, vielleicht vor meiner Praxis, aber...
1: Ich war auf dem Friedhof, am Grab seiner Eltern. Aber auch Fehlanzeige. Ich fahr jetzt nach Hause. Okay. Dann ist wenigstens jemand da, wenn er kommt. Ja.

0: Ich bin mir einfach ganz sicher, dass ihm nichts passiert ist.
1: Entschuldigung,
0: haben Sie eventuell diesen Jungen gesehen?

Mhm.

0: Nee, alles nur wegen meiner Blödheit.
1: Jetzt müssen wir erstmal den Ole finden.
2: Oh, aufs Stichwort Klaus. Ich soll zu ihm aufs Amt kommen und ich soll Ole mitbringen.

0: Was soll denn das? Geht die jetzt einfach rein, oder was? Hallo? Wir warten hier schon eine Stunde.
1: Schön, dass du gekommen bist.
0: Das gibt's doch nicht.
1: Wo ist Ole?
2: Ich hab den jetzt nicht mitgebracht, weil ich irgendwie, danke, weil ich deine SMS zu spät.
1: Schade, ich hätte ihn sehr gerne auch angehört.
2: Ja. Ach so, okay, also pass auf. Die haben das total hochgespielt.
3: Also hat dein Mann das nicht getan?
2: Doch, hat er. Aber der Typ hat ihn sowas von provoziert, also der wäre wahrscheinlich der friedlichste Mensch der Erde ausgerastet.
3: Also Körperverletzung?
2: Nee, ich will's dir ja gerade erklären. Hör mir doch mal
3: Annette,
2: zu.
3: Ein Ehepaar bewirbt sich um eine Adoption und ich muss feststellen, dass nicht nur beide berufstätig sind und sehr, sehr beschäftigt, sondern auch noch gewaltbereit, wenn nicht sogar gewalttätig.
2: Das musst du feststellen? Vielleicht möchtest du mir erst mal zuhören.
3: Ich gebe dir doch gerade Gelegenheit für eine andere Darstellung, aber das Einzige, was du tust, ist es schlicht zuzugeben mit doch hat er.
2: Klaus, der Typ ist ein Nazi.
3: Ja. Und was wollt ihr Ole damit teilen, dass man Andersdenkenden einfach ein paar reinhaut?
2: Sag mal, kann das sein, dass du das überhaupt nicht willst, dass Ole bei uns ist? Dass du das nicht willst, dass ich glücklich bin? Dass du vielleicht willst du überhaupt nicht, dass Menschen glücklich sind, weil du ja offensichtlich selber auch nicht glücklich bist.
3: Ich kann dir nur versichern, dass ich jeden Fall, der mir hier vorgelegt wird, sehr gründlich und gewissenhaft prüfe.
2: Hast du das immer noch nicht verwunden, dass ich dich damals hab abblitzen lassen? Ah, das ist echt schade. Vor allem, weil du immer noch keine Ahnung hast, warum.
3: Ich befürchte, du wirst es mir gleich mitteilen.
2: Ja, weil du damals das Gleiche warst wie heute. Ein richtiger Beamter. Ein sturer, penibler, kleinkrämerischer Besserwisser. Und deswegen warst du auch damals schon einsam. Weil du offensichtlich riesige Angst hast vor der ganzen Welt. Und jetzt sitzt du hier hinter deinem kleinen, ordentlichen Schreibtisch und entscheidest über das Leben von Menschen, die du gar nicht kennst.

0: Das Einzige, was ich hätte machen müssen, wäre ein bisschen Kreide zu fressen. Ja, du hast ja vielleicht einen verantwortungsvollen Job, Klaus. Und wir haben Mist gebaut und es tut uns leid. Und dass ich damals so gemein zu dir war, das tut mir auch leid, sowas. Wir waren jung. Stattdessen falte ich den Typen dermaßen zusammen, dass der uns Ole niemals geben wird. Mal davon abgesehen, dass ich nicht weiß, wo er ist. Das wird mir Ingolf nicht verzeihen, Mama.
1: Aber das war doch vollkommen richtig, dem Mann das so zu sagen. Was nicht richtig ist, ist, dass du jetzt hier plötzlich Absolution willst. Ein Indianer wirft seinen Tomahawk und dann reitet er weiter auf seinem einsamen Weg.

Weißt du was? Als Ingolf mir deine Geschichte erzählt hat, da dachte ich, ui, das ist wahrscheinlich das Schlimmste, was einem überhaupt passieren kann. Und wir können das auch nicht rückgängig machen. Und jetzt sitzen wir hier, wir drei. Und ich glaube,

0: kann ich nicht nur deswegen rufen, oder?
1: Nein.
0: Also, ich glaube, ich weiß, was Sie mich fragen wollen. Und ich kann Ihnen nur sagen, ich weiß es nicht. Ich weiß es einfach nicht. Und Sie kennen mich. Wenn ich nur die geringste rechtliche Handhabe hätte, dann wären diese Leute längst rausgeflogen. Nur, ich hab sie leider nicht.
2: Wir verstehen, dass Ihre Situation wenig beneidenswert ist.
0: Ja.
2: Aber ehrlich gesagt, meine Frau und ich sind zu alt, um uns einer solchen Gesellschaft auszusetzen.
3: Ja, wir wollten eigentlich noch eine ganze Woche bleiben, aber unter diesen Umständen möchten wir Sie bitten, unsere Rechnung vorzubereiten. Wir würden Sie dann nach dem Mittagessen verlassen.
0: Das ist doch Quatsch.
2: Es geht nicht im Geringsten um Sie, Frau Kramer. Aber in letzter Zeit spüren wir immer öfter, dass sich in diesem Land und auch in anderen etwas ausbreitet, dass ich...
3: Das uns einfach nicht gefallen kann.
4: Und leider sagen immer weniger Menschen noch etwas dazu.

0: Dankeschön.
1: Das ist irgendwie schlimm.
0: Das ist furchtbar. Jüdisches Ehepaar reißt hier ab, weil wir es nicht auf die Reihe kriegen.
1: Man kann es ja auch verstehen.
0: Ja. Ja, ich würde am liebsten auch meine Koffer packen, anstatt den ganzen Tag diese Typen anzugucken.
1: Irgendwie muss es doch einen Weg geben. Irgendwas.

0: Ich glaube, die gehört Ihnen.
1: Die hab ich schon vermisst.
0: Schwupps ist sie wieder da. Ich wollte Ihnen sagen, dass ich auch irgendwie sehr stolz bin, in diesem Land leben zu dürfen.
1: Wissen Sie was? Ich wusste, dass Sie zur Einsicht fähig sind.
0: Bin ich auf jeden Fall.
1: Schön.
0: Schön, oder? Ja. Dass wir in einem freien Land leben. Und so ein Hotel ist ja auch ein bisschen wie ein Land. Ich finde, dass Sie als Gast erwarten dürfen, dass Freiheit, wie man so schön sagt, immer auch die Freiheit des Andersdenkenden ist. Liebe Hotelgäste, Sie alle haben ja in den letzten Tagen mitbekommen, was hier los ist. Ein Hotel kann sich seine Gäste nicht aussuchen. Und das heißt jetzt was? Das heißt, ich weiß es nicht, Frau Bergstein, aber die wollen doch nur, dass wir... Das heißt, es kommt nicht auf die an, sondern auf uns. Was wir denken, wofür wir stehen.
2: Das wissen Sie doch, wofür wir stehen.
0: Ja, Sie wissen das, ich weiß das, aber die wissen das vielleicht nicht.
3: Danke, das wollen wir aber gar nicht wissen.
0: Weil die sehr laut sind und wir leise. Vielleicht hören sie uns deswegen nicht. Aber ich glaube, wenn jeder von uns ein bisschen lauter und klarer sagt, was er meint, dann hören die uns doch. Und selbst wenn nicht, dann kapieren sie, dass sie nur einige wenige sind und wir sind sehr viele.
4: Bravo.
1: So, ich meine...
4: Komm, es reicht, Bernd.
1: Sag mal, spinnst du?
4: Was hast du gesagt?
1: Ob du spinnst?
4: Nee, das sollte ich als Anwalt besser nicht. Aber du spinnst vielleicht. Ich habe mir deine Aktivitäten sehr lange und sehr geduldig angesehen. Aber was immer du denken magst, zuallererst sind wir eine Kanzlei und kein politischer Debattierclub, der, wenn du so weitermachst, absehbar noch die Hälfte unserer Klienten verscheuchen wird. Also komm mal wieder runter auf den Teppich. Zeit, das wir packen, Leute. Zumindest für die, die weiter für unsere Kanzlei arbeiten wollen. Und Ihnen sei gesagt, eine aufrechte Gesinnung setzt sich immer durch.

0: Papa, der ist gestorben, oder?
1: Mhm. Ja, das war's schon.
0: Was sagt ihr denn jetzt morgen?
2: Dass man das erstmal üben muss, als Eltern alles richtig zu machen.
3: Normale Eltern haben da ja ein Leben lang Zeit für.
2: Weißt du, das kann schon schief gehen morgen, aber. Aber das Wichtigste ist erstmal, dass wir drei miteinander klar sind.
3: Ja, aber wir können auch im Gang runterschalten. Das machen wir. Und guck mal, du hast Flo und Stefan und Daniela.
2: Und diverse Omas und Opas, die jede Menge Zeit haben und die komplett auf dich stehen.
0: Und was ist mit Tante Ingrid? Ich meine, die kann mich ja total nicht leiden.
3: Och, Tante Ingrid, die ist so stur, die ist ein Sturkopf, wie mein Vater.
2: Außerdem kann Tante Ingrid dich sehr wohl leiden. Sie würde das selber nur nie zugeben, weil sie dafür viel zu stolz ist.
3: Ja, deswegen ist die hier, weil das hier Familie ist. Du bist Familie. Auch für sie. Auch wenn sie das Gegenteil behauptet.
2: So, liebe Leute, ich glaube, wir sollten mal schlafen gehen.
3: Ja, wir sind nebenan, ne? Wenn irgendwas ist. Hm? Gute Nacht.
2: Mach mal Platz.
0: Nacht.

0: Hier, guck mal. Da ist Stefan und Flo. Und ich bin da mit dem Hut.
1: Echt? Mhm. Wie alt warst du da?
0: 8.
1: Und das?
0: Das ist Jeremy mit seinem Vater, also mit meinem ersten Mann.
2: Mein Vorgänger sozusagen.

0: Frau Kramer.
1: Wenn Sie irgendeinen Einfluss auf meine morgige Entscheidung nehmen möchten, muss ich Ihnen sagen, dafür ist zu spät.
2: Sie wirken nicht wie ein glücklicher Mensch auf mich.
3: Ja, damit werde ich leben müssen.
2: Hier geht's nicht um Sie. Es geht um einen kleinen Jungen, der gerade jetzt ein bisschen Glück gut brauchen könnte.
1: Ja, ich schätze, das können wir alle und damit gute Nacht.
2: Sie wissen nicht, was allein bedeutet.
3: Doch.
2: Ja, Sie kennen das Wort, aber Sie wissen nicht, was es heißt. Dass man Menschen sieht und weiß, all diese Menschen sind auf geheimnisvolle Weise miteinander verbunden. Durch Lachen, durch Weinen oder auch durch unnötigen Streit. Aber weil sie eben zusammengehören.
1: Ich weiß das, hören Sie.
2: Annette und Ingolf mögen zahllosen ihrer Kriterien nicht genügen. Wobei ich übrigens ganz auf ihrer Seite bin. Aber sie haben etwas geschafft. Sie haben geschafft, einem kleinen Jungen, der alles verloren hat, das Gefühl zu geben, dass er nicht mehr allein ist.
3: Gute Nacht.
2: Gute Nacht.

0: fasse also zusammen. In Anbetracht der extrem hohen beruflichen Belastung, der beide Antragsteller ausgesetzt sind, erscheint es also fraglich, ob sie sich der Betreuung eines Kindes in ausreichendem Maße würden widmen können. Hinzu kommen teilweise sehr unorganisierte, teilweise sogar chaotische Zustände, wie sie sich aus einem Hotelbetrieb automatisch ergeben.
1: Entschuldigung, das ist ja eine völlig einseitige Sicht auf die Dinge. Ich bin ja schließlich auch im Hotel aufgewachsen.
2: Das mag sein, Frau Kramer. Allerdings geht es hier um eine andere Frage. Weshalb sich auch ein amtlicher Prüfer ein Bild machen sollte.
1: Ja.
3: Wenn ich Sie richtig verstehe, würden Sie also in Summe davon abraten, den Antrag zu befürworten?
0: Ja.
2: Gut. Das heißt überhaupt nichts.
0: Allerdings auch nein. Wenn nicht sogar ebenso sehr nein.
3: Herr Wengler?
0: Wir betonen hier immer wieder, dass das Kindeswohl an erster Stelle steht. Aber keiner von uns weiß, was es heißt, 14 Jahre alt zu sein und seine Eltern zu verlieren. Und wir sollten auch nicht so tun, als wüssten wir das. Und wenn ich das so lax ausdrücken darf, wenn ich an Oles Stelle wäre, dann wüsste ich, dass ich bei den Antragstellern zumindest nicht in den schlechtesten Händen wäre.
2: Das heißt?
4: Sie haben es bewilligt.
2: Ja.
4: Also, Sie haben es. Und es ist mir zwar ganz egal, ob Sie es Betreuung nennen oder Pflegekinder, du kannst endlich bei uns bleiben.
1: Das Beste ist doch der Wengler. Erst dachte ich, der lässt uns eiskalt auflaufen.
4: Ja.
1: Und dann.

0: Ich glaube, ihr hättet euch sehr gut verstanden.
1: Ja, und ich würde gerne Danke sagen. Jedes Kind ist was Besonderes, aber der Ole ist schon was ganz Besonderes.

0: So haben wir uns das überlegt.
1: Wirklich?
0: Wirklich.
1: Und es ist ganz sicher nicht, weil es euch entlastet?
0: Natürlich ist es, weil es uns entlastet. Aber nicht zeitlich. Weil Annette und ich eh beschlossen haben, kürzer zu treten. Aber natürlich ist es eine Entlastung, wenn Ole Großeltern hat, die ihm tolle Geschenke kaufen und mit denen er ganz normale Sachen unternehmen kann und die er ganz einfach so kennenlernen kann, wie sie sind. Allein schon, damit er weiß, woher es kommt.
2: Und du musst unbedingt zu mir auf den Hof kommen, ja?
3: Ja, natürlich.
4: Jacke hast du.
2: Ich hab Bienenstich.
0: Ole, ich hab ein Attentat auf dich vor.
2: Hast du was gesehen? Das war für dich dein Lieblingsbacken. Ja, klar.

0: Weißt du, was mir Annette und Ingolf gesagt haben?
1: Nein, aber ich fürchte, du wirst es mir gleich sagen.
0: Sie haben mir gesagt, dass du mich eigentlich echt gut leiden kannst. Nur, dass du zu stolz bist, um das zuzugeben.
1: Ich weiß gar nicht, wovon du redest. Aber ich möchte am Samstag ins Kino gehen und vielleicht hast du ja einen guten Filmtipp für mich.
2: Wo sind eigentlich Mama und ihr Karrenberg?
3: Auf dem Weg zum Flughafen. Sizilien oder so.
4: Letztes.
2: Sind alle da? Ja, dann natürlich ist das für Ole.
4: So.
5: So, dann kommen wir.
2: Bitte schön. Wow.
4: Dankeschön.
5: Dankeschön.
2: Und dann sage ich einfach mal auf uns. Auf uns, weil wir eine Familie sind.
4: Auf die Kramer.
2: Prost.

0: Ich wurde auf meinen eigenen Wunsch hin versetzt, Sir.
1: Wieso?
0: Ich wollte schon immer den Westen kennenlernen, bevor es ihn nicht mehr gibt.
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Dann geht's jetzt auf in die Wildnis. Jetzt geht's erstmal ein bisschen übers Feld. Nochmal durch die Sonne durch, leider. Kommen wir nicht drum rum.

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0: Die haben nämlich hier so einen
1: Vogel.
0: Nee. Ich würde mal fast tippen, Dachs oder Waschbär oder so. René, hast du eine Ahnung? Schädel.
1: Ach so, ja, danke. Entschuldigung, das ist ja mein Thema.
0: Genau, Kamm, Raubtier, ne?
1: Genau, das hier sieht mir auch nach einem Waschbär aus.

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0: So, jetzt hast du eine kleine Brücke. Komm, ich helfe dir drüber über die Brücke. Aber stör es nicht in den See.
1: Das war zu schnell.

0: Gut. Achtung, die Äste. Bleiben immer mal in Rucksäcken hängen, dass keiner was ins Gesicht kriegt. Meine Hand ist auch noch da.
1: So, warte ganz kurz.
0: Geht das? Jawohl, super.
1: Schön ein Jahr.

Ach, schönen guten Morgen.

0: Ja, bitteschön. Und dann eine gute Heimreise. Hier gibt es noch ein paar. Hier gibt es noch ein Köfferchen. Oder ein Täschchen.
1: Ja, danke.

0: Bei dem Wetter gibt es Strom vom Dach.
1: Hier werde ich helfen.

0: Es ist unmittelbar, Matteo. Jetzt dürfen wir das Geheimnis lüften.
1: Oh.

0: laufen hier.
1: Möchtest du das spannen?
0: Den Knoten kannst du
1: da. Aber nicht runterfallen, bitte. Ja. Ich glaube, du machst das nicht zum ersten Mal. Ne? Hauptsache, da ist Spannung drauf.
0: Ja, ich glaube, er hilft schon.
1: Ja, so die Höhe ist ganz gut.
2: Hoffe, es wird eine gemütlichere.
3: Bestimmt, mit so einem tollen Dach.
0: Ach so. Ja. Ich war eigentlich da nicht. Also.

0: Wenn jetzt schütten wir noch ein bisschen Wasser drauf.
1: Hast du so alle Genies?
2: Ein bisschen Waldboden, das macht nichts. Ja?

Dann geht's jetzt auf in die Wildnis. Jetzt geht's erstmal ein bisschen übers Feld. Nochmal durch die Sonne durch, leider. Kommen wir nicht drum rum.

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0: Die haben nämlich hier so einen. Nee. Ich würde mal fast tippen, Dachs oder Waschbär oder so. René, hast du eine Ahnung? Schädel.
1: Ach so, ja, danke. Entschuldigung, das ist ja mein Thema.
0: Genau, Kamm. Raubtier, ne?
1: Genau, das hier sieht mir auch nach einem Waschbär aus.
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0: sind ja mit einem ganzen Anhänger Pflanzen umgezogen. 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

0: Der Traum vom eigenen Garten. Den hat sich Andreas Homrickhausen gemeinsam mit seiner Frau Thekla Wiesner erfüllt. Als Herr Grünzeugs teilt er sein Wissen auf Instagram. Seine Leidenschaft wurde schließlich zum Beruf. Er gibt seinen Job in der PR-Agentur auf und lebt heute vom Verkauf seiner Pflanzen auf Gartenmärkten. Die Liebe zur Natur begleitet ihn schon sein ganzes Leben.
1: Alles, was Natur ist, das mag ich einfach wahnsinnig gerne. Man hört gerade zum Beispiel die Amsel pfeifen oder singen. Es gibt für mich nichts Schöneres als morgen um 5 Uhr. Das klingt für viele vielleicht komisch, aber wenn ich um 5 Uhr aufstehe und es ist die Ruhe draußen, die Sonne geht langsam auf und die Vögel sind am Zwitschern, das gibt mir unheimlich Ruhe und auch Kraft. Also für mich ist das so ein Rückzugsort, wo man den Stress dann auch ein bisschen abbauen kann. Und ich liebe es, mit den Händen im Dreck zu sein. Wenn die so richtig schön dreckig sind, dann hat es Spaß gemacht. Ja, das ist wirklich so ein Ruhepunkt für mich, der Garten.
0: Dieser Garten, weit mehr als ein Rückzugsort. Ein blühendes Paradies. Vor 20 Jahren zog das Paar nach Büdesheim-Schöneck. Schon als sie sich kennenlernen, erkennt Thekla Wiesner, ohne Garten kann ihr Andreas nicht sein.
2: Wir haben uns im Umfeld kennengelernt, wo wir beide in Mietswohnungen in der Stadt gewohnt haben. Also Garten war kein Thema. Erst als wir die erste gemeinsame Wohnung dann gesucht haben, war auf einmal klar, dass wir raus müssen aus der Stadt. Das war mir vorher nicht so ganz klar. Und dass wir einen Garten brauchen. Und dann wurde es sehr schnell deutlich, was ich mir da angelacht habe.
0: Also gehen sie aufs Land und bauen. Doch im Neubaugebiet gab es nur nackte Erde. Alles musste neu angelegt werden. So etwas wie ein Traumgarten, der lag in weiter Ferne.
1: Das war tatsächlich auch so ein bisschen der blanke Horror für meine liebe Frau, weil sie nie in ein Neubaugebiet ziehen wollte. Das war auch nicht unbedingt mein Ziel, aber das hat sich dann so ergeben. Und dann war tatsächlich hier ein Acker, es war alles blank. Und das Schöne ist, ich kann mir Dinge relativ gut vorstellen im Kopf. Und das kann Thekla überhaupt nicht. Und da haben wir die ein oder andere Diskussion dann auch geführt, weil ich mir Sachen einfach immer schon vorstellen konnte.
0: Von Anfang an hatte Andreas Homrickhausen eine genaue Vorstellung, wie der Garten einmal aussehen sollte. Mit einem kleinen Teich und einem Senkgarten. Doch diesen abgesenkten Garten konnte sich seine Frau überhaupt nicht vorstellen. Und auch nicht, dass daraus mal ein Lieblingsplatz werden würde.
2: Ich konnte es mir nicht vorstellen, ein großes Loch in unseren Garten zu buddeln und sehr viel Steine anzuschleppen. Im Nachhinein bin ich froh, dass wir ihn gemacht haben und finde ihn sehr, sehr schön.
0: Heute ist das Loch nicht nur schön gestaltet, es schafft auch ein ganz eigenes Mikroklima.
1: Das ist ein abgesenkter Gartenbereich, der komplett außenrum durch den Muschelkalk abgefangen ist. Und diese Steine, die erhitzen sich entsprechend tagsüber und geben dann abends auch dann die Wärme ab. Und das ist dann eben für uns Menschen besonders schön, dass man dann abends da auch drin sitzen kann. Es ist länger warm, es ist auch ein bisschen windgeschützter. Wir haben auch schon im Winter Glühweinpartys gemacht, wo man auch dann mit einem kleinen Feuer dann einfach geschützter steht. Das ist jetzt für den Menschen gut, aber es ist auch für die Pflanzen toll, weil die auch entsprechend ein viel, viel besseres Kleinklima haben. Und wenn man jetzt irgendwelche mediterranen Pflanzen oder Stauden oder Gehölze hat, die fühlen sich hier besonders wohl. Also wir haben hier die ährige Graslilie, die hier vorne sitzt. Dann haben wir verschiedene Salbeiarten, der Lavendel, verschiedene Rosmarinsorten. Hier ist der Mönchspfeffer, auch eine mediterrane Pflanze, die es auch gerne ein bisschen geschützt mag.
0: Typisch für den Garten ist noch was anderes. Alte Gegenstände bekommen hier ein neues Leben. Doch bevor daraus neue Hingucker werden, muss erstmal gesammelt werden.
1: Ja, das waren so Momente, wo Thekla dann gefragt hat, brauchen wir das denn jetzt auch noch? Und ich habe gesagt, ja, wir brauchen das unbedingt, weil da werden ganz, ganz tolle Sachen entstehen. Wir hatten alte Tröge, irgendwelche alten Gefäße aus Zink, alte Metallgegenstände. Und dann kam dann einfach so im Laufe der Zeit, kamen die Ideen dann automatisch, weil man auch gucken konnte, ach Mensch, was habe ich denn da jetzt noch stehen? Und ach, das passt ja harmonisch vom Material oder von der Form, passt das wunderbar dazu.
2: So links ist ein kleines Nussmühlchen, was auch schon sehr lange bepflanzt ist. Es geht auch so ein bisschen, es fängt an zu wackeln. Rechts findet sich ein Fleischwolf. Die Sachen dazwischen sind Eigenkreationen, eben aus dem, mit dem Beton, mit denen er gerne arbeitet. Und naja, der Schlitten war auch sowas, was dann mal da war. Und wo soll der hin? Ach, da findet sich schon ein Plätzchen. Und dann hat er sich hier auf dem roten Platz gefunden, der so heißt, weil alle die Gartenmöbel hier mit dem roten Metall vereint sind. Das ist unser roter Platz.
0: Was einst ein Acker war, ist heute ein Traumgarten. Geboren aus der Fantasie seiner Besitzer. Denn jeder Garten erzählt auch von den Menschen, die ihn gestaltet haben. Das erklärt uns auch die Gartenexpertin Maike Winnemuth. Allerdings nicht in ihrem eigenen Garten.
3: Der Garten ist halt der Ort, an den einem keiner reinquatschen kann. Sie haben das verdammte Recht, mit diesem Stückchen Erde machen zu können, was sie wollen. Und diese Möglichkeit, seine eigene Welt in genau der Weise, wie man sie für richtig hält und für schön hält, zu bauen, ist natürlich das Wunderbare am Garten. Wir dürfen das. Das geht hier um dürfen, wirklich. Ein Wort, was nicht mehr sehr oft sonst wo auf der Welt ausgesprochen werden kann, leichtherzig, aber im Garten doch. Wir dürfen ganz viel. Und sind in diesem Verwirklichen der Träume absolut frei.
0: Wie so ein Traumgarten aussieht, entscheidet jeder für sich. Manchmal beginnt es mit einer ungewöhnlichen Idee. Südsee-Feeling mitten in Hessen. In Wächtersbach wachsen heute bereits 85 Palmen. Hitze macht ihnen kaum etwas aus. Sie fühlen sich wohl in den immer heißeren Sommern.
4: Das ist die Honigpalme, die Iobea chilensis, die kommt aus Chile. Und das ist eigentlich die größte Palme der Welt. Die ist bis minus 15 Grad frosttolerant, sage ich mal. Und kriegt einen Stammdurchmesser von sage und schreibe so 1,50 Meter. Die hat den Namen nicht umsonst, Honigpalme, die war aufgrund des Honigs. Die kriegt dann wie so eine Melone, sage ich jetzt mal, die da dran entstehen und auch die Rinde. Da läuft dann so ein Saft durch, wie der angeschlitzt wird. Und der soll wie Honig schmecken, diese Flüssigkeit, der Palmensaft.
0: Diese Honigpalme, nur eine Sorte von den vielen in diesem Palmenparadies. Geschaffen hat es Thorsten Reitz. Seit 10 Jahren wächst sein Garten und mit ihm seine Leidenschaft für exotische Pflanzen. Doch warum investiert jemand so viel Zeit und Geld in einen Palmengarten?
4: Man freut sich das ganze Jahr auf 3 Wochen Urlaub, sage ich jetzt mal. Fliegt dann irgendwo hin, hat dann wunderschöne Gegend, den man sich so ausgesucht hat für 3 Wochen und dann kommt man wieder nach Hause und dann hat man wieder daheim das Normale. Und da habe ich gesagt, boah, nee, das will ich nicht. Ich will es eigentlich 365 Tage schön haben. Und dann habe ich gesagt, okay. Na, das war so die Leidenschaft, die dann entstanden ist. Ja. Einfach so einen Urlaub das ganze Jahr zu haben, einfach sich zu freuen über die verschiedenen Wachstumsphasen, auch wenn die Palmen wachsen, wenn dann die Kakteen wachsen, wenn die blühen. Und das ist jedes Jahr immer schön.
0: Doch nicht nur Palmen gedeihen hier. Wächtersbach, das Land, wo die Zitronen blühen. Neue Pflanzen bedeuten für ihn immer neue Herausforderungen.
4: Wir hatten vor 3 Jahren mal den Versuch gestartet, einfach Zitronen- und Mandarinenbäume auszupflanzen. Und wie du siehst, das hat jetzt die letzten 3 Winter ganz gut funktioniert. Die haben das gut überstanden. Jetzt natürlich, muss ich ehrlich dazu sagen, die wird ein Schutz umbaut. Ne? Also die halten natürlich jetzt bei uns keine Minusgrade aus. Da wird ein Schutzumbau, kommt da rum um die Pflanze. Die bleibt aber in ihren Erde. Da habe ich nie Probleme mit Blattläuse, Blattverlust, weil das immer genügend Licht ist, auch im Winter. Weil die sind sehr Sonnenanbeter, die Zitronenbäume und überhaupt Zitruspflanzen. Und im Frühjahr, wie gesagt, habe ich auch nicht das Problem, dass die direkt einen Sonnenbrand bekommen, wenn die wieder jetzt rauskommen aus dem Winterquartier. Ne? Die Zitronen sind eigentlich relativ lecker. Und das sind auch die Früchte, die hier in Deutschland relativ gut ausreifen. Man schafft es praktisch. Ne? Neben den Mandarinen Apfelsinen, Oliven wird nichts.
0: Thorsten Reitz experimentiert gerne mit Exoten. Bei einem Besuch im Phantasialand sieht er Palmen. Die wachsen dauerhaft im Freien. Dieser Gedanke geht ihm nicht mehr aus dem Kopf. Also kauft er seine erste Palme.
4: Ich bin mit dieser Palme dann nach Hause gekommen. Ich hatte die schon eingepflanzt. Und meine Frau kam und sagt, was ist das? Dann sage ich, eine Palme, Schatz. Das wird doch hier nichts. Dann sage ich, Schatz, lass mal. Das kriegen wir schon. Wird schon funktionieren. Und sie sagt, oh je. Und dann sind halt mehrere dazugekommen. Ne? Dann ist das halt so entstanden.
0: Was hier so prächtig gedeiht, war anfangs ein Experiment mit ungewissem Ausgang. Können Palmen dem hessischen Winter trotzen? Gefährdet sind vor allem junge Triebe, wenn es nass und kalt ist. Die Großen überstehen den Winter gut. Mittlerweile ist er selbst Experte geworden. Seine Zöglinge schützt er mit allen Mitteln.
4: Das ist jetzt ein typischer Frostschar, ne, der vom letzten Winter jetzt entstanden ist. Das Problem ist halt hier, die jungen Triebe, die jetzt im letzten Herbst noch mal geschoben hat, die Palme, die sind halt sehr, sehr empfindlich gegen Nässe und gegen Frost. Ne? Und das sind die ersten, die dann halt leider Gottes dann einen Schaden bekommen. Die überlebt, die kriegt jetzt ein neues Speer. Das wird jetzt, ich sag mal, das wird jetzt in 3-4 Wochen abgeschnitten und dann siehst du das nicht mehr. Dann kommt es neu und dann sieht die ganz normal aus.
0: Immer wieder finden neue mediterrane Pflanzen den Weg in diesen Garten. So wächst das Palmenparadies immer weiter. Doch nicht immer erwähnt er zu Hause die neuesten Errungenschaften.
5: Also wenn die heimlich eingebuddelt wird, ja, da brauche ich dann schon mal eine Woche wahrscheinlich, um das dann auch zu sehen, wo er mich dann auf einmal irgendwie dann doch woanders rumführt. Und die dann ganz neue, die ist dann auf einmal dabei, die ist dann da.
0: Sieht aus wie auf Hawaii, ist aber Wächtersbach. Das glaubt nicht jeder. Tochter

0: persönlicher Sehnsuchtsort. Viele Gärtner träumen von einem Sehnsuchtsort. Petra Hirsch ist Gartenplanerin für große Parks, ebenso wie private Gärten. Dafür hat sie schon Preise bekommen.
1: Ich denke, dahinter steht auch der Traum von einem Paradies. Und das ist bei vielen eine Leidenschaft. Leider verschwindet das immer mehr. Und Gärten, das ist wirklich eine Leidenschaft. Also es geht auch mir so, obwohl ich beruflich als Planerin pausenlos damit zu tun habe. Wenn ich im Garten wurstle, dann vergesse ich die Zeit. Und sich so ein persönliches Paradies zu bauen, das zu sehen, wie es sich entwickelt, dass man schon vom Paradies träumt, dieses Paradies sich aber auf Erden schon schaffen will.
0: Von diesem Paradies träumt auch Maike Winnemuth. Ein Jahr lang dokumentierte sie jeden Tag das Abenteuer mit ihrem ersten Garten. Daraus entstand das Buch Bin im Garten.
2: Das ist ein Ort, an dem man wirklich tun kann, was man will. Das ist ein Stück Erde, was einem gehört, bis zum Himmel, auf der man tun kann, was man möchte. Das gibt wenige andere Orte auf der Welt, für die das gilt. Man kann sich selber dort, wie heißt es so schön, verwirklichen, also wirklich in die Erde eingraben. Und dieser Grad an Freiheit, diesen Room of One's Own, der jeder Garten ist, den findet man eigentlich selten sonst wo auf der Welt.
0: Auf dem Weg in den Vordertaunus. Zu einem Garten, der seine Wurzeln in England hat. Mitten in Bad Soden. Ein Garten wie ein Stück England. Vor 25 Jahren zieht Verena Leitner mit ihrer Familie in ein Haus von 1935. Schon damals war er angelegt, im Stil eines englischen Gartens. Den Charakter bewahrt sie, entwickelt ihn aber über viele Jahre weiter.
3: Ein englischer Garten hat ganz viele Stauden. Also Stauden sind was, was Engländer sehr lieben. Also sogenannte Perennials, Mehrjährige, die eben jedes Jahr wiederkommen. Und die sich auch mal ein bisschen wild entwickeln dürfen. Da ist schon immer ein Plan dahinter. Es sieht oftmals sehr nicht geplant und nicht gewollt aus. Klar, es steckt da eine Planung dahinter, aber im Vergleich zu so einem typisch französischen Garten ist ein englischer Garten immer ein eher naturnaher Garten.
0: Lange lebte Verena Leitner mit ihrer Familie in London, einem Paradies für Gartenfreunde. Dort wächst ihre große Begeisterung für Gartengestaltung. Diese Inspiration aus England fließt in den heimischen Garten. Überall ist das zu sehen. Für viele gilt England als Heimat der Gartenkultur.
3: Es gibt in England diesen Begriff Gardening. Und Gardening ist umfassender, finde ich, als Gärtnern. Unser Gärtnern beinhaltet mehr so dieses wirklich Operative, was ist zu tun im Garten. Und Gardening ist so mehr so eine Lebenseinstellung und Philosophie. Und dazu gehört ganz vieles, also sich mit dem eigenen Garten zu beschäftigen und sich da drin natürlich auch viel aufzuhalten, aber auch andere Gärten zu besuchen, Gartenshows zu besuchen, Ausstellungen. Das ist, ich sag mal, so eine Lebensphilosophie eigentlich.
0: Mit den Jahren bekommt jeder Garten seine ganz eigene Geschichte. In einem Garten wird nicht nur gepflanzt. Oft werden auch Erinnerungen weitergegeben. Manche Pflanzen erzählen von Reisen. Andere erinnern an Menschen, die nicht mehr da sind.
3: Unser großes Pfingstrosenbeet. Und zwar haben die Pfingstrosen eine wirklich schöne Geschichte. Die standen in dem Garten des Großvaters meines Mannes, also sozusagen bei meinem Schwiegeropa. Und als er den Garten dann nicht mehr hatte, ist ein Teil davon zu uns gekommen und ein anderer Teil nach Tirol, nach Pertisau, wo mein Mann her ist, und stand dann bei meiner Schwiegermutter und stehen auch heute noch bei meiner Schwiegermutter im Garten. Insofern haben die eine wirkliche Historie.
0: Jede Blüte ein Stück Erinnerung.
3: Die haben einen Moment gebraucht, bis sie wieder geblüht haben, ein paar Jährchen. Und dann habe ich sie auch noch durch weitere ergänzt. Aber seit

0: seit ganz, ganz vielen Jahren jetzt schon, weil 20 Jahre blühen die wunderbar und regelmäßig. Dieses Jahr sehr spät, weil es ja noch mal so kalt war. Also jetzt sehen wir sie so ganz kurz vor der Blüte, aber in wenigen Tagen wird es ein tolles Blütenmeer sein.
1: Was nach Zufall aussieht, ist durchdacht und hat ein klares Konzept. Wiederkehrende Farben sorgen für Ruhe und Harmonie.
0: Es ist im Garten insgesamt viel rosa, pink und blau und ergänzt durch weiß. Das finde ich ist eine schöne Kombination. Also ich liebe nicht so sehr gelb und orange, sondern eben rosa, pink, blau. Das ist so, was ich sehr schön finde. Das findet sich wirklich an allen Stellen im Garten.
1: Ein Garten ist nie fertig. Wer ihn gestalten will, muss beobachten. Und bereit sein, immer wieder dazuzulernen. Viel Wissen hat sich Verena Leitner angelesen. Über Pflege und Gestaltung.
2: Das ist so eine kleine, ja, ich würde mal sagen, Gartenbibliothek, die sich über die vielen Jahre angesammelt hat. Es sind ein paar Bücher dabei, die ich noch von meiner Mutter habe. Und vieles andere, was ich im Laufe der Jahre mal hier, mal da gesehen habe. Und ich kann manchmal auch schwer Nein sagen, wenn ich einen sehr schönen Bildband sehe. Dann nehme ich das gerne mal mit.
1: An einer Pflanze lässt sich die Zeit besonders gut ablesen. Sie begleitet Verena Leitner schon ein halbes Leben.
0: Diese Kamelie ist gut 25 Jahre alt. Und wir haben die gekauft als so kleinen 1 Meter hohen Busch. Und wie man sieht, mittlerweile ist sie, ich schätze mal, 7 Meter hoch. Die blühen ja ganz früh im Jahr, im Winter, im März. Und hier sieht man, eine Restblüte haben wir noch gefunden. Die ist dann übervoll mit diesen wunderschönen, großen, pinkfarbenen Blüten zu einer Jahreszeit, wo sonst noch gar nichts im Garten stattfindet. Insofern, Leute bleiben wirklich unten an der Straße stehen, um die Kamelie anzuschauen um die Jahreszeit. Das ist wirklich ein Traum.

0: Ein Garten braucht Zeit. Er wächst über Jahre oder Jahrzehnte. Vielleicht ist genau das sein Geschenk. Er lehrt Geduld. Eine Erfahrung, die viele Gartenbesitzer teilen. Auch Maike Winnemuth.
1: Wir sind ja so drauf geeicht, dass alles ganz schnell geht, dass alles ständig zu unserer Verfügung steht. Das ist so eine Instant Gratification Gesellschaft, in der wir leben, wo das Leben auf Knopfdruck funktioniert. Ich bestelle was und morgen liegt ein Buch in meinem Briefkasten. Der Garten bringt einem natürlich was ganz anderes bei. Abwarten, zuschauen, Geduld haben, sich damit abzufinden oder zu arrangieren, ist sogar vielleicht ein bisschen zu genießen, dass man es nicht alles sofort haben kann, dass die Dinge, die man jetzt anbaut, vielleicht erst in einem halben Jahr zu essen sind, dass die Blumenpflanzen, die man jetzt anbaut, erst in 3 Jahren zum ersten Mal blühen, Bäume erst in Jahrzehnten so groß sind, wie man sich das vorgestellt hat, hat auch noch mal einen eigenen Zauber, wie ich finde.
0: Aus Geduld wird mit der Zeit Gelassenheit.
2: Ich kann als Gärtner versuchen, ein bestimmtes Pflanzbild hinzubekommen. Und die Natur zeigt mir aber dann nach ein paar Jahren, wie sie das besser gemacht hätte. Also was man gärtnerisch irgendwie versucht anzupflanzen, das sieht immer angepflanzt aus. Und die Natur braucht einfach ein bisschen Zeit, dass es einwächst, dass es spannende Wuchsbilder gibt. Und das haben wir mittlerweile hier in unserem Garten nach 20 Jahren. Das sind Pflanzungen, die kann man so als Gärtner nicht anlegen, sondern das kann nur Natur, wenn Pflanzen sich ineinander vernetzen, verweben und in irgendwelchen Fugen und Spalten wachsen. Und das hat mich gelehrt, dass man da mit einer gewissen Ruhe und Gelassenheit dann auch einfach rangehen muss.
0: Solche Gelassenheit wächst oft über viele Jahre. Die nächste Geschichte führt nach Nordhessen. Zu Cynthia Nagel. Seit 25 Jahren übt sie sich in Geduld. Damals zog sie von München nach

0: Felsberg. Dort kauft die Familie ein Haus mit einem 2000 Quadratmeter großen Grundstück.
1: Der Garten lehrt einen Geduld. Und ich glaube, ich bin nicht unbedingt der geduldigste Mensch. Aber bei Gärtnern braucht man Geduld, weil es dauert einfach. Das kann manchmal 10 Jahre dauern, bis eine Pflanze blüht oder man etwas erntet. Das ist eigentlich das, was der Garten einem beibringt.
0: Bis aus einem Grundstück eine gezähmte Wildnis wird, vergehen viele Jahre. Die Geschichte dieses Gartens begann allerdings schon beim Umzug. Denn was andere zurücklassen würden, ist für Cynthia Nagel viel zu wertvoll.
1: Wir haben tatsächlich die Pflanzen mitgenommen. Das waren teilweise Heckenpflanzen, die wir dann wieder ausgegraben haben. Die Himbeeren haben wir mitgenommen, teilweise auch Rosen, etliche Stauden. Das war ein ganzer Anhänger voll. Das Umzugsunternehmen meinte damals, das hätten sie auch noch nicht gehabt.
0: Die Leidenschaft fürs Gärtnern begleitet Cynthia Nagel seit ihrer Kindheit. Ihr Vater unterstützte sie damals mit einem kleinen Beet und ersten Pflanzen. Später im eigenen Garten geht's dann richtig los.
1: Ich habe praktisch schon am Tag des Einzugs angefangen, im Garten zu arbeiten. Und als wir die große Hecke gepflanzt haben, habe ich also festgestellt, es gibt keine Regenwürmer im Boden. Später dann im Jahr drauf, wir sind im Oktober hergezogen, kein Schmetterling im Garten. Der Garten war einfach tot. Der Boden ist im Prinzip hier misshandelt worden. Also es wurden ständig irgendwelche Arbeiten durchgeführt, versiegelt, wieder halbwegs entsiegelt. Es wurde aber vor allem auch sehr viel auf den Boden geworfen, was die chemische Industrie so produziert.
0: Also ging es darum, den Boden wieder lebendig zu machen. Doch wie geht das? Als promovierte Chemikerin suchte Cynthia Nagel nach Antworten und vertieft sich in die Biologie. Dabei erkennt sie, Natur lässt sich nicht steuern, sondern nur verstehen. Boden, Pflanzen und Insekten bilden ein empfindliches Gleichgewicht. Erst wenn die Natur in diesem Gleichgewicht ist, lösen sich viele Probleme von selbst.
1: Biodiversität haben sie eigentlich nur, wenn sie mit den Pflanzen anfangen. Und dann das, was an Pflanzenfresser kommt, zulassen. Das ist für die Leute sehr, sehr schwierig zu akzeptieren, dass sie die Laus am Leben lassen müssen. Aber wenn man das macht, dann kommen dann auch alle anderen Schlupfwespen, Erzwespen, natürlich die Marienkäfer. Und dann hat man meistens auch nicht so die großen Probleme.
0: Die Natur reguliert einfach vieles selbst. Mittlerweile gibt Cynthia Nagel ihr Wissen weiter. Sie schreibt Bücher zum Thema Pflanzen und Insekten und hält Vorträge über naturnahes Gärtnern. Und bei ihr dürfen Pflanzen wachsen, die viele als Unkraut bezeichnen.
1: Was wir vor allem haben, sind Kratzdisteln. Ich finde die wunderschön, wenn auch sehr wehrhaft. Und die würde die meisten Gärtner also nicht wachsen lassen, weil das gilt wirklich als absolutes Unkraut. Aber so eine Kratzdistel, das ist wie so ein Ökosystem im Kleinen, was man da alles dran beobachten kann, das ist schon faszinierend.
0: Aus einem toten Garten ist in 25 Jahren ein lebendiges Ökosystem geworden. Doch warum investieren Menschen so viel Zeit und Mühe in ihre Gärten?
1: Für mich ist der Garten auch ein Stück Meditation. Wenn ich Arbeit in den Garten hineinstecke, dann bekomme ich die auch wieder zurück. Man sieht sein Ergebnis, was ich mache. Wenn ich ein Samenkorn in die Erde stecke, mich darum kümmere, dann habe ich irgendwann im August eine reife Tomate. Und es ist auch teilweise entspannt, einfach durchzulaufen, die Farben, die Düfte oder einfach am Teich zu stehen und eine Viertelstunde den Molchen zuzusehen. Das ist besser als alles andere.
0: Die einen finden Ruhe beim Beobachten. Die anderen beim Tun.
2: Ein Garten kann, Gartenarbeit kann in der Tat sehr meditativ sein, weil man die Zeit verliert, weil man sich selbst verliert, weil man Dinge tut in einem Flow. Man sieht sich nicht mehr von außen an, sondern man tut einfach das, was direkt vor einem liegt. Man ist ganz und gar im Hier und Jetzt, also das, was bei einer klassischen Meditation auch passiert.
3: Es ist ein Runterkommen. Also für mich ist es wirklich, es entschleunigt mich, es bringt mich runter, gerade wenn man irgendwie eine stressige Phase oder sowas hat. Und bin nicht so weit, dass ich mit den Pflanzen spreche, aber so, es ist schon so, dass man Dinge beobachtet, sich was anschaut. Auch beim Gießen zum Beispiel. Gießen kann bei den heißen Temperaturen wahnsinnig anstrengend sein, aber gleichzeitig ist das so ein Kontakt, den man dann zu den Pflanzen aufbaut. Man guckt, geht es denen gut, müssen die eventuell gedüngt werden, hat man irgendwo einen Schädling. Und das hat dann natürlich so meditative Elemente und es entschleunigt einfach. Also das ist so das Schöne für mich.

0: Mitten in der Stadt entsteht eine ganz eigene Welt. Eine wildromantische Oase in Wiesbaden. Mit seinen 200 Quadratmetern wirkt dieser Garten größer, als er ist. Dicht bepflanzt, mit vielen Blüten.
1: Garten ist immer positiv. Wenn man mal einen schlechten Tag hat, dann ist im Garten immer, gibt's immer eine Ecke, die für Entspannung sorgt und dass man wieder runterkommt und dann wieder die Welt anders sieht. Da braucht nur ein Vogel vorbeizufliegen oder seine Jungen, Nestjungen noch zu füttern. Und dann ist es so einfach schön. Das ist so was Einfaches, was dann das Herz berührt.
0: Christina Ude übernahm das Haus von ihren Eltern und gestaltete den Garten neu. Heute wirkt alles, als wäre es schon immer so gewesen. Doch vor 10 Jahren sah der Garten noch ganz anders aus.
1: Also der Zugang zum Garten, und das heißt auch vom Eingang in den Garten, der war nicht gestaltet. Da waren praktisch nur diese Platten gelegen und dort ist man dann praktisch in den Garten gegangen. Und ich wollte gerne da eine geometrische Linie reinbringen und habe dann diese Pflastersteine als Weg legen lassen und eine gewisse 1,30 Meter ungefähr Tiefe zur Bepflanzung freigehalten, die wir jetzt dann hier rechts sehen. Da ist jetzt der Weg in Porphyrsteinen, der geht hier um die Ecke rum. Und das ist der Bambus, der jetzt hier steht. Und der Perückenstrauch war noch ganz klein. Der ist jetzt so hoch gewachsen. Und das ist ganz genau 10 Jahre her.
0: Jede Pflanze hat ihren Platz. Jeder Weg seine Funktion. Gestaltung ist das, was einen Garten ausmacht. Als Modedesignerin hat Christina Ude ein Gespür für Proportionen, Farben und Formen. Und genau so gestaltet sie auch ihr grünes Refugium. So sah es früher aus. Wichtig war ihr, den Weg zu verdecken.
1: Praktisch das rote Haus, das steht da. Und dahinter, hinter meiner Bepflanzung, da ist der Weg, der hier in dieses Haus führt, in das Mehrfamilienhaus. Und hier in der Ecke, da war eben das Gemüsebeet und der Komposthaufen.
0: Mitten in der Stadt. Ein Vogelparadies. Dichtes Grün bietet Vögeln Schutz und Nistplätze. Ein idealer Lebensraum für viele. Erstaunlich die Artenvielfalt.
1: Amseln, Meisen, Rotkehlchen und Zilpzalp, Heckenbraunelle, Spatzen. Und ich habe sogar mal eine Nachtigall hier gehört.

0: Die mögen ja bizarre Sträucher, also alles so ein bisschen dicht verästelt, wo die schön sich verstecken können. Also ich habe schon mal welche gehört hier. Das hat mich natürlich gefreut. Aber wenn natürlich jetzt so ein Rasenmäher angeht, dann sind die weg.
1: Ein Garten verändert sich ständig. Fertig ist er nie. Jedes Jahr wächst er ein Stück weiter. Viele Pflanzen vermehren sich von selbst. Doch wohin mit all den Ablegern? Für Christina Ude ist die Antwort ganz einfach.
0: Vieles verschenke ich auch und frage dann im Freundeskreis, ich habe hier ganz viele Ableger, braucht ihr was? Dann pflanze ich das in kleine Töpfchen und wenn die Zeit gekommen ist, ziehen die dann um in andere Gärten.
1: So wächst Christina Udes Garten weiter. Überall, wo ihre Ableger Wurzeln schlagen. Und noch etwas fällt auf, das man bei allen Gärten beobachten kann. Sie scheinen glücklich zu machen.
2: Das macht glücklich, sich um Lebewesen aller Art zu kümmern, ob es jetzt Hunde, Kinder oder Pflanzen sind. Ich will das nicht miteinander auf eine Stufe stellen, natürlich, aber zuständig zu sein, verantwortlich zu sein für Lebewesen, die zu begleiten beim Wachsen und Werden, ihnen zu helfen im Zweifel, ist, glaube ich, auch was sehr Urmenschliches. Da ist so ein großes Bedürfnis, dem Leben sozusagen voranzuhelfen, glaube ich, in jedem. Und dieses Bedürfnis kann man im Garten durchaus auch erleben und austoben.
1: Für viele ist der Garten ein Ort des persönlichen Glücks. Die Landschaftsplanerin Petra Hirsch denkt den Garten noch größer. Nicht nur für den Einzelnen, sondern für die Gesellschaft.
3: Umso mehr müssen wir über den Garten, und das ist auch das Ziel der Deutschen Gesellschaft für Gartenkunst und Landschaftskultur, dass wir nicht nur transportieren, dass Garten irgendwo so ein Schmuckstück oder so ein Ausstellungsstück ist, sondern dass das eine Lebensphilosophie ist, mit der wir uns beschäftigen müssen und die auch dazu dient, die Welt zu befrieden, weil Gärten, Parks und Gott sei Dank wird in Deutschland und oder überhaupt in Europa inzwischen sehr viel getan, dass alte Parks aufgearbeitet werden, neue städtische Parks angelegt werden, wieder grün in die Stadt kommt, weil man endlich begriffen hat, dass das Menschen befriedet.
1: Der letzte Garten führt uns in den Wetteraukreis. In einen Naturgarten in Käfenroth am Fuße des Vogelsbergs. Er gehört Ralf Geier und seiner Familie. Ein Idyll von 2000 Quadratmetern. Ein Lebensraum für Insekten, Vögel und viele andere Tiere. Seit Ralf Geier vor 20 Jahren mit diesem Garten begann, lässt ihn die Natur nicht mehr los. Gesundheitliche Probleme zwingen ihn zum Umdenken. Da wechselt er den Beruf. Aus dem Bankberater wird ein Planer für Naturgärten.
4: Ich hatte mit sehr, sehr, sehr vermögenden Menschen zu tun, die nicht immer glücklich waren. Und ich habe irgendwann mal erfahren, dass also der Faktor Geld nicht gleich Faktor Glück bedeutet. Und ich bin eben ein sehr naturverbundener Mensch. Und wenn hier die Vögel zwitschern oder ich sehe Insekten, das erdet mich.
1: Was viele Gärtner ärgert, freut Naturgärtner.
5: Wir freuen uns letztendlich als Naturgärtner, dass wir Lochfraß in den Pflanzen haben, weil das bedeutet, irgendwer lebt von den Pflanzen. Das ist ja das Ziel, mit dem Ganzen, was wir hier tun, Biodiversität zu fördern. Und dann gucken wir mal, ob wir die Raupe vielleicht irgendwo finden, weil die ist sehr, sehr markant. Wird gerne mit den Raupen des Schwalbenschwanz verwechselt, weil sie dem sehr ähnlich ist. Die kenne ich nicht, aber das ist die Raupe von dem braunen Mönch oder von dem Königskerzenmönch.
1: Ralf Geiers Liebe zur Natur begann schon in der Kindheit. Seine Eltern hatten eine kleine Nebenerwerbslandwirtschaft. Da musste er als Kind mithelfen. Damals eher Pflicht als Vergnügen. Heute profitiert er von diesen Erfahrungen. Wenn der Lebensraum stimmt, kommen die

0: Tiere von allein.
1: Die Kröten kommen, die Frösche kommen. Dass jetzt Ringelnattern da sind, das ist der Adelsschlag für den Teich, finde ich. Der Eisvogel jagt hier, von daher, das ist ein Biotop, in dem ich baden darf und komplett ohne Chemie baden darf. Weil das ist ein Traum, im Sommer sich hier zu erfrischen, ohne dass nachher Chlor oder sonst was auf der Haut ist.
0: Ein Naturteich zum Baden. Darin fühlt sich auch die Ringelnatter wohl.
1: Die Familie ist da so ein bisschen ambivalent unterwegs. Die haben nicht alle die gleiche Meinung, aber ich glaube, Beate würde nicht reingehen, wenn die Ringelnatter drin ist. Aber die beiden Kids und ich, wir finden das toll, mit auf Tuchfühlung mit der Ringelnatter zu gehen.
0: Jedes Tier für ihn eine kleine Entdeckung.
1: Ja, könnte sein, dass die bei dem Wetter sich jetzt drunter sonnt. Aber doch, da liegt sie. Schau, da hinten. Ach, eine? Drei. Jackpot. Ich bin begeistert.
0: Was hier nach Wildnis aussieht, ist gewollt und gestaltet. Die Kunst besteht darin, einzugreifen und der Natur trotzdem Raum zu geben. Dazu muss das Beet bzw. der Boden richtig vorbereitet werden.
1: Vom Prinzip haben hier eine 20 cm magere Steinerde aus dem regionalen Steinbruch in Gedern draufgebracht und Pflanzen, die eben in diesem mageren Substrat wachsen, unter anderem hier diesen aufrechten Ziest, Stachys recta. Und das sind Lippenblütler, super beliebt bei Wildbienen.

0: Gold, dann sind das drei, vier Stunden Arbeit, die ich für diese 30 Quadratmeter Beet hier aufwende. Und das ist pflegeleichter, geht es eigentlich gar nicht.
1: Jeder Garten erzählt über die Menschen, die ihn angelegt haben. Doch warum ist für viele Menschen das Gärtnern so wichtig?
2: Es gibt erstens einen Unterschied zwischen vorher und nachher, einen sichtbaren, wenn man gärtnert. Was ja auch durchaus selten ist in der Welt, wo wir ja alle in der Regel Teil einer arbeitsteiligen Gesellschaft geworden sind. Während man im Garten alles selber macht, alleine, von Anfang bis Ende. Ich habe das gemacht. Ich habe mir das ausgedacht. Ich habe es angepflanzt. Ich habe es hochgepäppelt. Ich habe es gepflegt. Ich habe es am Leben erhalten. Und das ist da, weil ich es so wollte. Also das kann dann leicht zu einem kleinen Gotteskomplex führen, weil man denkt, alles ich, ne? Mein Reich, mein Wille geschehe. Wie gesagt, die Natur grätscht einem da schon rechtzeitig wieder in die Beine.
1: Am Ende hat die Natur immer das letzte Wort. Einen Garten zu haben, ist ein Privileg. Was aber, wenn wir ihn einmal verlassen müssen?
3: Ui.
4: Ja, das ist eine harte Frage.
3: Warte mal ganz kurz, stopp. Das ist echt eine schwierige Frage.
5: Das wäre eine Katastrophe.
6: Sicherlich würde ich auch die Gartenarbeit vermissen, weil es ist ja eine Beschäftigung. Die Verbindung mit der Natur, mit den Insekten, die Vögel. Also es ist eigentlich sehr viel, was mir fehlen würde.
7: Ganz ohne Garten, das kann ich mir dann irgendwie nicht vorstellen.
3: Ja, man gewinnt die Pflanzen im Laufe der Jahre einfach wirklich lieb. Die sind Teil von einem irgendwie. Und tatsächlich diesen Wechsel der Jahreszeiten so direkt vor der Haustür im Garten, das würde mir am meisten fehlen.
0: Ich erlebe jeden Tag was Neues im Garten. Das fände ich schon schlimm, das nicht mehr haben zu können. Ja.
1: Ein Garten ist so viel mehr als ein Stück Land. Er ist Teil unseres Lebens.

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0: 5 Tage sind wir zusammen unterwegs, in der ehemaligen Grenzregion zwischen Hessen und Thüringen. Wir, das bin ich, Isabel aus Nordhessen.
1: Und Christian aus der Nähe von Erfurt. Wie ist das Lebensgefühl 35 Jahre nach der Wende? Gibt es noch ein Hüben und Drüben oder doch ein Wir?
0: Das wollen wir herausfinden und treffen uns auf der Brücke der Einheit zwischen Philippsthal und Facha. Vor der Wende ging es hier nicht weiter. Oktober 1990.
2: Ja, guck mal.
3: Ach nein!
2: Ja!
3: Wie alt warst du denn da?
2: 2021.
3: Ich war zwei Monate. Ja, ein kleiner Muckel. Und weißt du noch, was du an dem Tag der Wiedervereinigung gemacht hast?
2: Da war ich irgendwo zu Hause in Gera in der Stadt unterwegs. Da ist man durch die Straßen gezogen und hat sich gefreut mit den anderen Leuten.
3: Und ich habe wahrscheinlich meinen Tag irgendwo auf der Krabbeldecke verbracht.
0: Der 3. Oktober 1990. Die Menschen an der Grenze feiern die deutsche Einheit. Was zusammengehört, soll von nun an wieder zusammenwachsen.

0: Wir treffen zwei, die sich noch ganz genau an diese Zeit erinnern. An die Wende ihres Lebens.
1: Zumindest eine von ihnen.
2: Ihr beiden, wie lange seid ihr mittlerweile ein Paar?
3: 30 Jahre.
4: Stimmt nicht.
3: 31 Jahre.
4: Stimmt nicht.
3: 32 Jahre.
5: Ich weiß ja mal mehr. Genau.
4: Nein.
5: Ich weiß
4: nicht
2: mehr. Ja. Irgendwas 35. wird dabei sein.
3: 35 Jahre. Entschuldigung.
6: 35.
1: Jubel auch in Facher. 4 Jahrzehnte haben die Menschen auf diesen Moment gewartet. Die Teilung Geschichte. Deutschland ist wieder eins.
0: Angefangen hat alles mit einer Motorradtour. Frank McDouglas Langer fährt mit einem Kumpel ins thüringische Facher.
3: Auf diesem Straßenfest habe ich dann die Kerstin gesehen, die hat da bedient. Und da war es um mich geschehen.
4: War das Liebe auf den ersten Blick?
3: Von meiner Seite aus ja.
4: Bei dir, Kerstin?
7: Nein, das kam dann erst später.
2: Du hast gedacht,
7: also das war schwierig.
2: Bessie.
7: Ja, genau, der blöde Bessie, was will der eigentlich?
3: Aber das hatte auch was mit dem Motorrad zu tun.
7: Die kamen da halt an mit ihren Motorrädern und waren halt so, wie sie waren.

0: Richtig, wirklich Beachtung geschenkt, wenn jemand zu dir sagt, du bist meine Traumfrau. Kann er sagen, muss er aber lange nicht so meinen.
1: Der Wessi gibt nicht auf, fährt fast täglich von Bad Hersfeld nach Facha.
2: Irgendwann habe ich sie mal am Marktplatz da oben gefragt, wollen wir mal eine Motorradtour in die Rhön machen? Dann hat sie sich draufgesetzt auf das Motorrad, dann sind wir losgefahren. Und wie sie mich dann von hinten so umarmt hatte und festgehalten hat, ich glaube, da das ist war es dann, passiert.
3: Da war der Körperkontakt.
2: Zu dem kannst du Vertrauen haben.
3: Ja. Okay.
2: Und dann ist es so gekommen, wie es jetzt ist.
1: 2 Jahre später heiraten sie und leben seitdem in Facha.
4: Wir sind unverkennbar.
1: Und sie haben sich ein Denkmal gesetzt, ein eigenes Familienwappen, zusammengesetzt aus Hessen und Thüringen, mit 4 Sternen für ihre Kinder.
5: Was hat es denn mit dem Familienwappen auf sich?
2: Ich fand es einfach gut, dass es so ein thüringer-hessisches Gemisch dann gegeben hat. Und das wollte ich in so einem Wappen ausdrücken. Und dass wir verbunden sind über die Grenzen hinweg, also über die Werra hinweg vom Hessischen in den Thüringer Raum.
6: Das kleine Versteck.
7: Die Familie treffen wir jetzt auch. Regelmäßig kommt sie zu Festen zusammen.
5: Spielt die Geschichte eurer Eltern so in eurer Lebensrealität noch eine große Rolle?
8: Sagen wir, vor 20 Jahren war das nochmal eine andere Geschichte, weil das halt noch, sagen wir, zeitnah nach der Grenzöffnung war. Bist du als Ossi halt in den Westen gekommen und da war dann halt dieses, ja, dumme Ossi immer noch so. Aber mittlerweile hat sich das extrem gelegt bei uns.
9: Es gibt ja viele Gespräche, die man auch mit Arbeitskollegen oder allgemein in der Runde, auch mit dem Opa zum Beispiel, führt. Da redet man schon mal drüber, weil man sich das ja selber gar nicht vorstellen kann. Weil ich habe es ja selber nicht miterlebt. Und von daher weiß ich ja nie, wie das gewesen ist. Und ich kann es mir auch gar nicht vorstellen, dass einer gesagt hat, bis hierhin und nicht weiter. Ja, also von daher, das ist schon also für uns also unglaublich eigentlich.
7: Eine Rolle spielt die Wende dann aber doch noch.
5: Das alles würde es ja jetzt hier gar nicht geben, ohne Grenzöffnung, ohne Wiedervereinigung. Inwiefern ist es noch so präsent in euren Köpfen?
0: Das ist eigentlich noch ganz oft präsent. Also es gibt ganz oft Situationen, wo wir immer uns sagen, das wäre jetzt alles nicht da oder die Kinder wären so nicht da und alles, was danach kommt, wäre nicht da, wenn die Grenzen nicht aufgegangen wären. Also ganz oft gibt es da Situationen.
10: Wie oft denkst du darüber nach?
7: Unsere Reise in Thüringen geht weiter. In Großburschla wird's hitzig.
5: Zündeln im Namen der deutschen Einheit.
11: Ja. Oh, das geht aber schnell, du.
5: Bin ich gespannt, wie lange die brauchen. Da kommen die nächsten.
11: Guck mal, da. Das sind die nächsten. Und da noch mal eine.
5: Sternförmige Anfahrt.
7: Ja klar, ist nur eine Übung. Aber trotzdem kommen sie aus allen Himmelsrichtungen. Und das heißt auch aus verschiedenen Bundesländern. Früher undenkbar. Denn durch das Einsatzgebiet der Feuerwehren Wanfried und Treffurt lief 4 Jahrzehnte lang die deutsche Grenze. Jetzt, 35 Jahre später, wird gemeinsam gelöscht.
5: Elias und Tommy, ihr arbeitet grenzübergreifend, ländergrenzübergreifend zusammen sozusagen. Darf ich mal fragen, wie alt ihr seid? Welche Generation ihr so seid?
12: Ich bin 35.
5: Ja, wie ich?
12: Okay.
13: Ich bin 24.
5: 24, okay. Du hast die Grenzöffnung dann dementsprechend nicht mitbekommen.
12: Nee.
5: Spielt das in eurer Lebenswelt trotzdem noch eine große Rolle? Also
12: aus meiner Sicht her gar nicht mehr. Also wir wissen ja nur, was wir erzählt kriegen oder auf Bildern halt, wie es halt so auf dem Dorf ist, was man halt so erzählt oder sieht. Aber wir denken da gar nicht mehr so dran. Also heutzutage ist das für uns eigentlich wirklich Geschichte.
7: Anfang 2025 wird das besonders deutlich, als das Feuerwehrhaus im thüringischen Treffort wegen eines defekten Akkus lichterloh brennt.
12: Da macht man sich alle Gedanken. Also da weiß man nicht, was kommt jetzt, was steht vor einem. Und wir waren wirklich die Ersten, die ja erstmal alleine da waren, die ersten paar Sekunden, muss ich sagen. Da kamen wir dann zum Glück gleich die Nachbarwehren. Aber der Vorteil war, man hat wirklich gesehen, dass es reibungslos lief.
1: Hilfe kommt auch aus Hessen. Die Wanfrieder Einsatzkräfte sind nur wenige Minuten nach Alarmierung im Nachbarort und löschen mit.
12: Die hessischen Wehren kamen dazu wie Thüringer und das lief Hand in Hand, so wie es jetzt eben auch. Also da weiß auch jeder, was er macht und was er gelernt und trainiert hat.
1: Zusammen soll es auch in Zukunft weitergehen. Dafür steht ein gemeinsames Gerätehaus, das künftig genau in der Mitte der Partnerwehren stehen soll. Der Vorteil? Mehr Personal und weniger Kosten für beide.
7: Gerade wird geprüft, wie die Zusammenarbeit

0: Zusammenarbeit zwischen den beiden Bundesländern rechtlich abgesichert werden kann.
1: Wir machen eigentlich jetzt auch der Politik ein bisschen was vor, weil wir könnten hier auch Geld sparen, weil wir hier Geld investieren, in einen Standort für drei Orte zu sorgen. Ja, und das ist halt, das muss vorangetrieben werden. Das darf nicht eingeschlafen werden oder warten, weil die nächsten Einsätze kommen. Nach dem Einsatz ist vor dem Einsatz. Und irgendwann sieht man halt, es fehlt die Struktur
2: durch die Problematik, immer weniger Personal tagsüber. Dadurch kam jetzt eigentlich dann dieses Zusammenschweißen. Könnte man nicht, wollen wir denn nicht zusammenarbeiten? Wir machen ja nichts anderes wie die anderen Kollegen eigentlich, wenn es brennt.
3: 40 Jahre lang nebeneinander hergelebt. Kein Durchkommen, kein Kontakt, kein Miteinander.
0: Der Heldrastein in Thüringen. Früher eine Abhörstation der Staatssicherheit. Von hier wurde halb Deutschland überwacht. Heute ein Symbol für die Wiedervereinigung.
4: Die Treffurte kommt.
5: So, da kommen sie. Und von der Seite die Hessen.
4: Und von der Seite die Hessen. Und hier stehen noch die Reste vom Grenzzaun, ja. Vom Schutzzaun.
5: Ja, und so sah es überall aus im Osten, kannst du dir vorstellen. Ne? Also ich konnte zu dem Zeitpunkt noch nicht mitfeiern, weil da war ich selber noch im Grundwehrdienst damals, so hieß das.
4: Okay.
5: Zu DDR-Zeiten, da saß ich irgendwo in der Kaserne, als das hier alles passierte.
4: Na toll.
5: Du warst noch gar nicht geboren.
4: Ich war noch gar nicht da, ja. Bin auch wirklich angefasst, weil, ich meine, wenn man diese Bilder sieht, man kann sich ja nur, oder ich kann mir nur ansatzweise vorstellen, was sich damals so abgespielt hat.
5: Kannst du eigentlich nicht, weil die nie erwartet hätten, im Leben nicht, dass sie das mal erleben dürfen.
4: Ja.
5: Das war so weit weg, obwohl, wir haben ja gesehen, ne, 2 Kilometer dazwischen und trotzdem war das alles so weit weg.
0: Heute wird Nähe genutzt, Potenzial erkannt.
4: Ist das thüringisches Dorf und das hessisches?
5: Also, es ist tatsächlich so, dass das hier Großburschland noch auf Thüringer Seite ist.
4: Ah.
5: Und dahinter, das Dorf, dahinter, was du jetzt da siehst, Altenburschland.
4: Also die da?
5: Ja, das ist Hessen.
4: Es macht absolut Sinn, wenn man sich mal hier anschaut, wie nah das alles beieinander liegt.
5: Das sind keine 2 Kilometer, ne? Zwischen Großburschland und Altenburschland.
4: Nahwärme und Abwasser dann auch zusammen übernommen wird.
5: Muss ja eigentlich so sein.
0: Wir besuchen die Baustelle in Großburschla. Statt 2 teurer Anlagen soll hier ein gemeinsames Nahwärmenetz entstehen.
4: Wie weit sind wir denn hier eigentlich von der Grenze entfernt?
6: Von der Landesgrenze?
4: Ja, von der Landesgrenze.
6: Von hier aus gesehen, also wenn Sie sind ja zum Ort reingefahren.
4: Ja.
6: Das sind 150 Meter.
4: Okay, also wir sind quasi direkt an der Grenze.
6: Sie sind direkt an der Landesgrenze.
4: Ja.
6: Eigentlich hier oben in dem Bereich, das sieht man jetzt hier auf der Zeichnung nicht, ist die Werra ist der Grenzfluss. Nach Bürgerversammlungen mit Bürgern, die sich anschließen lassen wollten, haben wir dann entschieden, eine Anlage zu bauen und alle Bürger, Altenburschla in Hessen, Großburschla in Thüringen, gehen alle in eine Genossenschaft rein und wir bauen gemeinsam ein Heizwerk, das beide Orte und den Bahnhof Großburschla mit versorgt.
3: Für 8.000 Euro Genossenschaftsanteil gibt es länderübergreifende Wärme.
4: Was ich ganz spannend finde, ich weiß nicht, wie es dir geht, aber ich meine, bei solchen Projekten, da spielt ja die Landesgrenze wahrscheinlich eher eine untergeordnete Rolle, oder? Oder haben Sie vielleicht sogar das Gefühl, dass die Leute eher motiviert sind, da jetzt wirklich ein gemeinsames Ding draus zu machen? Wie ist denn so Ihr Eindruck?
6: Es ist ja auch mal eine Grenze, eine deutsch-deutsche Grenze gewesen. Und mittlerweile ist es ja unsere Landesgrenze zwischen Hessen und Thüringen. Aber das spielt hier eine untergeordnete Rolle, zumal die Kommunen, die Stadt Treffurt und die Stadt Wanfried in Hessen wirklich sehr kooperativ miteinander arbeiten, nicht nur in unserem Projekt, sondern auch was die Feuerwehr betrifft.
3: Etwa 8 Kilometer liegen zwischen Wanfried und Treffurt. Für eine Städtefreundschaft, die über viele Jahre gewachsen ist, ein Klacks.
5: Das ist doch eigentlich ein schönes Beispiel für gelebte deutsche Einheit, oder?
6: Darauf sollte die Zukunft aufbauen.
2: Naja, dieses Hessen-Thüringen, ich sage mal, das ist einfach veraltet. Und deswegen sollte man für solche Projekte auch, sage ich mal, schneller einen Startschuss freigeben. Weil ich sag mal, im Ernstfall, wenn es um Menschenleben geht, da sehe ich keine Grenze.
0: Weiter geht's. Ans und aufs Wasser. Nach Berka in Thüringen. Direkt an die Werra.
3: Wir lernen Trabi-Fan Uwe kennen. Er ist im Grenzgebiet aufgewachsen und erzählt uns, wie er nur knapp dem Gefängnis entgangen ist. Als Jugendlicher will er seine Freundin im Nachbarort besuchen. Weil das Auto schon voll ist, legt er sich in den Kopf.

0: Kofferraum. Da wird man schnell als Republikflüchtling verdächtigt. Brandgefährlich.
1: Mit 17 Jahren frisch verliebt hat man nicht drüber nachgedacht.
2: Aber das war noch auf DDR-Gebiet, aber ja, natürlich. Im Sperrgebiet, wo ihr hingefahren seid sozusagen.
1: Zwei Soldaten haben dort kontrolliert mit Maschinengewehr. Also öfters wurde auch in den Kofferraum reingeguckt.
3: Und also, du lagst hinten drin?
1: Ja, natürlich.
3: Kommst du da rein?
2: Natürlich, klar kommt er da rein.
0: Dank uns allerdings nicht wieder raus.
4: Bäme. Vorne, vorne.
5: Bäme. Einmal die Tür aufmachen und auf das Knöpfchen
3: in der Tür.
6: Entdeckt wurde er damals zum Glück nicht. Und auch heute geht's für ihn gut aus.
3: Uwe, mein Gott, komm schnell raus da.
5: Sehr interessant.
3: Hat's Erinnerungen geweckt?
5: Ja, natürlich, keine Frage. War eine schöne Zeit. Bewegende Zeit. Ich bin froh, dass das heute so gekommen ist. Ansonsten wären wir heute nicht hier.
6: Hier ist in Uwes Freizeitcamp in Berka, direkt an der Werra.
1: Der Grenzweg geht hier, die Grenze ging hier drüben lang.
6: Früher war der Fluss für Uwe unerreichbar. Die Werra, eine 270 Kilometer lange Grenze. Hier trennte sie Thüringen und Hessen. Uwe nimmt uns mit im Kanu und reist mit uns auch ein bisschen in die Vergangenheit. Und zu dem Gefühl, als er damals endlich das erste Mal frei auf den Fluss durfte, ohne jede Angst.
2: Wie war das für dich, als du das erste Mal hier frei paddeln durftest auf der Werra? Was war das für ein Gefühl?
1: Natürlich wunderschön. Wir hatten uns ja ein Boot zu zweit gekauft. Und die erste Tour war wunderschön. Allerdings kann ich mich gut daran erinnern, das Boot haben wir am 31.12. gekauft. Wir sind McDonald's vorgefahren am dicksten Schneefall, aber es war wunderschön. Wir waren froh, konnten so ein Boot erwerben und es war natürlich traumhaft, hier die Natur auf dem Wasser genießen zu können.
0: Damit ist er nicht allein. Die Tourismuszahlen im Werratal haben seit der deutschen Einheit zugelegt.
6: Wir treffen Dennis. Seine Familie ist nach der Wende nach Westdeutschland gekommen, hat sich in der Gastronomie selbstständig gemacht.
3: Moin!
2: Hi!
3: Sind wir doch nicht alleine hier.
2: Das ist ja schön.
6: Dennis will eine Pizzeria in Heringen eröffnen, Gastronom werden wie sein Vater. Der hat schon ein Restaurant auf Thüringer Seite.
3: Ich könnte mir vorstellen, dass das jetzt hier nicht die tourismusstärkste Region ist. Was hat dich aber trotzdem jetzt dazu bewegt zu sagen, okay, ich führe das hier weiter?
7: Also erstmal die Familie hat natürlich eine sehr große Rolle gespielt, weil mein Vater die ganze Zeit hier war. Und danach bin ich hierher gekommen und war ich hier in der Schule, im Gymnasium Gerstungen, ist auch bekannt als Schule der Deutschen Einheit.
3: Ah.
7: Genau, richtig. Und dadurch habe ich hier Freunde und eine Umgebung entwickelt. Und ich kenne auch hier viele, deswegen, das macht mir auch Spaß, meine Arbeit macht mir auch Spaß. Genau, deswegen bin ich auch hier geblieben.
6: Kommen die Touris, sollen sie nun auch in Hessen bewirtet werden. Und genau das hat sich Dennis vorgenommen.
7: Es gibt ja Werratal-Radweg, das wird auch jedes Jahr bekannter. Da kommen extrem viele Touristen aus Niederlande, Dänemark. Und ganz weit Deutschland kommen sie. Und wir wollen auch dafür jetzt sorgen, dass hier der Tourismus so ein bisschen lebt, vor allem dieser Gastrotourismus.
0: Auch rund um die Werra gibt es viel zu entdecken. Uwe bringt seine Gäste oft zum Grenzlehrpfad. Ein Mahnmal, um die Geschichte lebendig zu halten.
6: Daran will er die Menschen erinnern. Kein Durchkommen, die totale Überwachung. Für die Menschen in der Region war hier die Welt zu Ende. Vor der Wende, vor der Einheit.
3: Warum ist es dir so wichtig, diese Geschichte immer wieder wachzuhalten, auch für diejenigen wie mich zum Beispiel, die nicht unmittelbar mit dieser Geschichte betroffen sind?
1: Ja, sowas darf es nie wieder geben. Jeder Mensch will frei sein, jeder Mensch will frei reisen können und jeder Mensch will seine Freunde, Nachbarn, Verwandte sehen. Und viele waren ja hier über Jahre getrennt. Es ist einfach schön, dass es so ist, wie es jetzt ist. Grenzenlos.
6: Vor der Wende gab es zwischen Ost und West Konkurrenz beim Kaliabbau unter Tage. Und heute?
3: Wie viele Meter geht es jetzt runter?
5: 507 Meter geht es jetzt bergab.
6: Wir besuchen das Erlebnisbergwerk Merkers. Das gehört zu K+S. Seit der Wiedervereinigung einer der weltweit größten Salzproduzenten. Andreas Enders zeigt uns und bis zu 400 Besuchern am Tag die Welt des Kaliabbaus.
5: Wir könnten hier unten über 5000 Kilometer fahren.
2: 5000 Kilometer? Aber die bist du noch nicht alle abgefahren, oder?
5: Nee. Noch nicht ganz.
2: Noch nicht ganz.
0: Über- und Untertage 40 Jahre lang getrennt sind Thüringen und Hessen heute durch den Werksverbund Werra auch unterirdisch zusammengewachsen.
8: In dieser Region ist ja K+S der größte Arbeitgeber überhaupt. Und das war eigentlich immer so ein Privileg. Wer hier gearbeitet hat, der konnte sich selber auch ein bisschen verwirklichen.
0: Andreas arbeitet seit 20 Jahren als Steiger. Einen Ost-West-Konflikt hat er selbst nie erlebt. Im Gegenteil.
8: Nach der Wende wurde ja Mitte der 90er Jahre ein großes Werk zusammengelegt. Also das sind die Gruben auf der thüringischen Seite und die Gruben auf der hessischen Seite. Und es ist halt gut, man muss ja auch wettbewerbsfähig bleiben. K+S will versuchen oder versucht, dass bis zum Jahre 2060 die Mitarbeiter hier in der Region in Lohn und Brot stehen.
6: Wir treffen Thomas Schönewolf und Hartmut Baumert. Sie haben ihr Leben lang im Kalibergbau gearbeitet. Getrennt, bis zur Wiedervereinigung. Der eine Hesse, der andere aus Thüringen. Beide in Leitungspositionen.
3: Wie sagt man denn eigentlich zu Ihnen? Sie sind ehemalige Kumpel?
9: Wir sind ja Kumpel und Freunde.
3: Ja. Kumpel und Freunde, ja, wie schön.
2: Wer war länger im Bergbau beschäftigt von Ihnen?
9: Beide gleich, würde ich sagen. In etwa. Also ich habe länger gearbeitet. Ich habe länger gearbeitet. Also
2: 40 Jahre.
9: Ich habe bis 2018 gearbeitet.
2: Wann hast du angefangen?
9: Ja, ich habe schon 1974 angefangen.
2: 74 schon, dann war es länger. Also ich habe 40 Jahre gemacht.
3: Und dann haben Sie ja beide so diesen ganzen Zusammenschluss und diesen Zusammenwachs ja, hautnah miterlebt im Unternehmen. Ne?
9: Ja, ja. Von den 1200 Leuten sind etwa 500 bis 600 entlassen worden und die saßen alle vor mir dann zu der Zeit, als feststand, dass Mergers geschlossen werden musste. Und denen musste man dann das Kündigungsschreiben aushändigen.
2: In dem Zusammenhang sage ich immer gerne, man darf nicht vergessen, dass in den alten Bundesländern auf der westlichen Seite die ganzen Jahre vorher etliche Bergwerke geschlossen worden sind. Wir haben viel Kurzarbeit gemacht. Das gab es auf neuen Bundesländerseite nicht, Kurzarbeit.
3: War das so ein Wir gegen die oder
2: Nein?
3: Nein.
9: Auf unserer Ebene nicht.
3: Okay.
9: Auf unserer Ebene. Das war eher politischerseits. Das Kali wurde zum Teil sehr billig verkauft, verhögert. Und das war natürlich, das ging an die Wirtschaftlichkeit der westlichen Kaliindustrie.
2: Das hat uns Probleme gemacht.
9: Das war dann, da sind dann Probleme entstanden. Und zur damaligen Zeit waren natürlich viele persönliche Schicksale mit der ganzen Arbeitsplatzsituation verbunden. Aus heutiger Sicht muss man natürlich sagen, das Ergebnis war letzten Endes positiv.
6: Knapp 60% der Mitarbeitenden kommt aus Hessen, gut 40% aus Thüringen. Ein Fakt, der mit Blick auf das 35-jährige Jubiläum der deutschen Wiedervereinigung besonders wirkt. Gefeiert werden kann sogar unter Tage. 500 Meter unter der Erde finden regelmäßig Konzerte und Lasershows statt. Und die Faszination nimmt kein Ende.
3: Wow.
8: Ihr seht hier einen Ort, der ist auf dieser Erde einmalig und einzigartig.
3: Oh.
8: Schön, ne?
3: Darf man das mal schlecken?
8: Ja, vielleicht findest du eine Stelle, wo noch keiner geschleckt hat. Aber buntes Salz wirkt abführend, ne? Also das hier geht.
3: Also lieber das Weiße nehmen.
8: Ja.
3: Das ist ja verrückt. Wow.
6: In seinen Führungen bringt Andreas Enders Interessierte in die Salzgrotte, inklusive Anleitung für zu Hause.
8: Das könnt ihr daheim nachbauen, nehmt ein Glas Wasser, Salz rein, Bindfaden rein, warten bis das Wasser verdunstet ist und dann Bindfaden sind ganz kleine Kristalle. Und genau dasselbe ist hier auch passiert, nur in viel, viel größeren Dimensionen.
2: Und in einem längeren Zeitraum.
8: Ein bisschen längeren Zeitraum, genau. Ein
2: paar Millionen.
8: Ja, genau.
6: Heute arbeiten knapp 4.500 Menschen im Werk Werra. Kein die aus Hessen oder die aus Thüringen. K+S ist der größte bundeslandübergreifende Arbeitgeber.
3: Würdest du K+S jetzt noch auch nachfolgenden Generationen als Arbeitgeber empfehlen?
8: Ja, der Wohlstand in dieser Region ist wirklich auf den Bergbau zurückzuführen.
2: So.
6: Was heißt Wiedervereinigung eigentlich für die, die 1990 noch lange nicht geboren waren? Unsere Reise führt uns zu einer Schulgruppe.
10: 3 Meter hoch war dieser Zaun. Die ersten Zäune waren gar nicht so hoch. Die waren tatsächlich aus Stacheldraht und nur so 1 Meter. Später hat man dann Erdminen dazwischen gelegt. Die Grenze wurde also immer, immer weiter ausgebaut.
0: Eine Grenze, ein riesiger Zaun mitten durch Deutschland. Unvorstellbar, erzählen uns die Sechstklässler aus Oberramstadt in Südhessen. Dass es mal zwei Deutschlands gab, dass hier kein Durchkommen mehr war, hören die meisten zum ersten Mal.

0: ersten Mal.
1: Ihr seid alle ganz still und ihr hört alle richtig gebannt zu. Was macht denn das mit euch?
2: Ja, also ich finde das sehr erschreckend. Also das ist, dass man einfach so eingesperrt ist.
3: Es ist auch so komisch zu hören, dass man nicht so in andere Länder durfte. Ja, wir fahren jetzt da und da in Urlaub und man denkt sich dabei gar nichts und geht einfach.
4: Für uns ist halt selbstverständlich, mit unseren Freunden uns zu treffen. Mein Freund wohnt lang von mir weg so und ich den nie wieder sehen würde, das würde mir halt schon so das Herz brechen.
1: Ich finde, jetzt sieht man erstmal, wie privilegiert wir eigentlich leben können, ne? Was für ein Glück das ist, dass wir so frei leben können, oder?
5: Ja. Von Minen oder Selbstschussanlagen getötet oder von Grenzsoldaten erschossen. Die Schulkinder lernen, dass mindestens 327 Menschen an der innerdeutschen Grenze ums Leben gekommen sind. Ein Großteil davon wurde bei der Flucht erschossen, beim Versuch, in die Freiheit zu gelangen. Dabei war es dem DDR-Regime egal, ob Erwachsener oder Kind. Anne Faupel-Meyer führt regelmäßig Schüler durchs Grenzmuseum Schifflersgrund, erzählt vom Alltag zwischen Asbach-Sickenberg und Bad Soden-Allendorf und auch vom letzten Mauertoten.
6: Das sechste Klassenkommen ist sehr, sehr selten. Dabei haben wir ja heute gemerkt, dass das allein schon mit den Jüngsten total super funktioniert. Für die ist auch eigentlich sofort klar, wie diese Grenze funktioniert hat. Ich glaube, in den Schulbüchern kommt es zu kurz und es wird eben, wie gesagt, auch zu spät behandelt, denke ich. Weil das Thema ist auch Teil der Alltagskultur. Es besteht in Geschichten von Großeltern.
5: Hier in der Grenzregion ist das ein bisschen anders. Hier gibt es Schüler, die sich schon ganz früh, nämlich seit der fünften Klasse, damit befassen. Der kürzeste Weg? Von Thüringen über Hessen zurück nach Thüringen. Gerstung, Schule der Deutschen Einheit. Rund ein Viertel der Schüler kommt aus Hessen. Vorurteile zwischen Ost und West? Ja, klar.
7: Dass sie nicht wissen, was ein Steak ist.
8: Dass sie davon ausgehen, dass alle aus dem Osten mal Moped fahren.
5: Kleine Eigenheiten gibt es dann aber doch im Alltag.
9: Ich würde sagen, auf jeden Fall, wie Sie die Uhr lesen, weil ich verstehe es bis heute nicht, was bei denen drei Viertel irgendwas ist.
10: Ja, was ist denn bitte Viertel nach Viertel vor?
0: Abgesehen von diesen kleinen Frotzeleien erzählen Sie uns, spüren Sie aber keinen Unterschied.
11: Meine Großeltern reden auch kaum darüber. Für die ist das sehr unrelevant, was ich glaube, doch noch mal anders ist. Eben in der DDR wird oft noch drüber geredet. So war das früher. Und weil sich für die BRD vielleicht auch einfach ein bisschen weniger verändert hat, ist es für die nicht so das große Thema.
12: Ich war geschockt, das erzähle ich gefühlt fast jedem, weil ich so geschockt bin, dass ich so wenig weiß eigentlich über das, was so ganz nah passiert ist.
5: Susanne Herbach sagt uns, sie spürt auch eine gewisse Verantwortung als Lehrerin in der Schule der Deutschen Einheit.
13: Das haben wir uns irgendwann in den ersten Jahren so auf die Fahnen geschrieben und haben gesagt, das ist eine Chance für uns, daraus müssen wir das machen, um die Geschichte auch zu leben. Weil wir ja in den Anfangsjahren natürlich auch viel konfrontiert worden sind mit Unterschieden in der Bildung oder auch in der Lebensweise von Hessen und Thüringen. Wir sind ja tatsächlich Zeitzeugen der ganzen Situation.
12: Ja. Ja.
13: Und können da eben auch selber berichten. Und die Schüler sind sehr, sehr interessiert daran, wenn niemand von außen kommt, sondern wenn wir von uns erzählen, von unserer Schulzeit.
5: Wir haben gelernt, man kann unterschiedliche Systeme friedlich überwinden und hat dann viel mehr Möglichkeiten.
14: Es ist völlig normal, dass hier Hessen und Thüringer an einem Tisch sitzen, in eine Schule gehen, Dinge gemeinsam machen.
15: Ich unterscheide bei Freunden jetzt nicht, kommen sie aus Thüringen oder kommen sie aus Hessen.
16: Ich denke, gerade jetzt in der Generation verliert das an Bedeutung, wo man jetzt her ist, aus Ost- oder Westdeutschland. Und das ist gut. Also es klappt wirklich.
17: Ich glaube, es liegt auch nur mal gerade daran, weil wir eine Schule der Deutschen Einheit sind. Ich könnte mir vorstellen, dass es an anderen Schulen anders ist, die nicht diese Inklusion, oder was ist Inklusion, diese Zusammenarbeit haben, weil wir uns halt einmal damit auseinandersetzen und so auch merken, okay, wir sind irgendwie halt einfach alle gleich und das ist, also in unserer Generation zumindest gleich, und dass es eigentlich gar nicht schlimm ist, wenn man, sage ich mal, woanders herkommt. Und diese Zusammenarbeit finde ich einfach schön.
0: Fünf Tage waren wir gemeinsam unterwegs, haben Geschichten gehört zwischen Ost und West.
5: Wir haben gelernt, dass die Vergangenheit natürlich eine Rolle spielt, aber für viele der Blick in die Zukunft wichtiger ist.
1: Von diesem Gefühl des Eingesperrtseins, das fand ich schon verrückt. Und wenn man sich dann vorstellt, dass es ja eigentlich noch gar nicht so lange her ist.
0: Weil du das nie kanntest, ne? Das für dich völlig fremde Welt ist. Für uns war das ja eine Zeit lang normal. Ich habe das ja auch noch ein bisschen miterlebt.
1: Stimmt, ja. Alles in allem spannend und ich glaube wichtig, dass man diese Geschichten weiterträgt und dass man, also dass das alles nicht in Vergessenheit gerät.
0: Und ich finde auch wichtig, generationenübergreifend, von deiner, ein paar Tage jünger als ich, zu meiner und natürlich dann die meiner Eltern, Großeltern leider nicht mehr da, aber dass es eben wirklich generationenübergreifend erhalten bleibt, dieses Andenken an das, was es mal gab und Gott sei Dank nicht mehr gibt und hoffentlich nie wieder gibt. Vielleicht schafft es deine Generation, aber vielleicht erst die übernächste, aus dieser Vereinigung eine grenzenlose zu machen.
1: Aber ich glaube, was man sagen kann, so wie es die Menschen hier in der Grenzregion handhaben, das ist schon ein gutes Beispiel, so wie es laufen kann.

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Dann geht's jetzt auf in die Wildnis. Jetzt geht's erstmal ein bisschen übers Feld. Nochmal durch die Sonne durch, leider. Kommen wir nicht drum rum.

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0: und zwar das Vergessen, was Menschen anderen Menschen antun können.
1: Gerade hier und gerade heute ist es wichtig, weil die Tendenzen zu Krieg, Kriegstreiberei und so weiter sehr stark sind und immer stärker werden.
2: Max hat seinen Kampf gegen das Vergessen zum Beruf gemacht. Er sucht Zeitzeugen aus dem Kalten Krieg. Einer Zeit, die Europa viel Leid gebracht hat.
0: Und meine Aufgabe ist es, mit den Zeitzeugen genau an diesen Umstand zu erinnern. Ich will also, dass die ihre Geschichte teilen, und zwar die Geschichte an eine Zeit, wo wir so miteinander umgegangen sind.
2: Ein anderes Projekt von Max, die Geschichte des Kali-Reviers. Vor allem die Zwangsarbeit im Nationalsozialismus.
3: Im Nebenlager waren die Verhältnisse wirklich sehr schwer. Wir arbeiteten etwa einen Monat lang nur unter Tage, sodass wir den ganzen Monat nicht an die Erdoberfläche gekommen sind.
2: Von den Spuren der Zwangsarbeit können nicht mehr viele berichten.
4: Weil ich im Bergbau noch tätig war. Und ich kannte das und habe Sachen unten gesehen, was keiner gesehen hat im Prinzip.
0: Und das Dramatische ist, und deswegen habe ich auch immer wieder Selbstzweifel und auch manchmal mit mir zu kämpfen, mir läuft die Zeit davon, diese Menschen, die sich daran erinnern, vor die Kamera zu bekommen.

0: Mein ganzes Equipment, all das, was ich brauche.
1: Max soll für ein neues Projekt entlang des Radwegs an der ehemaligen innerdeutschen Grenze Geschichten sammeln, die dann anhand von Infotafeln an der Strecke erzählt werden.
0: Mama! Ich bin dann weg. Bis dann.
1: Er hat es nicht weit bis zum Radweg, dem sogenannten Iron Curtain Trail, der durch ganz Europa führt. Dort, wo der eiserne Vorhang den Westen vom Osten trennte. In seiner Heimat am Rande Osthessens überquert Max mittlerweile wie selbstverständlich die ehemalige Grenze. Und fährt über den alten Kolonnenweg der Grenzsoldaten. Hier trifft Max auf einzigartige Geschichten.

0: An der Stelle?
1: Ja.
0: Genau da?
1: Ja.
0: Und Sie leben auch schon immer hier?
1: Ja.
0: Das heißt, die haben das ja wirklich in Ihrem Vorgarten gehabt?
1: Ja, so ist das. Ja.
0: Also im Prinzip alles mitbekommen aus nächster Nähe sozusagen?
1: Also da könnte man jetzt beschrieben worden.
0: Ja, aber ich das sieht man auf beiden Seiten.
1: Was?
0: So Hochbeet aus ehemaligem Grenzzaun.
1: Der ist beständig.
0: Wollte ich gerade sagen. Das sehe ich bei uns in der Region überall.
1: Das ist unverwüstlich hier.
0: Das hält länger, also hält jetzt ja schon fast länger, wie die DDR gehalten hat.
1: Hier, mehr möchte ich ja davon nicht haben.
0: Nee, ist auch richtig so. Ist auch richtig.

0: Es ist hier natürlich auch eine besondere Lage gewesen durch diesen Grenzübergang.
1: Oh, ganz hart.
2: Spontane Begegnungen wie diese geben Max ein Stimmungsbild aus der Region.
0: Ja, vielen Dank. Frohes Schaffen noch.
3: Tschüssi.
0: Ciao.
2: Und so sehr das Gebiet auch durch die Grenze geteilt wurde, ist es zugleich durch den Kalibergbau vereint. Hier wurde schon vor der Teilung unter Tage gearbeitet und bis heute ist das Bergbauunternehmen K+S mit 2 aktiven Halden der wichtigste Arbeitgeber der Region.
0: Ich glaube nicht, dass es an Erinnerungskultur mangelt. Es mangelt eigentlich eher daran, dass es zu wenig Vernetzung unter diesen Initiativen gibt, die Erinnerungskultur herstellen. Also zum Beispiel unter den Heimat- und Geschichtsvereinen. Die meisten wissen nicht, was im Nachbarort eigentlich passiert. Und das hat die Einheit auch knapp 40 Jahre später noch nicht geschafft, dass das so zu einer homogenen Region werden kann.

0: Das ist ein Thema, was mir ganz wichtig ist, diese Verbindung schaffen. Und sowas wie zum Beispiel so ein Radweg schafft diese Verbindung durch Ost und West.
1: Und weil der Kalibergbau bereits Ost und West verbindet, möchte Max einen Bergmann interviewen und dessen Geschichte auf einer Infotafel abbilden, für die er vielleicht jetzt einen Platz gefunden hat.
0: Ich glaube, wir sind jetzt an einem der schönsten Spots der ehemaligen innerdeutschen Grenze, an der Werra-Brücke in Facha. Das ist so eine Brücke über die Werra, also die sogenannte Brücke der Einheit in Facha.
1: Max soll ganz viele solcher Orte finden für die neuen Infotafeln am Iron Curtain Trail. So lautet der Auftrag für seine Agentur, die Geschichtsmanufaktur.
0: Ich mag den Ort hier total, weil der älter ist als die Grenze. Also wenn man jetzt sich vor Augen führt, dass hier eigentlich im Prinzip schon seit dem Mittelalter Menschen auf beiden Seiten gelebt haben und durch diese Brücke verbunden waren, dann setzt es ja diese Jahre der Teilung in so eine gewisse Relation, dass es eigentlich nur ein relativ kurzer Abschnitt war.
1: In seinem derzeit zweiten großen Projekt geht es um Zwangsarbeit im Kalibergbau während des Nationalsozialismus. Dafür ist Historiker Max auf dem Weg ins thüringische Abteroda.
0: Im Grunde erwartet uns jetzt dort auf den ersten Blick nicht viel. Viel Wiese und ein paar Fragmente, aber auf den zweiten Blick.
1: Manchmal liegt Geschichte direkt vor der Haustür. Man muss sie nur sichtbar machen und das ist die Aufgabe von Max. Die Pfosten waren der Eingang zu einem Außenlager des Konzentrationslagers Buchenwald. Jetzt ist davon kaum noch was übrig. Diese Gebäude sind heute Kuhställe. Einst waren sie Produktionshallen und Unterkünfte von Menschen, die teils unter Tage arbeiten und auch leben mussten. Ein historisches Foto zeigt den Ort aus der Luft.
0: Also wir sehen, wenn wir das Bigger Picture sozusagen vor uns haben, das hier ist Abteroda, das ist der Ort, das sind die 20, 25 Menschen, die hier gelebt haben und bis heute leben. Und das hier ist die Dimension des Lagers. Das ist also 1 zu 10.
1: Und das ist nur die Oberfläche. Tarnname der oberirdischen Produktionsstätte war Anton. Ein weiterer Teil der Werkhallen lag unter der Erde.
0: Ach, guten Tag. Kommen Sie erst mal raus. Haben Sie was gefunden unten?
2: Ich war nicht unten.
0: Ach, Sie machen eine kleine Wanderung sozusagen.
2: Ich bin hier von Abteroda.
0: Ach so, Sie sind hier von Abteroda?
2: Ja.
0: Darf ich Sie was fragen?
2: Ja, gerne. Ach, das ist mein Mann, der holt mich ab. Das ist aber schön.
0: Jetzt haben wir gleich zwei Experten. Haben die Menschen, die hier gelebt haben, dann nach dem Krieg von diesem ehemaligen Lager von dieser Zeit noch irgendetwas mitgekriegt? Was stand da noch? Was war da zu sehen?
3: Wir haben abgebaut dann.
0: Was heißt abgebaut?
3: Die Hallen unten, Munitionshallen, wo sie produziert haben. Und hier drin haben sie unterirdisch auch produziert, hier unten.
2: Ja, hier war auch ein
3: da unten drin geht es links ab. Es wurde jetzt ein bisschen zugemacht.
0: Ja.
1: Dietrich Schmidt kam in den 60er Jahren als junger Mann nach Abteroda, als das Lager noch da stand und zugänglich war.
0: Dieses Projekt oder ja, Sie haben es erlebt, ja auch
2: ja,
0: diese.
2: Ja.
0: Diese Zeit und auch wie darüber gesprochen wurde oder eben nicht gesprochen wurde.
2: Ja.
0: Und ich kenne es ja nur aus dem Lesen und den Gesprächen sozusagen. Das ist.
3: Ja, es gibt auch viele, wie ich sage immer meine Meinung dazu.
0: Ja.
3: Aber es gibt auch viele, die schweigen. Tschüss.
2: Ja.
0: Aber ist das eine echte Alternative, einfach das zu vergessen oder zu schweigen?
3: Nee, würde ich nicht sagen. Bei mir ist das so, weil ich im Bergbau noch tätig war. Und ich kannte das und habe Sachen unten gesehen, was keiner gesehen hat, im Prinzip. Ja, ja.
0: Kann man sich gar nicht mehr vorstellen.
3: Nee.
0: Auch wie viel das gewesen sein muss, wie viele Menschen.
2: Ja. Da habe ich ja schon oft drüber nachgedacht. Da habe ich auch so gedacht, mein Gott, hier muss doch alles voll gewesen sein. Ja? Oder wenn man jetzt so sieht, wo man drüber läuft, das ist ja auch hier unten drunter alles noch hohl. Das ist ja alles noch nicht zu. Das ist ja nur zugemauert und dann war das andere ist ja geblieben.
0: Wir probieren ja auch gerade mit K+S auch so ins Gespräch zu kommen, um vielleicht mal wirklich auch diese untertägigen Orte zu sehen, die noch, was noch davon übrig ist. Also von diesen Lagern, die es unter Tage gab.
1: Max vermutet gut erhaltene Schlafstätten der Zwangsarbeiterinnen und Zwangsarbeiter unter Tage, unangetastet und vom Salz konserviert. Zugang dazu bekommt er nur über den Eigentümer der Stollen, den Betrieb K+S. Er versucht gerade Kontakt herzustellen, um sich dieses dunkle Kapitel der Geschichte genauer anzuschauen.
2: Man sollte sich schon daran erinnern, wie es früher so war, finde ich, weil es wiederholt sich ja so vieles. Denke mal, so Arbeitslager und sowas, das ist immer noch aktuell auf der ganzen Welt. Das nennt sich vielleicht anders oder so, aber naja.
1: Im Vera-Kali-Bergbaumuseum in Heringen hat Max eine Ausstellung zum Thema Zwangsarbeit konzipiert. Sie verdeutlicht das Leid tausender Zwangsarbeiterinnen und Zwangsarbeiter in der Region. Gleich ist Eröffnung. Museumsleiter Arndt Machelet und Vater Joachim helfen beim Aufbau.
0: Als ich das überlegte, das ist eigentlich ja eine ganz einfache
4: Konstruktion.
0: Ganz einfache Konstruktion ist. Das ist auch so eine Arbeit, die man eigentlich an der Uni nicht unbedingt lernt.
4: Macht ja nichts.
0: Studiergeschichte, haben sie gesagt. Da musst du sowas nicht machen.
4: Wo ich das erst mal gehört habe, dass der Geschichte studiert, habe ich gedacht, oh je, da haben wir noch einen Taxifahrer in der Verwandtschaft.
5: Ja, frag mal meine Eltern, genau das Gleiche.
4: Ja.
1: Nicht nur studiert, sondern auch promoviert. Vor Tabuthemen schreckt er nicht zurück. Und wirft Licht auf die Gesichter von Zwangsarbeiterinnen und Zwangsarbeitern und erzählt ihre Geschichten.

0: Gut.
1: Okay, Papa.
0: Schön.
2: 1,5 Jahre hat Max die Sonderausstellung vorbereitet, in Depots und Archiven gesucht und ganz besondere Exponate gefunden.
3: Und das hier ist der Schuh eines Zwangsarbeiters. Und der ist im Schacht geborgen worden. Der hat noch da unten gelegen. Das ist der zweite.
4: Ich weiß genau, wie groß der ist, welche Schuhgröße das ist, welche Inventarnummer der hat, aus welchem Material der ist, das weiß ich alles. Aber wenn du den dann wirklich in der Hand hast, das setzt schon ein bisschen zu. Das ist schon so. Also das ist jetzt nicht einfach nur so ein Exponat, weil der hat mal jemandem gehört und derjenige oder diejenige, die haben den ja da unten zurückgelassen.
2: Ein wichtiger und innovativer Teil seiner Museumsarbeit ist die Möglichkeit, von Max produzierte Zeitzeugeninterviews per QR-Code abzurufen. Wie hier das Interview mit Christa Möhl, die von den Erlebnissen ihrer Mutter erzählt. Diese wurde als 15-jährige deutsche Schülerin zwangsverpflichtet und musste in der Rüstungsindustrie unter Tage arbeiten.
5: Sie hat immer erzählt, sie habe auf der zweiten Sohle da unten gesessen mit anderen zusammen und hat Munition herstellen müssen, Pulver in kleine Baumwollsäckchen für Granaten abfüllen müssen.
2: So macht Max Stimmen und Schicksale hörbar, an die sich niemand erinnern würde, wenn er sie nicht ins Licht rücken würde.
6: Ich habe das oft erlebt, wenn es mir nicht gelingt, Menschen vor die Kamera zu bekommen als Zeitzeugen, dann ist es unwiederbringlich ein Teil unserer Geschichte verloren. Und dann fehlt mir ein Baustein in meiner Arbeit. Mir fehlt ein Baustein für diese Wand gegen das Vergessen. Und das ist ein Loch, was bleibt. Das kann ich nicht stopfen.
2: In seinem Büro in Allendorf an der Lumda entwirft der 36-jährige Historiker die Infotafeln für das Projekt Am Iron Curtain Trail, das er seit einem Dreivierteljahr verfolgt.
6: Das Projekt bedeutet mir viel. Also es geht so auch einen Teil meiner Geschichte. Und das finde ich einfach, ja, das ist einfach toll. Also ich mag das auch, es trifft auch irgendwie, als ob alles Gute zusammenkommt, auch noch mein Hobby. Ich fahre ja auch gerne Rad, bin gerne draußen unterwegs, fotografiere gerne. Das ist halt so genau mein Ding eigentlich. Also das ist so, als ob dieses Projekt nur auf mich gewartet hätte und ich auf das Projekt.

0: Schau mal, das wäre nicht so schlecht. Das gefällt mir. Oh ja.
1: Schönen guten Tag.
2: Guten Tag.
1: Kutzner Geschichtsmanufaktur.
2: Thomas.
1: Hi.
3: Entstehen soll das Ganze bei Stahlbauer Patrick Schmidt und seinem Bruder in Heringen.
1: Meint ihr auf jeden Fall Kurtenstahl und nicht anderen Stahl?
2: Den Kurtenstahl.
1: Ja.
2: Du kannst auch den normalen Stahl nehmen. Nur hier bei der schönen Kaliluft, dann kannst du, ich sag mal, nach 3-4 Jahren fängt das an, du kriegst so richtig, also dann kriegst du tiefe Ausbrüche in dem Metall, weißt du, dann, es ist ja nicht gerade das Metall, aber du hast dann so Vertiefung.
1: Das Ziel der Landmarke erklärt sich eigentlich aus dem Material. Das ist nämlich hart, da kann man dran hängen bleiben, das tut auch weh. Und mein Auftrag ist es ja gerade, die Geschichten zu erzählen, die sich dort in diesem Raum, der noch immer nicht geheilt ist, aus meiner Sicht, die aufzunehmen, zu sammeln und auch zu erzählen. Und dafür muss das auch mal wehtun.
3: Den passenden

0: ist Paul Schäfer.
1: Bin 65 Jahre, wohne schon ewig hier in Kleinensee.
2: Als Drehort hat Max ein altes Haus im hessischen Kleinensee gefunden, das in der Zeit stehen geblieben ist.
3: Jetzt kann alles passieren. Wenn ich jetzt den Stecker da reinstecke, kann es sein, wir probieren es einfach mal.
4: Welchen Beruf hast du ergriffen und warum hast du ihn ergriffen?
0: Ja, ich wollte eigentlich nie unter Tage. Das war am Anfang, ich habe da richtig Bammel gehabt dann. Aber gut, Mensch gewöhnt sich an alles. Und mir hat es dann eigentlich sehr gut gefallen. Ich habe auch über 30 Jahre da in der Grube gemacht. Dann, ja.
2: Paul ist zwischen Kaliberg und Grenze aufgewachsen. Von seinem Zimmer aus konnte er am Ende der Straße die Mauer sehen. Sie hat die Menschen, Nachbarn und auch Familien aus Kleinensee und Großensee lange Zeit voneinander getrennt. Noch schnell ein Foto für seinen Heimatverein.
3: Braucht ihr noch so eine? Heringe Museum steht noch eine.
0: Ich finde Max seine Arbeit wirklich klasse, was er macht. Dass er diese Erinnerungskultur, dass er das aufrechterhält. Gerade hier und gerade heute ist es wichtig, weil die Tendenzen zu Krieg, Kriegstreiberei und so weiter sehr stark sind und immer stärker werden, weil niemand wahrscheinlich das Ausmaß erkennen kann, dass das grausame Zeiten waren, dass viele, viele, viele Menschen gestorben sind, darunter gelitten haben. Nicht nur im Krieg, auch nach dem Krieg. Und sowas brauchen wir nicht wieder.
5: Ein absoluter Scheißtag geht zu Ende. Das muss ich wirklich so sagen. Also ich bin unglaublich enttäuscht, aber auch sauer. Ich war eigentlich erstmal gar nicht wütend, weil ich gedacht habe, naja, es ist halt so, es ist auch nicht das erste Mal. Aber was mich besonders enttäuscht und was auch wichtig ist, das mal anzusprechen, es ist nicht am Geld gescheitert. Es ist auch nicht an irgendwelchen Genehmigungen, an irgendwelchen Behörden, Bürokratie-Scheiß oder so gescheitert, sondern das waren einfach persönliche Dinge, auf die ich keinen Einfluss hatte.
2: Max hat gerade die Absage für das Projekt am Iron Curtain Trail bekommen. Der Auftraggeber kann es wegen Personalmangels nicht fortsetzen. Ein Dreivierteljahr Arbeit umsonst. Viele Projekte bleiben in der Konzeptionsphase stecken. Das ist ein Berufsrisiko. In solchen Momenten hilft ihm nur, das Büro seiner Geschichtsmanufaktur zu schließen und einen Break zu machen.
3: Das ist der Louis. Und wenn der erzählen könnte, dann könnte der, glaube ich, ganz, ganz viel davon berichten, welche Ideen was geworden sind, welche nichts geworden sind, was ich mir so für Gedanken mache. Es riecht auch alles irgendwie interessant, ne? Aber das ist, als ob der merken würde, dass ich runterkommen muss. Der bremst mich die ganze Zeit. Der bleibt die ganze Zeit stehen mit allen Vieren. Und der merkt, ich bin total angespannt. Und der merkt das jetzt gerade, er muss jetzt ein bisschen runterfahren und bremsen. Er muss sein Härchen bremsen.

0: Das ist nämlich nicht einfach nur eine x-beliebige Region im Deutschen Reich gewesen, sondern dieses Kali-Revier hatte eine ganz enge Verbindung und eine große Bedeutung für den Nationalsozialismus.
1: Die Eröffnung der Ausstellung zur Zwangsarbeit wird mit Vertreterinnen und Vertretern von Heimat- und Geschichtsvereinen aus Hessen und Thüringen gefeiert. Eine gute Gelegenheit, um Menschen aus Ost und West miteinander in den Austausch zu bringen. Die meisten von ihnen waren selbst Bergleute, für die das Thema Zwangsarbeit nicht neu, aber bisher unausgesprochen ist.
2: Das wussten wir, dass da eben zeitweise vom KZ Buchenwald Leute da waren, die damit gearbeitet haben.

0: Ansonsten hat man aber diese Zwangsarbeiter von der Belegschaft komplett ferngehalten.
1: Ich kann sagen, als mein Vorgänger mich eingeführt hat in der Grube Merkers und unter anderem auch das Grubenfeld Springen uns angeschaut haben, hat er mir die BMW-Hallen gezeigt und hat mir auch das Schlaflager von den Kriegsgefangenen gezeigt, was ein paar Meter daneben war, wo man noch genau sehen konnte, wie die Bettgestelle aus Holz gebaut waren, wie die Holzwolle da rumlag. Und das war ein ganz beklemmendes Gefühl, weil ich damit überhaupt nicht gerechnet hatte. Also das war noch völlig sichtbar.
2: Vielleicht klappt es ja mit einem Gang in die Stollen, in denen Max die Arbeits- und Schlafstätten vermutet. K plus S hat ihn zu einem Gespräch eingeladen.
3: Ja, zurück vom Gespräch. War ein sehr, sehr offener, sehr konstruktiver Austausch. Das ist eine gute Nachricht. Und ja, wir haben auch darüber gesprochen, ob ich nach unten kann und die Orte auch sehen kann. Und wir das irgendwie auch einfangen können. Und sagen wir mal so, ich bin da ganz optimistisch.
2: Und auch beim Radwegprojekt geht es für Max weiter. Er hat beschlossen, die Infotafel auf eigene Faust umzusetzen.
4: Komm mal am besten hier rum.
2: Gemeinsam mit Vater Joachim baut er die Tafel.
3: Der ist höher. Der fällt also so von links nach rechts. Und so wird das Ding am Ende aussehen auf dem Träger. Und dann haben wir hier nämlich den Wind, der da durchgeht. Und dann ist das kein...
5: Und wir haben das Gewicht unten schon mal als
3: genau Stand. Genau so.
2: Vom Geld für die ursprüngliche Konzeption hat er das Material gekauft. Der Stahlbauer ist zu teuer, deshalb muss er selbst ran.
4: Scheiße!
6: Das wird nicht besser.
4: Nein, das geht so nicht.
3: Learning by doing.
2: Der Stahl wird mit einer Speziallösung rostig gesprüht und dann fehlt noch ein ganz wesentliches Element. Ein Stück alter Grenzzaun. Den hat Vater Joachim gelagert.
5: Hier, da steht der Hinterbahnhänger. Das ist kein 1,60 Meter, das ist 1,10 Meter.
3: Schätze, das ist doch 1,60 Meter, Papa. So, das sind zwei, Mann. Ist gekauft.
5: Das ist genau das.
3: Das nehmen wir. Es ist ja wie, als ob das Schicksal darauf gewartet hätte, dass wir das jetzt benutzen. Da müssen wir ja nichts schneiden. Das ist ja perfekt.
5: Für die Leute war das rein pragmatisch. Da war jetzt nicht irgendwie die Idee, oh, endlich ist die Grenze weg, wir bauen jetzt den Zaun ab, sondern die Leute haben sich gesagt, oh, das ist gutes Material, das können wir daheim irgendwie verarbeiten und haben das dann mit nach Hause genommen.
3: Aber die das jetzt schwer tun, das anders einzusetzen.
5: Ja, du, weil du den historischen Background hast. Aber die Leute, andere Leute in deinem Alter oder die noch etwas jünger sind, sogar wie du, und die jetzt im Garten irgendwas mit diesem Zaun bauen, die bringen den in keinster Weise mehr mit Grenze in Verbindung.
3: Ich verstehe das ja.
5: Wir können nicht von uns ausgehen.
3: Ja, ich weiß. Und das ist ein ganz wichtiger Punkt. Wir können ja nicht von uns ausgehen.
5: Das ist, glaube ich, aber auch unsere Aufgabe, diese Sachen wieder in die Erinnerung zu rufen oder die jungen Leute daran zu erinnern, was das eigentlich mal war.
7: Der Lapper zu.

0: So habe ich mir ihn vorgestellt.
1: Sieht total gut aus.
0: Aber gut gemacht.
1: Echt? Die zwei sind echte Kanonen.
0: Aber gut gemacht. Doch,
1: das bin ist ich gut. Stolz.
0: Ja.
1: Ich bin aber echt ein bisschen stolz auf uns.
2: Trotz aller Hindernisse hat Max das Projekt umgesetzt, für das er sich so engagiert hat. Eines von vielen seiner Projekte für das Erinnern. Die Landmarke kommt jetzt an ihren Platz in Dankmarshausen am Werratal-Radweg, der hier ein Teil vom Iron Curtain Trail ist. Die Genehmigung hat sich Max natürlich bei der Stadt geholt.
0: Ach du Scheiße. Wir kloppen das Ding krumm, aber kloppen eher den Stab krumm.
1: Ja, den kriegen wir aber jetzt nicht mehr raus.
0: Und lass mal los. Hält.
1: Maxl, Max, das, was wir ausgeschnitten haben, ist wie das Victory.
0: Ich hab's eigentlich eher als Trennung.
1: Aber ich.
0: Es kann auch Sieg heißen.

0: essen.
1: Ich weiß natürlich nicht, ob jemand an dieser Landmarke stehen bleibt und sich dafür interessiert. Damit muss ich aber leben. Das ist auch etwas, womit ich umgehen muss, wenn die Leute eben dran vorüberfahren. Das tut dann halt auch mal weh. Aber ich hoffe natürlich darauf, dass auch jemand hängen bleibt, stehen bleibt.
2: Auf keinen Fall überflüssig. Also ich finde, die Erinnerung, die muss bleiben. Denn ich meine, die Teilung war ja nur eine Folge von etwas, ne? Und das wünschen wir uns alle nicht mehr wieder, aber manche ja scheinbar doch.
3: Es würde mich schon interessieren, nur ich finde, dass manchmal solche Texte ein bisschen durcheinander mit den ganzen Zahlen und so, das versteht man dann manchmal nicht. Ich würde, glaube ich, eher vorbeifahren.
4: Der anderen Tafel, da war ja so viel Text. Das ist auch wichtig, dass nicht zu viel Text ist. Das liest man dann nicht mehr.
5: Also wenn ich jetzt so zu diesem Mann hier gucke, der sieht sehr freundlich aus, würde ich jetzt erstmal so interpretieren. Der ist
4: kein Foto.
5: Ja, der macht seine Arbeit gerne.
6: Ja, und jetzt?
7: Und über den QR-Code kann man dann Paul Schäfer aus Kleinensee kennenlernen.
6: Und da?
8: Weil Kleinensee ist 1733 zu Essen gekommen.
9: Es gibt aber auch alte Menschen in meinem Alter, die auch Plattdeutsch sagen, mit so einem nemotschen Kram, weil wir nichts zu tun hätten. Ne? Mit so einem neuen, modernen Kram, weil wir nichts zu tun haben. Da bin ich also, ne? Man muss die Zeit läuft weiter und dann muss man das mitmachen. Ne? Das, so sehe ich das. Finde ich toll.
10: Und solchen Informationstafeln müssten noch viel mehr aufgebaut werden. Geschichte ist überhaupt wichtig. Ohne Geschichte gibt es keine vernünftige Zukunft. Aus Geschichte kann man nur lernen.
1: Es ist ja gewissermaßen auch so ein Schaukasten für meine Arbeit, dass die Leute mal sehen, was man da so alles draus machen kann.
11: Es wäre natürlich schön, wenn man das Logo noch
1: über irgendwie... Über die Website kommst du ja zu mir, über den Scan.
11: Ja, die hier mit dem Fahrrad vorbeifahren, kommen sowieso nicht zu dir. Ja, was wollen die von dir machen lassen?
1: Das weißt du nicht. Du weißt ja nicht, wer hier entlangfährt. Wenn ein Museumsdirektor aus Berlin oder Frankfurt oder woher auch immer hier vorbeifährt, dann sieht das, dann sagt er sich, kurz noch, muss ich mir mal merken.
11: Hat er gut gemacht. Hat bestimmt ein Foto geholfen.
1: Danke für die Hilfe.
11: Gerne.

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4: Utve. Schon der alte Dorfname macht neugierig. Zum ersten Mal kommen Menschen vor 11.700 Jahren nach der letzten Eiszeit in die Wetterau. Aber erst vor 7.500 Jahren lassen sie sich als Bauern hier nieder, bauen Getreide an und errichten Holzhütten. Immer in der Nähe von fließendem Wasser. Gab es so früh auch schon eine Siedlung in Utve? In einer Chronik gibt es Hinweise darauf. Doch schon lange hat niemand mehr in dem alten Buch gelesen. Berichte von uralten Tonscherben? Von einem rätselhaften Skelett mit Bronzeschmuck? Und einem seltsamen Mahlstein könnten auf eine geheimnisvolle Vergangenheit hinweisen. Der Frankfurter Schauspieler Wolfram Koch hat die Chronik jetzt wieder ausgegraben.
5: Chronik von Utve. Beim Abschieben von Erde durch Planierraupen wird einen Meter unter der Erdoberfläche eine Steinsetzung entdeckt. Als der Bagger daraufhin seine Arbeit einstellen muss, entdecken die Arbeiter Knochen in der Erde. Sofort hat man mich rufen lassen. Ich konnte zunächst nur einen Oberschenkelknochen identifizieren und grub vorsichtig weiter. In dem Steinviereck waren nun mehrere Knochen zu erkennen.

Vorsichtig trugen wir die Erde Schicht um Schicht ab, bis schließlich ein noch völlig erhaltenes Skelett freigelegt war. Lang ausgestreckt lag das Skelett da, den Kopf zur Seite, die Zähne noch alle vorhanden im Kiefer. Um den Hals trägt es einen rundbogigen, unverzierten Bronzereifen, der bereits schon als Kind angelegt worden sein musste.

0: Also es ist der Utver Malermeister Emil Karl Schneider, der den Skelettfund 1974 handschriftlich in der Chronik des Dorfes Utve aus dem 19. Jahrhundert einträgt. Ich meine, ohne diese Chronik hier, ohne die ganzen Geschichten und Entdeckungen in dem kleinen Ort mit 600 Einwohnern, wäre längst alles in Vergessenheit geraten. Und an dieses mysteriöse Skelett würde sich heute niemand mehr erinnern.
1: Entdeckt wird das Skelett zwischen zwei riesigen Tagebaulöchern. In dem kleinen Ort, 50 Kilometer nördlich von Frankfurt, wird in den 1970er Jahren nach Kohle gegraben. Und sogar der Hessische Rundfunk berichtet darüber.
2: In der Wetterau wurde ein neues Tagebaugebiet erschlossen, wo sich riesige Schaufelrad- und Eimerkettenbagger in die Braunkohle hineinfressen. Bahnstraßen befördern die Kohle zur Abfüllstation, wo sie per Bahn ins Kraftwerk geliefert wird.
1: Beim Aufschütten des Bahndamms für den Kohlezug stoßen Bauarbeiter am 12. September 1974 auf das Grab mit dem mysteriösen Skelett, das einen bronzefarbenen Halsring trägt. Das Skelett und der Bronzering aus dem Acker bei Utve werden unmittelbar nach der Ausgrabung nach Gießen gebracht.
0: So, und wo ist das Skelett geblieben? Und das wollen wir herausfinden mit Hilfe dieser Chronik, die nach dem Tod von Chronist Emil Karl Schneider beinahe verloren gegangen wäre. Unsere Nachforschungen führen uns nach Gießen, denn 1974 wird das Skelett dort in das Anthropologische Institut verbracht. Doch das Institut gibt es heute nicht mehr und unsere Recherchen beim Landesamt für Denkmalpflege, die bleiben völlig erfolglos. Das Skelett mit dem merkwürdigen Bronzering um den Hals ist dort angeblich nie angekommen. Die gefundenen Grabbeigaben, ein bronzener, unverzierter Halsring und ein Bronzeniet, wurden an das Oberhessische Museum in Gießen übergeben.
1: Im Depot des Museums lagern unzählige Funde aus der Region. Die wissenschaftliche Mitarbeiterin Linda Heinze und Technikleiter Michael Simon suchen hier unten für uns nach dem Bronzering. Eine Klimaanlage, die Temperatur und Feuchtigkeit regelt, schützt die seltenen Funde gegen Rost und Verfall. Ein Bronzereif wäre hier gut aufgehoben. Und da ist er, der verschwundene Halsring aus Utve. Aber handelt es sich tatsächlich um ein uraltes Schmuckstück? Zur genaueren Untersuchung bringt Linda Heinze den Ring zur Museumsdirektorin Dr. Katharina Weig-Joch.
3: Dann packen wir das gute Stück aus. Ah ja, das ist alles Utve. In den 70ern, da sind viele Funde zu uns gekommen aus der Region, die aber dann eben auch nicht, weil es so eine große Fülle war, erforscht wurden. Der wurde 1974 gefunden und liegt im Grunde seitdem bei uns im Depot. Und jetzt gilt es, auf die Suche zu gehen. Also da ist noch

0: viel Forschungsarbeit nötig.
1: Hier steht, dass er mit Schutzlack präpariert wurde. Also erst gereinigt und dann mit Schutzlack präpariert wurde. Genau.
0: Klar ist, dass er bei einem Skelett gefunden wurde. Das heißt, er ist eine Grabbeigabe eines Mannes aus der Hallstattzeit gewesen. So ungefähr 2500 Jahre zurück. Plus, minus, das müsste man dann eben auch noch mal genauer untersuchen.
2: Aber dass es Männerschmuck ist, ist ja spannend.
0: Das stimmt.
2: Dass auch Männer zu der Zeit viel Schmuck getragen haben.
0: Und vor allen Dingen wertvollen Schmuck dann als Grabbeigabe mitgegeben bekommen haben.
3: Wer also war der Tote?
4: Hallstattzeit. Hallstattzeit. Ich meine, das wären 500 vor Christi. Also das Skelett könnte 2500 Jahre alt sein. Aus der Zeit der Kelten. Also die Hallstattzeit, die beginnt vor ungefähr 3000 Jahren, markiert den Übergang von der Bronzezeit in die Eisenzeit. Ja? Ich meine, haben hier Menschen wirklich so früh gesiedelt?
3: Unwahrscheinlich ist das nicht. Nicht einmal 20 Kilometer entfernt ist am Glauberg eine bedeutende Keltensiedlung nachgewiesen. Überall in der Gegend werden in den vergangenen Jahrzehnten Grabhügel entdeckt. Der Leiter des Forschungszentrums des Keltenmuseums am Glauberg, Dr. Axel Posluschny, gräbt mit Studenten immer wieder Relikte aus der Frühzeit aus. Dr. Posluschny ist als Keltenexperte in ganz Europa bekannt.
5: Die Wetterau ist eine klimatisch und vor allen Dingen aber auch bodenmäßig sehr begünstigte Region. Immer da, wo die Böden besonders fruchtbar sind, wo Wasser verfügbar ist, haben die Menschen seit Tausenden von Jahren gesiedelt.
3: Den Bronzering aus der Utfa-Chronik, der in Gießen lagert, kennt Posluschny bisher nicht.
6: So, hier ist das gute Stück. Und hier sind die Unterlagen, die wir dazu haben.
5: Das ist das, was Sie jetzt bei der Inventarisierung neu wiederentdeckt haben.
6: Richtig, genau.
3: Was kann der Ring dem Experten verraten?
5: Wenn die Brille dann weiter hilft. Ja, von der Datierung schwierig. Müsste ich noch mal nach Vergleichsstücken gucken in der Literatur.
3: Bevor der Halsreif aber weiter untersucht werden kann, muss er restauriert werden. Linda Heinze verpackt den kostbaren Ring sorgfältig. Eine Spezialistin soll ihn aufarbeiten und dabei nach organischen Stoffen suchen, wie Hautschuppen oder Textilresten, die dann Rückschlüsse auf den Toten ermöglichen könnten. Wenn es in Utve tatsächlich ein Keltengrab gibt, dann muss es weitere Hinweise geben. Davon ist auch Tassilo Schneiderbauer überzeugt. Er sucht seit Jahren mit einer Metallsonde nach Spuren im Boden.
7: Klassiker, alte Patronenhülse, wahrscheinlich Messing oder Kupfer, deswegen auch das Vollsignal. Könnte Schrot sein, ist halt komplett aus Metall, mit Munition kenne ich mich jetzt auch nicht so aus, aber das Ding hat eindeutig ein Zündplättchen hier unten. Das sind dann auf jeden Fall wieder die Recherchegeschichten, die dann noch winken. Ja, pack es mal ein.
3: Auch in den alten Bauerngärten setzt Schneiderbauer seinen Metalldetektor ein. Normalerweise ist das verboten, aber er hat eine Nachforschungsgenehmigung der Denkmalschutzbehörde. Die Sonde zeigt Metallfunde im Boden mit einem Piepston an. Den Bronzering hätte er damit finden können.
7: Es geht ja eher ums, woher wir kommen, wie sind wir das geworden, was wir jetzt sind. Und ja, speziell bei Utve hat mich immer interessiert, wie sich so ein kleines Dorf ohne Wald über die ganzen Jahrhunderte halten konnte.
3: Im Nachbargarten dann plötzlich ein lautes Piepen.
7: Ein Hufeisen.
8: Ach, stimmt.
7: Ja, ein halbes Hufeisen. Das ist auch auf jeden Fall ein älteres. Na, die Hufeisen waren früher dicker. Die wurden dann später sind die wesentlich dünner geworden.
8: Ja.
7: Also das kann auf jeden Fall schon ein bisschen was Älteres sein. Ja, ist ein bisschen verbogen, wenn du mal über die Linie guckst. Genau. Hat sich das Rost wahrscheinlich vertreten? Wie auch immer. Ja, auf jeden Fall ein älteres Modell. Also es muss nicht immer der Goldschatz sein, weil ich bin ja kein Schatzsucher, sondern ich probiere ein bisschen was an der Geschichte halt mitzuarbeiten, aufzuklären, neue Theorien zu entwerfen und ja, nein, ich bin da sehr schnell zufriedenzustellen. Ja.
3: Dabei hat er schon so manchen Schatz gehoben, denn Utve liegt an einer alten Handelsstraße, an der Menschen schon immer Dinge verloren haben, sogar die Römer. Nur von den Kelten hat er noch nichts gefunden.
9: Hier die Straße sind wir jetzt runtergekommen. Mhm. Hier ist dieser kleine Feldweg, der ist nicht eingezeichnet.
10: Ja.
9: Und da gucken wir uns einfach mal die Umgebung ein bisschen an.
3: Mit seinem Sohn Karl will er die Grabstelle des Skeletts untersuchen.
7: Wenn das sauber damals ausgepinselt wurde von Archäologen, dann wird da natürlich nichts mehr sein. Aber es gibt ja immer die Peripherie. Da könnte vielleicht noch was kommen. Möglicherweise vielleicht ein anderes Grab. Tja, das weiß man nicht, da muss man nachgucken halt.
3: Tassilo Schneiderbauer kann mit seinem Metalldetektor winzige Eisen- und Bronzeteile in der Erde aufspüren. Doch das Gerät bleibt erst einmal stumm. Dann aber piepst es doch.
7: Gesoffen wird immer.
11: Ein alter Kronkorken.
7: Einmal in die Fontasche bitte. Die Vorstellung, dass hier vor 2000 Jahren locker auch schon Leute gelebt haben. Die sind genau die gleichen Wege gelaufen, die haben die gleiche Landschaft gesehen. Das hat mich halt interessiert, wie die wohl gelebt haben, was es da noch für Spuren gibt.
3: Keltenspuren jedenfalls heute nicht. Zumindest nicht im Boden. Aber wer weiß, was in den dunklen Kellern und auf den alten Dachböden noch so alles lagert. Und was die Dorfchronik noch verrät.
4: Und wieder mal ist es der Dorfchronist, der den entscheidenden Hinweis liefern kann. Jahrzehntelang erforscht Emil Karl Schneider die Geschichte des Ortes und 1996 berichtet sogar der Herr A. über den Malermeister aus Utve.
12: Utve, haben Sie diesen Ortsnamen schon mal gehört? Ich erst am vergangenen Donnerstag, da wurde Utve aus der AIDA-Lostrommel gezogen. Immerhin 700 Einwohner hat dieser Ortsteil von Hungen zwischen Wetterau und Vogelsberg. Utve blickt auf eine lange Geschichte zurück, weit vor die Römerzeit. Da hat der Ort als Pfahlbaudorf angefangen.
13: Utve am Rande der fruchtbaren Wetterau. Der Name hat wahrscheinlich keltisch-germanische Wurzeln, erzählt der Dorfchronist.
14: Hier oben bei Utve lief die Grenze zwischen Hessen und Laubach hier.
3: Obwohl Emil Karl Schneider weder Geschichte noch Archäologie studiert hat, wird er ehrenamtlicher Denkmalpfleger im Ort und sucht überall nach Spuren der Vergangenheit. Und dabei findet er nicht nur das Skelett.
4: 1984 macht Emil Karl Schneider auf seinem eigenen Grundstück einen interessanten Fund und notiert in der Chronik, wohl die älteste Ansiedlung im Utver Ortsbereich wurde im Oktober 1984 bei der Tieferlegung der Wasserleitung auf meinem Wohngrundstück entdeckt. In einem Meter Tiefe stießen wir auf zahlreiche Scherben handgeformter irdener Töpfe mit der typischen Fingertupfenverzierung aus der Hallstattzeit 500 vor Christi. Außerdem entdeckten wir die Ecke einer typischen Wohngrubenbehausung.
3: Heute sind seine Entdeckungen fast vergessen. Wäre da nicht der Keltenexperte vom Glauberg? Auf der Suche nach dem Geheimnis des rätselhaften Bronzerings trifft sich Dr. Posluschny mit der Tochter des verstorbenen Chronisten. Von ihr erhofft er sich entscheidende Hinweise auf eine bislang unbekannte keltische Siedlung.
15: Hier hat mein Vater eine Wasserleitung verlegt.
16: Ja, da wo jetzt die Platten liegen.
15: Wo die Steine hier im Boden sind, ja. Und dabei hat er halt Scherben gefunden,
16: okay,
15: wie er das ausgeschachtet hat. Mein Vater, der war sehr geschichtsinteressiert. interessiert und auch für Archäologie hat er sich sehr interessiert. Alles, was so im Dorf vorging, hat er großes Interesse dran gehabt. Und wenn eine Baustelle war, da wurde reingeschaut, egal ob da jetzt Mauern gezogen wurden oder ob irgendwas in der Erde war, immer wurde nachgesehen. So, also hier habe ich die Fundstücke, die er damals gefunden hat. Und die hat er aufgehoben und hat damals sogar schon beschriftet, was da inhaltlich
5: ist. Ganz vorbildlich gemacht, wunderbar. Man weiß, wo es herkommt und welche Datierung man da vermutet. Und dann schauen wir mal. Ja, das ist so, man kann sagen, es ist älter als, also es ist vor Christi Geburt hergestellt. Mehr kann man da bei dem Stück noch nicht sagen. Ja, da sehe ich schon gleich zwei Scherben, die mir so einen Datierungsanhalt geben. Da sind wir in der sogenannten Hallstattzeit. Das ist so die Zeit zwischen, naja, ungefähr 750 bis 450 vor Christus. Das sind so die frühen Kelten. Da ist hier diese Verzierung ist ganz typisch, hier mit den Fingertupfen. Das sind ja alles handgemachte Tongefäße.
15: Ja.
5: Und da hat man hier versucht, so mit den Fingern ein bisschen reinzudrücken, um das ein bisschen schöner zu machen. Wenn man überlegt, dass die jetzt auch ungefähr 2.500 Jahre alt ist, das ist
15: genau.
5: ja schon nicht schlecht, dass die so lange gehalten hat.
3: Seinen wichtigsten Fund macht der Chronist allerdings schon 1958. In seinem Vorgarten erinnert eine unscheinbare Nachbildung aus Beton daran.
15: Da war es sehr aufgeregt. Oh, die haben da vorne was gefunden im Garten. Ich muss da gleich mal hin und dann ist er los.
3: 300 Meter von Schneiders Haus entfernt machen zwei Schüler direkt neben dem Spielplatz damals eine ungewöhnliche Entdeckung. Bei Gartenarbeiten für ihren Vater stoßen die Brüder Manfred und Hans-Jürgen in der Erde plötzlich auf etwas Hartes.
10: Mein Bruder Manfred hatte einen riesig großen Stein gefunden. Der war so groß, richtig schwer, waren zwei Teile. Und er hat er dann komplett ausgegraben. Und weil sie damals nicht wussten, um was es sich handelt, haben sie dann den Nachbar, den Emil Karl Schneider, kontaktiert.
15: Er hat dann Denkmalschutz angerufen. Und damit das sichergestellt war und geklärt wurde, was da überhaupt gefunden wurde, weil das hatte er ja auch nicht gewusst.
10: Und mein Vater Hermann, er hielt den Stein für unnütz und er hat ihn halt weggeschmissen. Wir hatten da so eine Mistkaute, gab es da früher, und auch Abfälle, und er hat dann draufgeschmissen. Ne?
3: Emil Karl Schneider lässt die beiden Steine von den Jungs wieder ausgraben. Er ist überzeugt, dass es sich um uralte Mahlsteine handelt. Und er soll Recht behalten. Für den Keltenforscher vom Glauberg ist der Fund fast 70 Jahre später ein Glücksfall. Dr. Posluschny forscht derzeit auch über Mahlsteine und sieht einen so gut erhaltenen Fund nur sehr selten. Die Steine sollen, wie der Bronzering, ebenfalls im Oberhessischen Museum liegen. Tausende solcher Zufallsfunde lagern dort, oft seit Jahrzehnten. Gefunden und gesammelt von den Dorfbewohnern aus dem Landkreis Gießen und oft nie richtig erfasst. Auch im Fall des Utfer Mahlsteins existiert nur eine alte Karteikarte mit wenigen Angaben.
11: Hier steht dann eben die Fundstelle. Das ist zwar die Hungener Straße und der Bereich Sack 1958. Seit 1958 hat man jetzt auch viel mehr Technik und Möglichkeiten, so eine Datierung einzugrenzen. Und man kann viel mehr herausfinden, was waren Gewohnheiten oder wie fand Handel statt, was passierte eigentlich in der Region, wer hat mit wem zu tun gehabt. Man erfährt ja irrsinnig viel, wenn man diese ganzen Indizien zusammenbringt.
3: Für die Wissenschaftler steht schon jetzt fest, in Utve muss es eine Keltensiedlung gegeben haben. Um mehr herauszufinden, will Dr. Posluschny den uralten Mahlstein im Keltenmuseum mit moderner Technik untersuchen.
4: Die Entdeckungen sind eine kleine Sensation, denn sie könnten ein Hinweis darauf sein, dass der kleine Ort Utve, 50 Kilometer nördlich von Frankfurt, viel, viel älter ist als gedacht.
3: Im Sommer 2023 feiern die knapp 600 Einwohner das 1250-jährige Bestehen ihres Dorfes Utve. Mit einem Festumzug erinnern sie an die erste urkundliche Erwähnung 773. Damals schenkt ein Adliger namens Albuin Ländereien mit dem Namen Odufa an das Kloster Lorsch.
4: Die Schenkungsurkunde, also hier eine Kopie von 1956, ist erhalten geblieben. Es handelt sich um eine alte Mönchshandschrift, in der Folgendes vermerkt wird. Im August des 5. Jahres des Königs Karl habe ich Albuin zum Heil meiner Seele dem Kloster Lorsch dauerhaft und mit freiem Willen 4 Joch ackerbares Land gegeben in der Mark Udufa in der Gau Wetterreiba. Utve in der Wetterau. Und zum ersten Mal wird der Ortsname vor mehr als 1250 Jahren erwähnt. Doch wie der Skelettfund mit dem Bronzering beweisen könnte, könnten sich schon lange vorher Menschen hier niedergelassen haben. Und damit wäre dieses kleine Dorf deutlich älter als bisher gedacht.
3: Die Wetterau zählt schon lange zu den fruchtbarsten Landschaften Europas. Entstanden vor Millionen Jahren aus einem Meer zwischen Taunus und Vogelsberg, dem damals größten Vulkan Europas. Asche, Lava, Wälder, alles versinkt später in diesem Meer und bildet fruchtbaren Boden. Gewaltige Säugetiere wie Wollnashorn, Mastodon und Riesenhirsch leben hier. Vor etwa 12.000 Jahren kommen die ersten Sammler und Jäger in die Wetterau. Als das Klima immer milder wird, lassen sich ab 5.500 vor Christus die ersten Bauern hier nieder. Auf dem Glauberg entsteht um 550 vor Christus eine bedeutende Keltensiedlung mit Machtzentrum. 1996 wird an einem Grabhügel ein sensationeller Fund gemacht, der heute in der Keltenwelt ausgestellt wird. Der Keltenfürst. Die mannshohe Sandsteinstatue stammt, wie das Utva-Skelett, aus dem 5. Jahrhundert vor Christus und trägt ebenfalls einen Halsring. Doch die Kelten haben wenig hinterlassen, Schriften schon gar nicht. Was kann der Utva-Mahlstein also den Wissenschaftlern heute noch verraten?
5: Bei dem einen ist es ganz eindeutig ein Mahlstein aus der Zeit des Keltenfürsten vom Glauberg, also sagen wir mal so plus minus 400 vor Christus.
3: Aufgrund seiner markanten Form kann Posluschny den sogenannten Napoleonshut zeitlich leicht zuordnen. Ob beide Steine aber schon immer zusammengehören, weiß er nicht.
5: Das andere ist ein bisschen schwieriger zu datieren. Das könnte deutlich älter sein. Also eventuell sprechen wir da von der Jungsteinzeit. Und dann sind wir in dem Fall vermutlich so etwa um 5000 vor Christus. Aber rein theoretisch könnte das schon durchaus sein, dass das ja vor 7.500 Jahren eine Besiedlung in Utve gegeben haben könnte.
3: Um das Rätsel der beiden Steine zu lösen, müssten die Wissenschaftler herausfinden, wie die Steine benutzt wurden. Gemeinsam oder getrennt voneinander. Doch eine Bedienungsanleitung gibt es nicht. Um diese Frage zu klären, will sich Posluschny mit Keltenexperten aus ganz Europa beraten. Damit die Steine nicht hin und her geschickt werden müssen, lässt er sie scannen.
5: Das hat mehrere Vorteile. Das erste ist sozusagen der wissenschaftliche Ansatz. Wir haben die Möglichkeit, verschiedene Steine, von denen wir Scans haben, auch miteinander zu vergleichen. Die Abmessungen ein bisschen miteinander zu vergleichen.
3: Die 3D-Bilder geben dann vielleicht auch Hinweise auf die wichtige Frage, warum haben ihn seine Besitzer zurückgelassen?
5: Aber es geht natürlich auch darum, dass wir so etwas präsentieren wollen. Das sind ja eigentlich gewichtige Stücke. Und da ist es eigentlich ganz schön, dass man sie eben mit Hilfe eines 3D-Modells sowohl in einem Museum als auch online präsentieren kann. Und das werden wir natürlich zusammen mit dem Oberhessischen Museum in Gießen auch machen.
3: Mit der Digitalisierung ist der Utfer Mahlstein, der beinahe völlig in Vergessenheit geraten wäre, für die Nachwelt gerettet.
4: Also nach den Untersuchungen im Glauberg-Museum kann man davon ausgehen, dass hier Menschen schon vor 2500 Jahren gesiedelt haben. Vorausgesetzt, es gab frisches Wasser in Utve. Und Dorfchronist Emil Karl Schneider notiert 1973 dazu, schon vor dem Ersten Weltkrieg führt die heimische Ortsnamenforschung den Namen Utve auf den Begriff Udufa oder Udafa zurück, was so viel heißt wie am fließenden Wasser, und einen Hinweis liefern könnte auf eine wasserreiche Gegend.

Das ganze tiefliegende Gelände mag des Öfteren ein riesiger See gewesen sein, so wie wir es ab und zu bei großen Überschwemmungen erlebt haben.

0: Die Wassermassen konnten damals noch nicht, wie später, in den geschaffenen Gräben abziehen, sondern hinterließen Sumpf und Wildnis. Die frühen Siedler in der Hallstattzeit bevorzugten allerdings frisches, fließendes Wasser. Doch ein Bach gibt es in Utve heute nicht mehr.
1: In einer alten Landkarte ist allerdings ein Sauerborn vermerkt. Der Hinweis also auf eine kleine Quelle.
2: Das Problem für uns heutzutage ist natürlich, dass die Gewässer sich im Laufe der Jahrtausende verlagern. In manchen Perioden scheinen die Leute näher an den Gewässern gewesen zu sein, in anderen nicht ganz so nah, aber immer noch nah genug, um relativ einfach das Brauchwasser für den Tag zu gewinnen.
0: In der Chronik notiert Emil Karl Schneider dazu: So wurde beim Bau der Kanalisation 1958 der Beweis erbracht, dass der Ort tatsächlich an einer Quelle mit fließendem Rinnsal und einem kleinen See beim heutigen Rathaus entstanden ist. Das Wasser aus der Quelle wurde unterirdisch durch einen Holzkanal aus Eichentrögen durch das Dorf geleitet. Und tatsächlich kann man in Wintermonaten am Dorfrand noch einen kleinen Bachlauf entdecken.
1: Aber fließt dieser Bach durch Utve und haben Kelten hier einst ihr Wasser geholt? Mit kleinen Tischtennisbällen wollen die Dorfkinder herausfinden, ob der Bach durch das Dorf fließt.
3: Hier. Du kannst jetzt einfach machen. Und los! Hier ist ein Dach! Da ist einer! Aber wo sind die anderen? Edda! Karl, hier ist ein Bach! Seht ihr irgendwo die anderen?
4: Schau mal da!
3: Es sind Leute!

0: 20-jährige Tote. Ein wohlhabender Bauer oder ein Krieger? Sein Skelett bleibt verschwunden. Nur sein bronzener Halsring ist erhalten. Auch ohne Verzierung war ein sogenannter Torque kein Alltagsgegenstand, sondern ein sichtbares Zeichen von sozialem Rang. Doch was kann der uralte Schmuck Renate Fröhlich noch verraten? Die Restauratorin ist Expertin für Vor- und Frühgeschichte.
1: Also man sieht, dass das schon mal bearbeitet wurde, dass schon mal jemand partiell die Oberfläche versucht hat freizulegen. Also ich würde jetzt zunächst mal die alte Lackschicht entfernen, die irgendein Restaurator vorher mal aufgebracht hat. Vielleicht sieht man was über die Herstellungstechniken. Vielleicht sieht man auch noch Reste von irgendwelchen organischen Erhaltungen. Es könnten Textilreste dran sein.
0: Wenn Bronzeringe korrodieren, können Textilfasern konserviert werden und einen Hinweis auf Faserarten und Färbungen liefern. Doch das dauert.
1: Also der Ring wird auch nach der Freilegung nicht wieder in gelb-golden Farben glänzen. Also er wird so grün bleiben von der Oberfläche her, weil die Oberfläche so korrodiert ist.
0: Deshalb soll jetzt eine originalgetreue Nachbildung angefertigt werden. Dazu wird der Halsring gescannt. Damit wird in einer Spezialwerkstatt eine Replik aus Bronze angefertigt. Eine exakte Kopie des Halsrings und das einzige neben dem Mahlstein, das uns vom Keltenalltag in Utve erzählt.
2: Also Sie haben uns keine Schriften hinterlassen, keine Texte, keine Beschreibung, nur diesen Bronzering.
0: Ein unverzierter Bronzehalsring steht für soziale Anerkennung und möglicherweise spirituellen Schutz. Seine Schlichtheit macht ihn dabei wohl nicht weniger bedeutend. Sie unterstreicht Stärke, Tradition und Selbstbewusstsein.
2: Also, wir wissen kaum etwas über die Kelten, die vor 2500 Jahren in Utve gesiedelt haben. Sie haben uns nur ein großes Rätsel hinterlassen. Warum haben Sie einen intakten, sicher damals wertvollen Mahlstein einfach zurückgelassen?
0: Am Keltenmuseum forschen Sie dazu. Fakt ist, um 350 vor Christus verliert auch der keltische Fürstensitz am Glauberg plötzlich an Bedeutung. Vielleicht, weil Machtzentren sich verschieben und neue Handelswege entstehen. Verlassen damals auch die Kelten aus Utve die Wetterau?
3: Die können wir uns nachher anschauen. Wir fangen vielleicht erstmal mit denen an. Das sind nämlich die zwei aus Utve. Eben 58 gefunden worden. Also ich meine, das ist ein ganz, ganz wichtiger Fund jetzt, weil wir damit zum ersten Mal, ich will jetzt nicht sagen einen Beweis haben, aber einen deutlichen Hinweis darauf haben, dass das Ensemble so zu deuten ist, dass die Dinger nach oben gehören und mit diesen Art von Unterlegern zusammengenutzt worden sind. Aber warum finden wir vollständige Exemplare?
4: Und vor allem, der ist ja noch funktional. Das ist ja nämlich auch das Interessante. Das ist ja nicht irgendwie defekt, dass man ihn wegschmeißt. Ja, ja.
5: Ist denn eigentlich genauer bekannt, wo das gefunden wurde?
3: Dorfmitte in Utve, Gartenarbeiten. Wie gesagt, Ende der 50er Jahre. Aber sowas findet man nicht. Also das ist nicht irgendwas, was irgendwo an einer Stelle rumliegt und außenrum ist nichts. Das ist Bestandteil einer Siedlung. Wo das herkommt, haben Menschen vor 2500 Jahren gelebt. Und da ist das eben für uns wichtig, dass genau dieses Stück gefunden worden ist, weil damit können wir datieren. Diese spezielle Art gibt es nur in dieser Zeit.
5: Bei den Kelten dann?
3: Bei den Kelten, genau.
0: Noch hat das Team um Dr. Pusluschny keine Erklärung dafür, warum die Menschen den für sie so wichtigen Mahlstein zurücklassen. Deshalb wollen sie zunächst herausfinden, wie der Stein verwendet wurde. Mit einer Nachbildung probieren sie zunächst den markanten Napoleonshut aus, eingeklemmt zwischen den Beinen. Die Mahlsteine sind aus grobporigem Lavagestein aus dem Vogelsberg, das sich beim Mahlen von selbst nachschlägt.

0: Das Ergebnis ist gut. Feinstes Mehl.
1: Man muss sich diese Mahlsteine immer zweiteilig vorstellen. Es gibt den sogenannten Unterlieger, wie der Name sagt. Das ist der Stein, der unten liegt, und einen sogenannten Läufer. Das wäre der, der oben drauf liegt. Und bei diesem eisenzeitlichen, also dem keltischen Stück, wissen wir eigentlich gar nicht, ob das Unterlieger oder Läufer sind. Wenn das der Fall wäre, dann hätten wir hier ein relativ seltenes Exemplar von zwei zusammengehörenden Steinen.
2: Jetzt bin ich sehr gespannt, ich auch.
0: Haben die Kelten den vielleicht sehr viel älteren Unterlieger mit dem Napoleonshut kombiniert, um schneller mehr Mehl zu produzieren? Und wenn ja, kamen dann die ersten Menschen schon in der Steinzeit nach Utphe?
1: Rein theoretisch könnte das schon durchaus sein, dass das ja vor 7.500 Jahren eine Besiedlung in Utphe gegeben haben könnte. Mit aller Vorsicht, wie gesagt, man müsste diesen Stein ein bisschen genauer noch anschauen. Das ist für uns natürlich ein ganz spannender Punkt, wenn wir sagen können, das ist ein Hinweis auf eine Siedlung. So ein Mahlstein gehört zu einer Siedlung immer dazu.
0: Auch wenn unklar bleibt, ob es schon in der Jungsteinzeit in Utphe eine Siedlung gegeben hat. Kelten haben hier vor 2500 Jahren ganz sicher schon gelebt. Und das nicht viel anders als heute. In Häusern mit Vorgarten und Zaun.
1: Die ersten Menschen, die als Bauern in die Wetterau kamen oder sich dort ansiedelten, vor etwa 7.500 Jahren, haben dort eben schon Ackerbau betrieben, weil die Böden besonders günstig sind. Und entsprechend haben wir über den ganzen Zeitraum dieser 7.500 Jahren immer wieder Spuren menschlicher Besiedlung in der Wetterau. Sicherlich in Hessen eine der am dichtesten besiedelten Regionen.
0: Antike Darstellungen keltischer Siedlungen sind sehr selten. Unser heutiges Bild basiert auf archäologischen Rekonstruktionen wie der Altburg im Hunsrück. Da häufig nur noch die Pfostenlöcher im Boden erhalten sind, geht man davon aus, dass die Häuser aus Holzpfosten und Lehmwänden bestanden, ähnlich den heutigen Fachwerkkonstruktionen. Sie waren etwa 20 bis 40 Quadratmeter groß und innen eher schlicht ausgestattet.
1: Es ist ein Leben, was sehr viel stärker mit und an der Natur orientiert ist, gar keine Frage. Man ist sehr viel abhängiger von der Natur. Aber grundsätzlich ist es halt, sagen wir, ein bäuerlich geprägtes Leben. Natürlich gibt es auch andere Handwerke, gar keine Frage. Metallhandwerk, Zimmermannshandwerk und so weiter und so fort. Aber das tägliche Leben bestimmt eigentlich Ackerbau und Viehzucht.
0: Die Welt der Kelten war schon erstaunlich komplex und keineswegs primitiv. Und damit waren sie durchaus widerstandsfähig. Trotzdem verschwanden die Kelten aus der Wetterau. Warum?
1: Es gab auch Klimaverschiebungen, Klimawandel über die Tausende von Jahren, auch gar keine Frage. Ackerbau und Viehzucht betreibende Gesellschaften sind eben sehr stark abhängig vom Klima, sehr stark abhängig von den Böden. Ein, zwei, drei Missernten und dann hat man tatsächlich ein ganz massives Problem, das so eine Gesellschaft wirklich stark bedrohen kann, was dann eben auch zum Teil zu Auswanderungen führt.
0: Die Kelten lehren uns, dass Überleben weniger von Größe oder Stärke abhängt, als von Anpassungsfähigkeit, Vernetzung und Innovationsfähigkeit. Erfolg ist kein Selbstläufer und Wandel immer unvermeidlich.
1: Ob es Utphe in 2000 Jahren noch gibt, kann ich nicht vorhersagen. Das kann niemand. Niemand weiß, ob in 2000 Jahren die Erde in dieser Form, wie wir sie heute haben, noch existiert, ob Orte noch existieren. Ob sie vielleicht zwischenzeitlich mal nicht mehr bewohnt waren und dann wieder neu besiedelt worden sind, auch so weit vorausdenken, traue ich mich nicht.
3: Also einen wichtigen Unterschied gibt es zwischen uns und den Kelten. Wir können unser Wissen bewahren, wir können unser Wissen aufschreiben und weitergeben, aber wir müssen es speichern.
0: Und sorgfältig aufbewahren. Sonst ergeht es den alten Geschichten wie der Utfer Chronik.
3: Die nach dem Tod von Chronist Emil Karl Schneider beinahe verloren gegangen wäre.
0: Denn im Frühjahr 2023 wird das alte Rathaus renoviert und das ehemalige Gemeindebüro soll modernen Wohnungen weichen. Viele Jahre hat Erich Belzer-Haupt, der 2026 verstirbt, hier seinen Dienst als Ortsvorsteher versehen. Beim Umbau droht vielen Unterlagen, Erinnerungsstücken und dem Dorfmodell das Aus im Müllcontainer. Zum Glück wird die Dorfchronik mit den Aufzeichnungen zum Skelettfund gerettet. Denn selbst der ehemalige Ortsvorsteher konnte sich an den Fund vor 50 Jahren nicht mehr erinnern.
4: Hier wurde ein Skelett gefunden, aber das hat sich irgendwie ganz meiner Kenntnis nachher entzogen. Man kann so wenig dazu sagen.
0: Was also passiert, wenn sich nicht einmal mehr die Alten erinnern können und die Aufzeichnungen verloren gehen? In Udfe haben sie Glück gehabt. Ortsvorsteher Karl-Ludwig Büttel hat den Wert der alten Dorfgeschichten erkannt und rettet, was er kann. Die alte Dorfchronik will er jetzt digitalisieren, damit sie jeder überall lesen kann.
3: Das Internet kennt den Skelettfund und seine Bedeutung für Udfe bis heute nicht. Bei der Recherche mit Hilfe der KI, ja, da bekommt man folgenden Text. Nach den verfügbaren Informationen gibt es keine Hinweise darauf, dass in Udfe menschliche Skelette gefunden wurden.
0: Jedes Buch, das in Vergessenheit gerät, jeder Fund, der irgendwann im Müll landet, und jede Geschichte, die nicht mehr erzählt wird, hat eine Bedeutung. Vielleicht nur eine ganz kleine, aber nie eine ganz unwichtige.
3: Vielleicht sollten wir unsere alten Chroniken sorgfältiger aufbewahren und am besten digitalisieren, damit nichts verloren geht und nichts vergessen geht. Und um zu wissen, woher wir kommen, wer wir sind und wohin wir gehen.
0: Wir sollten sie kennen, unsere kleinen und großen Geschichten aus der Vergangenheit. Zum Beispiel die von Pfarrer Möller, der im alten Kirchenbuch den Namen eines berüchtigten Räuberhauptmannes entdeckt, der sogar den berühmten Schinderhannes ausgebildet hat. Oder die von Graf Solms, der im alten Kirchturm nach der Gruft seiner Ahnen forscht, die 1750 als erste in der Wetterau die Kartoffel anbauen. Oder die Geschichte von Gerd Neunobel und der Flucht der Stars vom FC Bayern München durch das Fenster der Umkleidekabine im Sportlerheim. Kann man alles nachlesen. In der Udfer Chronik und demnächst auch im Internet.
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13: Ihr Lieben, herzlich willkommen zu einer neuen Folge vom Campingcheck, die Sendung von Campern für Camper. Und herzlich willkommen vom Bulli Summer Festival hier in Wesel. Riesengroß. 3000 Bullis werden erwartet. Es ist Europas größtes Bulli-Camp. Ein Riesenfestival. Soll der absolute Burner sein. Und ich bin natürlich mit wem da? Grüß euch, schön, dass ihr dabei seid. Leute, guckt euch das an, das ist der Hammer hier. So viele Bullis habe ich lange nicht mehr gesehen.
6: Ja, es ist eine ganze Bulli-Haufen. Bulli-Haufen. Wir wollen rausfinden, was ist die Faszination am Bulli und was genau hat es mit diesem Lifestyle auf sich? Und ich würde sagen, wir fangen gleich direkt an. Wir sind nämlich hier auf dem wahnsinnig coolen Bulli vom Jürgen. Der hat sogar einen Preis bekommen. Wir fahren mal runter. Lucky, es geht hier per Rutsche. Achtung.
13: Pass auf bitte, tu dir nichts. Ja. Das glaube ich nicht. Da ist eine Rutsche an Bord. Eieieiei. Warte. Achtung, eine Hosenbacke.
6: Guckst du dir an? Sind die alle ein bisschen verrückt hier? Und das ist ja auch das Schöne daran. Ein wirklich cooler Verein. So, der Fabian.
10: Grüß dich.
6: Das ist der Sohn vom Jürgen.
10: Hallo.
6: Und das ist Helena.
10: Das ist die Enkeltochter vom Jürgen.
6: Helena, macht das Spaß? Ja? Okay, das freut mich. Moin. Jürgen, grüß dich. Hi. Das ist ja eine tolle Sache. Warum hast du so was Verrücktes gebaut?
10: Ja, eigentlich wollten wir auf so einem Festival und da war zu wenig Platz und da haben wir einen Dachgarten drauf gemacht. Dann oben so ein Dach, so eine Platte und dann war hochgegangen, haben was getrunken und Rückwärtstreppe runter ging nicht. Dann sagte mein Sohn, wir brauchen eine Rutsche. Also kam eine Rutsche dran, das war die erste Rutsche. Dann beim anderen Treffen waren wir halt und haben viele Kinder dabei gehabt. Da brauchen wir noch eine Schaukel, die haben wir noch dran gebaut, auch mein Sohn mitgeholfen und so ist es rangekommen.
6: Richtig geile Sache. Und du wirst jetzt ausgezeichnet, die Tage jetzt?
10: Ja, das wird dann der beste Familienbully dieses Jahr.
6: Herzlichen Glückwunsch. Und das ist nur der erste. Wir zeigen euch ganz viel. Wir ziehen und losziehen.
10: Alles klar.
6: Viel Spaß, Jürgen.
10: Tschüss.
6: Ciao. Tschüss. Ciao.

0: hatte als erstes Fahrrad als Kind auch so ein Klapprad. Ich fand's furchtbar, aber jetzt ist es wieder cool, ne?
1: Das ist eine Art Kult hier.
0: Moin!
2: Moin!
0: Das ist aber schön bunt bei euch hier.
3: Ja!
0: Dann mal zu euch kommen.
3: Verrückt, ja, gerne.
0: Wer seid ihr denn?
3: Bianca.
2: Moin.
3: Bianca.
2: Ich bin Mike mit AI.
0: Ihr habt auch richtig schön einander murmeln, oder?
2: Nein, nee, wir leben nicht. Das.
0: Nein?
2: Nein. Nee, eigentlich sind wir ganz ruhig.
3: Ja, eigentlich. Ja.
0: Wie lange habt ihr den denn hier schon?
2: Den haben wir tatsächlich erst seit 2022.
4: Naja, ist ja auch schon ein bisschen.
2: Das sind jetzt die fünfte Saison, aber wir sind in den 4 Jahren. Fast 20.000 Kilometer gefahren.
3: Also wir nutzen das.
2: Wir stehen nicht in der Garage. Wir waren dieses Jahr schon in Schweden und jetzt gerade letzte Woche zurückgekommen aus Süditalien.
0: Das hält ja noch.
3: Ja.
2: Genau.
3: Ja.
0: Was ist denn das? Können wir da mal reingucken?
3: Ja, gerne. Guck mal.
0: Ich gehe mal nach vorne.
3: Ja, geh mal nach vorne. Ich nehme mal das Handtuch hier runter, das ist ein bisschen Platz.
0: Sag mal. Habt ihr den so gekauft?
3: Tatsächlich ja.
0: Ja, echt jetzt?
3: Ja, wirklich. Bianca, haben wir.
2: Ich muss eins sagen, das ist ein originaler
3: Westfalia.
2: Also ein originaler Westfalia von 1978.
0: Der ist, so alt wie ich, Leute. Guck hier, auch original. Und ich komme auch aus Westfalen gebürtig.
3: Wow.
2: Ja. Nein, das ist ein originaler Westfalia. Hier ist nichts umgebaut, ist alles original. Den haben wir von älteren Leuten. Das Auto stand 16 Jahre in einer Halle unbewegt, abgemeldet.
0: Krass.
2: Und du siehst es von dem Zustand her. Wir haben einfach Glück gehabt, dieses Auto zu kaufen.
0: Mega.
2: Und wir nutzen es seitdem. Wir machen viele Touren damit. Wir fahren und genießen es.
0: Ja, okay. Was kostet denn sowas?
2: Wir haben letztes Jahr ein Gutachten machen lassen. Das Auto ist ein deutsches Modell, ist unrestauriert. Also es ist mal nachlackiert, stellenweise. Ja. Aber ungeschweißt ist eigentlich der heilige Gral in Deutschland für ein deutsches Modell. Und tatsächlich 47.000 hat das Gutachten ergeben.
0: Ja, was hast du bezahlt?
2: Die Hälfte.
0: Ernsthaft?
2: Nein. Ja. Ja,
0: geil, Glückwunsch.
2: Ja,
0: man muss so viel Glück haben einfach.
3: Ja.
0: Und wer hat die Blümchen hier oben dran?
2: Das ist Bianca. Das ist
0: du, Bianca. Auto,
3: ne? Ist meine. Und das ist Hannelore. Hannelore steht hier auf der Rückseite.
0: Ach, sie heißt Hannelore.
3: Sie heißt Hannelore. Okay. Ich?
5: Ja. Dann kann sie jetzt mal machen.
3: Und dann mache ich jetzt hier runter und kann jetzt kochen.
0: Ah, cool.
3: Und die kalten Getränke und Fleisch ist immer hier unten drin.
0: Ja.
3: Und bevor wir essen, machen wir uns immer schön. Hier drin ist mein Kleiderschrank mit Spiegel.
0: Sehr schön.
3: Ne?
0: Total. Wer seid ihr denn jetzt eigentlich alle?
6: Ja, wir hören.
3: Wir haben uns zusammen alle auf dem Bulli-Festival von Offemann kennengelernt.
6: Ja.
3: Wir haben uns auf Fehmarn kennengelernt.
6: Ja.
3: Wir hatten jetzt gerade Silberhochzeit gehabt. Ja. Wir werden hier nochmal heiraten. Ist ein Standesamt hier auf Sektor D. Muss man sich anmelden?
0: Man kann hier heiraten?
3: Ja, ja, tatsächlich.
0: So. Wann heiratet ihr denn?
3: Also am liebsten würde ich Samstag heiraten.
0: Ja,
3: am Samstag?
0: Ja. Am Samstag. Wie viel Uhr?
3: Na, das müssen wir noch gucken, wann wir einen Termin kriegen.
0: Ja, kommen wir mal vorbei.
1: Ja, ich hätte, mal, Friso, ich hätte noch jemand für dich.
0: Ja.
1: Geh mal mit rein.
0: Ja, ja, meine Oberfreundin.
1: Geh mal mit rein, da ist noch Platz drin.
7: Ich bin nicht mal ihre goldene Seite.
6: Ja, du bist so süß.
7: Ja,
6: aber wir haben immer noch.
3: Soll ich das anziehen oder das Grüne? Nein,
7: das ist andere, ja!
1: Leute, das ist eine Hochzeit, da müssen wir hin!
3: Also ich bin auch mal
0: Luki, hol mich bitte hier raus!
7: Also Friso, meine
0: Bleib doch ein bisschen!
1: Friso, ich überlasse ihn euch für eine Stunde! Ihr dürft machen, was ihr wollt!
3: Ich hab mich hier so oft schon am Strand
0: gestanden. Friso, viel Spaß, mein Freund. Ich hasse dich, Luki.
1: Der hat zu tun, Leute.
6: Wir feiern.
1: Ich gehe eine Runde um den See.
6: Voll. Wir feiern das immer.

0: 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Guck mal, hier war ein schönes Ding, du. Hä? Ah. Das wäre auch so ein. Das würde auch der Pamela gefallen. Wenn sie mal, mit so sowas in der Garage stehen würde.
1: Eine Gardine, du.
0: Was ist denn das?
1: Ich fasse es nicht.
0: Hallo? Hallo? Wer seid ihr denn?
2: Ich bin Judith.
0: Und?
2: Leonhard.
1: Servus, gute.
0: Habt ihr das selber Grüß gebaut?
3: Euch. Ja, das hat der Papa gebaut.
0: Das ist nicht euer erstes Gruppe gibt's auch?
1: Wahnsinn.
0: Moin, und den Moin. Hast du gebaut?
4: Ja, mit dem kleinen Finn zusammen.
0: Moin Finn, wer bist das? Finn und?
4: Nora.
0: Hallo ihr Hallo. Beiden. Wie schnell ist er?
4: Ja, so 25, schafft er auf jeden Fall.
0: Und gefällt es euch hier auf dem Festival?
4: Ja, sehr gut.
0: Ja?
4: Wir sind ja jetzt halt jedes Jahr hier eigentlich und das ist immer schön.
0: Und ihr seid alle Fans hier?
4: Ja, Finn, ne?
0: Ja, aber du bist Fan?
4: Und er ist ziemlich traurig, weil nächstes Jahr kommt er in der Schule.
0: Oh.
4: Und da hat er festgestellt, dass er gar nicht mehr zum Bulli-Festival mit darf. Da hat er gesagt, ich gehe nicht in die Schule.
0: Ist das schwierig zu fahren?
4: Nee, gar nicht. Möchtest du mal fahren?
0: Ja.
4: Ja?
0: Gerne, ja.
4: Gut, dann einmal alle
0: darf
4: raus
0: Luki
4: hier.
0: Darf Luki den mal fahren, sag mal? Ist das okay?
3: Das machen wir, oder?
0: Echt jetzt?
1: Oh, Leute.
3: Soll jeder mal Probe fahren?
1: Jetzt wird's schön hier. Oh. Gibt's was zu beachten da, oder? Ja. Lenkrad ist klar.
3: Lenkrad wie beim richtigen Auto.
1: Ja. Gaspedal.
3: Und ansonsten
1: rechts.
3: Ist die Technik vom Krankenfahrstuhl.
0: Ach da.
1: Ja. Das ist ja Wahnsinn, Leute. Das hätte ich nicht gedacht, dass ich heute noch hier. Wieso? Ach komm. Leute. Oh. Und?
0: Das ist so geil. Wenn man da jetzt noch drin campen könnte, Luki, dann können wir damit durch Deutschland fahren, du.
1: Ach, herrlich, du. Achtung, Gude.
0: Der Camping-Check XS extra small.
1: Ah, jawohl. Komm, Friso. Hier lang. Oh, wo fahren wir lang jetzt hier, du? Links. Hier lang. Komm. Friso.
0: Wo ist eigentlich die Bremse?
1: Ich werd verrückt.
0: Wahnsinn. Oh, guck mal hier.
1: Friso, halt an.
5: Guck
1: mal hier, Friso, sucht einer den Ersatzmotor.
0: Mein Vater sagt auch immer, ich muss mir für die Pamela mal einen besorgen. Ach, guck mal hier, die Henrietta. Die kommt aus Friedberg. Dominik, moin. Grüß dich, mein Lieber. Moin.
1: Alles fit?
0: Hier, das ist im Prinzip, ist halt mein Nachbar, Leute. Wir haben uns aber noch nie richtig gesehen, aber ich habe schon viel von dir gehört. Du bist Bulli-Schrauber.
1: Ja, unter anderem.
0: Aber wie kann es sein, dass du dann den Bullis mit der Henrietta so ein bisschen untreu wirst?
1: Ich bin ja vor 2 Jahren Vater geworden und ich brauchte halt einfach ein bisschen was Größeres, um halt irgendwie mit meinem Kleinen und mit der Family auf Reise zu gehen. Und wir sind damit bis nach Marokko runtergefahren.
0: Ach, echt jetzt?
1: Ja, wir waren 3 Monate unterwegs.
0: Kannst du mal zeigen?
1: Ja.
0: Komm, Leute.
6: Ich habe wirklich alles neu gemacht in diesem Auto. Es ist sehr hoch, der Einstieg.
0: Wie lange hast du gebraucht?
1: Boah, es ist ja ein Prozess immer, ne?
0: Ja.
1: Es ist wirklich, ewig. Ein Jahr plus minus bestimmt.
0: Ach, mit Kinderbettchen hier.
1: Alles cool. Ja, also das Ding ist, wir haben diesen Ausbau komplett rausgerissen, haben alles frisch gemacht und haben plus minus dieses Layout von dem originalen Clou, der damals war, übernommen.
0: Ja.
1: Genau, hier ist eine riesen Dusche hinten drin.
0: Luki, müssen wir in die Dusche gucken?
7: Ja, komm, wir gehen mal eine Runde duschen.
1: Ach, komm mal her. Super. Ach, guck mal, da richtig wie zu Hause, eine richtige Duschwanne, du.
0: Das ist cool.
1: 80 okay. auf 80.
0: Wo liegt für dich die Faszination am Schrauben?
1: Ey, ganz ehrlich, ich find's einfach geil, Dinge selber zu schaffen. So, ich kann nichts kaufen, was fertig ist und dann losfahren damit. Ich muss einfach... Guck dich doch hier um. Sowas kannst du nicht kaufen.
0: Nee, das ist schon
1: also,
0: schön.
1: Das ist so,
0: halt genau dein Geschmack.
1: Genau, oder? Richtig. Ist so 100% auf mich, auf meine Ideen gemünzt. So. Und mich fasziniert das auch, Dinge zu lernen. Also zum Beispiel haben wir hier einen Motortausch gemacht. Ich habe noch nie einen Motor gemacht.

0: getauscht. Ja, inklusive Tuning,
1: oh, inklusive
0: Ladeluft, 130 PS.
1: Ungefähr. Oh, immerhin, da kommst du die Kasseler Berge mit hoch.
0: Ey, der fährt richtig gut.
1: Ja?
0: Ist immer noch eine lahme Karre, aber ich sag mal, so Berge 80 geht auf jeden Fall.
1: Und ihr seid jetzt zu dritt unterwegs?
0: Ja, genau.
1: Das wackelt ganz schön.
0: Ja, ja. Merkst, oder? Also arbeiten kannst du hier drin nur in Fahrtrichtung.
1: Das ist aber wirklich... Da darf man auch keine Liebe drin machen, Leute.
0: Ja, ich sag ja, nur in Fahrtrichtung.
1: Das sieht man von außen. Nur in Fahrtrichtung. Also. Dominik, hau rein.
0: Hier, viel Spaß auf dem Event. Wir sehen uns vielleicht auf dem Bierchen heute Abend.
1: Und,
0: ne?
1: Ja, und flieg das Schätzchen weiter.
0: Danke fürs Reinschauen.
1: Grüß die Familie.
0: Ja, Wahnsinn. Und ihr fallt bitte nicht raus aus dem Auto jetzt.
1: Luki, Achtung. Nicht fallen. Oh, das ist ein gutes Thema.
0: Weil es ist wirklich hoch.
2: Ja, komm, ich hol dich, Friso. Ach. Nimmst du die Stange mit oder was? Der nimmt doch überall eine Stange mit.
1: Mach's gut, ciao. Schön. Ein LT, guck dir das an. Ihr Lieben, ist das nicht schön? Der Auesee in Wesel. Normalerweise ist das hier ein Strandbad. Und jetzt aber für 4 Tage wird es halt zu Europas größtem Bulli-Camp. 3000 Bullis werden erwartet. Und das haben wir heute Morgen schon mitgekriegt, weil wir waren schon da und dann kamen sie alle. Bulli für Bulli, einer schöner als der andere. Das ist wirklich total irre gewesen. Und insgesamt sollen es dann nachher 3000 Bullis sein und es werden bis zu 50.000 Besucher erwartet. Die Pamela ist kein Bulli, aber es dürfen auch andere teilnehmen. Da ist sie. Steht hier schön an dem ganzen Boulevard. Guckt euch das an. Es ist richtig was los. Strandfeeling pur. Da ist sie. Ach, die Pamela.
2: Riso, wo bleibst du denn?
1: Luki hat schon sein Tablet dabei.
2: Normalerweise meine Frau immer. Ach, Kerle.
1: Hast du dein Vorzelt noch nicht aufgebaut?
2: Ich habe es jetzt allein geschafft. Aber okay. Friso, ganz kurz mal.
1: Ja?
2: Ich habe eine Neuigkeit.
1: Ja, zeig mal.
2: Du musst mal gucken, bitte, hier. Es ist neue Heringe hat das Land.
1: Golfball?
2: Und zwar ist ein Golfball oben drum und das habe ich aus einer Werkstatt, wo Behinderte mitarbeiten, in Gießen.
1: Ja.
2: Und da, Achtung, ihr werdet es gleich sehen, ist natürlich.
1: Ah, da kannst du gut festhalten, wenn nicht so auf den Finger kloppen.
2: Vor allen Dingen kann man gut festhalten und wenn man dagegen läuft, tut einem der Zeh nicht so weh. Ja.
1: Das ist ja cool.
2: Das ist nicht schlecht, aber
1: ja,
2: das Beste, mein Freund, man kann auch, wenn man fertig ist, Achtung, einfach wieder ohne Hammer das Ding easy entfernen.
1: Ach so, weil du gut anfassen kannst.
2: Mega anfassen. Ansonsten brauchst du immer hier einen Hammer und musst da rumwirtschaften oder so.
1: Und wenn du mal einen Golfball vergisst beim Golfen, kannst du einen dabei.
2: Und du kannst dagegen treten, es tut nicht weh.
1: Ja.
2: Guck mal hier, beim letzten Einsatz, schwer eingerissen mein Vorzelt hier.
1: Oh.
2: Und die Schneiderin meines Vertrauens hat es mir für kleines Geld wieder genäht.
1: Das ist ja cool.
2: Muss man nicht gleich wegschmeißen.
1: Nee, muss man nicht. Sehr schön.
2: Aber ist schick, schick geworden, oder?
1: Ja, ja, ja. Ja. Wollen wir mal
2: also Leute, nachhaltig.
1: Auf geht's. Den habe ich nämlich schon direkt gesehen. Der ist
2: schönes
1: schön,
2: Ding,
1: oder?
2: Du. 76.
1: Ja. Moin, hallo.
2: 76. Servus.
1: Wer bist du?
3: Servus. Hi, ich bin die Melanie.
1: Hallo, Melanie.
2: Hi, Lukas, grüß dich.
1: Die erste Frage, warum 76?
3: Mein Jahrgang.
1: Echt jetzt?
3: Ja.
1: Ach, das ist ja cool.
3: Ja.
1: Ah, da ist noch einer.
4: Ja, hi.
1: Grüß dich. Moin.
5: Hallo.
1: Gute,
5: hallo.
1: Grüß dich. Wer bist du?
5: Christoph. Genau.
1: Hallo. Was sagt ihr denn hier für ein schickes Ding, sag mal?
5: Ja, das ist unsere Sunny.
1: Dürfen wir mal reingehen?
5: Ja, klar. So
1: kommst du mit?
5: Ja, klar.
2: Boah, ist ein Riesendach.
3: Wie
2: so.
1: Ja. Ey, das ist ja schön. Ach, guck mal, hier.
2: Also, du hast aber Ausblick hier, du.
5: So aufgebaut wie ein großes Wohnmobil.
1: Ja.
5: Nur halt alles ein bisschen komprimiert, dass wir das auf die 5,30 Meter in den VW reinkriegen.
1: 5,30 ne? Nur? Okay.
5: Ja.
1: Was hast haben wir denn hier noch?
5: Drin?
1: Also
5: von
1: hier haben
5: WC bis Dusche.
1: Ja, gut, es ist ein bisschen eng, ne?
2: Ja, aber nach oben ist luftig.
1: Ach, da ist noch ein Klo.
5: Ja, sicher.
1: Das gibt's ja nicht, Luki. Guck mal.
5: Und du stehst auch gerade in der Dusche.
1: Ich stehe
5: in der Dusche?
1: Ja. Ach, guck mal, da kann man diese Matte wegmachen.
5: Genau, und da ist die Duschtasse da unten drunter.
1: Ja. Und wenn wir jetzt so machen, dann haben wir hier das Bett.
2: Also, Leute.
1: Ach, guck mal hier.
2: Das ist nicht schlecht.
1: Guck mal, vor allem mit dem Ausblick zum See, Luki. Aber es ist
2: wir
1: eng.
2: Stehen jetzt relativ.
1: Wir kommen nicht mehr
2: raus. Leute, es ist gemütlich.
1: Und wir kriegen. Aber alles drin, also, ne? Ihr habt nicht ernsthaften Sonnenwindschutz mit eurem eigenen Auto drauf.
2: Das ist cool.
3: Ja,
2: das ist auch
3: okay, Leute. Das ist in Dänemark, genau.
1: Ach Quatsch,
3: ja.
5: Erste Tour
3: das
5: gewesen.
3: War unsere erste größere Tour. Da sind wir 4 Wochen, 4,5 Wochen unterwegs gewesen und dann immer alle 2 Tage an einem anderen Ort. Und das war traumhaft.
1: Wo fandst du es am schönsten?
3: Oh, bisher in der Toskana.
1: Ja?
3: Das
1: oh
3: Gott, war,
1: diese Lächeln.
3: Das war herrlich, wirklich. Also diese schönen Bäume und dieses Flair.
1: Das, Leute, das ist diese positive Camping-Ausstrahlung.
2: Das ist die italienische Sonne, Leute.
1: Ja, ja, so sieht's aus. Also wir genießen es. Vielen Dank.
3: Wir danken
1: euch. Pass auf dich auf.
3: Das auch so schön findet.
5: Eine gute Zeit.
2: Ciao, ciao.
5: Ja, alles Gute.
1: Dankeschön. Tschüss.
3: Tschüss, danke sehr.
1: Danke euch. Dass wir mal gucken durften.
3: Ja.
2: Wir rollen der Kotflügel hier.
1: Cool. Gute Fahrt.
3: Danke.
1: Mit Elektro, ne? Cool. Das ist... Ey, guck mal, das ist gar nicht drauf... Also, das ist ja dreidimensional. Ein Backsteinhaus. Willkommen in Bullihausen, Landkreis überall. Ne, guck mal hier. Der Stromanschluss. Ey. Was ist denn das, ey? Guck mal an, Luki. Entschuldigung, wem gehört der?
4: Mir. Ja.
1: Grüß dich. Friso, wer bist du?
4: Ich bin Patrick.
1: Patrick, dürfen wir über deinen Zaun kommen?
4: Ja, bitte einmal in meinen Vorgarten.
1: So. Sag mal, was stimmt denn mit dir nicht? Das ist ja geil.
4: Ja, voll krank, ne?
1: Was ist das genau?
4: Und das von ist außen? Hier, pass auf, das ist so ein Gummizeugs.
1: Ja.
4: Das ist ein Gummiriemchen. Ganz leicht, ganz weich.
1: Das geht echt?
4: Wiegt nix.
1: Ja.
4: Ganze Fassade, 40 Kilo, ne?
1: Entschuldigung,
3: Moin.
1: Der Friso, hi.
3: Jenny,
1: du bist
3: hi.
1: Die Freundin?
3: Die Freundin, die Jenny.
1: Und habt ihr den zusammengeklebt oder ist
3: Nein,
1: er
3: Nein, das hat er allein gemacht.
1: Der ist allein bekloppt.
3: Ja.
4: Voll krank.
1: Dürfen wir mal reingucken?
4: Ja klar, wir machen mal auf hier.
1: Darf ich rein?
4: Ja? Ja klar.
1: Kommst du mit?
4: Ja, los.
1: Das ist ja hier mit...
4: Komm rein.
1: Fachwerkhäuschen hier.
4: Genau.
1: Wir haben das geht hier, ja da oben noch weiter.
4: Genau, wir haben hier Landhausstil, Fachwerk. Komplett mit jedem Scheiß, ja.
1: Aber Leopard muss natürlich auch ein bisschen.
4: Ja, sein. muss. Also oh, richtig muss. Porno, ein bisschen Porno muss dabei
1: Wo
4: sein.
1: Wo schläfst du denn jetzt hier oben ja nicht?
4: Hinten.
1: Das alles Folge.
4: Hinten.
1: Okay, gut, das geht.
4: Hinten unten. Du sitzt quasi auf meinem Sofabett. Den fahre ich jetzt seit 15 Jahren. Den habe ich mal für 800 Euro bei eBay Kleinanzeigen.
1: Nein,
4: doch! 800 Euro, glaubt heute kein Mensch mehr. Du hast einen T3 für 800 Euro gekauft, bist du beknacken, ja, kannst du aufmachen. Ne? Hier eine Trockentrenntoilette.
1: Downloading!
4: Ja. Ne? So, also. Ne? Gasanlage. Also, ja? Ich habe in dem Auto schon mal 9 Monate gewohnt.
1: Echt?
4: Ja, nach Trennung damals, okay. Ne? Mit 2 Labradoren, 9 Monate in dem Auto gelebt.
1: Ja, irre, Patrick, echt.
4: Ja. Friso, schön, dass du da warst. So sieht man sich mal, ne?
1: Echt
4: witzig.
1: Echt Wahnsinn. Also Respekt dafür, wirklich. Also da hast du den richtigen ausgesucht, Jenny,
3: ja,
1: wirklich.
3: Ja, auf jeden Fall.
1: Also das ist schon wirklich heftig. Sehr geil. Das ist irgendwie auch ein Bus, oder? Guck mal. Aber ganz klar, also größer als ein Bulli, aber...
2: Zumindest ein VW.
1: Auch ein VW? Ah.
4: Oh. Okay.
1: Moin!
4: Moin, moin!
1: Ist das deiner?
4: Ja, ist meiner.
1: Grüß dich.
4: Hi.
1: Hallo.
4: Hi.
1: Entschuldigung,
4: Michael,
1: ist die Frau.
4: Hi.
1: Bist du die Freundin?
4: Jenny, meine Frau, genau.
1: Wie heißt du?
3: Jenny.
1: Jenny und
4: hi,
1: Benny.
4: Jenny. Und Michael.
1: Michael, Michael. Was ja. ist das?
4: Das ist ein T5.
1: Das ist ein Bulli.
4: Ja, ein VW T5 ist es tatsächlich, aber als Flughafenfahrzeug. Der war in Frankfurt im Einsatz.
1: In Frankfurt,
4: Nein.
1: Leute?
4: Ja, ja, okay. Am Flughafen war der im
1: ja,
4: Einsatz.
1: Ja, da kommen wir ja her, deswegen.
4: Ja, ganz genau. Genau, der umgebaut, Sitze rausgekloppt. Ja, kommt rein, kommt rein.
1: Wird verrückt. Nein.
4: Hä?
1: Sag mal, das ist ja...
2: Ich glaub's nicht.
1: Und der war schon teilweise ausgebaut, oder?
4: Nein.
1: Alles selber gemacht?
4: Komplett neu, also alles selbst gemacht, alle Sitze rausgekloppt, alles was... Ja, einfach Flughafenfahrzeug eben, ne?
1: Aber wie gemütlich ist das denn bitte geworden? Und euer Bett?
4: Ich zeig's mal kurz. Gehen.
1: Wie cool ist das?
4: Warte. So, und dann drückst du auch hoch. Ich drück mal. Dann fährt er auch hoch. Endposition, weil da ein Rollo-Motor drin ist.
1: Und das habt ihr bei euch alles komplett ausgebaut?
4: Ja.
3: Also eher mehr als ich, ne? Also
1: nein, macht nicht so klein. Die ganze Deko ist doch gar nicht ja. aufgebaut. Aber normalerweise wurde am Flughafen damit Leute transportiert oder was?
4: Oder Piloten. Oh. Oder Piloten.
2: Leute oder Piloten?
4: Ja.
2: Piloten?
4: Ja. Ja.
1: Und wie, was hat der gekostet, also als ihr den gekauft habt?
3: Wir haben den gekauft für 16.000.
4: Darf man nicht vergessen.
1: Für dich war es jetzt aber nicht wichtig, dass es ein T5 ist?
4: Nein, ich muss ehrlich sagen, ich war früher Opel-Fan.
1: Oh.
4: Und ich habe immer gedacht, die VW-Spinner habe ich immer gedacht. Und jetzt,
2: ja,
4: jetzt, ja, aber jetzt bin ich drin, jetzt
2: ja,
4: bin ich drin. Ja, jetzt bin ich drin.
1: Geiles Teil, pass auf dich auf. Oh, nette Leute hier, du. Also wirklich ein schönes Festival, oder?
2: Und ein super Strand, du. Das ist ja hier wie fast wie in Dänemark.
1: Der Himmel,
2: bisschen
1: du.
2: Kleiner, aber...
1: Ja, der Himmel brennt hier, du. Das ist ja richtiges Glühen.
2: Das ist mal ein Sunset.
1: Gehen wir ja gleich nicht mal ins Bett, du. Ich freue mich schon auf die Pebble da.
2: Ja.
1: Weg geht wohl weiter. Luki, gute Nacht.
2: Schlaf gut.
1: Jo, du auch. Pack dich weg. Tschö.

0: Friso, Achtung, komm raus!
1: Was machst du denn schon?
0: Moin Friso, na drehen, was glaubst denn du? Du hast ja noch Schlaf im Auge, raus damit. Unser kleiner Friso ist ausgeschlafen. Moin.
1: Moin.
0: Na, die Nachbarn werden eingewiesen. Hilfst du ihm?
1: Ja, sicher. Wir drehen Filme, wir sehen. Das ist ein schönes Teil. Was ist das Ding, du hier? Was für ein süßer Ausdruck gemacht.
2: Super.
1: Wie viel PS hat er denn?
2: 50.
1: 50? Ah, okay.
2: Eigentlich hätte der nur...
1: Bin der Friso, hi.
2: Ja,
0: Lukas, grüß dich.
2: Bin der Willi, ja. Moin. Eigentlich hätte der nur 45 PS, aber ein bisschen mehr hat er schon gekriegt.
1: Wie lange hast du den schon?
2: Ist ja jetzt schon. Ja, 20 Jahre. Und das ist das Highlight, der Wohnwagen.
1: Ja, deswegen.
2: Da ist einer außer meinem Knospe.
1: Nein. Guck mal, Luki.
2: Jetzt wird aus der schmalen ein...
1: Schmal beim Fahren, breit beim Wohnen.
2: Leute.
1: Genau wie du, Luki.
2: Ja. Ihr werdet staunen.
1: Nein, das gibt es doch nicht. Da geht's auf das Schloss, Leute. Also, Luki, dass wir hier doch unseren ersten Camper vom ersten Kaffee drehen.
0: Das ist ja unfassbar.
2: Ja. Unfassbar. Ja. Die Türen.
1: Die Knospe.
2: Ach, hier ist der Tisch ausgeklappt.
1: Bist du da viel mit unterwegs, sag mal, in so einem Schmuckstück?
2: Bitte?
1: Bist du da viel mit unterwegs, Willi?
2: Ja, Fehmarn bin ich gewesen, Wesel jetzt immer. Oldtimer-Treffen natürlich auch.
1: Ja.
2: Die gucken schon mehr, die Knospen an dem Wohnwagen, wie mein Bulli den Sammer, ne? Das ist schon.
1: Leute, damit ihr mal seht, wie Lukas heute Morgen dreht.
0: Bitte nicht.
1: Ich was bin hast noch du denn, nicht filmfertig. Was hast du denn da an, sag mal?
0: Das ist mein Schlafanzug. Gib jetzt die Kamera her.
1: Willi. Herzlich willkommen.
2: Ja, gerne.
1: Wir sind ja Nachbarn jetzt. Pass auf dich auf.
2: Ja, ihr auch, ne?
1: Wenn du irgendwas brauchst, dann lieber Bescheid.
0: Ciao. Tschö.
1: Oh, Luki, jetzt trinkt mal einen Kaffee.
3: Leute. So. Guck mal hier, schöne Hupen da.
4: Geil, oder?
5: Oh, der Max.
1: Geiles Ding. Na, Luki? Der ist für dich, oder?
3: Ah, schön. Liebe Sonnenblumen.
1: Der ist aber wirklich schön. Ah, das mag ich. Oh, hallo.
6: Hallo. Moin.
1: Moin, grüß dich, Friso vom Campingcheck.
6: Moin. Hallo. Moin.
1: Luki, hi.
6: Hallo.
1: Dürfen wir da auch mal Hallo sagen?
6: Na klar.
1: Oh, jetzt hallo. Bist du gerade erst aufgestanden?
6: Nein.
1: Ich auch.
6: Ich kam gerade aus der Dusche.
1: Ach so, okay.
6: Ja. Ja,
1: ihr habt es ja richtig gemütlich hier.
6: Ja.
1: Ist das nicht dauerhaft zu eng, wenn man damit campt, sag mal?
6: Nee, das ist sogar erstaunlich. Ja, im Moment sieht es natürlich wild aus, weil wir noch nicht uns so wieder hinsortiert haben.
1: Ja.
6: Aber eigentlich ist das ganz erstaunlich, wo das ganze Zeug dann bleibt. Weil man kann unter die Bänke was packen, man kann in die Schränke alles vollpacken. Und als wir das erste Mal mit dem Bulli gefahren sind, also überhaupt das allererste Mal, und zu Hause unsere ganzen Klamotten stehen hatten, haben wir gedacht, oh Gott, wo soll das alles hin?
1: Und es passt alles
6: rein. Und auf einmal war alles weg.
1: Ja, und wenn du irgendwas suchst jetzt, dann musst du ein bisschen gucken, ne?
6: Da muss man sich vielleicht merken, wo man was hingepackt hat. Das stimmt, ja. Ansonsten ist es ein lustiges Suchen, aber ja, also es findet alles seinen Platz.
1: Cool. Wie lange habt ihr den jetzt schon hier?
7: Den haben wir seit 2021.
1: Und immer schon Bulli-Fan gewesen? Oder?
7: Immer schon Bulli-Fan gewesen, aber...
1: Warum? Wir wollen so ein bisschen rausfinden, warum gerade
7: also,
1: Bulli?
7: Es ist einfach, ich denke mal, das Aussehen, er sieht einfach immer freundlich aus, wenn man von vorne drauf guckt.
1: Das stimmt, ja. Das ist ein T1, ne?
7: Ja, Baujahr 62.
1: Das ist halt da drin, Bulli, was da alles abgeht. Die ganze Tierwelt ist da versammelt. Ja, okay, jetzt verstehe ich aber auch, warum ihr zu Hause alles voll liegen hattet.
6: Ja, ne?
1: Ja. Ich meine, man kann ja auch Sachen zu Hause lassen, so ist das ja nicht.
6: Ja.
1: Ihr müsst das ja nicht mitnehmen.
6: Nee, manches muss man nicht, aber manches möchte mit. Das ist Ingo der Flamingo, Kalle der Krebs.
1: Kalle der Krebs, Luki, ist da.
3: Kalle
1: Ingo der
3: Krebs.
1: Flamingo?
3: Das ist Kalle der Krebs, bestimmt hier. Ja.
6: Genau.
1: Wie ist denn das für dich jetzt? Jetzt bist du ja in dieser Bully-Family drin. Ist das so eine eigene Gruppe oder ich versuche das so ein bisschen rauszufinden in diesem Film?
6: Ja, die Bulli-Leute unter sich ist wie eine, das ist eine ganz tolle Gemeinschaft. Das ist wie eine Family, also kann man mit Worten fast gar nicht beschreiben. Also,
1: probier mal bitte.
6: Es ist so, erstmal ist es so, dass sich jeder für den anderen über alles freut, also über den anderen Bulli und keiner irgendwie neidisch ist oder so oder lästert oder was.
1: Nee?
6: Vielleicht, nee. Also okay, habe ich jedenfalls
1: ich
6: noch nicht erlebt,
1: ja.
6: Sondern dass es einfach so eine Freude miteinander ist. Es ist ein ganz tolles Miteinander Und trotzdem lässt aber auch jeder dem anderen seinen Freiraum. Also man kann was miteinander machen oder auch jeder macht einfach mal seine Sachen für sich. Und das finde ich schön. Sehr viel Gemeinschaft und Toleranz und trotzdem Individualität.
1: Das lassen wir so stehen. Das klingt gut.
0: Ja, echt sehr gut erklärt.
1: Ganz viel Spaß wünsche ich euch.
6: Dankeschön.
1: Noch. Ja, danke.
7: Dankeschön.
1: Ja. Vielen Dank. Viel Spaß. Guck mal hier, das ist mal ein Schlafanzug-Hose.
7: Das ist mal ein Schlafanzug-Hose. Ja. Den Helm habe ich zu Hause gelassen. Ich gebe es zu.
1: Den Helm. Luki, ich bin dein Vater. Macht's gut, ciao. Oh, das ist, die Bremse hatte mein erstes Fahrrad. Ohne Mist. Das war so ein Scheiß, Leute. Ich sag's euch, wie es ist, weil es hat
0: die
1: so
0: hat
1: schlecht
0: nie funktioniert.
1: Die hat nie funktioniert.
0: Also das war.
1: Und das hatte ich als Kind. Aber meine Eltern haben mich trotzdem geliebt. Aber ja.
0: Trotzdem
1: hat halt
0: Fahrrad.
1: So eine Bremse, ja. Der Anhänger ist cool, ne? Guck mal hier.
0: Passt zum Fahrrad.
1: Oh.
0: Wusstest
1: und
0: du, dass
1: das meine Lieblingsfarbe ist? Moin!
0: Ach, guck mal,
1: ja, hier. Da wird das Schirmchen schön gemacht. Wer bist du denn?
4: Ich bin der Ted.
1: Ted!
4: Ted, wovon kommt Ted denn?
1: Von Detlef.
4: Detlef, ja. Okay. Nur meine Mutter spricht Detlef zu mir, aber die meisten meiner Freunde sagen Ted zu mir.
1: Mama sind die Besten.
4: Ja.
1: Eschwege, sehe genau. Ich gerade. Was hast du denn hier für ein Schätzchen, sag mal?
4: Das ist ein Bus, Baujahr 69, deswegen habe ich das auf dem Nummernschild verewigt.
1: Ja.
4: Und den habe ich eigentlich mehr oder weniger so geschaffen. Also der war eigentlich original, so ein ganz helles Beige. Und dann hat mir mein Bruder hier dieses Modell geschenkt. Und dann habe ich gesagt, das ist die Farbe.
1: Ah, der Bruder ist schuld?
4: Genau, der Bruder schon.
1: Da mag man ja gar nicht so nah rangehen. Guck mal, Luki, wie sauber der ist.
0: Ja.
1: Also meine Autos sind nicht so sauber.
4: Ja.
1: Putz viel, ne?
4: Ein Original-Fadenbuch. Das gab's mal. Das hat mal einer vor zig Jahren mal geführt.
1: Wie viel hat er denn runter?
4: Der hat jetzt 400.000. Also.
1: 400.000?
0: Wahnsinn!
4: Ja, der war vorher im Iran. Hier oben, deswegen ist hier oben eine Karte drin. Das war, der Vorbesitzer war ein Fluglehrer. Und er hat dann immer eingetragen mit dem Stift. Und die Karte hat er dann später auch vervollständigt, wo er dann lange, also über die Türkei, Irak, Iran, Afghanistan bis einmal runter und dann ist er wieder zurück.
1: Wahnsinn. Da ist ein kleines Museum bei dir drin. Da. Dann müssen wir hier weiter schön gucken, dass er sauber bleibt. Und dann wünsche ich dir noch viel Spaß. Ne? Und pass auf dich auf. Schönes Auto.
4: Wir gucken. Ich gucke eure Folgen weiterhin an.
1: Danke, das ist nett von dir. Danke dir.
4: Das ist immer sehr schön und sehr interessant. Also wirklich tolle Folgen. Also.
1: Vielleicht sehen wir uns in Eschwege wieder. Oder auf irgendeinem Campingplatz. Pass auf dich auf.
0: Ja. Mach's gut.

0: Ja, hier, Synchro, Alra.
1: Jetzt fängt es aber an zu schütten hier.
0: Jetzt fängt es an zu regnen. Komm, wir gehen schnell hier drunter.
1: Ab.
0: Entschuldigung, es regnet.
1: Ja, aber Leute, unterstellen.
0: Dürfen wir euch zu euch?
2: Ja,
0: wer seid ihr denn? Hallo, Friso und Lukas.
2: Hi, Servus. Ich bin Andrea.
1: Andrea. Hi, Andrea, grüß dich.
2: Steffi.
1: Lukas, hi. Lukas, hi.
2: Steffi,
1: sag mal, hier ist alles gestreift, Leute. Was ist denn hier los?
2: Ja.
0: Ihr seht auch ein bisschen ähnlich aus, kann das sein? Seid ihr Schwestern?
2: Ja, wir sind Zwillinge.
3: Zwillinge.
2: Und ein Eich.
0: Und ein Zwillinge sogar. So, Leute, die ersten Bulli-Zwillinge, die wir jetzt gefunden haben hier im Regen. Das sieht noch sehr neu aus bei euch alles.
2: Letztes Jahr haben wir so nach und nach dazu gekauft, ja.
0: Also, das ist dein erster Bulli?
2: Ja.
0: Das ist auch noch ein ganz neuer, sehe ich gerade.
2: Ja.
0: Können wir da mal reingucken mit dir?
2: Ja, gerne.
0: Das ist ein T7 jetzt?
2: Ja.
0: Ganz neuer?
2: Letztes Jahr.
0: Ja.
2: Ja.
0: Zeig mal, wie ihr da drin wohnt.
2: Ja, also wir haben jetzt das gute Nachtpaket dabei. Also es ist einfach, wir haben ja dieses Klappbett.
0: Ja.
2: Und eigentlich die Verdunklung für den Bulli habe ich mir jetzt gespart gestern Abend, weil wir haben ja getönte Scheiben.
3: Und Schlafmasken.
2: Zeig
0: mal die Schlafmaske.
1: Ja. Zieh mal auf.
2: Oh.
1: Ja. Guck mal, so. Da braucht man natürlich keine fette Scheibenverdunklung.
2: Heute Morgen haben wir in die Bäume geguckt. Das ist ja auch, das gehört zum Campen dazu. Ne? Dieses Feeling, dieses draußen sein und doch nicht draußen sein.
0: Wo kommt ihr denn her? Ich habe nämlich gerade überlegt, hier, warte mal, ich mach mal kurz zu.
2: Ich komme aus
0: Marienthal. Wenn ich das weghalte, bist du eine Hessin.
2: Nein, nee. Ich heiße Hessing mit Nachnamen und eigentlich würde ja da Edition stehen und mein Mann hat mich bei der Autoübergabe damit überrascht und hat von einem Folierer Hessing da machen lassen.
0: Ja, das ist extra dein Bulli?
2: Ja, das ist mein Bulli.
0: Jetzt hast du dich sehr spät zum Campen entschlossen sozusagen.
2: Oder wir sind ja noch jung.
0: Ja,
1: Leute, Fettnäpfchen, ganz schlecht.
0: Jetzt habt ihr euch ja im jungen Alter zum Campen entschieden. Mhm. Habt ihr denn, als ihr kleine Kinder wart, auch schon gecampt?
2: Nein. Ah ja, gezeltet.
0: Okay.
2: Gezeltet.
0: Gut. Ich auch immer. Im Wald, im Mond. Das war immer ganz lustig. Mhm.
2: Auf der Wiese.
0: Gerade noch die Ecke gekriegt.
1: Oh, das ist nicht die Ecke, die Kurve hast du gekriegt.
0: Guck mal, wie ordentlich das hier auch ist. Hier richtig mit Kleiderhaken und so weiter. Mhm. Überzeugend.
1: Also, Leute, ihr macht es genau richtig.
0: Also, wir wünschen euch noch einen ganz schönen Tag hier. Ganz viel Spaß. Guck mal hier, ein Käferanhänger. Ist der Motor noch drin?
4: Nee, nicht mehr. Der muss gezogen werden.
0: Und aber wie viel passt rein?
4: Kubik, keine Ahnung.
0: Ach, guck mal hier mit Ersatzreifenlogie. Hier.
1: Ja,
0: guck mal, da passt ja auch nicht was rein.
4: Da ist dann nochmal Stauraum, ne?
0: Ja.
1: Das kann man aber.
0: Aber schade um den Käfer, oder?
4: Naja, gut, der war vorne kaputt. Dann konnte man das hintere eine Teil noch gebrauchen.
0: Alles klar, cool. Mach's gut, ciao.
4: Jo, ciao.
0: Tschüsschen. Luki, ich muss mal eben kurz vorhin, du.
4: Gimmick. Kennt ihr Wietzendorf? Südseecamp Wietzendorf?
0: Ja, ja, klar.
4: Da waren wir 20 Jahre.
0: Ja, cool. Aha.
4: Immer mit einem T3.
0: Cool.
4: Vier Kinder und jedes unserer Kinder fährt einen T3.
1: Nein.
0: Echt?
4: Ist so.
1: Infiziert?
4: Ja.
0: Warum? Warum geht das so von Familie zu Familie?
3: Die sind da getauft geworden.
4: Ist der Nagel im Kopf. Ist der Nagel im Kopf.
0: Der Nagel im Kopf.
3: Die fanden das toll und haben gesagt, das erste Auto wäre schön, wenn es ein Bulli wäre.
1: Ja, die Mutter schon so eine Felgentasche hat.
3: Und wir haben es bei jedem Kind geschafft. Wir haben das unterstützt und haben gesagt, dann gibt es einen Bulli für jedes Kind. Selbst angespart.
0: Braucht ihr noch einen Sohn?
1: Selbst angespart.
0: Ach so, selbst angespart.
3: Also selbst angespart. Okay. Wir haben geholfen beim Organisieren. Aber.
4: Kennt ihr Wietzendorf?
0: Nee. Ja, das Bulli-Treffen, ja.
4: Ja.
3: Das sind unsere Kinder.
0: Ach, guck mal.
4: Das ist die Jüngste und die ist 27 und fährt den Bus.
3: Mann.
4: Ja. So.
3: Das sind alles unsere.
4: Alles eine Familie.
0: Das ist halt alles ihr.
4: Ja.
0: Echt jetzt?
1: Nein.
4: Kein Spaß.
0: Ich wollte schon sagen, also das ist ein Familienalbum, Leute, nur dass wir uns da richtig verstehen.
3: Ja.
0: Man sieht aber fast nur Autos drin.
3: Ja, guck mal, da stehen wir hier. Da ist sie, unsere Tochter, und da ist sie.
0: Hallo.
3: Herzlich willkommen. Hallo.
0: Servus. Herzlich willkommen am Campingplatz draußen.
3: Ja, vielen Dank.
0: Okay, das ist jetzt klar. Das sind aber nicht alles deine Busse.
3: Das waren alles meine Busse.
0: Nein, drei Stück.
3: Ja,
0: alle nach der Reihe. Und das ist der vierte jetzt.
3: Ja, und einer steht auch zu Hause.
0: Aber warum?
3: Ja, warum denn nicht?
0: Haben ist besser als brauchen, ich
3: so
0: weiß.
3: So sieht's aus.
0: Ja, ich weiß. Aber warum wurdest du von den Eltern infiziert?
3: Ja, na klar, wir alle. Alle vier Kinder.
0: Ne? Schon in die Umwelt, fahren mit dem Bus.
3: Genau, so sieht's aus.
0: Das ist deiner. Darf ich mal gucken?
3: Ja, sehr gerne.
0: Stören wir dich gerade? Wo kommst du gerade her?
3: Oh ja, ich komme gerade aus der Dusche.
0: Sehr gemütlich.
3: Ja, vielen Dank. Dann

0: Dankeschön.
1: Ja, ne? Ich habe zu danken.
0: Dann macht's gut und bleibt so schön. Ne?
2: Ade, tschüss.
0: Wir sind ja nett, oder? Eine
2: dolle Bande hier. Ja. Also.
0: Oh, ich muss mal eben aufs Klo, Luki, du.
2: Achtung, dann würde ich sagen, Toiletten sind hier.
0: Ja, hier gibt es überall Duschen und Waschhäuser. Ja. Hallo.
2: Servus.
0: Sind wir hier richtig? Nein, wir sind hier nicht richtig. Das sind nämlich die wichtigsten Leute. Über die redet immer keiner. Wer bist du?
3: Christa.
0: Christa.
2: Christa.
0: Und du sorgst dafür, dass hier alles sauber ist.
3: Ja, ich gebe mir Mühe.
0: Bis jetzt, Leute, ich war schon ein paar Mal drauf. Es war immer picobello, wirklich. Also großen Hut ab dafür. Und vielen Dank dafür.
3: Dankeschön. Ja?
0: Und machst du das alleine hier?
3: Nein, mit meinen Kindern.
0: Mit deinen Kindern komplett? Wie viele Leute seid ihr dann?
3: Drei.
0: Drei, okay. Und sind die Bullifahrer alle nett zu euch?
3: Ja.
0: Ja, benehmen sich?
3: Ja.
0: Geben auch Trinkgeld und so weiter?
3: Ja.
0: Ja, mach ich auch gleich. Ich bin gleich wieder da, Leute.
2: Alles Gute.
0: Danke, Christian. Ne? Dankeschön.
4: Komischer Ort, um das zu sagen, aber super Sendung.
0: Danke dir. Bulli Summer Festival, Leute, das ist übrigens immer von Donnerstag bis Sonntag und einmal im Jahr. Also da kann man eigentlich ein schönes Campingwochenende raus machen, ne? Was ist denn das?
2: Das ist mal kein Bulli.
0: Ein Feind im Bulli-Land, so wie die Pamela. Moin, grüß
5: Servus.
0: Dich.
5: Servus.
0: Hallo. Ich bin der Friso, wer bist du?
5: Ich bin der Ivo.
0: Lukas, Ivo, grüß dich. Grüß dich.
5: Hey.
0: Hi. Ivo, also ich weiß, Leute, ich sag das öfter in der Sendung, aber habt ihr dieses Fahrzeug schon mal gesehen? Ich habe das noch nie gesehen. Was ist das?
5: Das ist ein Ford Econoline E100, Baujahr 64.
0: 64?
5: Ja, 160 PS.
0: Warum hat er so viel PS?
5: Weil es ein Ami ist.
0: Von immer, der hat schon immer 160 PS
5: gehabt? Ja, genau.
0: Man sieht es ein bisschen an den Felgen, ne? Das ist ein Ami.
5: Ja,
0: ist. Ein,
5: ja, Muscle Car Felgen, ja.
0: Was ist das? Darf ich mal reingucken?
5: Ja, das ist klar.
0: Also das ist... Oh, guck dir das an. Ach, da stehen die, hier, die Meilen einmal in km/h. Sag mal, der sieht ja aus wie neu. Hast du den so gekauft?
5: Den habe ich restauriert gekauft, ja, aber ich habe noch einiges selber gemacht.
0: Wo ist der Motor?
5: Der Motor ist genau
0: in der Mitte,
5: hier
0: oder?
5: In der Mitte, genau.
0: Ja. Sag mal.
5: 4,9 Liter, rein Sechszylinder.
0: 4,9 Liter?
5: Ja. Das ist der Mustang-Motor auch. Der ist...
0: Echt jetzt?
5: Ja, der rein Sechszylinder wurde auch im Mustang verbaut.
0: Was kostet
5: verbaut.
0: Ich will den haben. Was kostet sowas?
5: Ist momentan nicht zu verkauf, deswegen.
0: Ich weiß.
5: Soll ich mal anmachen?
0: Was für eine Frage, ja.
5: Oh.
0: Sehr schön. Was für ein schönes Auto. Und eine coole Farbe. So, wo geht's denn rein?
5: Dankeschön.
2: Okay. Ach, da ist noch jemand. Guck mal.
5: Ja.
2: Die Chefin des Hauses.
0: Die Chefin, hallo. Ja. Ich bin der Friso, der Lukas.
6: Okay, hallo.
0: Moin, hallo. Dürfen wir bei euch reingucken?
6: Natürlich, kommt rein.
0: Ist das so eine Bulli-Familie, weil jeder natürlich über das gleiche Auto verfügt oder ähnlich? Man hat so ein Thema. Jetzt hast du ein anderes. Passt das trotzdem, wenn ihr hier seid? Also sind die nett zu euch?
6: Ja, man sieht ja, ihr seid hier.
0: Ja.
6: Das heißt, es hat doch einen Grund, dass ihr hier seid.
0: Ja.
6: Das fällt ja irgendwie doch schon so ein bisschen aus dem Rahmen. Und das macht ja auch Spaß. Jeder kommt und spricht einen an und dann kommt man ins Gespräch. Und das ist ja auch, das macht ja die Atmosphäre hier aus, ne?
0: Ja.
6: Dass jeder locker ist und jeder unterhält sich über seine Autos und so. Ja, das ist toll.
0: Ja, ich fühle mich auch wohl mit der Pamela. Ganz viel Spaß euch noch.
6: Ja, vielen Dank.
0: Unglaublich schönen Auto.
6: Ja, danke schön.
0: Das wäre noch
2: was. Super. Also dieser Motor, Friso, ich bin begeistert von dem Motor hier. 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
0: Guck mal, die Leute vom Volkswagen Museum sind auch da, Leute. Ah, guck mal.
7: Ein schickes Teil, du.
0: Luftgekühlte Träume, ich sag's euch.
7: Aber einer nach dem anderen hier. Und?
0: Oh,
7: das ist ganz anderes, okay.
0: Schick, oder? Aber wie geleckt. Ein ID.Buzz, was macht der denn hier? Ja? Ach, guck mal. Moin!
8: Moin!
0: Gehörst du auch dazu? Friso und Lukas vom Campingcheck.
8: Ja,
0: moin!
8: Hi, Christian. Gute, grüß dich.
0: Seid doch eigentlich vom. Du bist auch vom Bulli-Museum.
8: Ja.
0: Aber warum habt ihr dann jetzt den hier stehen? Der ist ja noch neu, oder?
1: Ja, der ist noch sehr, sehr neu. Der ist quasi, kommt der erst. Aber so ein T2 war ja auch mal neu. Und da war der auch noch nicht im Museum. Und genau so wird das Ding hier auch irgendwann ins Museum kommen.
9: Ist das ein besonderer ID-Bus? Also komplett elektrisch?
1: Voll

0: elektrisch und der erste California. Also wirklich so ein Camper, wo man drin pennen kann. Hier habe ich das Bett schon mal aufgebaut.
1: Ach so, okay, gut, okay. Also schlafen kann man drin. Was kann man noch?
0: Wir haben eine Standklimatisierung. Das muss ich dir vorne zeigen.
1: Okay. Standklimatisierung?
0: Ja, das heißt wirklich...
1: Also Standheizung kenne ich.
0: Klar. Und das Ding hier kann halt auch klimatisieren. Das heißt, du gehst da drauf und sagst, bis zu 48 Stunden kann ich meine Klimaanlage laufen lassen. Das heißt, in Südspanien, sengende Sonne, du schläfst bei 20 kühlen Grad im Auto.
1: Heizen auch?
0: Heizen geht auch.
1: Okay.
2: Das ist ja irre. Was ein Ding.
0: Und was du auch noch kannst,
1: ja.
0: Team Campingplatz, einen Airfryer braucht man ja auch heutzutage, oder?
1: Luki hat immer einen mit für Brötchen. Ja, so.
0: Und damit
1: ja.
0: Luki seinen Airfryer auch benutzen kann,
1: ja.
0: haben wir hier eine Außensteckdose. Und zack, kannst du den Airfryer anschließen, dein Haar föhnen, was auch immer.
3: Ab ins Airfryer-Paradies heute, ja. Geil.
1: Was kostet so ein Ding?
0: Geht los bei 60.900 Euro.
1: Eieiei. Ja, für die Elektroauto gut, ne? Ist noch irgendwas dabei?
0: Campingtisch, Campingstühle.
1: Ja?
0: Keiner möchte irgendwie auf der Erde hocken. Das heißt, da kannst du dich bequem hinsetzen.
1: Ach ja.
0: Ja. Ja, und jetzt fehlt uns eigentlich nur noch der Airfryer oder die Eismaschine. Die ginge auch.
1: Ich habe eine Eismaschine. Eiswürfelmaschine, super.
0: Ja,
1: kann ich nur empfehlen.
2: Hast du nicht dabei, lieber.
1: Habe ich diesmal vergessen. Ich habe schon Ärger von Luki bekommen,
0: ja.
1: Leute.
0: Ja. Ja. Beim nächsten Mal nimmst du die mit, dann schließen wir die da an und dann gibt es ein Schirmchendrink.
1: Ach, aber das Beste ist immer noch hier am Strand sitzen, oder?
0: Ja.
3: Aussicht.
1: Ehrlich, Leute.
0: Deswegen, Bett aufgebaut, schön mit Aussicht aufs Wasser schlafen. Ich kann mir nichts Besseres vorstellen.
1: Oh, ein bisschen aufgeregt. Es ist die erste Campinghochzeit, die wir jetzt wirklich in der Sendung haben. Es ist nämlich so, dass Bianca und Mike ja ihre Ehe erneuern wollen nach 25 Jahren. Und das kann man hier. Man kann hier sogar auch richtig heiraten. Also auch das ist ja jetzt eine richtig kirchliche Hochzeit. Und es ist das allererste Mal, dass es hier gibt, Premiere. Und die sind auch noch die Ersten.
4: Wir kommen beide aus Stralsund gebürtig. Und seit 89 bist du noch vor dem Mauerfall... Ja, du hast rüber gemacht, würde man sagen.
1: Genau, rüber gemacht.
4: Und dann habt ihr euch ein halbes Jahr später wiedergefunden und seid zusammengerufen. Ihr habt dann geheiratet vor 25 Jahren und hattet euch eigentlich vorgenommen, das Ganze noch einmal zeremoniell in den USA in Las Vegas zu machen.
1: Genau.
4: Aber wie schön, dass ihr euch anders entschieden habt und dass wir das jetzt hier in Wesel machen können.
5: Reich euch bitte die Hände noch einmal. Seid gesegnet von Gott. Vielleicht möchtet ihr euch an dieser Stelle auch mal küssen.
1: Dürfen wir?

0: ich will mich nur.
1: Ich habe Pippi im Auge.
2: Ich bin ganz dünn gebaut dabei, sowas. Also, wie schön für die beiden, wie schön. Ach, herrlich.
0: Das war geil.
3: Oh, das war so mega.
0: Herzlichen
3: danke. Oh, das war so schön.
0: Nee, so, vielen Dank.
4: Das ging dir aber nach.
3: Das war echt cool, ne? Das war so schön.
4: Alles Gute.
0: Haben wir. Danke.
4: Ah, ihr Lieben, das Bulli Summer Festival. Am Auesee in Wesel, also eine Mega-Location und mir hat es richtig gut gefallen. Wir wollten ja so ein bisschen rausfinden, was macht diesen Lifestyle aus. Und ich glaube erstmal, es sind ganz normale Camper, so wie ihr, so wie wir. Und das macht schon mal ja, dieses Lebensgefühl aus, diese Freiheit. Und dann haben sie natürlich noch sehr kleine Camper. Das heißt, sie brauchen noch weniger, um glücklich zu sein. Und dann ist noch dieses Generationending dabei. Also dieses Teil, ich weiß selber, ich habe als Kind mit meinem Kumpel Lars und Mirko habe ich in so einem T3 gesessen, so einem schrottigen, und da haben wir drin gespielt. Also da steckt auch einfach diese Generationssache mit drin. Also mir hat es wirklich sehr, sehr gut gefallen. Ich finde es mega hier. Also tolles Festival, tolle Leute und die ganzen Fahrzeuge, Leute. Also wenn ihr auch mal so coole Fahrzeuge habt, immer gerne melden. Ihr findet mich bei Facebook, bei Insta, auf YouTube, auf TikTok. Einfach Friso Richter eingeben, dann kommt ihr zu mir. Ich würde mich sehr darüber freuen. In der nächsten Folge geht es um das Thema, ist es schöner in West- oder in Ostdeutschland zu campen? Ich finde es sehr spannend. Ich bin mal wirklich, ja, das wird, glaube ich, was Cooles, Luki, oder was sagst du?
2: Bin sehr gespannt. Leute, vielen lieben Dank, dass ihr dabei wart. Danke fürs Zuschauen. Meine Frau fährt natürlich so gerne Bulli. Ich muss da irgendwann auch mal aktiv werden, ja? Liebe Grüße an, ja? Ich sage euch eins.
4: Das ist einfach schön.
2: Das Leben geht weiter.
4: Macht's gut, ihr Lieben. Ciao, ciao. Bulli.
2: Bye, tschö. Ah, oh, ist das schön. Guck dir das an.
4: Das ist
2: hier
4: wirklich schön, ne?
2: Ja, irre.
4: Ist aber auch schön hier in Wesel, ne?
2: Traum.
4: Ja, nee.
2: Fast wie am Nordseestrand.
4: Fast wie am Nordseestrand, ja.
2: Friso, hau rein, komm, besorg mal ein Bier, babbel nicht lang rum.
4: Ja, ich hol mal.
5: Darin steckt die Energie, die Welt zu retten. Im Handkäse. Das schönste aller Bundesländer, Hessen, wird 80 Jahre alt. Das wird auf viele Arten und Weisen gefeiert, aber auf eine ganz besondere jetzt auf dem Domplatz in Fulda. Das Mastermind hinter Badesalz, Henny Nachtsheim, hat ein wunderschönes Comedy-Musical geschrieben. Und das gibt es jetzt. Es heißt Der allmächtige Handkäse.

Wir schreiben das Jahr 2126. Wenige Jahre zuvor hatte die Erde schon beinahe ihren Geist aufgegeben. Durchgeknallte Politiker,

0: Die pulsierende gelbe Scheibe erwies sich als derart kraftvoll, dass sie bald darauf von dem umfunktionierten Kernfusionsreaktor in Biblis aus Energie für die gesamte Erdbevölkerung produzierte. In seinem alleinigen Besitz stieg das neu geschaffene Imperium Hessen an die Spitze der internationalen Staatengemeinschaft auf. Angeführt von seiner charismatischen Herrscherin Sandjana.
1: Ich grüße euch alle. Ein Hoch auf unser stolzes Imperium Hessen.
0: Die Entstehung der neuartigen Substanz bleibt bis zum heutigen Tag rätselhaft und konnte in vielfachen Experimenten nicht nachgebildet werden. Und so untermauert die Regierung ihre eigene Vormachtstellung in der religiösen Verehrung des allmächtigen

0: Der Showteil wäre beendet.
1: Die Leute haben es euch abgekauft.
0: Wie ist die Lage im Reaktor, Commander?
1: Negativ. Der allmächtige Hand Case verliert weiterhin an Kraft.
0: Ursula, Analyse.
2: Das mache ich gerne für dich. Einen kurzen Moment, bitte. Einen kurzen Moment, bitte.
0: Oh, geht das nicht etwas schneller?
2: Einen kurzen Moment, bitte.
0: Was sagen Ihre Daten, Commander?
1: Es ist ein Rätsel. Keiner weiß, wie das Ding entstanden ist und keiner weiß, was jetzt falsch läuft. Ja, selbst unsere KI nicht.
2: Einen kurzen Moment, bitte.
0: Ursula, reiß dich zusammen!
2: Ursache unbekannt. Meinen Berechnungen zufolge geht die Energieversorgung des allmächtigen Handcase in 12 Tagen, 22 Stunden und 3 Minuten gegen Null. In der Folge ist der Fortbestand der Menschheit ungewiss. Entschuldigung, ich korrigiere. Vollkommen unwahrscheinlich.
0: Nein, dann gibt es nur noch eine Lösung.
1: Ihr meint doch hoffentlich nicht ihn.
2: Bitte!

0: Sandjana, Schätze, da ist er, dein Lieblingswissenschaftler. Gut, ihr Leute, für die, die mich nicht kennen, werden so viele nicht sein. Ich darf mich ganz kurz vorstellen. Gestatten, mein Name ist Doc Bamble. Da müsst ihr nicht gleich ausflippen, gell? So ist es immer. Egal, wo ich auftauche, die Leute rasten aus, ja? Was soll ich machen? Ein Checker ist ein Checker. Ein Spitzklicker ist ein Spitzklicker, ja? Ja. Perfektion kann man nicht lernen, perfekt ist man oder man ist es nicht. Weißt du, als der liebe Gott Schönheit und Verstand verteilt hat, da hat er gesagt, dem Typ, dem gebe ich gerade die doppelte Portion. Ja, ja, ja. Aber egal, genug von mir, was ist dann überhaupt los?
1: Fast kompletter Totalausfall.
0: Oh, das heißt, euren Handkäse macht schlapp?
1: Ja.
0: Die Lutscher darüber haben keine Ahnung oder was?
2: Ich bitte um Einhaltung der Netiquette.
0: Wer ist denn das?
1: Das ist Ursula, unsere KI.
0: Die hat ja mal voll den Durchblick, die Uschi, hä?
1: Und was ist Ihr Ansatz?
0: Ja, pass auf. Wenn wir über den Handkiss sprechen, dann ist das nicht so digitaler Hokuspokus. Dann sprechen wir von der hessischen Seele.
2: Bitte definiere hessische Seele.
3: Jetzt schaut euch mal um hier. Ist alles nicht echt? Und unserem Handkiss geht's deshalb so schlecht.

0: Vorschlag, Doc Bembel?
1: Hessen Power. Ich hole die größten Hessen aller Zeiten genau hierher.
0: Aus der Vergangenheit?
2: Ja, diese Methode ist nach dem aktuellen Stand der Wissenschaft nicht umsetzbar.
1: Sag mal, kann man die da drüben auch mal abstellen? Ja, ja. Das ist, jetzt pass mal auf. Hergeschaut, Achtung. Boiler.

0: Ich präsentiere den Doc Bamble Time Racer.
1: Eine Zeitmaschine?
0: Korrekt, Sandy Baby. Damit hole ich die Jungs hierher und rette die Welt.
1: Entschuldigt, Hoheit, aber der Plan klingt wirklich...
0: phänomenal, oder?
1: Was soll's? Immerhin überhaupt ein Plan. Ursula wird Sie begleiten.
0: Oh, ne, die Uschi.
2: Mein korrekter Name ist Ursula.
0: Aber weißt du was, nervt mich nicht. Okay, andererseits, ich meine, so ein bisschen Begleitung kann ja nichts schaden, gell? Gut, warum nicht? Dann würde ich sagen, tschö mit Ö. Ja, so. Tschüss mit Ös. Ferrero Tschüsschen. So.
1: Unglaublich.

0: Ja, willkommen, Rudi. Herzlich willkommen zum Interview. Die Übertragung beginnt gleich. Naja, 0-0 gegen Island, auch wenn es ein Auswärtsspiel war.
1: Ja, was denn?
0: Naja, du musst doch vielleicht sagen.
1: Gar nichts muss ich.
2: Okay, alle auf Position bitte.
3: Das funktioniert ja wirklich.
4: Ja, was hast du denn gedacht? So.
2: Achtung, wir gehen auf Sendung. Bereit?
4: Schnauze!
3: Beeindruckend. Bekomme ich auch einen Transponder?
4: Ja, den muss man sich erstmal so ein bisschen verdienen.
3: Waldemar Hartmann, Sportreporter. Rudi Völler, deutscher Teamchef 2000 bis 2004.
4: Genau den brauchen wir. Pass mal auf, den Auftritt, den der Rudi gleich hier hinlegt, das ist hessische Seele par excellence. Pass auf, wir knipsen die Pappnasen jetzt wieder an. Wenn der Rudi fertig ist, bringst du ihn raus.
3: Das mache ich gerne für dich.
4: Geh ich mal von aus. So, also.
2: Okay, alle auf Position. Es geht los. In 3, 2, 1 und go!
1: Das ist einfach nicht in Ordnung.
0: Was meinen Sie da jetzt genau?
1: Ja, einfach diese Geschichte immer mit dem Tiefpunkt und nochmal einen Tiefpunkt, dann gibt's nochmal einen niedrigeren Tiefpunkt. Ich kann diesen Scheißdreck nicht mehr hören, muss ich ganz ehrlich sagen.

0: Gott, ich weiß jetzt ehrlich gesagt nicht, warum diese Schärfe hier reinkommt.
1: Ja, die Schärfe bringt ihr doch rein. Müssen wir uns denn alles gefallen lassen?
0: Aber ich hab doch jetzt gar keine Schärfe da reingebracht,
1: ja, Rudi. Du nicht. Du sitzt hier locker, bequem hier auf deinem Stuhl, hast 3 Weizenbier getrunken, bist schön.

0: sag nicht, ob wir mit diesem Stil hier so weitermachen wollen.
1: Und du sitzt hier locker bequem auf deinem Stuhl und trinkst dein Weizenbier.
0: Also in Island gibt's gar kein Weizenbier, sag ich dir.
1: Ja komm, jetzt sei nicht beleidigt, ist okay.

0: Hölle! Hier geht es hinaus.
1: Aber ich bin doch von dort gekommen. Lassen Sie bitte meinen Arm los.
2: Was machen Sie da? Sie habe ich ja hier noch nie gesehen.
3: Ja, lass gut sein, Waldi. Alles klar. So.
2: Rudi?
0: Vorsicht! Stufe!

0: So. Das hier ist der Heinz Schenk, das ist der Chef hier.
1: Verstanden.
0: Und dem machst du jetzt mal schöne Augen.
1: Schöne Augen. Verstanden. Schöne Augen?
0: Ja, ihn verführen, so als Frau.
1: Ich habe kein Geschlecht.
0: Jetzt hast du eins, okay? So. Zeit für Improvisation, Uschi.
2: Ja, einen wunderschönen guten Abend, da ist die Kamera. Einen wunderschönen guten Abend, meine Damen und Herren. Herzlich willkommen im Blauen Bock aus dem großen Sendesaal. Die Ehrengäste sind alle da. Herr Ministerpräsident, guten Abend, meine Damen und Herren. Der örtliche Bischof, der Herr Merkwürden, ist auch da. Herzlich willkommen, meine Damen und Herren. Wir haben ein großartiges Programm vorbereitet. Kammersänger Rudolf Schock. Die großartige Anneliese Rothenberger. Unseren Freund, der Fico Torriani. Und los geht's mit einem heiteren Medley unserer drei lustigen Freunde vom Medium ZZ. Herzliches Vergnügen. Ach Gott, was haben wir gelacht hier.
1: Ha, ha, ha, ha, ich bewundere Sie, Herr Schenk.
2: Also, wenn das so ist, dann darfst du auch ruhig Heinz zu mir sagen, gell? Beschreibe mir uns dann, meine Liebe, wie heißt du?
1: Das werde ich dir gleich verraten, lieber süßer Heinz.
2: Oh, lieber süßer Heinz, also, ich möchte mal sagen, das klingt vielversprechend, ne? Also, da bekomme ich direkt Lust, dem schönen Fräulein so ein kleines Ständchen zu kredenzen. Reimt sich ja, ne? Dann bewege ich dich doch mal ein bisschen, dass du dich mal so ein bisschen einschunkelst. Was machen wir hier so im Blauen?

0: Das war unser Hessenlied.
1: Hessen ist ein ehemaliges Bundesland der Bundesrepublik Deutschland.
0: Oh, ja, sicherlich, ja, aber hat's dir gefallen?
1: Toll.
0: Geh mal bei mich bei, ja. Hier sind wir ungestört, da kannst du mir mal verraten, wie du heißt.
1: Keine Kameras in der Nähe?
0: Na, also, nicht, dass ich wüsste, gell?
1: Vorsicht, Stufe!
2: Läuft doch wie geschmiert. Sandy, Baby, du wirst mir noch die Füße küssen.

0: Brüder Grimm und Schwesterchen. Das gleiche nochmal?
1: Sicher, wird wohl noch was dauern, bis wir hier aus Kassel wegkommen.
0: Tja, auf die Verspätung ist Verlass. Na, gut fürs Geschäft.
2: Ach, was ein lecker Stäffchen, herrlich. Ach, herrlich.
3: Jakob Wilhelm, hört mir mal zu. Also, ich hab das alles notiert, was ihr euch in der letzten Stunde so ausgedacht habt. Aber ehrlich gesagt...
4: Ach, glaub mir, Schwesterchen, die neue Märsche werden der Hammer.
1: Sehe ich auch so. Komm, Charlotte, lies mal vor.
3: Na schön. Also, im ersten Märchen verlaufen sich zwei Geschwister namens Hänsel und Gretel im Wald, kommen an ein Knusperhäuschen.
4: Richtig.
3: Aus dem eine Stimme erklingt, die sie reinlocken will.
1: So ist es.
3: Ja, aber bevor sie das machen, kommt plötzlich der böse Wolf und frisst sie auf.
1: Genial! Damit rechnet keiner!
3: Ja, aber sollte da nicht vielleicht lieber eine Hexe auftauchen?
4: Ja, das ist ja die, der die Stimme gehört.
3: Ja, und?
1: Ei, die kommt auch raus. Und?
4: Und die frisst der Wolf.
1: Super!
3: Okay, in der nächsten Geschichte will sich ein Frosch gerade in einen Prinzen verwandeln.
4: Ja.
3: Was aber nichts wird.
4: Nee.
3: Nein, weil kurz davor frisst ihn der Wolf.
1: Och, mein Gott, sind wir heute wieder kreativ.
4: Genies sind Genies. Ja,
3: im nächsten Märchen erreicht Schneewittchen nach langem Fußmarsch endlich die Höhle der sieben Zwerge.
1: Ja.
3: Ja, aber gerade als sie dort anklopfen will...
4: Klopf, klopf.
3: Frisst sie der Wolf.
1: Ja, genau. Sie will rein, er kommt raus und ha! Weg ist sie.
3: Okay, in der nächsten Geschichte versteckt sich Aschenputtel beim tapferen Schneiderlein, wo sie der Wolf aber findet und auffrisst.
4: Ja, plus das Schneiderlein.
1: Ja, genau. Das schnabuliert er einfach gleich mit weg.
3: Und im letzten Märchen schüttelt Frau Holle gerade ihr Bettzeug aus.
1: Da schneit's aus alle Rohre!
3: Als plötzlich der Wolf hinter ihr steht, um sie...
1: Happa, happa! Aber sowas ja. Von happa, happa!
3: Also ich weiß ja nicht.
5: Ach. Rudi Völler und Heinz Schenk wurden ordnungsgemäß in der Gegenwart abgeliefert.
6: Postgasthof Kassel, die Kutsche aus Weimar ist eingetroffen. Reisende nach Marburg, bitte einsteigen!
2: Oh, das gibt's doch gar nicht. Was für ein Glück wir haben.
5: Wieso?
2: Kennst du ihn nicht?
1: Hier, das ist doch der Anand da. Hier, der Kerl aus Frankfurt.
5: Johann Wolfgang von Goethe.
4: Gute Gödi.
1: Goethe, Gudi.
3: Oh, seid einfach still, ihr seid so peinlich. Dieser Mann ist unser größter lebender Dichter. Ich habe gehört, dass er auf eine italienische Reise gehen will und darüber schreibt, sein Faust ist einfach genial.
1: Meine Faust ist auch genial.
7: Uff, Schäbe. Mir scheint, ich treffe auf eine wahre Kennerin der Literatur.
3: Wer, ich?
7: Wie ist euer werter Name, wenn ich fragen darf?
3: Charlotte. Charlotte Grimm.
7: Charlotte?
3: Wie Charlotte Buff, nicht wahr? Für die ihr die Leiden des jungen Werther geschrieben habt.
7: Das wisst ihr? Was hat das Schicksal nur mit uns vor?
8: Ja, das Gefühl, ich kenne euch schon ewig. So zugeneigt,

0: Ich bin auf dem Weg zu meiner italienischen Reise. Ihr müsst mich begleiten.
1: Das ist aber weit. Ich weiß nicht.
0: Ihr könntet mir beim Faust 2 helfen. Wir wären wochenlang unterwegs, nur wir zwei.
2: Wen die Muse küsst, ganz quid pro quo.
1: Bitte?
0: Der küsst doch die Muse.
2: Gott will es so.
3: Entschuldigung, große Meister.
4: Immer schön langsam.
0: Wer sind denn die beiden Gestalten?
1: Meine Brüder. Man könnte auch sagen, die Gebrüder Grimm.
0: Grimm? Dann seid ihr die Schwester dieser beiden Märchenonkel?
4: Wie meinst du das, Wolfi?
3: Ja, wie auch immer. Komm, Gödi. Bevor du mit unserer Schwester quasi in Urlaub fährst.
0: Auf Dienstreise.
3: Ja, setz dich zu uns, dann trinken wir mal ein so. Ohne Kollege.
2: Das Wort Kollegen scheint mir die falsche Wahl, ist eure Lyrik doch stets derb und banal. Sag ich's ganz einfach so, es trennt ein Universum an Niveau.
5: Hört und lauscht dem feinen Mann, der so geschwollen reden kann. Guckt nur, wie arrogant er lacht und wie er hier der Dicke macht.
2: Der Primitivling schreibt wie ihr. Der Feingeist wohnt zum Glück in mir. Drum schreibt der eine exzellent. Dem anderen fehlt halt das Talent.
5: Ach so, dann tut's uns leid, dass wir so dumm und er gescheit.
2: Seine Leid des anderen Wut. Der eine schlau, der andere hoch.
1: Jetzt hört doch einfach mal

0: So, Freunde. Überraschung.
1: Rüdi, gehören die zu dir?
2: Vielleicht, vielleicht. Sind wir uns nicht schon mal begegnet? Wart ihr schon einmal in Italien?
3: Ich habe keinen Netzempfang.
0: Ich mach's mal kurz. Wir beide sind in einer Zeitmaschine aus der Zukunft hierher gekommen, um den Herrn Goethe und die Gebrüder Grimm genau dorthin mitzunehmen. Sie müssten uns nämlich mal helfen, die Welt zu retten.
2: Eine Zeitreise? Wie inspirierend. Aber ich gehe natürlich nur mit Charlotte.
3: Aber wir haben nicht genug Platz für alle im Time Racer.
0: Ja, dann nehmen wir nur die Schwester mit. Die zwei Luftpumpen haben ja eh nichts drauf. Ja. Okay. Also Reisegruppe zu mir. Nacht.
1: Göni, Charlotte, ihr könnt doch jetzt nicht so einfach abhauen.
4: Mir hätte dann noch eine super Geschichte.
1: Ja, genau. Rapunzel sitzt in ihrem Turm.
4: Und dann ruft einer, Rapunzel, lass dein Haar herunter.
1: Ja, und wer klettert dann zu ihr herauf?
5: Mein Bein, mein Bein, das tut so weh.
6: Oh, mein Kopf, die Kleider platzt gleich.
7: Mein Rücken. Hier hinten die Kugel, ich spüre die immer noch.
5: Oh, oh, oh je!
6: Oh weh!
8: Männer, ich glaube, wir können aufhören.
9: Oh, hier hört uns eh keiner mehr.
7: Mann, ey, dieser scheiß amerikanische Unabhängigkeitskrieg. Ich hab die Schnauze so voll.
8: Ja, und unseren feinen Herr Landgraf Friedrich II. Verschörbelt uns als hessische Söldner an die Engländer. Die gewendet aus denken 100 Jahre nicht. Da dürfen wir Schess bei mir, Mann.
9: Tja, genau, die Briten kämpfen, wie sie kochen.
7: Oh, jetzt eine lecker Waldecker Ahlewurst.
9: Oh, und dazu die gute Frankfurter grüne Soße.
8: Oder? Ein schöner Röner Schwademore. Das wär's.
7: Oh. Ey, ich würde mich so gerne jetzt einfach vom Acker machen.
9: Ja, aber wenn du desertierst, wird deine Familie zu Hause enteignet.
8: Ach. Ja, und den holen dann andere für dich bei. Aus deiner eigenen Familie.
7: Ja, und das nennen die dann Unabhängigkeitskrieg? Wir sind so unabhängig wie die Kuh bei mir daheim im Stall.
10: Unser Herr Kurfürst zu Hause in Kassel, der hat uns an England verkauft.
11: Er scheffelt die Taler und lässt es sich gut gehen. Und wir
10: gehen dabei drauf. Amis und Engländer wollen sich schlagen für Freiheit, für Ehre und Ruhm.

0: Jetzt reicht's! Chefarztvisite!
1: Was?
2: Mein Bein!
1: Oh, den Kopf!
3: Mein Rücken!
0: Oh Mann, ihr verdammten Simulanten! Ich werde euch jetzt mal eine Auffrischung verpassen, eine richtige, ordentliche Infusion. Hessen!
1: Aber bitte kein Spritz!
0: Kapelle!

0: ich sag's ja wirklich nicht gern, aber Doc Bamble ist unsere letzte Hoffnung.
1: Da wären wir.
2: Der Himmel. Ich habe ihn mir immer ganz anders vorgestellt.
1: Der letzte in der Reihe. Der heilige Bonifatius aus Fulda, Mittelalter.
2: Dann ist Gott doch eine Frau. Ich habe immer gewusst, dass es möglich ist. Gepriesen sei der Herr. Die Frau, die Dame.
0: So erhebt euch
2: bitte.
0: Doch.
2: Amen.
0: Und Doc Bamble, wo ist er?
1: Er sollte längst hier sein. Wir haben uns im 18. Jahrhundert verloren. Hoffentlich ist ihm nichts passiert.

0: Endlich!
1: Die Mission war ein voller Erfolg, oder nicht, Uschi?
0: Wir sind ein wirklich gutes Team.
2: Das freut mich, aber die Zeit wird echt knapp.
1: Ja, alles klar. Also, auf was wartet ihr noch? Die Typen hier wissen alle Bescheid. Leg los!
3: Also doch. Oh, Herrgott im Himmel sei meiner armen Seele gnädig.
1: Boni, mach dich mal locker, ja? Pass auf. Stell dich zu den anderen, die erklären dir alles.
3: Deine Wille geschehen.
1: Ja, das will ich schwer hoffen. Ja.
0: Ich bin schon richtig aufgeregt.
2: Du hast dich aber ganz schön verändert.
1: So, jetzt geht's los. Also eine, so. Achtung. Rudi Völler, Heinz Schenk, Charlotte Grimm, Johann Wolfram von Goethe, Bonifatius und wie heißt du nochmal?
4: Franz.
1: Franz, okay. Also, legt Hand an. Es gilt, mit aller Kraft der hessischen Seele schicken wir dir, allmächtiger Handkes, neue Energie, auf das du genesest und der Welt weiterhin Leben spendest. Handkes Energie, los!
5: Die Werte,
6: sie schießen nach oben!
0: Ist der nicht genial?
2: Unglaublich!
1: Was ist denn jetzt los?
7: Oh, alles wie vorher.
0: Es hat doch funktioniert.
6: Oh, Werte fallend.
0: Ob wir vielleicht doch besser meine Brüder holen?
2: Doc, was ist hier los?
1: Keine Ahnung, ehrlich gesagt.
2: Wir sind am Ende.
1: Ja, ich hatte es 1A durchgeplant.
2: Wie konnte ich mich bloß auf diesen Irrsinn einlassen?
8: Also seid mir nicht böse, Leute. Ich muss zurück in den blauen Bock, gell? Es ist schon sehr spät.
9: Und ich zum Waldi habe ihn noch gar nicht zu Ende beleidigt.
3: Ihr seid schlimmer als die Heiden.
2: Ich glaube, ich habe eine Idee.
1: Du,
2: Uschi. Das geht ja nicht alle auf einmal.
9: Vielleicht könnten Sie auch keine Zahlen herholen und einfach das
1: zurückgeben. Das ist doch der hier.
2: Ja, Sie. Ja, Sie. Ja, Sie. Ja,
0: Sie. Zurück auf Position.
2: Wer ist das denn jetzt schon wieder?
0: Elvis Presley. Der von 1958 bis 1960 im hessischen Bad Nauheim als amerikanischer Soldat gelebt hat.
10: What the hell is going on here?
1: We need your music, Mr. Presley, or can I say Elvis to you?
10: This is okay.
1: Okay, now listen, my English is not the yellow from the egg, but I explain. There is a big publicum, yes, here in a big area, and you are the top act. You are the number one, die Arns, wie wir auch sagen. Yeah, it's numero uno.
10: All right. Yeah. What do you want me to play?
1: Do you know Handkes?
10: Sure, from Bad Nauheim. I love Handkes.
1: Yeah, that's schon mal gut. Pass auf. There is a Hutch Handkes over there. Play for him, and you get a bamble for free.
10: Yeah. Oh, do my very best. Okay. Lovely Handkes, lovely true, like this.
6: Werte unverändert.
1: Somewhat other.
10: Are you Handkes tonight?
6: Vielleicht minimal. Nein, schon wieder auf null.
2: Es soll weitermachen.
1: We need more power, Elvis, mehr Dampf dahinter.
10: All right, here we go. Are you ready for some Handkes energy? Yeah. I can't hear you. Are you really ready? Yeah. Are you really ready for some real Handkes energy?
6: Yeah!

0: I love your show.
1: And I love you too, baby.
0: Na, wir wollen es ja mal nicht übertreiben. Doc Bamble, ja. Glückwunsch.
2: Dankeschön.
0: Wie haben Sie das denn gemacht?
2: Ja, ist doch klar. Eins hat unser Handkäs noch gebraucht. Und das war Musik.
3: Handkäs mit Musik ist eine hessische Spezialität.
2: Ach, Uschi, ich hab gedacht, die Wikipedia-Phase hätte mir langsam mal hinter uns.
3: Stimmt eigentlich. Ich war nur so überwältigt vom plötzlichen Netzempfang.
0: Ich hab die hessische Seele offensichtlich unterschätzt.
2: Ja.

0: Sorsch, willkommen auf der Domaine Cartel. Ich bin ganz geschmeichelt, dass eure Hochzeitsreise bei uns anfängt. Komm.
1: Stefan Leicher.
0: An seinem ersten Urlaubstag?
2: Wir wissen, dass es eine Menge Konflikte um Briand gab.
0: Mein Mann war ein verlogener Scheißkerl, okay?
2: Seine Affäre mit Emily, die schwanger ist. Dann haben wir Geldsorgen.
3: 1,2 Millionen.
2: Das sind alles erstklassige Motive, aber eine Sache, die macht überhaupt keinen Sinn.
4: Kommissar Dupin, heute um 20.15 Uhr.
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6: Wieso?
5: Ich wollte schon immer den Westen kennenlernen, bevor es sie nicht mehr gibt.
4: Kevin Costner, zwischen zwei Welten.
7: 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Tatanka.
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8: Guten Abend, hallo, willkommen zur Hessenschau am Tag der Einheit. Wer heute 36 Jahre alt ist, der kennt kein geteiltes Deutschland mehr. Umso wichtiger heute an die Geschichte zu erinnern, zu schauen, was damals war und was heute ist. Wie vereint sind wir wirklich? Wir wollen uns das anschauen entlang der Grenze zwischen Hessen und Thüringen. Da liegt auf der damaligen DDR-Seite Großburschla und auf der hessischen Seite Altenburschla. Der damalige Bürgermeister von Altenburschla, Karl Montag hieß er, der hatte in den 1980er Jahren folgenden Wunsch.
9: Wir wollen hoffen und wünschen, dass bald der Tag kommt, wo wir dann wieder gemeinsame Kirmes feiern können.
8: Es hat dann noch etwas gedauert.

0: Der 13. November 1989. Die innerdeutsche Grenze zwischen Altenburschla und Großburschla wird nach 37 Jahren geöffnet.
1: Das war eine Euphorie, die man sich eigentlich nicht vorstellen kann. Da muss man dabei gewesen sein. Und ich hatte das Glück, ich war dabei genau hier vor Ort, als hier die Grenze aufgemacht wurde. Dann kamen die Besuche gegenseitig, wir sind rüber, die Großburschler sind zu uns gekommen. Und dann hat sich das alles so langsam ergeben, weil unsere Orte Altenburschler und Großburschler, die waren ja mehr oder weniger verwandt und verschwägert vor der Grenzziehung. Und das war natürlich dann alles getrennt und es ging nichts mehr, Besuche, nichts.
0: Nach der Grenzziehung war Altenburschla im nordhessischen Werra-Meißner-Kreis wie eine hessische Halbinsel nach Westen, Süden und Osten umschlossen von der DDR. Seit 1970 lebt Ulrich Flender in Altenburschla. Im Süden von Altenburschla lag damals wie heute die Zufahrtsstraße nach Großburschla in Thüringen. Hier standen vor 36 Jahren die Grenzzäune und Barrikaden. Hier patrouillierten täglich Grenzsoldaten. Heute sind im ehemaligen Grenzbereich nur noch Bäume, Büsche und Wiesen zu sehen.
1: Das ist wirklich krass, wenn die Schilder nicht stehen würden, hier vorne Grenze geöffnet im November, dann wüsste kein Mensch, dass hier die Grenze war. Also es ist nichts mehr vorhanden.
0: Ein Teil der ehemaligen innerdeutschen Grenze verlief hier auch entlang der Werra. Direkt am Fluss liegt der Garten von Anne Svoboda. Sie wurde nach der Grenzöffnung geboren, aber ihre Familie lebt hier bereits in der vierten Generation.
2: Also so im Alltag ist es so gar nicht so stark präsent. Aber natürlich, gerade so aus den Erzählungen von den Großeltern, von den eigenen Eltern oder auch Bekannten, weiß man natürlich, okay, direkt hinter dem eigenen Garten verlief die ehemals innerdeutsche Grenze. Wenn man dann auch Geschichten so hört, dass früher die Familie eben sowohl im Westen als auch im ehemaligen Osten gewohnt hat und sich eben auch nicht einfach mal sehen konnte, das ist natürlich schon irgendwie auch ja, beeindruckend, wie das eine Familie dann auch so erlebt hat. Ich weiß, meine Mutter hat immer mal erzählt, als Kind hat sie eben versucht, die Polizei oder die Polizisten dann so ein bisschen aus der Reserve zu locken, aber hat es halt einfach nicht geschafft.
0: Auch auf der thüringischen Seite in Großburschla ist es heute selbstverständlich, ins Nachbardorf rüberzufahren, zum Beispiel zum Handballspielen.
3: Gestern Abend hatten wir gerade ein gemeinsames Training auf der hessischen Seite mit meiner Thüringer Mannschaft. Und ja, das wird in Zukunft so kommen, alleine durch den demografischen Wandel, dass das immer weiter zusammenschmelzen wird und vielleicht auch mal ein Verein wird. Das ist aber noch Zukunftsmusik.
0: Die beiden Grenzorte werden dazu neben einer gemeinsamen Bioenergieanlage für Fernwärme in den nächsten Jahren außerdem eine gemeinsame Bereitschaftsfeuerwehr betreiben.
3: Einfach, weil kein Ort mehr in Zukunft die Einsatzbereitschaft herstellen kann. Und somit sichern wir die Einsatzbereitschaft für jeden Ort. Und wir haben auch nur einmal eine Investition.
0: Jedes Jahr am Tag der Deutschen Einheit gibt es eine gemeinsame Wanderung zu einer DDR-Gedenkstätte.
2: Da trifft sich dann auch der ehemalige Osten und der ehemalige Westen. Und da oben gibt es dann meistens irgendwie Erbsensuppe und irgendwie noch ein Stück Kuchen dazu. Und ja, auch da, ich finde es wichtig, dass das erhalten bleibt.
0: Und so reichen sie sich wie vor 36 Jahren heute erneut die Hände.
4: Habt ihr schon einen Kita-Platz? Es ist die Frage der Fragen unter frischgebackenen Eltern in der Großstadt. Manche schleimen sich so richtig ein bei Kita-Leitungen. Hauptsache, das Kind ist irgendwie unter. Auf dem Land dagegen, etwa in Mittelhessen, gilt teilweise das Gegenteil. Stühle bleiben leer, Krippen und Kitas werden tatsächlich geschlossen.
5: Halb eins, Kita-Schluss, jetzt geht es um Spielplatz. Sandra Endlicher hat heute ihren Sohn Alfons noch von der Waldkita Nordeck in Allendorf-Lumda abgeholt. Ganz so oft wird sie das wohl nicht mehr machen, denn die Kita wird im nächsten Jahr geschlossen.
6: Es macht mich jetzt extrem traurig, dass diese Waldkita jetzt geschlossen wird. Also es war ein wunderschöner Ort. Auch mein älterer Sohn hat von der Hauskita auf die Waldkita gewechselt. Und ich kenne den Unterschied. Ich weiß, was das mit den Kindern macht, wenn sie den ganzen Vormittag im Wald spielen können.
5: Allendorf-Lumda ist eine Kleinstadt im Kreis Gießen. Etwa 4000 Menschen leben hier, doch viel Nachwuchs gibt es zuletzt nicht mehr. Etwa 30 Kita-Plätze haben sie mehr als Kinder, die betreut werden. Deshalb wollen sie die Waldkita im Stadtteil Nordeck jetzt schließen.
7: Aktuell können wir die Kinder, die wir im Waldkindergarten betreuen, in die Hauskitas mit aufnehmen und wir werden die Naturpädagogik in den Hauskitas ein Stück weit ausbauen und so haben wir einen Kompromiss gefunden.
8: Ein Kompromiss zwischen genug Kita-Plätzen und dem Zwang zu sparen, denn die Kassen in der Stadt sind klamm. Eine Kita zu schließen spart Geld. Der Geburtenrückgang betrifft aber auch viele andere Kommunen. Eine halbe Autostunde entfernt in Gladenbach sieht es nicht anders aus. Hier betrifft es die U3-Gruppe Löwenzahn, also die Krippe. Hier gibt es einfach nicht genug Kinder.
9: Es hat schon immer gewechselt. Es gab mal mehr und mal weniger Kinder. Aber so niedrig, wie es im Moment ist, ist es mir noch nicht bekannt gewesen.
8: In den letzten Jahren sind die Geburtenzahlen in Gladenbach deutlich eingebrochen. Gerade im Vergleich zu den Corona-Jahren 2020, 2021 kommen heute mehr als 30% weniger Kinder auf die Welt. Auch wenn es hessenweit nicht so krass ist, 2025 war das geburtenschwächste Jahr in den letzten 13 Jahren. Das merken auch die Kita-Träger im ganzen Land.
10: Gewisse Veränderungen hat man dort, wo Neubaugebiete ausgewiesen sind und momentan auch verkauft werden. Da ist die Situation etwas entspannter. Da, wo eher die Bevölkerung älter wird, da ist die Situation ähnlich wie jetzt hier auch in Gladenbach, dass die Kita-Plätze in Zukunft frei sein werden.
8: Diese Container der Krippe in Gladenbach bauen sie zum Jahresende wieder ab und die Kinder kommen ins Haupthaus. Mittelfristig müssen sie auch schauen, ob sie alle Kitas in der Stadt noch brauchen.
9: Das wird zwangsläufig Auswirkungen auf die Kitas haben, denn die Kinder, die jetzt noch unter 3 Jahre sind, werden natürlich auch älter als 3 Jahre, betrifft dann die Regelgruppen. Und wenn dann auch entsprechend Überkapazitäten da sind, wird man auch da reagieren müssen.
8: In ganz Hessen fehlen zwar auf der einen Seite rund 28.000 Kita-Plätze, auf der anderen Seite sieht das Sozialministerium vermehrt Orte, die ein Überangebot haben. Die Ursachen seien noch nicht vollständig bekannt, aber weniger Geflüchtete könnten ein Grund sein. Bürgermeister Krämer sieht daneben einen weiteren Punkt.
9: Sicherlich ist die wirtschaftliche Entwicklung insgesamt in den letzten Jahren vielleicht ein Marker dafür, dass die Eltern sagen, naja, wir warten vielleicht noch mal mit zusätzlichem Nachwuchs.
8: Zurück in Allendorf. Für Alfons war es laut seiner Mutter eine tolle Zeit in der Waldkita. Ein Kindergarten, den andere Kinder wohl so nicht mehr erleben werden.
4: Ja, und ein ganz ähnlicher Trend zeichnet sich sogar in Teilen des Rhein-Main-Gebiets ab. Aus dem Kreis Darmstadt-Dieburg kam Anfang der Woche die Nachricht, dass wegen rückläufiger Kinderzahlen ein großer Kita-Träger Insolvenz angemeldet hat, nämlich die AWO Family. Die betreibt für Kommunen 11 Kitas, unter anderem eine in Oberramstadt. Und dort haben wir uns die Lage genauer angeschaut.
11: Trotz Insolvenz bei der gemeinnützigen AWO Family, der Alltag in der Kita Pusteblume geht weiter. Dennoch melden sich bei Christiana Manjura vom Elternbeirat viele aufgeregte Eltern.
12: Ist mein Kita-Platz sicher? Ich muss arbeiten. Ist das alles sichergestellt? Ist eine große Unsicherheit, große Panik. Was passiert mit den Erziehern? Wo wir jetzt als Elternbeirat einfach auch versuchen, da ein bisschen zu beruhigen und zu sagen, also nur weil jetzt die Insolvenz angemeldet ist, machen morgen nicht die Kitas zu, sondern das läuft, das ist ein langer Prozess.
11: AWO Family gibt als einen Grund für die Insolvenz die sinkende Geburtenrate an. Bürgermeister Tobias Silbereis bestätigt, auch Oberramstadt hat 20% weniger Kinder in den letzten Jahren. Doch die AWO-Kita sei ausreichend finanziert.
13: Sie betreiben einen Kindergarten in der Stadt Oberramstadt und die Stadt Oberramstadt trägt für diesen Kindergartenbetrieb eben die Kosten.
11: Er sieht die Gründe für die Schieflage darin, wie die AWO selbst gewirtschaftet hat. Gleichwohl passt sich Oberramstadt dem Geburtenrückgang längst an.
13: Als gerade so 7, 8 Jahre zuvor die Kinderzahlen sehr hoch waren und wir auch horrende Nachfragen an Kindergartenplätzen hatten, Wartelisten. Wie wirken wir dem Ganzen entgegen? Und wir haben uns dazu entschieden, in Oberramstadt eben nicht nur Stammhäuser auszubauen oder auch einen großen Kindergarten sukzessive neu wachsen zu lassen, sondern wir haben uns entschieden, überall dort, wo es geht, Naturgruppen in den Stadtteilen zu bauen.
11: So wie hier die Gruppe am Kuhfalltor, die meist draußen spielt. Wenn's regnet, spielen die Kinder im Bauwagen. Der ist nicht nur bunt, sondern auch billig.
13: Insgesamt

0: Insgesamt haben wir jetzt hier am Standort ein Komplettinvest von ungefähr 200.000 Euro. Bauwagen als solcher knapp über 100.000 Euro. Dann haben wir noch ein bisschen den Standort hier entwickelt, haben natürlich auch eine Toilettenanlage zur Verfügung gestellt, also roundabout gesamt 200.000 Euro. Und das ist ungefähr der Faktor 1 zu 5, kann man sagen, hin zu einer konventionellen Bauweise für eine Kindergartengruppe.
1: Und auch bei der Kantine für die Kinder hat die Kommune gespart. Mittagessen gibt's in der Grillhütte gegenüber.
0: Jetzt haben wir gerade gesehen, die Kinder sind hier reingegangen, nehmen ihr Mittagessen ein. Und am Wochenende kann ein Bürger, eine Bürgerin diese Grillanlage für eine Feier, für eine Geburtstagsfeier oder auch für einen Polterabend mieten. Also wir haben diesen Raum hier doppelt genutzt.
1: Zurück zur Kita Pusteblume. Wie bei vielen Kitas werden auch hier Erzieherinnen gesucht. Viele Eltern können ein Lied von ausgefallener Betreuung wegen mangelnden Personals singen. Doch wenn die Zahl der Kinder weiter sinkt, könnte sich das Problem des Mangels an Erzieherinnen bald erledigt haben.
2: Die hatten ja den Luxus, aufgrund der vielen Kinder eben, sich die Betriebsstätte auszusuchen. Und klar, wenn es jetzt weniger Kinder sind, ist dieser Luxus leider für die Erzieherin nicht mehr da. Aber natürlich trägt es zur Stabilität der Betreuung bei.
1: Die rückläufige Geburtenrate könnte sich also auch positiv auf die Betreuung von Kindern auswirken.
3: Das hat immer alles zwei Seiten. Wir haben weitere Nachrichten des Tages kurz und knapp zusammengefasst.
4: Eine Menschenkette unter dem Motto Es brennt. Wie hier in Frankfurt haben in rund einem Dutzend hessischen Städten und deutschlandweit Menschen ein Zeichen gesetzt. Für den Erhalt der Lebensgrundlagen, für Klimaschutz und Demokratie. Die 150 Teilnehmenden schwiegen 10 Minuten und hielten weiße Blätter in den Händen. Das Weiß soll für einen Neuanfang stehen. Zu den Menschenketten hatten zahlreiche Organisationen aufgerufen, unter anderem der Bund für Umwelt- und Naturschutz Deutschland. Diesen dicken Kürbis hatte er großgezogen diesen Sommer. Matthias Wirsching hat nun Grund, am Feiertag zu feiern, denn sein Kürbis hat 765 Kilogramm auf die Waage gebracht. Matthias Wirsching darf sich nun Hessenmeister nennen und um 500 Euro reicher nach Hause ins südhessische Einhausen fahren. Die Riesenkürbis-Wiegemeisterschaft ist im Hofheimer Stadtteil Wallau ausgetragen worden. Botanisch gesehen ist der Kürbis übrigens eine Beere. Sie waren die erste Kinderfeuerwehr im Schwalm-Eder-Kreis und damit ein Vorbild hessenweit. Dafür hat der Kreis den Bad Zwestenern die Krone für ehrenamtliches Engagement verliehen. Auf Platz 2 kam die Strömungsrettergruppe der DLRG. Es ist die einzige im Kreis. Einsätze haben sie bei plötzlich ansteigenden Wasserständen, bei starken Strömungen und eingeschlossenen Menschen. Die Schwalm-Eder-Krone soll das Engagement zum Wohl der Gemeinschaft würdigen.
3: Einmal Frankfurt sehen aus der Perspektive der Bäume, klettern durch Baumkronen. 13 verschiedene Parcours gibt es im Kletterwald im Deutsche Bank Park, direkt neben dem Stadion der Frankfurter Eintracht. Und wem die Höhe nicht schon genug Nervenkitzel ist, der versucht es so, nämlich im Dunkeln. Unsere Reporterin Gini Lukaschewitz macht mit beim Nachtklettern. Gini, siehst du überhaupt, wo du langkletterst?
5: Ja, also Daniel, ich sehe schon ein bisschen was. Wenn man hinter mich guckt, es ist jetzt natürlich nicht taghell. Es ist eher ein Stimmungslicht. Es sind blaue Lichter, rote Lichter und es ist ganz gemütlich. Und für alle anderen, die wirklich klettern, die haben hier oben auch nochmal eine Stirnlampe drauf. Die kann man sich entweder mitbringen oder hier auch kaufen. Und dann sieht man schon, wo man hinklettert. Ich habe es auch schon ausprobiert. Aber wer es auch ausprobiert hat, ist Carla Hernandez. Sie ist hier bei mir. Mit wem sind Sie denn da?
6: Ich bin hier mit meiner Familie.
5: Und macht es Spaß?
6: Ja, ich finde es wirklich super. Es macht mega viel Spaß. Diese ganzen Parcours sind echt toll. Die Stimmung ist auch super.
5: Was ist denn so der Unterschied zum Hellen? Sie sind ja jetzt schon etwas länger da. Kann man da einen Unterschied feststellen jetzt zum Dunklen?
6: Absolut. Abends ist ja alles nochmal beleuchtet und es fühlt sich einfach komplett anders an. Dadurch entsteht auch eine komplett andere Atmosphäre.
5: Vielen Dank. Ja, wenn man hier klettert, dann hat man verschiedene Parcours. 13 Stück, die sind unterschiedlich hoch. Es gibt Parcours für Kinder, es gibt Parcours für die, die sich schon ein bisschen mehr trauen. Und es gibt am Ende auch einen Skyline-Parcours, der ist 29 Meter hoch. Und wenn man da die ganzen Stufen einmal nach oben erklimmt, dann hat man wirklich einen Blick über die Frankfurter Skyline und kann über die Bäume

0: auch immer mal die Stirnlampe dabei und das ist immer noch mal was Besonderes oder was Eigenartiges, wenn man mit der Stirnlampe dann am Klettern ist. Man sieht vielleicht die Höhe dann auch nicht so. Das wirkt alles ein bisschen anders, vielleicht auch gar nicht so schlecht für die, die ein bisschen Respekt vor der Höhe haben, das mal so auszuprobieren, weil man dann nicht bis nach unten sieht. Von daher, das ist ein bisschen anders. Und wir dachten auch für die Gäste, es ist eine besondere Erfahrung und es wird toll angenommen. Es kommen vielleicht auch eher so ein bisschen die jungen Erwachsenen, ein bisschen anderes Publikum. Am Abend haben wir jetzt so, tagsüber sind ja oft auch Familien da, Schulklassen. Also wir haben ein sehr breites Publikum, was da zu uns kommt. Und man hört es, die Leute haben Spaß und genießen die Atmosphäre.
1: Super, vielen, vielen Dank. Ja, für diejenigen, die auch Interesse haben, nochmal herzukommen, nächste Woche am Freitag findet das statt zwischen 17.30 Uhr und 23 Uhr. Da kann man sich online einen Slot buchen. Und ich habe es auch schon ausprobiert. Ich fand ehrlicherweise, dass die Höhe im Dunkeln nochmal schlimmer ist, wenn man so ins Nichts fällt. Aber ja, man kann nächste Woche da hier nochmal vorbeikommen und es ausprobieren. Und damit gebe ich zurück.
2: Dankeschön, Jeannie, live aus dem Süden Frankfurts. Vielen Dank. Caritas, das ist lateinisch und heißt übersetzt Nächstenliebe. Darauf baut die Institution Caritas nun schon seit 125 Jahren. Sie macht so viel, von der Bahnhofsmission über Altenhilfe bis zu Angeboten für Kinder. Und auch den Frankfurter Verband, den gibt es jetzt seit 125 Jahren. Ohne ihn wäre Hessens größte Metropole deutlich weniger sozial.
3: Um 9 gehen die Türen auf bei der Elisabeth-Straßenambulanz der Caritas in Frankfurt.
4: Nehmen Sie mal direkt Platz hier, ne?
3: Wer keine Krankenversicherung hat, der kann hier kostenlos medizinisch behandelt werden. Ein Dienst von Ehrenamtlichen für Arme und Obdachlose wie Miguel, der seit 12 Jahren auf der Straße lebt. Sein linkes Ohr ist gerade taub und schmerzstark. Die Ärztin verschreibt ein Antibiotikum. Du weißt nie, wo du hingehen kannst, sagt Miguel. Hier bist du willkommen. Ich finde diese Hilfe riesig, super, ganz ernst. Und für die Situation, in der viele hier sind, ist es eine Hand des Himmels. Respekt und fröhliche Stimmung. In der Ambulanz sollen sich die Patienten wohlfühlen. Seit Beginn der 90er. Wer nicht mobil ist, zu dem fährt nach wie vor ein Bus wie damals. 1300 Patienten im Jahr werden mobil und in der Einrichtung behandelt. Ohne Ehrenamtliche wäre das nicht leistbar. Denn aus den Kirchensteuern stammt hier nur ein kleiner Teil der Finanzierung.
5: Wir sind ja zum Teil durch die Stadt und auch das Gesundheitsamt und die Caritas finanziert, aber zur Hälfte eben auch auf Spenden angewiesen. Also damit das Angebot so weiterlaufen kann, wie es jetzt ist.
3: Helfen, wo die Not am größten ist. Das Credo seit 125 Jahren. Die tätige Nächstenliebe, das heißt Caritas, wandelt sich mit der Zeit, wird vielfältiger. Familienvater Andreas Schomann weiß das zu schätzen. Er hat 4 Kinder, darunter eine 10-Jährige, die als Junge geboren wurde. Ihre transsexuelle Identität hat dem Vater Sorgen gemacht. Die Caritas bietet seit kurzem Beratungshilfe für Eltern queerer Kinder an. Für ihn ein Segen.
6: Erstmal ging es einfach so darum, so ein bisschen eine Entspanntheit zu haben, einfach so zu merken, so, ey, wir sind damit nicht alleine. Ja, also das war erstmal ganz wichtig, so eine gewisse Sicherheit mit dem Thema zu haben. Ja, das ist mein Kind, ich bin ihr Vater und ich meine, es geht darum doch einfach, dass mein Kind glücklich ist. Ja, und da gehen wir jeden Weg mit.
3: Beratung, Erziehungshilfe, Sorge um Familien. Die Frankfurter Caritas entstand vor 125 Jahren aus vielen kleinen Schwesterinitiativen und Vereinen. Als Reaktion auf die wachsende Armut katholischer Wanderarbeiter, die in die Städte drängten. 1901 wurde ein Verband daraus, der auch Kleidersammlungen organisierte und die Pflege von Menschen übernahm. Aus der kleinen Caritas ist später ein Unternehmen für alle geworden, das auch die Gesellschaft zusammenhält.
7: Wir tun einiges dafür mit unserer Wertorientierung, dass unsere Mitarbeitenden auch danach leben. Und das sind dann Werte wie Nächstenliebe, Barmherzigkeit, Gerechtigkeit, Solidarität, Frieden. Dann sind das natürlich die Werte, die auch im Grundgesetz und in der Verfassung stehen, die natürlich dann dadurch auch diese Demokratie und diese friedliche Gesellschaft mit erhalten können.
3: Rund 100 Einrichtungen prägen die soziale Arbeit.

0: Der Caritas in Frankfurt, deren Etat immerhin 90 Millionen Euro umfasst. Das Motto des Verbandes bleibt eindringlich: Menschen stärken, Wege finden.
1: Unser Kamerateam war am Rande des Vogelsbergs unterwegs. Da liegt Meiches, unser tolles Dorf der Woche. Ein Dorf mit sehr viel, sehr schöner Umgebung. Und hier macht gerade die Freiwillige Feuerwehr den Weg frei, den Weg zu einem ganz besonderen Ort.
2: Uraltes Gemäuer, 2000 Jahre alt, verwittertes Gestein, Grabsteine, die ältesten aus dem 17. Jahrhundert. Ganz schön tot, der Totenköppel. Und doch ist er einzigartig in Deutschland und die lebendige Mitte von Meiches. Das ist ein Ortsteil von Lautertal im Vogelsberg und hat rund 440 Einwohner. Sie alle haben eins gemeinsam. Sie wissen genau, wo sie liegen, wenn sie tot sind. Warum? Kommen Sie mit. Denn diese Meicheser wandern im Dorf los. Von der neuen Dorfmitte über den Magisterwanderweg Ziel Totenköppel. Durch viel Naturschutzgebiet, Achtung glitschig, führt der Magistersteg hier über den Wannbach.
3: Die hat einen Magister, also ein Lehrer, hat die damals, wahrscheinlich vor 1000 Jahren schon, anlegen lassen. Und damals gab es ja keine Maschinen. Da wurde alles per Hand, mit Muskelkraft wurden diese Steine bewegt. Das muss man sich mal vorstellen.
2: Die Basaltblöcke wurden hergeschafft, um den Bach und den Sumpf zu überqueren. Eigentlich sind hier nämlich überall Teiche. Allerdings ist davon nach dem Sommer wenig zu sehen. Damit nicht nur die Straßen, sondern auch die Wanderwege frei sind, dürfen sie, wie in jedem Ort, nicht fehlen. Die 25 aktiven Männer und Frauen der Freiwilligen Feuerwehr räumen die letzten Sturmschäden weg.
4: Wir hatten ja vor ein paar Tagen dann Tornado, der hier so 200-300 Meter an Meiches vorbei ist, sind wir natürlich gleich ausgerückt und haben erstmal die Fahrbahn alle frei gemacht und ja, jetzt dann im Nachgang nochmal die Nebenwege noch mit Äste und Hecken befreit. Genau, da kennen wir uns da schon gut aus mit.
2: Mit allem rund ums Dach kennt der Familienbetrieb Merz sich aus. Bereits in der 5. Generation, mit der 6. Generation in Aussicht. Ein Dachdeckerbetrieb.
5: Was willst du werden, wenn du groß bist?
6: Dachdecker.
3: Oh. Ja, alles richtig gemacht. Ja, vielen Dank, Dankeschön.
2: Beim Skifahren ist Lenny schon gut dabei.
7: Das ist so ein bisschen die Königsdisziplin auf dem Dach. Eben gerade die altdeutsche Deckung, was wir halt relativ oft noch machen, was mittlerweile nicht mehr so oft gemacht wird in Deutschland. Aber wir machen das eben und das ist eine ganz tolle Arbeit, ganz hohe Handwerkskunst.
2: Moderne Metallverarbeitung machen sie hier auch. Mit 35 Angestellten sind sie der größte Arbeitgeber in Meiches.
8: Wir hatten ja viele Jahre, wo wenig ausgebildet wurde, weil eben niemand den Beruf lernen wollte. Und das haben wir die letzten Jahre absolut gedreht. Also wir haben wieder ganz viele junge Leute, auch hier aus der Heimat tatsächlich, die dann sagen, ja, das ist ein toller Beruf.
2: Dass auch ihre Tochter Fabienne Dachdeckerin werden würde, war nicht immer klar.
9: Das kam wirklich ganz spontan. Ich habe nach der Realschule angefangen mit beruflichem Gymnasium und habe aber relativ schnell festgestellt, das ist nichts für mich. Und dann war das wirklich von heute auf morgen, habe ich hier ein Praktikum gemacht, so über Nacht entschieden und dann festgestellt, ich finde es ganz gut und bin dabei geblieben. Ja, und das auch sehr gerne.
2: Und damit kommen unsere Wanderer endlich zum Totenköppel von 1927. Mit dieser einzigartigen Besonderheit in Sachen Tod. Dazu gleich. Erst einmal spielt hier das Leben. Die Totenkirche wird von den Konfirmanden zum Erntedankfest geschmückt. Die Konfirmation ist der entscheidende Schritt Richtung Kirmesjugend. Als Kirmesburschen werden sie dann auch an dieser Aktion beteiligt.
10: Oh, hier sind aber viele Kinder. Nach Meiches komme ich immer gern.
2: Normalerweise ziehen die Kirmesburschen mit ihnen durch den Ort und normalerweise auch erst an Nikolaus für die Dorfgemeinschaft. Ihre eigentliche Kernaufgabe ist natürlich die Kirmes zu Pfingsten. Und die liegt auch hier oben begraben. Sie ist aber auch die einzige, die immer wieder ausgegraben wird. Keine Sorge, es wird nicht makaber, sondern feuchtfröhlich.
11: Das ist dann das Startzeichen für die hoffentlich erfolgreiche Pfingstkirmes in Meiches. Und am Anschluss hat das ganze Dorf dann was davon. Und dann gehen wir durchs Dorf, läuten die Kirmes ein und trinken den einen oder anderen Schnaps.
2: Wo die Kirmes begraben liegt, ist geheim. Wo alle anderen liegen und liegen werden, weiß jeder.
12: Wir haben Dorfnamen Lotzes.
2: Ja, so hat jeder hier sein festes Plätzchen. Denn das hier ist ein Sippenfriedhof. Der einzige, der in ganz Deutschland noch so genutzt wird.
12: In der Regel ist es so, dass

0: pro Familie 4 Plätze frei sind. Und diese 4 Plätze pflegt er auch während seines Lebens. Praktisch mal seine Eltern, Großeltern liegen dann da drin und man kommt dann genau an dieselbe Stelle rein.
1: Und mit dieser Gewissheit und den Kirmesburschen, zu denen sich hier auch die Mädchen zählen, geht's vorbei am Backhaus und zurück zur neuen Mitte, zum Finale. Meiches im Vogelsberg ist ein dolles Dorf.
2: Und damit endet diese Feiertagsausgabe der Hessenschau. Es folgen die Wetteraussichten mit Tim Frühling. Der hält nochmal Sonne für uns alle bereit. Und nach der Tagesschau zeigen wir dann eine neue Folge von Tobis Urlaubstrips. Tobi Kämmerer erkundet die Bergstraße. Ihnen noch einen schönen Einheitsabend. Bis morgen. Ciao.

0: Guten Abend zum Feiertagswetter in Ihrem HR-Fernsehen. Ja, vielerorts, da musste sich die Sonne heute erstmal so gegen den Nebel durchkämpfen, aber dann ist es fast überall noch freundlich geworden. Einige Regionen haben sogar so einen richtig schönen, sonnigen Herbsttag erlebt. Der Vogelsberg zum Beispiel, auch wenn der Grebenhainer Ortsteil Kreinfeld hier noch in der Nebeldecke lag, aber den Kirchturm, den kann man trotzdem noch sehen. Und den goldenen Oktober im Habichtswald hat Frau Emde für uns eingefangen. Was für ein tolles Foto. Wir freuen uns immer über solche Aufnahmen. Die können Sie gerne über die Wetterseiten auf hessenschau.de auch hochladen. Und vielleicht ist ihr es ja dann morgen schon hier mit dabei. Ja, heute Nacht, da haben wir wieder ein ähnliches Spiel. Erstmal geht es oft klar in den Abend, später breiten sich dann regional wieder Nebelfelder aus, die morgen zunächst vielleicht mal für einen grauen Tagesbeginn sorgen können, besonders in den Flusstälern. Aber später wird sich wohl die Sonne mit einigen Wolken behaupten, es bleibt meist trocken. Am Nachmittag, da sind dann Richtung Südhessen so ein paar einzelne Tropfen mal nicht ganz auszuschließen. Am kühlsten wird es heute Nacht in den Tal- und Muldenlagen Richtung Kellerwald und Waldeckerland. Am mildesten bleibt es im Rheingau und im Odenwald. Ja, und morgen dann nochmal ziemlich mild, 16 Grad in der Rhön. 20 sehen wir hier rund um Kassel bis 22 südlich von Darmstadt. Montag und Dienstag ändert sich an dieser Wetterlage kaum etwas. Also erst ein paar Nebelfelder, später dann oft Sonnenschein. Am Mittwoch sieht es danach zunächst auch aus, aber dann ziehen am Nachmittag von Westen her Wolken auf, die später auch Regen bringen. Davor ist es erstmal für Anfang Oktober immer noch ziemlich warm. Ich wünsche Ihnen einen schönen Sonntag und wenn Sie mögen, bis morgen wieder hier an dieser Stelle.
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1: Guten Abend, ich begrüße Sie zur Tagesschau. Viele Stärken, ein Land. Unter diesem Motto wird heute in Bremen der Tag der Deutschen Einheit gefeiert. Beim zentralen Festakt rief Bundespräsident Steinmeier die Menschen auf, sich aktiv für die Demokratie einzusetzen. Sie werde zunehmend durch Extremismus bedroht. Es war seine letzte Rede als Bundespräsident an einem Nationalfeiertag. Bis morgen gibt es in Bremen ein buntes Rahmenprogramm mit Diskussionen, Führungen und Konzerten.
2: Bremen feiert. Außergewöhnlich laut und wild. Mit den Bremer Philharmonikern und dem Tanzclub Grün-Gold. Außergewöhnlich auch die Ankündigung des Bundespräsidenten durch Schauspielerin Katja Riemann.
3: So, und jetzt kommen wir zu einem Höhepunkt. Frank Walter Steinmeier!
2: Die wohl letzte große öffentliche Rede seiner Amtszeit. Sie ist getragen von der Sorge, dass die Demokratie in Deutschland Schaden nehmen könnte.
4: Eine besinnungslose Diffamierung der Bundesrepublik, des wiedervereinigten demokratischen Staates

0: eine Propagandalüge des Extremismus. Und diesen Stolz verdient unser Land, dass wir uns das nicht gefallen lassen, weder von äußeren Mächten, die uns spalten und schwächen wollen, noch von Extremisten im Inneren, die unsere Demokratie verhöhnen. Von beiden nicht.
1: Der Bundespräsident lobt den Mut der Menschen, die 1989 friedlich in der DDR demonstrierten und so den Weg zum Mauerfall und der Wiedervereinigung ebneten. Er nennt es den Glücksmoment der deutschen Geschichte.
0: Niemals dürfen wir diesen Moment in Vergessenheit geraten lassen. Vergessenheit wäre Verrat.
1: Frank-Walter Steinmeier spricht über die neuen Herausforderungen, die Sorgen und Ängste der Menschen, die neue Position Deutschlands in Europa und in der Welt.
0: Wir werden uns in einer unruhigen Welt behaupten. Unser Deutschland ist ein gutes Land. Schaffen wir ein noch besseres. Vielen Dank.
1: 51 Minuten spricht der Bundespräsident, außergewöhnlich für einen Festakt. Der Appell an die Politik und die Menschen, sie sollen Mut zur Veränderung haben und stolz darauf sein, was Deutschland zusammen geschafft hat. Am Abend gibt es dann in Bremen noch eine Aktion, die eben diesen Zusammenhalt unterstreicht. Etwa 10.000 Menschen tanzen gemeinsam zum Song Zusammen von den Fantastischen Vier.
2: Sprechen wir mit Markus Preis, dem Leiter unseres ARD-Hauptstadtstudios, noch einmal über die Rede des Bundespräsidenten. Wie ist sie in der Politik angekommen?
3: Also, dass es Standing Ovations gibt für Frank-Walter Steinmeier, das erlebt der Bundespräsident nicht jeden Tag. Heute war es aber so. Da gab es mit Ausnahme der AfD eine Menge Lob und Unterstützung. Auffällig waren in der Rede vor allem zwei Dinge, wie direkt und kämpferisch sich Steinmeier heute dagegen gewehrt hat, dass in Deutschland derzeit so viel schlecht und auch kaputt geredet wird. Bei allem, was auch kritikwürdig sei, es gäbe so viel Positives auch in unserem Land. Und der andere auffällige Punkt, das war aus meiner Sicht die Beschreibung der aktuellen Lage. Bundespräsidenten, die formulieren ja sonst oft sehr vorsichtig, zurückhaltend durch die Blume. Steinmeier war da heute sehr deutlich. Die Demokratie, die sei keinesfalls mehr sicher und gegeben, sondern sie müsse sich jetzt behaupten. Und das ist schon ziemlich weitgehend aus dem Munde des Staatsoberhaupts.
2: Und hat sich Steinmeier auch zur Politik der Regierung geäußert?
3: Nein, so direkt natürlich nicht. Da ist er etwas abstrakter geblieben. Er wolle keine ungebetenen Ratschläge geben, hat er gesagt, aber dann der versammelten Politprominenz doch schon etwas mitgegeben, nämlich, dass es jetzt den politischen Willen brauche, eingefahrene Routinen zu verlassen, dass es jetzt Reformen brauche, auch wenn sie schmerzhaft sind. Und er hat darauf verwiesen, dass die Bundesrepublik schon öfter in schwierigen Situationen war und am Ende trotzdem immer eine Lösung gefunden hat.
2: Vielen Dank. Markus Preis in Berlin. Seit 36 Jahren sind Ost und West jetzt wieder ein Land. Schon etwa ein Jahr länger besteht die Städtepartnerschaft zwischen Dortmund und Zwickau. Deren Gemeinsamkeiten liegen im Bergbau, in der Automobilindustrie, dem Maschinenbau und im Strukturwandel. Die Städte konnten voneinander profitieren. Und so blicken viele dankbar auf die über Jahrzehnte gewachsene Freundschaft.
4: Er nennt es die kleine Einheit vor der deutschen Einheit, die Städtepartnerschaft zwischen Zwickau und Dortmund seit 1988. Sie bedeutet dem ehemaligen Oberbürgermeister von Zwickau viel.
5: Selbst die Vereine haben gelernt voneinander und haben Partnerschaften gemacht. Und es war also wirklich eine flächendeckende Hilfe.
4: Die reichte sogar bis auf den Rasen. Ein Benefitspiel des BVB für den finanziell angeschlagenen FSV Zwickau 2018. Auch in Dortmund erinnert man sich gerne an die gegenseitigen Tipps aus den Rathäusern, an die Freundschaften über die Grenze hinweg.
6: So eine Partnerschaft lebt durch die Menschen und nicht durch die offiziellen Besuche.
4: Und wie sehen die Menschen in Dortmund heute die Einheit?
7: Ich sehe halt wirklich nur die Ergebnisse von den Wahlen und sonst habe ich halt mit dem Osten oder mit den ostdeutschen Ländern nicht so viel zu tun.
8: Eigentlich finde ich schon, dass wir ein einheitliches Deutschland sind.
4: In Zwickau gibt es auch andere Wahrnehmungen.
9: Wenn du jetzt mal raus aus dem Osten gehst, bist du immer noch der Ossi und immer noch der Wessi. Und das mag auch gar nicht mal böse gemeint sein oder so, aber dass du praktisch immer noch diesen Strich ziehst, dass das die Ossis und die Wessis.
10: Der Westdeutsche macht dieselbe Arbeit wie der Ostdeutsche, wird aber immer noch wie der Westdeutsche bezahlt.
4: Auch wenn Beschäftigte im Osten im Schnitt noch immer wieder

0: weniger als im Westen verdienen, die Vermögen verschieden sind, sei die deutsche Einheit intakt.
1: An vielen Stellen ist diese gefühlte Spaltung objektiv gar nicht so schlimm, wie sie manchmal dargestellt wird.
2: Wir sind eine Nation, wir sind ein Vaterland.
0: Einheit entstehe eben nicht nur in politischen Verträgen, sagen sie, sondern dort, wo Menschen aus Ost und West sich wirklich begegnen.
3: Der Terrorverdacht gegen den Co-Piloten eines Fluges von Dubai nach Tel Aviv erhärtet sich. Ermittlungen der Vereinigten Arabischen Emirate zufolge wollte der Mann das Flugzeug in seine Gewalt bringen. Er habe den Kapitän im Cockpit angegriffen. Passagiere überwältigten ihn schließlich. Laut US-Medien soll der Co-Pilot zuvor bei einer anderen Airline im Oman ein Flugverbot erhalten haben, wegen Extremismusverdachts. Seit Jahren leidet der Jemen, ohnehin eines der ärmsten Länder der Welt, unter einem Krieg und großer Hungersnot. Mit Beginn des Irankriegs ist die Lage weiter eskaliert. Die von Teheran unterstützten Houthi-Milizen haben zuletzt weitere Gebiete erobert. Sie kämpfen gegen Regierungstruppen und eine Militärallianz unter der Führung Saudi-Arabiens. Beide Seiten melden erneut Tote und Verletzte, etwa nach Luftangriffen auf die Hauptstadt Sanaa, aber auch bei schweren Kämpfen um die Stadt Taiz. Und im Jemen ist Ramin Sina in der Hafenstadt Mukalla. Wie ist die aktuelle Lage im Land?
4: Ja, es gab wirklich sehr heftige Kämpfe heute an zahlreichen Fronten in mehreren Städten im Jemen. Es trifft vor allem die Bevölkerung in der bergigen Stadt Taiz besonders hart. Die Menschen sind eingekesselt, sie kommen nicht raus. Das ist, was wir hören. Mehrere Konfliktparteien haben die Stadt belagert. Auf der einen Seite die aufständischen Houthi, auf der anderen Seite Regierungstruppen. Und die Regierungstruppen fliegen mit saudischer Unterstützung auch noch Luftangriffe. Sie zielen auf Houthi-Kämpfer, aber bei den Angriffen kommen auch immer wieder Zivilisten ums Leben. Wir sind seit mittlerweile einer Woche im Jemen. Und egal, mit wem ich spreche aus der Bevölkerung, ich nehme es so wahr, die Menschen sind wirklich, wirklich kriegsmüde. Seit mittlerweile 12 Jahren flammen Kämpfe immer wieder auf. Das Problem, eine politische Lösung ist nicht wirklich in greifbarer Nähe.
3: Und die Houthis kontrollieren inzwischen mit der Meerenge Bab el-Mandeb ein Nadelöhr des internationalen Ölhandels. Wie ist dort die Situation?
4: Ja, Bab el-Mandeb ist dicht für saudische Schiffe und für Schiffe, die speziell saudische Häfen ansteuern. Der Feind der Houthi sind die Saudis. Grundsätzlich gilt, ob Bab el-Mandeb oder aber auch Straße von Hormuz, so richtig dicht sind die Meerengen schon seit einigen Wochen nicht mehr. Es gibt Schattenflotten, immer mehr Reedereien trauen sich, auch weil es finanziell lukrativ ist in diesen Wochen, kleinere Schiffe zu nutzen. Dann wird das GPS-Signal ausgemacht und dann wird nachts, teilweise sogar tagsüber, trotz der Gefahr vor Angriffen, Millionen Barrel Rohöl durch die Meerengen manövriert. Begleitschutz gibt es wohl vom US-Militär. Das ist keine ernsthafte Lösung für eine lange Zeit. Aber für den Moment bringt es deutlich mehr Öl wieder auf den Weltmarkt.
3: Informationen von Ramin Sina in Mukalla. Vielen Dank. Die Kämpfe zwischen Houthis und jemenitischen Truppen haben nach UN-Angaben inzwischen mehr als 150.000 Menschen in die Flucht getrieben. Mehrere Tausend flohen in den vergangenen Wochen über die eben bereits erwähnte Meerenge Bab el-Mandeb ins ostafrikanische Djibouti. Das UN-Flüchtlingshilfswerk geht davon aus, dass es noch mehr werden könnten. Eine große Herausforderung für die kleine Republik Djibouti.
5: Fingerabdrücke kontrollieren, Daten abgleichen. Sie sind in Sicherheit, endlich. Flüchtlinge, die vor den Angriffen der Houthi-Rebellen übers Meer nach Djibouti geflohen sind. Jetzt sind sie hier gestrandet, mitten in der Wüste im Flüchtlingslager Markazi, rund 50 Kilometer Luftlinie von der Hauptstadt entfernt. Im Jemen haben wir gesehen, wie Menschen massakriert wurden, erzählt dieser Mann. Ich wusste einfach nicht mehr, wohin mit meinen Kindern. Also blieb mir nur die Flucht übers Meer. Fast 4000 sind es mittlerweile, ganze Familien, viele Frauen und Kinder, die hier völlig entkräftet aufgenommen wurden. Sie sind durstig, sie sind hungrig, sie haben Angst. Kinder, die Dinge gesehen haben, die sie nicht sehen sollten, sind hier traumatisiert angekommen. Mitten in der Nacht auf kleinen Motorbooten sind sie in den letzten Wochen in Djibouti angelandet. Viele seien auf dem offenen Meer beschossen worden, erzählen sie. in Empfang genommen von der Migrationsbehörde der

0: UN und direkt ins Flüchtlingslager verbracht. Dort versuchen sie so etwas wie Alltag zu erleben, in einem Lager, das jetzt aus allen Nähten platzt. Dieses Dorf wurde für 5000 Menschen ausgelegt. Da liegen wir jetzt sehr weit drüber. Wir haben fast 4000 neu aufgenommene Jemeniten, zusätzlich zu denen, die schon hier sind. Und wir rechnen mit 10.000 Jemeniten, die noch kommen. Was die Lage so dramatisch macht, nicht nur aus dem Jemen, auch aus dem benachbarten Äthiopien drohen jetzt Zehntausende wegen des Bürgerkriegs hierher zu fliehen. In ein kleines Land, das immer noch als sicherer Hafen am Horn von Afrika gilt.
1: Der Tag der deutschen Einheit ist traditionell auch der Tag der offenen Moschee. Zum 30. Mal haben muslimische Gemeinden heute ihre Gotteshäuser für Besucherinnen und Besucher geöffnet. Wie hier in der Kölner Zentralmoschee werden vielerorts Führungen und Diskussionsrunden angeboten. In diesem Jahr nahmen mehr als 700 Moscheen an der bundesweiten Aktion teil. Das Ziel, den Austausch fördern und religiöses Leben sichtbar machen. Bis zuletzt reiste die Holocaust-Überlebende Irene Butter um die Welt, um vor Hass und Ausgrenzung zu warnen. Jetzt ist sie nach NDR-Informationen im Alter von 95 Jahren gestorben. Geboren wurde Butter in Berlin. Als Sechsjährige floh sie mit ihren Eltern und ihrem Bruder nach Amsterdam. Nach dem Einmarsch der Nazis wurde die jüdische Familie nach Bergen-Belsen deportiert. Irene überlebte das KZ dank eines gefälschten Passes und zog später in die USA. Jahrzehntelang behielt sie ihre Geschichte für sich. Dann fing sie an zu erzählen, schrieb Bücher und machte einen Podcast. Zum Sport. Letzte Trainingseinheit für das DFB-Team in Herzogenaurach. Fußball-Bundestrainer Klopp hat heute seinen 23-Mann-Kader auf das morgige Spiel in der Nations League gegen Griechenland vorbereitet. In Thessaloniki wollen sich die Deutschen für die 0:1-Hinspielniederlage am vergangenen Sonntag revanchieren.
2: Das Stadion in Thessaloniki mitten in der Stadt hat nur Platz für 28.000 Zuschauer, wird aber morgen brodeln, wenn das gut gelaunte deutsche Nationalteam zu Gast ist. Jürgen Klopps vierter Auftritt als Bundestrainer.
3: Wir müssen den Fußball für diese Mannschaft entwickeln. Wie wollen wir spielen in der Zukunft? Und die Gegenwart ist allerdings im Fußball und im Profisport immer wichtig. Also es ist ein Ergebnissport und das respektieren wir.
2: Heute Vormittag absolviert der deutsche Kader das Abschlusstraining in Herzogenaurach, bevor er selbstbewusst in den Bus Richtung Flughafen steigt. Das Rückspiel soll deutlich erfolgreicher verlaufen als die erste Begegnung, als Griechenland in Augsburg seinen ersten Sieg überhaupt gegen das deutsche Team feierte.
3: Wir müssen erneut sehr gut spielen, was wir gegen Serbien getan haben. Tun wir das, dann wird es schwieriger für Griechenland, als es war im Hinspiel. Aber das müssen wir jetzt erstmal machen.
2: Jürgen Klopp will seinen zweiten Sieg als Bundestrainer holen. Im Stadion von Thessaloniki.
1: Und nun die Wettervorhersage für morgen, Sonntag, den 4. Oktober.
4: Ein kleines Höhentief trübt morgen mancherorts den Sonnenschein, aber die neue Woche beginnt wieder verbreitet mit goldenem Oktoberwetter. Heute Nacht ist es zunächst oft locker bewölkt oder klar, später im Nordwesten wolkiger und in Nordseenähe kann es etwas regnen. Vor allem in der Südosthälfte bildet sich Nebel, der sich morgen regional zäh halten kann. Sonst gibt's einen Mix aus Sonne und Wolken. Vom Südwesten bis in die Mitte kann es auch mal nass werden. Auf den ostfriesischen Inseln heute Nacht milde 14 Grad, wo es länger aufklart, nur einstellige Werte. Morgen in Küstennähe wieder unter, im übrigen Land verbreitet um oder etwas über 20 Grad. Montag nach Nebelauflösung neben Wolken viel Sonnenschein, in Alpennähe einzelne Schauer. Ähnliches Wetter auch Dienstag, aber Mittwoch wird es von Westen unbeständiger.

0: Ach, das gibt es nicht. Ist das schön. Ist das lange her.
1: Mann, viel zu lang. Toll, siehst du aus. Ganz in Weiß? Hast du geheiratet?
2: Haha. Das ist Georges.
1: Georges, willkommen auf der Domaine Cartel.
3: Schön, dich endlich kennenzulernen, Cécile.
2: Oh, mein Hut.
1: Du, ich bin ganz geschmeichelt, dass eure Hochzeitsreise bei uns anfängt. Komm, wir gehen rein. Komm.
4: Nein, das Chateau stammt aus dem 13. Jahrhundert. Dieser Trakt hier wurde übrigens 1795 angebaut von Briands Urgroßvater.
1: Wow.
3: Und das Weingut, gibt's das auch schon so lange?
4: Nein, die Domaine wurde erst 1859 gegründet. Ursprünglich waren die Cartels Kaufleute.
3: Und Jäger seid ihr auch?
4: Die muss von Briand sein. Wahrscheinlich ist er auf Entenjagd.
2: Entenjagd? Jagst du auch?
4: Ich? Nee. Aber ich esse die Enten ganz gerne. Voila! Das hier ist das ehemalige Königszimmer von Briands Eltern. Ich dachte, das ist das Mindeste, was ich euch anbieten kann.
3: Wow.
2: Wow. Silly.
4: Später. Danke.
3: Vielen Dank. Danke. Wir sollten öfter alte Freundinnen von dir besuchen.
2: Wir sollten öfter heiraten.
4: Ach, wir haben übrigens gerade unseren letzten Jahrgang abgefüllt. Wenn ihr wollt, könnt ihr die Ersten sein, die ihn probieren.
3: Gib uns 10 Minuten.
5: 20.
6: Emily, hol ein paar Gläser. Für euch auch. Jules, machen Sie eine Flasche auf, ja?
3: Ja.
2: Ulala, Cartel.
1: Das ist das Familienwappen der Cartels. Das ist Briands Unterschrift. So. Voilà. Unser Spitzenmuscadet.
3: Ein Melon Blanc.
7: Pardon?
3: Die Traube.
1: Ein hundertprozentiger Melon Blanc. Jules ist unser Verwalter, die gute Seele der Domaine.
6: Emily ist Briands Assistentin.
2: Sag mal, wollen wir nicht auf Briand warten?
1: Ah, der kommt bestimmt gleich.
2: Na gut.
6: Auf euch.
3: Claire? Emily? Cécile?

Zeig mal deinen Ring.

Schön.

Emily?

0: Josh, was?
1: Bring sie bitte nach oben. Und ruf Gattek an, ich habe hier unten keinen Empfang.
0: Ja.
1: Würden Sie bitte nach oben gehen?

0: Hunger? Nee, danke. Man sieht sie gar nicht. Die Narbe.
1: Nein, haben die echt gut hingekriegt. Schade eigentlich. Hatte überhaupt so ein bisschen verwegener ausgesehen.
0: Kadek, du siehst immer verwegen aus.
1: Ah, Claire. Na, was ist? Vermisst ihr mich schon? Ja, ist klar. Komm sofort. Stefan Leiche.
0: An seinem ersten Urlaubstag? Kadek!

0: Heute Morgen dachten wir noch, das ist der schönste Tag unseres Lebens. Brion hat immer gesagt, als Kartell ist man unsterblich.
1: Weil der Name dich überlebt.
0: War das ein Unfall?
1: Was denkst du?

0: Childhood Trauma. Genickbruch. Er ist gestürzt und mit dem Kopf hier auf die Kante aufgeschlagen. Aber dafür ist die Wunde viel zu tief. Die kann er sich bei dem Sturz nicht zugezogen haben.
1: Jagdstiefel. Seine Hände riechen nach Kordit. Er hat hier eine Waffe abgefeuert. Eine Schrotflinte.
0: Und wo ist die?
1: Gute Frage.
2: Schon ironisch, oder?
3: Was?
2: Ja, der Chef fährt er einmal in Urlaub und zack, schon steht er wieder vor der Leiche. Vorsicht, Auto! Ich wette, der ist schon mittendrin in den Ermittlungen.
3: Du hättest gerne den Fall für dich allein, oder?
2: Na wohl, steht hier irgendwo mal an, ne? Abstand!
3: Wie lange noch mal, bis du wieder fahren darfst?
2: 8 Wochen.
3: Ein Jammer. Ja?
0: Cecile. Es tut mir so leid.
4: Danke, Emily. Nimm dir doch die nächsten paar Tage frei.

0: Ich sag's einfach. Brion und ich, wir...
1: Ihr hattet eine Affäre. Bild dir nichts drauf ein. Du bist nicht die Erste. Hat er dich geliebt? Natürlich hat er das. So wie er mich geliebt hat. Du wirst drüber hinwegkommen, ich werde drüber hinwegkommen. Und jetzt wäre ich wirklich gern allein. Was ist denn noch?
0: Was war denn los?
1: Dieser Scheißkerl.

0: Sie sind ein Freund von Cecile?
1: Meine Frau Claire. Die beiden waren zusammen auf der Uni. Ich bin eher wegen des Weines hier.
0: Richtiger Ort. Falsche Zeit. Ich habe Brian hier aufwachsen sehen. Er war wie ein Sohn für mich.
1: Gehen wir ein Stück.

0: riechen Sie ihn? Den Atlantik?
1: Ja.
0: Eigentlich sind es die Algen, die in den Fischernetzen verrotten.
2: Ich wusste nicht, dass das Weingut so groß ist.
3: Wie? Die Domaine. Ziemlich beeindruckt.
0: Ja. Richard-Kartell. Briands Vater hat das letzte Stück hier gekauft. Richards Jahrgänge waren die letzten großen Weine, die noch alle Preise gewonnen haben. Goldene Zeiten.
3: Die sind vorbei.
0: Briand, er hat die alten Stöcke rausgerissen und es mit neuen Trauben versucht. Cécile erbt eine Menge Sorgen.
3: Ist sie alleine?
0: Die beiden haben keine Kinder. Dabei ist der Name doch alles, was hier zählt. Briand ist... der Bar. Der Bar. Wir haben eine Chance. Arbeiten seit 5 Generationen für die Kartells. Verstehen Sie? Diese Familie bedeutet mir alles.
3: Vielen Dank, Monsieur Marchand. Falls ich später noch Fragen haben sollte, wo finde ich Sie?
0: Ich bin immer hier.
3: Danke.

0: Emily! Zu Ihnen wollte ich gerade.
1: Aha.
0: Sie haben vorhin mit Cecile gestritten. Was war der Grund?
1: Sie hat mich rausgeschmissen.
0: Warum?
1: Fragen Sie Cecile.
0: Ich frage Sie. Okay. Wie war Ihr Verhältnis zu Monsieur Cartel?
1: Er war mein Chef, ich war seine Angestellte. Kann ich jetzt gehen?
0: Nein. Heute Morgen haben Sie vor dem Schloss jemanden getroffen. Sie haben gestritten. Wer war das?
1: Ein Verlobter.
0: Und wie heißt die Verlobte?
1: Alain Chavry. Er ist Architekt und hat mit Brion zu... Monsieur Cartel zusammengearbeitet.
0: Wo finde ich Monsieur Chavry?
1: In Pornic. Rue Bellier 8. Da wohnen wir. Darf ich jetzt?
0: Ja. Und bleiben Sie in der Stadt.
2: Ich habe noch nicht mal was Schwarzes zum Anziehen. Wahrscheinlich denkst du, ich müsste mehr trauern.
0: Cecile? Oh. Fühlst du dich in der Lage, ein paar Fragen zu beantworten? Ich kann auch später noch mal kommen.
2: Bitte?
0: Wann hast du Brion das letzte Mal gesehen?
2: Oh, gestern Nachmittag, gegen 5 in der Küche. Hat sie einen Kaffee gemacht.
0: Und danach nicht mehr? War er nachts weg?
2: Keine Ahnung.
0: Ihr schlaft getrennt?
2: Schon seit Jahren. Brion macht, was er will.

0: Ich mach den Rest.
1: Gestern wirkte er da irgendwie anders als sonst, vielleicht beunruhigt?
0: Er war furchtbar gereizt. Schon die letzten Tage.
1: Hat er erzählt, was ihn so beschäftigt?
0: Mir nicht.
1: Sieht aus, als wäre Briand von der Jagd gekommen. Wo bewahrt er sein Gewehr auf?
0: Im Arbeitszimmer.
1: Und du warst die ganze Nacht hier?
0: Ja.
1: Und du hast nichts gehört? Ein Schuss muss ziemlich laut gewesen sein.
0: Nein. Warum fragt er mich das? Bin ich eine Verdächtige?
1: Ich verschaffe mir nur einen Überblick. Ich komme später nochmal.

0: Josh, ich weiß, was du denkst, aber das macht sie doch noch lange nicht verdächtig. Sie ist meine Freundin, die kennt sie seit über 20 Jahren.
1: Ich weiß. Okay, Kadek soll das ermitteln. Er ist wieder im Dienst, wie in den Flitterwochen. Sobald er hier ist, reißt mir ab.
0: Für Cecile gilt die Unschuldsvermutung, richtig?
1: Ja, natürlich. Für jeden. Erstmal.
0: Dann mach du dich an die Arbeit. Findest du den, der das getan hat?
1: Sicher?
0: Ganz sicher.
1: Okay. Aber hierbleiben können wir trotzdem nicht. Streng genommen ist das ganze Schloss hier ein Tatort.
0: Dann fahre ich einfach nach Ponik. Ich werde schon ein schönes kleines Zimmer für uns finden.

0: Chef, wir sind da.
1: Correct, es ging schnell.
2: Monsieur le Commissaire?
1: Mais vous?
0: Ist das die Mordwaffe?
1: Nein, Brian Cartel starb nach einem Schlag gegen den Kopf. Aber zuvor hat er seine Schrotflinte abgefeuert. Jemand hat sie hier zurückgestellt.
0: Der Täter?
1: Vermutlich.
2: Lass sie nach Camper bringen und auf Fingerabdrücke untersuchen.
1: Sehr gut.
0: Gibt's schon Spuren?
1: Im Keller. Nevu, Sie kommen mit. Kadek, Sie bleiben hier oben und
0: gucken. Nein, ich gehe.
1: Aber da unten ist es sehr eng und die Luft ist schlecht.
0: Chef, ich bin wieder da. Und jetzt sogar mit Titanplatte. Wo ist der Keller?
1: Hier entlang. Vorsicht, Kabel.
3: Also die Bretter hier, die wurden vom Täter davor gestellt. Er wollte es zumindest auf den ersten Blick so aussehen lassen, als sei es ein Unfall gewesen.
4: Also ist Brion bewaffnet hier runtergekommen.
0: Mhm. Vielleicht ist er am Einbrecher gefolgt?
3: Ich weiß nicht. Für mich sieht das eher nach einer sehr emotionalen Tat aus. Aber klar, schauen wir nach Einbruchspuren.

0: Stufe.
1: Keinerlei Hinweise auf gewaltsames Eindringen, Chef.
0: Ich brauche die Aussagen von allen Personen, die in den letzten 24 Stunden hier waren. Offenbar gab es Spannungen, weil Brion eine Affäre mit Emily hatte. Und auch ihr Verlobter Alain, der war heute Morgen hier.

0: will wissen, was er wollte. Kadek, Sie reden mit ihm. Er wohnt an der Rübelier 8 in Pornic. Sein Nachname ist Chevrier. Ich werde nochmal Cécile vernehmen. Und der Marchand, der Verwalter, der behauptet, Cécile ist alleine Erbin. Finden Sie heraus, ob es ein Testament gibt.
1: Dafür brauchen wir aber eine Verfügung vom Staatsanwalt. Ja.

0: Ich kann das immer noch nicht glauben. Du hast ihn gefunden.
1: Ich sah sehr aus wie ein Unfall. Aber die Polizei, die stellt komische Fragen.
0: Was für komische Fragen?
1: Cecile hat heute Morgen Besuch bekommen von einer Freundin und ihr Mann ist Bulle aus Concarneau.
0: Und der war auch da, als du mir...
1: Sie hat mich gefeuert.
0: Cecile? Wieso?
1: Ich bin schwanger. Ich bin schwanger von Brio.

0: doch.
1: Was soll das? Dupin, Kriminalpolizei Concarneau. Wer sind Sie? Was soll das hier?
2: Wir sind vom Nachbargut.
3: Ich bin Jérôme Joly. Das ist mein Sohn Yves. Er ist unser Familienanwalt.
0: Habt ihr gar keinen Anstand?
4: Wirklich? Am Tag von Briands Tod?
2: Was?
1: Monsieur Cartel ist vor wenigen Stunden verstorben.
2: Cécile. Das tut mir leid. Wie ist...
4: Was soll das sein?
5: Unsere Schadensersatzforderung. Sie haben 10 Tage Zeit, sie zu begleichen. Danach reiche ich mir Klage ein. Und Sie wissen, was das bedeutet, Madame Cartel? Öffentlichkeit.
4: $1,2 Millionen.
2: Cécile, du weißt, wie wir das lösen können.
4: Nur über meine Leiche.

0: Schadenersatz wofür?
1: Die beiden vergangenen Jahre waren eine Katastrophe. Die Trockenheit. Wir hatten Ernteverlust über 75%.
0: Und wie kommen die Jolies da ins Spiel?
1: Die Jolies hatten eine fantastische Ernte, aber nicht genug Fässer. Und weil man sich hier bei uns hilft, trotz allem, hat Cecile entschieden, ihnen unsere überzähligen Fässer zu geben. Aber die Fässer waren mit Bakterien verseucht.
0: Ja.
1: Sie werfen uns vor, dass wir das absichtlich gemacht haben.
0: Aber wenn bekannt wird, dass die Fässer des berühmten Briand-Kartell verseucht...
1: Dann ist das Gütesiegel weg und wir sind raus.
0: Die Jolies erpressen die Kartells.

0: später. Ruf dich an, wenn ich hier durch bin, ne? Alain Chevrier. Kadek. Kriminalpolizei Concarneau.
1: Ja, wir kannten uns seit über 30 Jahren. Wir waren seit der Schulzeit befreundet. Ich verstehe das nicht. Wer macht sowas?
0: Sie haben für Briand gearbeitet, stimmt das?
1: Nein, wir haben zusammengearbeitet. Er wollte aus seinem Chateau ein Erlebnishotel machen. Ich habe die Pläne dafür geliefert.
0: Klingt ganz schön lukrativ.
1: Ja. Was?
0: Als Sie heute Morgen ins Chateau gekommen sind, hat Emily Sie wieder weggeschickt.
1: Ja.
0: Ja, warum denn?
1: Sie fand es keine gute Idee, dass ich Streit mit Briand anfange.
0: Ah, und wollten Sie einen Streit mit Briand anfangen? Vielleicht, weil er ein Verhältnis mit ihr hat?
1: Was? Nein, weil er unsere gemeinsame Zusammenarbeit beendet hat.
0: Wegen Emily?
1: Nein, ich weiß nicht, warum.
0: Sie verlieren wegen ihm eine Menge Geld und ihre Verlobte. Ist das der Grund, warum Sie ihn umgebracht haben?
1: Was? Ich habe ihn nicht umgebracht. Was soll das? Wir haben gestritten. Er war fahrig und aggressiv und hat mich angeschrien, dass er keine Lust mehr hat, jetzt über Estrichfugen oder Wasserleitungen zu diskutieren. Das war alles.
0: Und dann hat er Sie rausgeschmissen und heute sind Sie wieder zurückgekommen.
1: Ja, natürlich. Ich dachte, wir können die Zusammenarbeit fortsetzen.
0: Genau, das ist typisch.
1: Was?
0: Der Täter kehrt immer an den Ort des Verbrechens zurück.
1: Ich wäre doch nie wieder dahin, hätte ich von ihm und Emily und dem Baby gewusst.
0: Ah, verstehe. Vielen Dank. Da sollten Sie mal rangehen. Sie haben sicher eine Menge zu besprechen.
2: Franck Dupin hier. Habt ihr den Toten schon untersucht? Seid ihr fertig? Okay, das heißt, die Tatzeit war zwischen 6 und 7 Uhr morgens. Gut, gibt's irgendwas zur Tatwaffe? Ein stumpfer Gegenstand. Ja, ich weiß. Aber nicht der Gewehrkolben. Vielleicht eine Flasche? Nein, es gibt keine Splitter. Aber wenn es eine Flasche war, dann war es eine aus altem, dicken Glas. Noch was. Briand trug so einen kleinen Schlüssel um den Hals. Ein Tresorschlüssel? Genau den. Den brauche ich. Ich lasse ihn gleich abholen, okay? Alles klar.
0: Ja, Chef?
3: Kadek, haben Sie Alain gefunden?
0: Ja. Der trägt sein Tatmotiv vor sich her wie ein Monstrant. Ja. Briand-Kartell hat ihn gestern aus dem gemeinsamen Projekt rausgekickt. Und er ist rasend eifersüchtig wegen der Affäre von Emily. Die übrigens schwanger ist.
2: Oh.
3: Ja.
0: Es gibt der ganzen Sache einen komplett neuen Dreh, ne?
2: Allerdings. Hören Sie, Sie müssen in der Forensik noch etwas abholen. Aber ruhen Sie sich auf der Fahrt etwas aus.
3: Okay. Wir treffen uns dann.
0: Passt ab. Und? Ja, wir sollen erst in die Forensik und dann ins Chateau. Und ich soll ein kleines Päuschen machen. Ich habe nur extrem relevante Fakten ermittelt.
4: Er weiß doch, was Andi hört, Kadek. Aber er hat auch nicht vergessen, wie schwer der Angriff auf dich war. Keiner von uns hat das vergessen.

0: Ja, 21 Kisten. Wunderbar. Eins noch, ich bräuchte dieses Mal Vorkasse. 5% Konto. Sagen wir 3? In Ordnung, ich schicke die Bestätigung gleich raus. Und? Hatten Sie noch ein Zimmer frei?
1: Hey, ja, die richten bis heute Nachmittag noch eins her. Ich kann aber auch, wie gesagt, gar nicht bleiben.
0: Lass mal.

0: Ich habe für Sentimentalitäten keine Zeit.
1: Cecile, das...
0: Mein Mann war ein verlogener Scheißkerl, okay? Der unser Weingut, das Weingut Kartell, zu einem beschissenen Wellness-Dings umbauen wollte.
1: Und du wolltest das nicht?
0: Ich wollte Verbrillon schon lange nicht mehr wichtig. Hier. Das sind alles Rechnungen. Ich habe wirklich größere Probleme als Brillons Affäre mit diesem dummen kleinen Mädchen.
1: Ich könnte das nicht.
0: Ich bin eine Kartell-Claire. Dafür nimmt man eine Menge in Kauf. Ist nicht ganz deine Vorstellung von Ehe und Romantik?
1: Du hast dich verändert, Silly.
0: Du dich nicht, Claire.

0: Hey. Oh, ist das ein Pont-l'Évêque?
1: Oh ja. Willst du?
0: Cécile ist so komisch. Die ist eiskalt. Die stürzt sich in ihre Arbeit, als wäre nichts.
1: Jeder reagiert anders in so einer Situation. So ein Scheiß.
0: Ja, echt. So ein Scheiß.
1: Hey, Cécile. Wie geht's dir?
2: Hast du mit Claire gesprochen?
1: Ich habe gehört, Brion hatte Pläne, das alles hier zu einem Ferienresort umzubauen. Wie wollte er das alles finanzieren?
2: Ganz ehrlich, keine Ahnung. Vielleicht hat er irgendeine regionale Wirtschaftsförderung beim Departement beantragt. War in letzter Zeit ziemlich gereizt und ziemlich verschwiegen.
1: Wegen Emily? Komm schon, Cécile.
2: Was? Habe ich jetzt hier für euch alle ein Schild umhängen? Betrogene Ehefrau?
1: Hat Brion vielleicht drüber nachgedacht, zu verkaufen?
2: Sein Vater hätte sich jedenfalls im Grab umgedreht.
1: Erzähl mir was über ihn. Brions Vater.
2: Er ist an einem Schlaganfall gestorben. Da waren wir gerade 3 Jahre verheiratet. Ansonsten ein freundlicher und liebenswürdiger Mann.
1: Wie war Brions Verhältnis zu ihm?
2: Richard hat alles für Brion gemacht. Privatschule, die Sorbonne, das Beste war gerade gut genug. Brion war die Sonne in seinem Leben. Und entsprechend hat sich auch alles um ihn gedreht, also er kannte es nicht anders.
1: Und seine Mutter?
2: Ist das jetzt eine Familienaufstellung? Ich dachte, du löst hier den Fall.
1: Hintergrundinformationen sind wichtig.

0: Das ist Richard Cartels erste Frau. Seine zweite Frau. Und das ist Berenice. Seine dritte Frau und Briands Mutter. Sie wusste offenbar, was von ihr erwartet wurde.
1: Berenice.
0: Ich habe sie leider nie kennengelernt. Sie ist gestorben, als er noch ein Kind war.
1: Quebec, haben Sie ihn?
2: Was ist das? Woher wissen Sie das?
3: Das liegt unser erster Tresor in deinem Gemälde.
1: Würdest du?

0: aus Spanien, vor einer Woche abgestempelt. Darf ich? Anonymer DNA-Test, 99,9% positiv. Ein Vaterschaftstest. Gesendet am Brion Cartel. Du hast es gewusst. Du hast gewusst, dass Emily schwanger ist. Hat sie es dir erzählt oder er?
1: Cécile muss eine riesen Wut auf Brion gehabt haben.
2: Und
1: wir wissen, dass es einen Kampf im Keller gab. Die Beweislage ist eindeutig. Meine These, Verbrechen aus Leidenschaft.
0: Ja, nur für Cécile geht es vor allem ums Geld. Und um die Zukunft der Domaine. Wenn sie vorher wusste, dass es ein Kind für Brion geben würde, dann wusste sie auch, dass nicht sie, sondern dieses Kind erben würde.
1: Also ist die Einzige, die vom Tod Brions profitieren würde, Emily?
0: Falls es kein Testament gibt. Was sagt der Notar?
3: Gar nichts. Er wartet noch auf die Verfügung vom Staatsanwalt.
0: Claire, vielleicht kannst du uns helfen. Kannst du mal einen Blick hier drauf werfen?
3: Das ist ein Gentest.
1: Entschuldigung.
3: Die DNA von Brion wurde gegen eine anonyme Probe auf Vaterschaft getestet. Positiv. Seht ihr, das sind DNA-Mappings. Das ist eine Übereinstimmung.
0: Mhm. Hat sowas vor Gericht Bestand?
3: Ich würde sagen, ja. Also normalerweise brauchst du 2 Genproben. Haare, Speichel, Blut oder sonst irgendwas, dem DNA anhaftet.
1: Aber ich brauche mal für einen Vaterschaftstest nicht mindestens ein Kind.
3: Nee, das kann man heute schon pränatal über das Blut der Mutter ermitteln.
4: Aber die Gegenprobe ist anonym. Also ich meine, wie wollen wir beweisen, dass es von Emily ist? Sie wird jetzt nicht freiwillig noch einen Speicheltest machen, wenn sie sich dadurch selbst belastet.
0: Wir haben alles, was wir brauchen. Wir haben 5 Gläser mit DNA-Spuren. Von mir und Claire, von Marchand und Cécile und von Emily. Wenn eines davon mit der anonymen Probe vom Vaterschaftstest übereinstimmt, dann wissen wir, dass sie von Emily war. Nevu soll es in die Forensik bringen.
1: Was war ich, Chef?
0: Sie fahren mit uns nach Pornic. Wir haben ein Zimmer reserviert. Machen Sie Feierabend.
3: So habe ich mir das schon eher vorgestellt. Unsere Flitterbuch.
0: Ja.

0: Die Miete ist für einen Monat noch bezahlt. Wozu brauchst du einen Anwalt? Wir sind nicht verheiratet, ich bin eh gleich weg.
1: Hast du es immer noch nicht verstanden? Das Kind ist unser Weg raus aus diesem Kaff hier. Es gibt jetzt einen Erben für die Domain Cartell. Der hat Anspruch auf 3/4 des gesamten Besitzes.
0: Ja.
1: Rion Cartell bekommt einen Sohn.
0: Bist du dir ganz sicher, dass es von ihm ist?
1: Er war ein Arschloch, Alain.
2: Ja, und warum hast du damit
1: ihn? Weil er ein Arschloch mit Weingut war. Und er war scharf auf mich.
2: Er war mein bester Freund und er ist jetzt tot.
1: Wenn du ehrlich bist, ist das das Beste, was uns passieren konnte.
0: Weißt du es? Hast du ihn?
1: Hast du's? Ich hab das für uns getan.

0: Madame Dupin.
1: Georges. Okay. Georges. Ach, Georges. Right.

0: Gut, Kira. Ist was Wichtiges?
1: Der Präfekt, der. Er will, dass der Fall so schnell wie möglich gelöst wird. Als hätte ich jemals einen Fall langsam gelöst. Wahrscheinlich ist er auch ein Fan der Kartellweine.
0: George, du könntest Kadek mehr einbinden und dann wäre mehr Zeit für uns.
1: Mach ich doch.
0: Okay.
1: Ich glaube, ich muss mal um den Block meine Gedanken sortieren.
0: Ja, mach das.

0: Jules, was gibt's?
1: Hier.
0: In Bordeaux ein 46er Premier Cru. Woher?
1: Von meinem Vater. Das war damals ein Geschenk zu seinem 40-jährigen Dienstjubiläum. Aus der Sammlung von Richard Cartel.
0: Der muss ein Vermögen wert sein.
1: So. Um die 20.000. Verkaufen Sie ihn. Bitte. Vielleicht hilft er Ihnen, der Domain ein bisschen.
0: Jules, ich kann das nicht annehmen.
1: Doch, das können Sie. Das müssen Sie.
0: Jules, danke. Verzeihen Sie, ich bin nicht... Es ist gerade alles ein bisschen viel.
1: Ja.

Tilly. Nein, das ist doch selbstverständlich. Nein, nein, nein, ich komme, ich nehme mir ein Taxi. Bis gleich.

0: Nee, wir sind im Ponik-Mordfall.
1: Wir? Der Chef auch und Nouveau?
0: Ja. Wusstest du, dass die geheiratet haben?
1: Der Chef und Nouveau?
0: Nein, der Chef und Claire.
1: Ach so. Na, ist doch schön, wurde doch Zeit.
0: Wie schön. Die heiraten, ohne irgendjemand Piep zu sagen. Dann hat er einen Mord auf seiner Hochzeitsreise. Was macht er? Macht einen Chef.
1: Aber er hat dich dazu geholt.
0: Ja, aber er behandelt mich, als hätte er Mitleid mit mir. Mensch, der soll sich um seine Flitterwochen kümmern. Ehrlich jetzt. Wenn ich mal heirate, Nolwenn, sag ich dir, dann wird es anders.
1: Naja, da bin ich ja mal gespannt, wer die Gelbküche sein wird.
0: Was? Nein, ich meine natürlich...

0: dieser Geruch. Ich schwöre, alle Forensiker stinken nach Formaldehyd.
1: Isopropanol. Hm? Chirurgische Handdesinfektion. Formaldehyd nimmt man zur Präparation von Leichen. Aber in der Forensik wird nicht einbalsamiert.
2: Also, wenn man so eine Titanplatte im Kopf braucht, um so ein Klugscheißer zu werden, dann will ich auch eine.
1: Nee, das willst du nicht.

0: Wann können wir mit dem Ergebnis des DNA-Vergleichs von Emily rechnen?
1: Morgen.
0: Gut. Claire ist noch nicht runtergekommen?
2: Nee, hab sie noch nicht gesehen.

0: So, pass auf. Das ist Alains Plan. Das ist der Weinkeller. Alain wollte da eine Saunalandschaft reinbauen. Und das hier, das ist ein alter Grundriss vom Schloss. Und die Grundmauern stimmen nicht überein. Alain hat da unten alles mit dem Laser ausgemessen. Aber wenn dieser alte Plan korrekt ist, dann ist der Keller ein ganzes Stückchen größer. Siehst du?
1: Cécile, du hast mich angerufen, weil du nicht alleine sein wolltest.
0: Ich habe mich die ganze Zeit gefragt, was hat Briand in diesem alten Keller gemacht? Der ist da sonst nie gewesen. Was ist, wenn er das auch entdeckt hat?

0: Ah, Kadek, kommen Sie rein.
1: Chef, ich hätte eine Bitte.
0: Wir wissen, dass es eine Menge Konflikte um Briand gab. Seine Affäre mit Emily, die schwanger ist. Dann haben wir Geldsorgen. Den aggressiven Versuch der Jolies, das Gut zu übernehmen. Das sind alles erstklassige Motive. Aber eine Sache, die macht überhaupt keinen Sinn. Warum hier? Warum ausgerechnet im Keller? Wen hat Briand dort getroffen, so früh am Morgen?
1: Vielleicht gab es doch einen Eindringling?
0: Jemand von außerhalb. Aber wer? Wer ist mir entgangen?
1: Uns.
0: Mit wem habe ich noch nicht gesprochen?
1: Ja.
0: Yves Jolie. Er hat sich vorhin mit Emily getroffen. Da fahre ich morgen gleich hin.
1: Chef, ich war jetzt ja ein paar Monate weg.
0: 7,5.
1: Ja, aber seit 5 Wochen bin ich wieder im Dienst. Behandeln Sie mich bitte nicht, als läge ich noch auf der Intensivstation.
0: Nein. Das tut mir leid. Ich habe mir nur Sorgen um Sie gemacht.
1: Streng genommen ist das nämlich mein Fall. Weil Sie offiziell ja im Urlaub sind. Also, Flitterwochen. Glückwunsch übrigens.
0: Danke.
1: So, und wenn wir morgen zu den Jolies fahren, dann sollten wir Yves fragen, ob er als Anwalt sich mit Erbrecht auskennt. Weil wenn ich Emily wäre und ich würde mich mit Cécile anlegen, dann würde ich mir einen Anwalt suchen aus einer Familie...
0: Die die Kartells schon lange hasst.
1: Ja.
0: Gut, dass Sie wieder da sind. Ich habe Sie vermisst.

0: So, wenn der alte Plan stimmt, muss es jetzt hier irgendwo weitergehen. Los, jetzt komm, hilf mir doch mal.
1: Susi, hier ist nichts.
0: Doch!
1: Cecile.
0: Moment, Moment.
1: Tilly.
0: Hier muss aber irgendwo was sein, es muss! Er kann mich doch nicht mit dem ganzen Scheiß hier allein lassen. Wie soll ich denn das alles schaffen?

Teddy. Guck mal. Komm, du oben, nicht unten. Okay.

0: Das ist der 10. Million Premier Cru von 1938. Der ist mindestens 60.000 Euro wert.
1: Hier sind noch mehr.
0: Klärchen, das ist Wein für über 1 Million.
1: Okay, ich muss sofort George dazu holen.

0: von Claire Dupin. Bitte hinterlassen Sie Ihre Nachricht.
1: Nein. Oh nein, nein, nein. Scheiße. Zu laufen?
2: Ja, ich hatte gehofft, ein bisschen runterzukommen. Wo warst du denn jetzt?
1: Ich habe mich mit Yves Jolie getroffen.
2: Was? Mitten in der Nacht?
1: Er wird uns jetzt hier gegenüber anwaltlich vertreten. Morgen will er den Vertrag machen.
2: Wer bist du?
1: Ich bin die, die ich immer war. Wir wollen noch die Domain. Und Jessie wird sie nicht kampflos hergeben.
2: Heute Morgen stehst du vor Briands Leiche und keine 12 Stunden später verhandelst du mit einem Anwalt, wie du an sein Weingut kommst?
1: Allah, wir werden reich sein. Das wollten wir doch immer.
2: Hast du das alles geplant?
1: Meine Familie hat in der Fischfabrik gearbeitet. Glaubst du, ich will mein Leben lang Etiketten auf Weinflaschen kleben? Und jetzt? Jetzt haben wir eine Chance. Diese eine Chance. Wir hatten einen Traum. Bitte. Ich schaff das nicht allein. Ich liebe dich.
2: Heirate mich.

0: Vermögen. Sind zwar die ganze Zeit hier unten.
1: Verdammt, Celine. Sollten meine Flitterwochen werden.
2: Hier findet uns doch niemand. Keiner weiß, dass es diesen Raum gibt und dass wir hier sind.

0: die Mailbox von Claire Dupin. Bitte hinterlassen Sie Ihre Nachricht. Dies ist die Mailbox von Cécile Cartel. Hinterlassen Sie mir gerne eine Nachricht.
1: Cécile, ich bin George. Ich kann Claire nicht erreichen. Sie ist doch bei dir, oder? Ruf bitte zurück, okay?

0: Nebo, was gibt's?
1: Morgen, Chef. Ich komme eben vom Notar.
2: Der Staatsanwalt hat Wort gehalten und ihm seine Verfügung gemeldet.
0: Und?
2: Die Cartels hatten kein Testament,
1: aber einen Ehevertrag. Und sie haben festgelegt, dass das Weingut im Falle einer Scheidung bei
2: Briand bleibt. Und das bedeutet, dass sie
1: nur dann alleinige Eigentümerin wird,
0: wenn er vorher stirbt und wenn es keine Erben gibt.
2: Ja.
1: Wollen wir sie noch mal vernehmen?
0: Auf jeden Fall. Aber ich will erst mit den Jolies sprechen. Wir treffen uns beim Chateau, okay?

0: Wäre ich mal ein besser Winzer geworden.
1: Um dann tot im Keller zu enden.
2: Monsieur Joly, Besuch für Sie.
3: Ah, der Mann aus Concarneau.
1: Monsieur Joly.
0: Inspektor Cadec, ist Ihr Sohn zu Hause?
3: Yves, nein, der ist geschäftlich unterwegs. Setzen Sie sich. Wollen Sie auch?
1: Sie haben Streit mit den Kartells wegen der verseuchten Fässer, richtig? Cécile ist der Meinung, Sie wollen sie durch Ihre Klage in den Bankrott treiben.
3: Ich will Gerechtigkeit, sonst nichts.
0: Sie wollen die Domaine Cartell.
3: Hören Sie, wir sind Winzer. Wir sind seit Jahrhunderten im Geschäft. Wir sind mehr als fit, eine weitere Domaine zu führen. Wir sind die Jolies.
0: Der Name Joly genießt einen enorm guten Ruf in der Umgebung.
3: Aber die Kartells sind durch. Wissen Sie, der Name ist verdorrt. Chambrions Vater, Richard, war eine Taubenuss. Wenn Sie wissen, was ich meine.
1: Erklären Sie es mir.
3: Der hat mit drei Ehefrauen keine Kinder hingekriegt. Und Brions Mutter, sagen wir mal so, ich finde, der kleine Bastard hatte meine Kindpartie. Oder nicht?
4: In Ordnung. Das war Yves Joly. Er will, dass ich noch mal zu den Kartells gehe.
5: Wieso das denn?
4: Einmal das Gericht wird auf einen Gentest bestehen. Ich soll ihm eine DNA-Probe von Brian besorgen. Zahnbürste, Haare, irgendwas.
5: Cécile wird dir nicht die Tür aufmachen.
4: Das werden wir sehen. Das ist wichtig.
5: Ich weiß.

0: Du fährst.
1: Ja.
2: Ah, Herr Anwalt. Wir hätten dann noch ein paar Fragen an Sie.
3: Wegen Brion. Hören Sie, der war kein schlechter Kerl. Es wäre schade, wenn die Marke Cartell leiden würde.
4: Was meinen Sie?
3: Sie wissen doch von Brion und Emily.
4: Mhm.
3: Und Sie wissen auch, dass Emily ein Kind von ihm bekommt.
4: Ja.
3: Sehen Sie, ich habe Cecile ein gutes Angebot gemacht. Und wenn sie schlau ist, nimmt sie es an und schafft das Geld ins Ausland. Solange sie noch kann.
4: Solange sie noch kann?
3: Emily versucht, über das Kind an die Domain heranzukommen. Ich sollte Ihnen das eigentlich gar nicht sagen.
5: Aber warum tun Sie es denn dann?
4: Weil sie schneller und billiger die ganze Domain bekommen, wenn Cecile unter Druck verkaufen muss.
5: Ah.
4: Der Ehevater ist sicher stolz auf Sie, wenn Sie das hinbekommen.

0: Sümer, wir sind immer schön. Wir müssen unbedingt meinen Mann.
1: Fesseln Sie sie. Da drüben am Regal.
0: Wozu das denn?
1: Tun Sie, was ich sage.
0: Los, mach. Komm.
1: Los jetzt! Setzen Sie sich hin. Na los jetzt. Fester anziehen. Ja, gut. Und jetzt sich selber.
2: Haben Sie Brion umgebracht? Warum? Antworten Sie mir!
1: Sie sagen mir nicht, was ich tun soll. Nie wieder!
0: Warum machen Sie das?
1: Ich hole mir meinen Lohn.
2: Lohn wofür?
1: Wofür? Was sehen Sie? Sehen Sie mich verdammt noch mal an. Was sehen Sie? Nichts. Das ist das, was Sie sehen. 40 Jahre lang habt ihr durch mich hindurch gesehen, weil ihr immer glaubt, ihr seid was Besseres. Aber das seid ihr nicht.
3: Cécile weiß also, dass sie nur dann etwas bekommt, wenn Brion stirbt. Das ist ein erstklassiges Tatmotiv. Mhm. Aber Emilie ist schwanger von Brion. Was die Situation für Cécile grundlegend verändert. Denn jetzt müsste sie ja auch Emilie umbringen, um alleinige Eigentümerin zu werden.
4: Richtig.
3: Ist Emilie in Gefahr?
4: Genau darüber denke ich nach.
3: Ah, das ist es wieder. Wir beide eine Wellenlänge.
4: Wir müssen zu Cécile. Claire ist seit gestern Abend bei ihr und ich habe sie noch nicht erreicht.
1: Sie verdienen die Domäne nicht. Genauso wenig wie Brian.
0: Nein,

0: Was machst du hier?
1: Ich habe noch ein paar Dinge im Büro.
0: Hä?
1: Sissy meint, ich soll sie einfach holen.
0: Madame Cartel? Keiner da.
1: Dauert nur einen Augenblick.
0: Ich richte ihr aus, dass du da warst.

0: Nabu, wir sind gleich beim Chateau. Haben Sie Claire gesehen? Ist sie da?
1: Das weiß ich nicht, aber ich bin auf dem Weg dahin. Ich war noch in der
2: Forensik. Frank hat mich angerufen, er hat sie wohl nicht erreicht. Chef, wir haben einen Fehler gemacht.
3: Was für ein Fehler?
1: Wir haben die Weingläser auf DNA getestet.
2: Wir wussten ja nicht, wem welches Glas gehört, aber Frank konnte bestimmen, welche DNA davon weiblich ist.
3: Ja, von Claire, Emily und Cecile.
1: Ja, genau. Nur sind alle negativ.
3: Was?
1: Brion hat nicht seine DNA
2: auf Vaterschaft testen lassen, sondern die anonyme Gegenprobe. Und die war positiv. Und sie stimmt überein mit der DNA auf dem Weinglas von Marchand.
4: Von Brions Vater, Richard, war eine Taubenuss. Wenn Sie wissen, was ich meine.
5: Ich habe Brion hier aufwachsen sehen. Er war wie ein Sohn für mich.
3: Marchand ist Brions Vater.
2: Genau so ist es.
0: Nabu, Sie kommen so schnell wie möglich zum Chateau.
2: Ja gut, ich bin auf dem Weg.

0: And Renoir Blanc.
1: Pardon?
0: Natürlich.
2: Ich
0: gerade, eben, draußen. Da wollten Sie das Schloss nicht aufschießen.
2: Ah, tut mir leid.
0: Wegen des Knalltraumes, richtig?
2: Ich bin seit meiner Verletzung etwas sensibel.
0: Marchand war mit Briand im Keller. Er war noch halb taub von dem Schuss mit der Schrotflinte. Wir müssen ihn finden. Ich fürchte, er hat Claire und Cécile.
2: Rufano?
0: Sein Wagen ist hier. Ich könnte mir ja vorstellen, dass er irgendwo...
3: Riechen Sie ihn? Den Atlantik? Eigentlich sind es die Algen, die in den Fischernetzen verrotten.
0: Kommen Sie.

0: Bitte, bitte.
1: Sie ist schwanger.
2: Von dir?
0: Hm? Nein, von Brea, diesen Bastard.
2: Ist das wahr, Emily? Du bekommst ein Kind von... Brea? Wirst du es behalten?

0: wirst gut auf sie aufpassen. Und du kümmerst dich um das Kind, als wäre es dein eigenes. Hast du das verstanden?
1: Ja.
0: Sei mein guter Vater.

0: Titanplatte.
1: Wo sind Sie? Was haben Sie mit ihm gemacht?
2: Da.
3: Nein, ich mach das, Chef. Ich kümmere mich um Claire und Cecile. Sie bleiben hier.
1: Reden Sie.
2: Ich wollte ihm doch nur helfen.
1: Wem? Brian?
2: Ich wollte ihm doch zeigen, dass ich sein Vater bin. Alles, was ich hatte. Ich wollte es ihm geben.
1: Weiter. Reden Sie mal schon.
4: Okay. Was willst du?
2: Gemeinsam können wir die Domain retten, Brian. Ich habe Geld. Viel Geld.
4: Woher?
2: Ich habe 2 Dutzend Flaschen. Bordeaux Premier Cru, legendäre Jahrgänge.
4: Wo?
2: Das Geld reicht, um die Jolies abzuwehren und um neue Rebstöcke zu kaufen. Und in 2-3 Jahren sind wir wieder ganz vorne dabei. Cartel und Marchand. Dein Name neben meinem. Vater und Sohn.
4: Monsieur Cartel, du bist nicht mein Vater.
1: Er hat sie davongejagt. Aber sie muss nochmal zurück. Gestern Morgen. Und da hat er sie überrascht.
2: Wie einen alten Hund wollte er mich.
4: Eins muss man dir lassen, du hast wirklich Nerven.
2: Ich hole mir nur, was mir gehört.
4: Dir gehört hier gar nichts. Stell die weg!
2: Das ist ein Geschenk von Richard. Das war der Lohn für mein Schweigen.
4: Mein Vater war ein großzügiger Mann.
2: Ich bin dein Vater.
4: Aber das wird nie jemand erfahren.

0: Chef! Chef!
1: Karek, geht's den beiden gut? Hat er ihnen was getan?
0: Nein, da sind nur Emily und alle. Claire's nicht da!
1: Wo ist meine Frau? Was haben sie mit ihr gemacht?
2: Ja.
1: Wo sind sie?

0: Josh.
1: Mal schauen.
2: Wir haben ihn.

0: Hey, Tilly. Wir wollten uns verabschieden.
1: Danke. Und was denkst du? Ist es alles wert? Soll ich weiter darum kämpfen?
2: Ist es.
1: Für euch. Noch gehört ihr Domain mir. Aber versprecht mir, dass ihr ihn trinken werdet.
2: Danke.
3: Nebu, Kadek. Gute Arbeit.
4: Danke, Chef.
3: Und wenn Sie bei irgendetwas Hilfe brauchen, rufen Sie mich an, okay?
4: Ganz bestimmt nicht.
2: Herzlichen Glückwunsch zur Hochzeit, Chef. Und Claire.
3: Danke.
2: Komm jetzt. Wir haben noch ein bisschen was nachzuholen. Danke. Kadek, Nebu.

0: Dieser Tote,
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